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0: Am 28. Juni fand die Stichwahl zur Verbandsgemeinde Bürgermeisterwahl der Verbandsgemeinde Mansfelder Grund-Helbra statt. Die Wählerinnen und Wähler konnten sich zwischen Gerd Wischkowski, CDU, und Gunther Wakan von der AfD entscheiden. Am Ende konnte sich Gerd Wischkowski mit 54,6% durchsetzen. Die Wahlbeteiligung betrug dabei 46,6%. In absoluten Stimmen bedeutete das, dass sich 2489 Wahlberechtigte für Gunther Wakan entschieden haben und 2999 für Gerd Wischkowski, der damit für die nächsten 7 Jahre als Bürgermeister für die Verbandsgemeinde Mansfelder Grund-Helbra gewählt ist. Die Bergbausiedlung in Bendorf ist nicht nur für ihre energetische Vorreiterrolle in der Region bekannt, sondern auch als geschlossenes architektonisches Kleinod aus den 50er Jahren. 3 Kunstwerke sollten nun mit Fördermittelunterstützung restauriert werden. Das keramische Wandbild in der Steigerstraße 1, das Putzrelief Unterwasserwelt und die Skulptur Junge mit Ball. Zu diesem freudigen Anlass begrüßte am 26. Juni der Geschäftsführer der Bendorfer Wohnungsbaugesellschaft, Andreas Tomaschek, die Anwesenden.
1: Wir haben uns hier getroffen zu einem schönen, angenehmen Event. Wir bekommen heute Fördermittel übergeben von der Sparkassenstiftung zur Sanierung von 3 Denkmälern hier in der Siedlung. Vor dem ersten stehen wir, ein Wandrelief. Alle sind aus den 50er Jahren. Das zweite Objekt ist um die Ecke hier in dem Eingang, da können wir vielleicht nachher auch mal hinschauen. Und das dritte Objekt, deshalb ist auch ein Vertreter unserer Kindertagesstätte hier, die Frau Gästner, steht im Kindergarten eine kleine Skulptur, ein Junge mit einem Ball, der auch saniert wird.
0: Landrat André Schröder freute sich, dass er in seiner Funktion als Kuratoriumsmitglied der Ostdeutschen Sparkassenstiftung hier an diesem Tag die Fördermittel für die Restauration der Kunstwerke in der Bergarbeitersiedlung mit übergeben konnte. Er gab dann das Wort weiter an Annette Görlich, Vorständin der Sparkasse Mansfeld-Südharz.
2: Was mir ein ganz besonderes Anliegen ist, ich möchte mich bei Herrn Blume bedanken, denn er war es, der uns im Oktober letzten Jahres hier in Bendorf empfangen hat und einfach mal die Kunstwerke auch kurz vor Ort vorgestellt hat. Wir, das sind Frau Dr. Plessing und Frau Werner von der Ostdeutschen Sparkasse.

0: Kassenstiftung. Und es ist immer gut, wenn man Dinge nicht nur vom Papier kennt, sondern eben auch in Natura gesehen hat. Und umso beeindruckender ist es dann eben auch, wenn man vor Ort sieht, wie hier Handwerk und Kunst miteinander vereinbart sind. Und die Kunst am Bau war ja in den Nachkriegsjahren zu Beginn der DDR ganz wesentlich. Und das kann man ja hier im gesamten Wohngebiet auch sehen und wertschätzen.
1: Dann übergaben Frau Görlich und Herr Schröder den mitgeführten Förderbescheid an Herrn Tomaschek. Gelegenheit auch für den Bendorfer Bürgermeister Matthias Jentsch und der Leiterin der Kita der Gemeinde Nicole Kästner. Dort steht ja die Skulptur Junge mit Ball, ihrer Freude für die anstehenden Renovierungsarbeiten Ausdruck zu geben. Danach sprach der ehemalige Geschäftsführer der Bendorfer Wohnungsbaugesellschaft Gerhard Blume und, wie wir gehört haben, ja Initiator der Aktion, noch einmal zu den Anwesenden.
2: Ich muss mal sagen, wir haben in Bendorf zu DDR-Zeiten nach Eisenhüttenstadt die meisten Wohnungen pro Kopf. Ja, bis kommunale Wohnungen. Ich glaube, jetzt ist es mittlerweile, sind wir da an erster Stelle, wenn wir unsere Einwohnerzahl sehen. Das ist ja leider so. Aber ich würde mich eben auch gerne nicht nur bei euch, sondern auch bei der Denkmalbehörde bedanken, speziell bei der Frau Dr. Rübe-Schütte, die bei uns hier ja auch Laudator für unsere beiden Awards war. Und ich denke, es ist schön, dass das so geklappt hat.
1: 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Am 26. Juli um 17 Uhr beginnt ein Orgelkonzert mit Kirchenmusikdirektor Thomas Ennenbach in der Marktkirche St. Andreas in der Lutherstadt Eisleben. Thema Giganten des Barocks, Bach und Händel sowie Verehrer. Der Eintritt kostet 10 Euro im Vorverkauf. Schüler bis 18 Jahre brauchen nichts bezahlen. Zum Tag des offenen Denkmals lädt der Schmidtschacht Helbra am 13. September von 9.30 Uhr bis 16.30 Uhr ein. 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
3: Der DAX notiert am Montagvormittag bei 24.716,07 Punkten. Der TecDAX bei 3.887,46 Zählern und der Euro war ein US-Dollar 14.08 wert.
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3: In der Nacht zum Dienstag gibt es starke Bewölkung und es fällt gelegentlich noch etwas Regen, teilweise auch Gewitter. Danach wird es niederschlagsfrei und mitunter nur gering bewölkt. Die Temperaturen gehen auf 19 bis 16 Grad zurück, der Wind weht schwach aus unterschiedlichen Richtungen. Am Dienstag ist es wechselnd bewölkt, im Tagesverlauf bilden sich örtlich Schauer und vereinzelt auch Gewitter. Die Höchstwerte erreichen 27 bis 29 Grad, der Wind weht schwach aus Richtungen um Nordost. In der Nacht zum Mittwoch ist es stark bewölkt, es treten teils schauartig verstärkter Regen und eingelagerte Gewitter auf. Gebietsweise ist unwetterartiger Starkregen möglich. Die Temperaturen gehen auf 17 bis 14 Grad zurück, der Wind weht schwach aus unterschiedlichen Richtungen. Am Mittwoch ist es zunächst überwiegend stark bewölkt, gebietsweise fällt Regen, teils auch als Gewitter. Später gibt es vermehrt Auflockerung. Die Höchstwerte erreichen 23 bis 25 Grad, der Wind weht schwach bis mäßig aus Nordwest. In der Nacht zum Donnerstag ist es wolkig bis gering bewölkt und weitgehend niederschlagsfrei. Die Tiefstwerte sinken auf 14 bis 10 Grad, der Wind weht schwach aus Nordwest bis West. Am Donnerstag ist es zunächst heiter, später wolkig und vielleicht fällt auch etwas Regen. Die Temperaturen steigen auf 23 bis 27 Grad an, der Wind weht zunehmend mäßig aus Richtungen um West.
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3: Um 11 Uhr waren es 20 Grad, die Luftfeuchtigkeit betrug 87% und der Luftdruck 1024 Hektopascal.
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Wir begrüßen Sie heute Abend zu unserem Konzert und möchten uns ganz herzlich dafür danken, dass Sie Ihren Abend bei uns verbringen werden. Das heutige Konzert wird zwei Musikensembles der United States Air Forces und Europe Band präsentieren. So, erste, wir spielen ein Stück zusammen, es heißt Holz. Es heißt Zweite Suite bei Gustav Holst.

0: Unsere Familie kommt mit und es ist sehr schön. Wir leben gern in Deutschland. Es ist ein sehr, sehr schönes Land. Mhm. Und vielleicht wir bleiben für 2 oder 3 Jahre und dann wir müssen umtauschen oder wechseln vielleicht die Leute. So immer, wir bekommen neue Leute, neue Musiker in unserer Band.
1: Where is your home in USA? Where is your home?
0: Ja, ich komme aus der Bundesstaat Idaho. Ist nicht sehr bekannt, aber es ist sehr schön auch.
1: How did you start with your music?
0: Ja, meine Mutter hat einen Tag hat ein Oboe mitgebracht und zu mir gegeben.
1: Mm, zu mir.
0: Ich hat keine Musik gespielt.
1: Mhm. Und, keine Erfahrung.
0: Ja, und ich habe die Oboe gelernt und ja, ich liebe viel die Oboe und die Musik und ich spiele noch und ich habe viel gespielt und ja, hier ich bin.

0: Seit ca. 15 Jahren organisiere ich gemeinsam über den Lions Club in Bitterfeld Reisen, also mit Konzertreisen mit der Bundeswehr. Und vor einigen Jahren kam mir jemand auf die Idee und sagte, Mensch, machst du nicht mal zwischendurch mal was? Und dann haben wir dann eben mit der US Air Force, mit dem wir ja gute Kontakte schon vorher hatten, auch genutzt und gesagt haben, komm, habt ihr nicht Lust mitzukommen? Und dann waren wir jetzt zum vierten Mal schon hier in Sachsen-Anhalt unterwegs. Und diesmal haben wir gesagt, wir machen das mit dem Kolpingwerk, weil es ja Klassikmusik ist. Und ich denke, ja, Kolping und wir uns persönlich verbinden sehr viel gemeinsam. Und deshalb, ja.
1: Ja. Die waren ja heute in Netschitt unterwegs, auch wahrscheinlich erstmalig dann. Was haben Sie den Leuten so gezeigt, den Amerikanern?
0: Die haben keine Zeit gehabt, wir haben Musik gemacht. Wir waren heute in drei Einrichtungen gewesen, Seniorenheim. Und im Gymnasium war eine Gruppe gewesen.
1: Also, und haben überall ihre Musik vorgestellt.
0: Genau.
1: Toll. Machen Sie selbst auch Musik?
0: Wir singen im Chor.

0: Bitte hört zu mir. Willkommen, meinem Chef auf der Bühne, Major Rafael Toro Quinones.
1: I'm Rafael, I'm the conductor for the Air Force Band.
2: Hallo, ich bin Rafael und ich bin der Dirigent der Air Force Band.
1: So, first things first, if you please be so kind to help me thank this wonderful group of musicians to my right. We are incredibly honored that we get to perform with them.
2: Ich möchte mich erstmal recht herzlich bei dem Orchester bedanken, also bei dem, er hat gesagt, wunderschönen Orchester, dass wir zusammen mit Ihnen oder mit dem Orchester spielen dürfen.
1: I'm going to be in Germany about 3 or 4 years. The Air Force says you're going to go do music. Okay, great. But I want you to know that there's a little bit of Germany always in my house.
2: Also er ist seit 3, 4 Jahren hier in Deutschland auf der Air Force Base und zu dirigieren und er hat auch so ein bisschen, klein bisschen Deutschland in seinem Haus.
1: And the reason is because 18 years ago my son was actually born in Germany. So it doesn't matter whether we're in Germany or the United States or anywhere else. Germany is incredibly special to our family at a very personal level.
2: Ja, und sein Sohn war auch hier in Deutschland und er sagte, es ist schon ein bisschen unterschiedlich zu Amerika, also wenn ich das jetzt richtig übersetze. Und er meint, dass aber die Unterschiede gar nicht so groß sind.
1: Professionally speaking, there's no question that the partnership between the United States and our German friends is incredibly important, not just for us locally here, but quite frankly for the world. And so, to your government, and to your military, and to your citizens, I say thank you for your support of the United States Air Force.
2: Er hat noch einmal betont, wie wichtig die Freundschaft zwischen Deutschland und Amerika ist, wie wichtig die Freundschaft zwischen den Regierungen ist und auch die militärische Zusammenarbeit. Und er sagt, thank you für die Unterstützung, also danke für die Unterstützung, die hier aus Deutschland kommt.

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0: Hallo und herzlich willkommen, liebe Zuschauerinnen und Zuschauer bei Punktum, Ihrem regionalen Fernsehprogramm am heutigen Montag. Ja, die letzten Tage waren gekennzeichnet durch eine, ja, beispielarme, will ich mal sagen, Hitzewelle und Wahlen hier in der Region. Am gestrigen Tag gab es nämlich zweimal Stichwahlen. Zunächst zu diesem Thema. In der Verbandsgemeinde Mansfelder Grund-Helbra ist Gerd Wischkowski gewählt worden. Alle Zahlen und Fakten gibt es jetzt später in der Sendung. Und im Saalekreis, da war auch Stichwahl, ging es um den Landrat. Da konnte sich Sven Cicala von der CDU mit 54,34% vor Uwe Arendt, AfD, mit 45,66% durchsetzen. Ja, und zum Thema Hitze. An der Lüdeburger Mühle bei Querfurt wurden 39 Grad gemessen. Das war der Höchstwert hier in der Region im Sendegebiet laut Deutschem Wetterdienst. Bei der Hitze kommt es ganz besonders darauf an, auch auf seine Mitmenschen und Mitgeschöpfe zu achten. Hier ein besonders berührendes Beispiel von Mitgefühl, gezeigt von Ahmed von der Eisleber Feuerwehr.
1: Ich weiß nicht, was ich antworte oder so. Ich wollte einfach nur gerne helfen. Ja. Ich habe versucht bei Tierheim anrufen, aber die hat mich, wie heißt das, ein bisschen kompliziert. Die hat mir gesagt, du musst bei Ordnungsamt anrufen und sowas, und ich bin nicht so Profi mit sowas, weißt du? Ja, und ich habe gesagt, einfach nur Futter und Wasser geben, das ist eigentlich reicht. Du musst mal nicht so viel kompliziert. Vielleicht nach dem 17 Uhr oder 18 Uhr ein bisschen cool, ein bisschen kälter dann.
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1: Ja, ich wollte war nur einkaufen hier bei Netto und ich habe das gefunden.
2: Der Ewigkeit.
0: Der Landkreis steigert die Energieeffizienz des Haupthauses in Sangerhausen. Als einer der ersten Antragsteller in Sachsen-Anhalt hat der Landkreis Mansfeld-Südharz rund 900.000 Euro Fördermittel aus dem Programm Effizienz erhalten. Nachdem die Vorplanungen nun abgeschlossen sind, starten Anfang Juli die Arbeiten am Haupthaus am Standort Rudolf-Breitscheid-Straße, Dr. Wilhelm-Kühl-Straße in Sangerhausen. Um die Energieeffizienz des zuletzt in den 90er Jahren sanierten Gebäudes deutlich zu steigern, werden die maroden Holzfenster ausgetauscht. Seit Jahren hat es immer wieder reingeregnet. Die Fassade erhält einen neuen speziellen Wärmedämmputz. Ziel ist es, künftig Betriebskosten deutlich einzusparen. Und der historischen Ansicht einen frischen, aber auch denkmalschutzgerechten Look zu verleihen. Für die Bürgerinnen und Bürger steht das Haupthaus aber nach wie vor offen. Die Einschränkungen sollen so gering wie möglich bleiben. Nach den Einrüsten des Haupthauses und vor dem Entfernen des alten Putzes werden voraussichtlich im August die Fenster getauscht. Im Anschluss wird der neue Putz aufgetragen. Abschluss der Bauarbeiten soll im November sein. Während der Bauarbeiten wird die Rudolf-Breitscheid-Straße im Bereich des Haupthauses halbseitig gesperrt. Im Juli geht es für das beliebte Mitmachtheater Was rabbelt in der Kiste des Theaters Eisleben auf Reisen. Ziel der Produktion für Kinder ab 3 Jahren ist die Hauptstadt. Im Kulturhaus Karlshorst und im Theater an der Parkaue ist die Inszenierung von Kai O. Schubert

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0: Am 28. Juni fand die Stichwahl zur Verbandsgemeinde-Bürgermeisterwahl der Verbandsgemeinde Mansfelder Grund-Helbra statt. Die Wählerinnen und Wähler konnten sich zwischen Gerd Wischkowski, CDU, und Gunther Wakan von der AfD entscheiden. Am Ende konnte sich Gerd Wischkowski mit 54,6% durchsetzen. Die Wahlbeteiligung betrug dabei 46,6%. In absoluten Stimmen bedeutete das, dass sich 2489 Wahlberechtigte für Gunther Wakan entschieden haben und 2999 für Gerd Wischkowski, der damit für die nächsten 7 Jahre als Bürgermeister für die Verbandsgemeinde Mansfelder Grund-Helbra gewählt ist. Die Bergbausiedlung in Bendorf ist nicht nur für ihre energetische Vorreiterrolle in der Region bekannt, sondern auch als geschlossenes architektonisches Kleinod aus den 50er Jahren. 3 Kunstwerke sollten nun mit Fördermittelunterstützung restauriert werden. Das keramische Wandbild in der Steigerstraße 1, das Putzrelief Unterwasserwelt und die Skulptur Junge mit Ball. Zu diesem freudigen Anlass begrüßte am 26. Juni der Geschäftsführer der Bendorfer Wohnungsbaugesellschaft, Andreas Tomaschek, die Anwesenden.
1: Wir haben uns hier getroffen zu einem schönen, angenehmen Event. Wir bekommen heute Fördermittel übergeben von der Sparkassenstiftung zur Sanierung von 3 Denkmälern hier in der Siedlung. Vor dem ersten stehen wir, ein Wandrelief. Alle sind aus den 50er Jahren. Das zweite Objekt ist um die Ecke hier in dem Eingang. Da können wir vielleicht nachher auch mal hinschauen. Und das dritte Objekt, deshalb ist auch ein Vertreter unserer Kindertagesstätte hier. Die Frau Gästner steht im Kindergarten. Eine kleine Skulptur, ein Junge mit einem Ball, der auch saniert wird.
0: Landrat André Schröder freute sich, dass er in seiner Funktion als Kuratoriumsmitglied der Ostdeutschen Sparkassenstiftung hier an diesem Tag die Fördermittel für die Restauration der Kunstwerke in der Bergarbeitersiedlung mit übergeben konnte. Er gab dann das Wort weiter an Annette Görlich, Vorständin der Sparkasse Mansfeld-Südharz.
2: Was mir ein ganz besonderes Anliegen ist, ich möchte mich bei Herrn Blume bedanken, denn er war es, der uns im Oktober letzten Jahres hier in Bendorf empfangen hat und einfach mal die Kunstwerke auch kurz vor Ort vorgestellt hat. Wir, das sind Frau Dr. Plessing und Frau Werner von der Ostdeutschen Sparkassenstiftung. Und es ist immer gut, wenn man Dinge nicht nur vom Papier kennt, sondern eben auch in natura gesehen hat. Und umso beeindruckender ist es dann eben auch, wenn man vor Ort sieht, wie hier Handwerk und Kunst miteinander vereinbart sind. Und die Kunst am Bau war ja in den Nachkriegsjahren zu Beginn der DDR ganz wesentlich. Und das kann man ja hier im gesamten Wohngebiet auch sehen und wertschätzen.
0: Dann übergaben Frau Görlich und Herr Schröder den mitgeführten Förderbescheid an Herrn Tomaschek. Gelegenheit auch für den Bendorfer Bürgermeister Matthias Jentsch und der Leiterin der Kita der Gemeinde Nicole Kästner. Dort steht ja die Skulptur Junge mit Ball, ihrer Freude für die anstehenden Renovierungsarbeiten.

0: Ausdruck zu geben. Danach sprach der ehemalige Geschäftsführer der Bendorfer Wohnungsbaugesellschaft Gerhard Blume und, wie wir gehört haben, ja Initiator der Aktion, noch einmal zu den Anwesenden.
1: Ich muss mal sagen, wir haben in Bendorf zu DDR-Zeiten nach Eisenhüttenstadt die meisten Wohnungen pro Kopf. Ja, bis kommunale Wohnungen. Ich glaube, jetzt ist es mittlerweile, sind wir da an erster Stelle, wenn wir unsere Einwohnerzahl sehen. Das ist ja leider so. Aber ich würde mich eben auch gerne nicht nur bei euch, sondern auch bei der Denkmalbehörde bedanken, speziell bei der Frau Dr. Rübe Schütte, die bei uns hier ja auch Laudator für unsere beiden Awards war. Und ich denke, es ist schön, dass das so geklappt hat.
0: 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Am 26. 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Thema Giganten des Barocks, Bach und Händel sowie Verehrer. Der Eintritt kostet 10 Euro im Vorverkauf. Schüler bis 18 Jahre brauchen nichts bezahlen. Zum Tag des offenen Denkmals lädt der Schmidtschacht Helbra am 13. September von 9.30 Uhr bis 16.30 Uhr ein. 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
2: Der DAX notierte am Montagvormittag bei 24.716,07 Punkten, der TecDAX bei 3.887,46 Zählern und der Euro war 1 US-Dollar 14.08 wert.
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2: In der Nacht zum Dienstag gibt es starke Bewölkung und es fällt gelegentlich noch etwas Regen, teilweise auch Gewitter. Danach wird es niederschlagsfrei und mitunter nur gering bewölkt. Die Temperaturen gehen auf 19 bis 16 Grad zurück, der Wind weht schwach aus unterschiedlichen Richtungen. Am Dienstag ist es wechselnd bewölkt. Im Tagesverlauf bilden sich örtlich Schauer und vereinzelt auch Gewitter. Die Höchstwerte erreichen 27 bis 29 Grad, der Wind weht schwach aus Richtungen um Nordost. In der Nacht zum Mittwoch ist es stark bewölkt, es treten teils schauartig verstärkter Regen und eingelagerte Gewitter auf. Gebietsweise ist unwetterartiger Starkregen möglich. Die Temperaturen gehen auf 17 bis 14 Grad zurück, der Wind weht schwach aus unterschiedlichen Richtungen. Am Mittwoch ist es zunächst überwiegend stark bewölkt, gebietsweise fällt Regen, teils auch als Gewitter. Später gibt es vermehrt Auflockerung. Die Höchstwerte erreichen 23 bis 25 Grad, der Wind weht schwach bis mäßig aus Nordwest. In der Nacht zum Donnerstag ist es wolkig bis gering bewölkt und weitgehend niederschlagsfrei. Die Tiefstwerte sinken auf 14 bis 10 Grad, der Wind weht schwach aus Nordwest bis West. Am Donnerstag ist es zunächst heiter, später wolkig und vielleicht fällt auch etwas Regen. Die Temperaturen steigen auf 23 bis 27 Grad an, der Wind weht zunehmend mäßig aus Richtungen um West.
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2: Um 11 Uhr waren es 20 Grad, die Luftfeuchtigkeit betrug 87% und der Luftdruck 1024 Hektopascal.
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Wir begrüßen Sie heute Abend zu unserem Konzert und möchten uns ganz herzlich dafür danken, dass Sie Ihren Abend bei uns verbringen werden. 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Es heißt Holz. Es heißt Zweite Suite bei Gustav Holst.

0: Unsere Familie kommt mit und es ist sehr schön. Wir leben gern in Deutschland. Es ist ein sehr, sehr schönes Land. Mhm. Und vielleicht wir bleiben für 2 oder 3 Jahre und dann wir müssen umtauschen oder wechseln vielleicht die Leute. So immer, wir bekommen neue Leute, neue Musiker in unserer Band.
1: Where is your home in USA? Where is your home?
0: Ja, ich komme aus der Bundesstaat Idaho. Ist nicht sehr bekannt, aber es ist sehr schön auch.
1: How did you start? Yeah.
0: Ja, meine Mutter hat einen Tag hat ein Oboe mitgebracht und zu mir gegeben.
1: Mm-hmm, zu mir.
0: Ich hat keine Musik gespielt.
1: Mm-hmm. Und, keine Erfahrung.
0: Ja, und ich habe die Oboe gelernt und ja, ich liebe viel die Oboe und die Musik und ich spiele noch und ich habe viel gespielt und ja, hier ich bin.

0: Seit ca. 15 Jahren organisiere ich gemeinsam über den Lions Club in Bitterfeld Reisen, also mit Konzertreisen mit der Bundeswehr. Und vor einigen Jahren kam mir jemand auf die Idee und sagte, Mensch, machst du nicht mal zwischendurch mal was? Und dann haben wir dann eben mit der US Air Force, mit dem wir ja gute Kontakte schon vorher hatten, auch genutzt und gesagt haben, komm, habt ihr nicht Lust mitzukommen? Und dann waren wir jetzt zum vierten Mal schon hier in Sachsen-Anhalt unterwegs. Und diesmal haben wir gesagt, wir machen das mit dem Kolpingwerk, weil es ja Klassikmusik ist. Und ich denke, Kolping und wir uns persönlich verbindet sehr viel gemeinsam. Und deshalb, ja.
1: Ja. Die waren ja heute in Netschitt unterwegs, auch wahrscheinlich erstmalig dann. Was haben Sie den Leuten so gezeigt, den Amerikanern?
0: Die haben keine Zeit gehabt, wir haben Musik gemacht. Aha. Wir waren heute in drei Einrichtungen gewesen. Seniorenheim und im Gymnasium war eine Gruppe gewesen.
1: Also, und haben überall ihre Musik vorgestellt.
0: Genau.
1: Toll. Machen Sie selbst auch Musik?
0: Wir singen im Chor.

0: Bitte hier zu mir willkommen meinen Chef auf der Bühne, Major Rafael Toro Quiñones.
1: I'm Rafael, I'm the conductor for the Air Force Band.
2: Hallo, ich bin Rafael und ich bin der Dirigent der Air Force Band.
1: So, first things first, if you please be so kind to help me thank this wonderful group of musicians to my right. We are incredibly honored that we get to perform with them.
2: Ich möchte mich erstmal recht herzlich bei dem Orchester bedanken, also bei dem, er hat gesagt, wunderschönen Orchester, dass wir zusammen mit Ihnen oder mit dem Orchester spielen dürfen.
1: I'm going to be in Germany about 3 to 4 years. The Air Force says you're going to go do music. Okay, great. But I want you to know that there's a little bit of Germany always in my house.
2: Also er ist seit 3, 4 Jahren hier in Deutschland auf der Air Force Base und zu dirigieren und er hat auch so ein bisschen, klein bisschen Deutschland in seinem Haus.
1: And the reason is because 18 years ago my son was actually born in Germany. So it doesn't matter whether we're in Germany or the United States or anywhere else. Germany is incredibly special to our family at a very personal level.
2: Ja, und sein Sohn war auch hier in Deutschland und er sagte, es ist schon ein bisschen unterschiedlich zu Amerika, also wenn ich das jetzt richtig übersetze. Und er meint, dass aber die Unterschiede gar nicht so groß sind.
1: Professionally speaking, there's no question that the partnership between the United States and our German friends is incredibly important, not just for us locally here, but quite frankly for the world. And so, to your government, and to your military, and to your citizens, I say thank you for your support of the United States Air Force.
2: Er hat noch einmal betont, wie wichtig die Freundschaft zwischen Deutschland und Amerika ist, wie wichtig die Freundschaft zwischen den Regierungen ist und auch die militärische Zusammenarbeit. Und er sagt thank you für die Unterstützung, also danke für die Unterstützung, die hier aus Deutschland kommt.

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0: Hallo und herzlich willkommen, liebe Zuschauerinnen und Zuschauer bei Punktum, Ihrem regionalen Fernsehprogramm am heutigen Montag. Ja, die letzten Tage waren gekennzeichnet durch eine, ja, beispielarme, will ich mal sagen, Hitzewelle und Wahlen hier in der Region. Am gestrigen Tag gab es nämlich zweimal Stichwahlen. Zunächst zu diesem Thema. In der Verbandsgemeinde Mansfelder Grundhelber ist Gerd Wischkowski gewählt worden. Alle Zahlen und Fakten gibt es jetzt später in der Sendung. Und im Saalekreis, da war auch Stichwahl, ging es um den Landrat. Da konnte sich Sven Cicala von der CDU mit 54,34% vor Uwe Arendt, AfD, mit 45,66% durchsetzen. Ja, und zum Thema Hitze. An der Lüdeburger Mühle bei Querfurt wurden 39 Grad gemessen. Das war der Höchstwert hier in der Region im Sendegebiet laut Deutschem Wetterdienst. Bei der Hitze kommt es ganz besonders darauf an, auch auf seine Mitmenschen und Mitgeschöpfe zu achten. Hier ein besonders berührendes Beispiel von Mitgefühl, gezeigt von Ahmed von der Eisleber Feuerwehr.
1: Ich weiß nicht, was ich antworte. Also, ich wollte einfach nur gerne helfen. Ja. Ich habe versucht bei Tierheim anrufen, aber die hat mich, wie heißt das, ein bisschen kompliziert. Die hat mir gesagt, du musst bei Ordnungsamt anrufen und sowas. Und ich bin nicht so Profi mit sowas, weißt du. Ja, und ich habe gesagt, einfach nur Futter und Wasser geben, das ist eigentlich reicht. Du musst mal nicht so viel kompliziert. Vielleicht nach dem 17 Uhr oder 18 Uhr ein bisschen cool, ein bisschen kalter dann.
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0: Der Landkreis steigert die Energieeffizienz des Haupthauses in Sangerhausen. Als einer der ersten Antragsteller in Sachsen-Anhalt hat der Landkreis Mansfeld-Südharz rund 900.000 Euro Fördermittel aus dem Programm Effizienz erhalten. Nachdem die Vorplanungen nun abgeschlossen sind, starten Anfang Juli die Arbeiten am Haupthaus am Standort Rudolf-Breitscheid-Straße, Dr. Wilhelm-Kühl-Straße in Sangerhausen. Um die Energieeffizienz des zuletzt in den 90er Jahren sanierten Gebäudes deutlich zu steigern, werden die maroden Holzfenster ausgetauscht. Seit Jahren hat es immer wieder reingeregnet. Die Fassade erhält einen neuen speziellen Wärmedämmputz. Ziel ist es, künftig Betriebskosten deutlich einzusparen. Und der historischen Ansicht einen frischen, aber auch denkmalschutzgerechten Look zu verleihen. Für die Bürgerinnen und Bürger steht das Haupthaus aber nach wie vor offen. Die Einschränkungen sollen so gering wie möglich bleiben. Nach den Einrüsten des Haupthauses und vor dem Entfernen des alten Putzes werden voraussichtlich im August die Fenster getauscht. Im Anschluss wird der neue Putz aufgetragen. Abschluss der Bauarbeiten soll im November sein. Während der Bauarbeiten wird die Rudolf-Breitscheid-Straße im Bereich des Haupthauses halbseitig gesperrt. Im Juli geht es für das beliebte Mitmachtheater Was rabbelt in der Kiste des Theaters Eisleben auf Reisen. Ziel der Produktion für Kinder ab 3 Jahren ist die Hauptstadt. Im Kulturhaus Karlshorst und im Theater an der Parkaue ist die Inszenierung von Kai O. Schubert insgesamt 5-mal zu erleben. Die Termine im Überblick: am Dienstag, den 7. Juli im Kulturhaus Karlshorst 9 und 10 Uhr. Tags drauf am 8. Juli nochmal im Kulturhaus Karlshorst 9 Uhr. Und am Donnerstag, den 9. Juli von 9 bis 12 Uhr im Theater an der Parkaue. Die Veranstaltungen sind kostenfrei. Um eine Spende wird gebeten. Reservierungen sind unter Janka Christodlow unter janka2x12.de oder telefonisch unter 0176 38237 möglich. Ein Tipp und Hinweis für alle, die ihr Theater in der Hauptstadt erleben möchten.
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0: Am 28. Juni fand die Stichwahl zur Verbandsgemeinde Bürgermeisterwahl der Verbandsgemeinde Mansfelder Grund-Helbra statt. Die Wählerinnen und Wähler konnten sich zwischen Gerd Wischkowski, CDU, und Gunther Wakan von der AfD entscheiden. Am Ende konnte sich Gerd Wischkowski mit 54,6% durchsetzen. Die Wahlbeteiligung betrug dabei 46,6%. In absoluten Stimmen bedeutete das, dass sich 2489 Wahlberechtigte für Gunther Wakan entschieden haben und 2999 für Gerd Wischkowski, der damit für die nächsten 7 Jahre als Bürgermeister für die Verbandsgemeinde Mansfelder Grund-Helbra gewählt ist. Die Bergbausiedlung in Bendorf ist nicht nur für ihre energetische Vorreiterrolle in der Region bekannt, sondern auch als geschlossenes architektonisches Kleinod aus den 50er Jahren. 3 Kunstwerke sollten nun mit Fördermittelunterstützung restauriert werden. Das keramische Wandbild in der Steigerstraße 1, das Putzrelief Unterwasserwelt und die Skulptur Junge mit Ball. Zu diesem freudigen Anlass begrüßte am 26. Juni der Geschäftsführer der Bendorfer Wohnungsbaugesellschaft, Andreas Tomaschek, die Anwesenden.
1: Wir haben uns hier getroffen zu einem schönen, angenehmen Event. Wir bekommen heute Fördermittel übergeben von der Sparkassenstiftung zur Sanierung von 3 Denkmälern hier in der Siedlung. Vor dem ersten stehen wir ein Wandrelief. Alle sind aus den 50er Jahren. Das zweite Objekt ist um die Ecke hier in dem Eingang. Da können wir vielleicht nachher auch mal hinschauen. Und das dritte Objekt, deshalb ist auch ein Vertreter unserer Kindertagesstätte hier. Die Frau Gästner steht im Kindergarten. Eine kleine Skulptur, ein Junge mit einem Ball, der auch saniert wird.
0: Landrat André Schröder freute sich, dass er in seiner Funktion als Kuratoriumsmitglied der Ostdeutschen Sparkassenstiftung hier an diesem Tag die Fördermittel für die Restauration der Kunstwerke in der Bergarbeitersiedlung mit übergeben konnte. Er gab dann das Wort weiter an Annette Görlich, Vorständin der Sparkasse Mansfeld-Südharz.
2: Was mir ein ganz besonderes Anliegen ist, ich möchte mich bei Herrn Blume bedanken, denn er war es, der uns im Oktober letzten Jahres hier in Bendorf empfangen hat und einfach mal die Kunstwerke auch kurz vor Ort vorgestellt hat. Wir, das sind Frau Dr. Plessing und Frau Werner von der Ostdeutschen Sparkassenstiftung. Und es ist immer gut, wenn man Dinge nicht nur vom Papier kennt, sondern eben auch in natura gesehen hat. Und umso beeindruckender ist es dann eben auch, wenn man vor Ort sieht, wie hier Handwerk und Kunst miteinander vereinbart sind. Und die Kunst am Bau war ja in den Nachkriegsjahren zu Beginn der DDR ganz wesentlich. Und das kann man ja hier im gesamten Wohngebiet auch sehen und wertschätzen.
0: Dann übergaben Frau Görlich und Herr Schröder den mitgeführten Förderbescheid an Herrn Tomaschek. Gelegenheit auch für den Bendorfer Bürgermeister Matthias Jentsch und der Leiterin der Kita der Gemeinde Nicole Kästner. Dort steht ja die Skulptur Junge mit Ball, ihrer Freude für die anstehenden Renovierungsarbeiten Ausdruck zu geben. Danach sprach der ehemalige Geschäftsführer der Bendorfer Wohnungsbaugesellschaft Gerhard Blume und, wie wir gehört haben, ja Initiator der Aktion, noch einmal zu den Anwesenden.
3: Ich muss mal sagen, wir haben in Bendorf zu DDR-Zeiten nach Eisenhüttenstadt die meisten Wohnungen pro Kopf. Ja, bis kommunale Wohnungen. Ich glaube, jetzt ist es mittlerweile, sind wir da an erster Stelle, wenn wir unsere Einwohnerzahl sehen. Das ist ja leider so. Aber ich würde mich eben auch gerne nicht nur bei euch, sondern auch bei der Denkmalbehörde bedanken, speziell bei der Frau Dr. Rübe Schütte, die bei uns hier ja auch Laudator für unsere beiden Awards war. Und ich denke, es ist schön, dass das so geklappt.

0: 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Am 26. Juli um 17 Uhr beginnt ein Orgelkonzert mit Kirchenmusikdirektor Thomas Ennenbach in der Marktkirche St. Andreas in der Lutherstadt Eisleben. Thema Giganten des Barocks, Bach und Händel sowie Verehrer. Der Eintritt kostet 10 Euro im Vorverkauf. Schüler bis 18 Jahre brauchen nichts bezahlen. Zum Tag des offenen Denkmals lädt der Schmidtschacht Helbra am 13. September von 9:30 Uhr bis 16:30 Uhr ein. 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
1: Der DAX notierte am Montagvormittag bei 24.716,07 Punkten. Der TecDAX bei 3.887,46 Zählern und der Euro war ein US-Dollar 14,08 wert.
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1: In der Nacht zum Dienstag gibt es starke Bewölkung und es fällt gelegentlich noch etwas Regen, teilweise auch Gewitter. Danach wird es niederschlagsfrei und mitunter nur gering bewölkt. Die Temperaturen gehen auf 19 bis 16 Grad zurück, der Wind weht schwach aus unterschiedlichen Richtungen. Am Dienstag ist es wechselnd bewölkt, im Tagesverlauf bilden sich örtlich Schauer und vereinzelt auch Gewitter. Die Höchstwerte erreichen 27 bis 29 Grad, der Wind weht schwach aus Richtungen um Nordost. In der Nacht zum Mittwoch ist es stark bewölkt, es treten teils schauartig verstärkter Regen und eingelagerte Gewitter auf. Gebietsweise ist unwetterartiger Starkregen möglich. Die Temperaturen gehen auf 17 bis 14 Grad zurück, der Wind weht schwach aus unterschiedlichen Richtungen. Am Mittwoch ist es zunächst überwiegend stark bewölkt, gebietsweise fällt Regen, teils auch als Gewitter. Später gibt es vermehrt Auflockerung. Die Höchstwerte erreichen 23 bis 25 Grad, der Wind weht schwach bis mäßig aus Nordwest. In der Nacht zum Donnerstag ist es wolkig bis gering bewölkt und weitgehend niederschlagsfrei. Die Tiefstwerte sinken auf 14 bis 10 Grad, der Wind weht schwach aus Nordwest bis West. Am Donnerstag ist es zunächst heiter, später wolkig und vielleicht fällt auch etwas Regen. Die Temperaturen steigen auf 23 bis 27 Grad an, der Wind weht zunehmend mäßig aus Richtungen um West.
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1: Um 11 Uhr waren es 20 Grad, die Luftfeuchtigkeit betrug 87% und der Luftdruck 1024 Hektopascal.
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zu unserem Konzert benötigen uns ganz herzlich dafür danken, dass Sie Ihren Abend bei uns verbringen werden. Das heutige Konzert wird zwei Musikensembles der United States Air Forces und Europe Band präsentieren. So, erste, wir spielen ein Stück zusammen, es heißt Holz. Es heißt zweite Suite bei Gustav Holst.

0: Unsere Familie kommt mit und es ist sehr schön. Wir leben gern in Deutschland. Es ist ein sehr, sehr schönes Land. Mhm. Und vielleicht wir bleiben für 2 oder 3 Jahre und dann wir müssen umtauschen oder wechseln vielleicht die Leute. So immer, wir bekommen neue Leute, neue Musiker in unserer Band.
1: Where is your home in USA? Where is your home?
0: Ja, ich komme aus der Bundesstaat Idaho. Ist nicht sehr bekannt, aber es ist sehr schön auch.
1: How did you start?
0: Ja, ja, meine Mutter hat einen Tag hat ein Oboe mitgebracht.

0: gebracht und zu mir gegeben.
1: Mhm, zu mir.
0: Ich hatte keine Musik gespielt.
1: Mhm. Und, keine Erfahrung.
0: Ja, und ich habe die Oboe gelernt und ja, ich liebe viel die Oboe und die Musik und ich spiele noch und ich habe viel gespielt und ja, hier ich bin.

0: Seit ca. 15 Jahren organisiere ich gemeinsam über den Lions Club in Bitterfeld Reisen, also Konzertreisen mit der Bundeswehr. Und vor einigen Jahren kam mir jemand auf die Idee und sagte, Mensch, machst du nicht mal zwischendurch mal was? Und dann haben wir dann eben mit der US Air Force, mit dem wir ja gute Kontakte schon vorher hatten, auch genutzt und gesagt haben, komm, habt ihr nicht Lust mitzukommen? Und dann waren wir jetzt zum vierten Mal schon hier in Sachsen-Anhalt unterwegs. Und diesmal haben wir gesagt, wir machen das mit dem Kolpingwerk, weil es ja Klassikmusik ist. Und ich denke, Kolping und wir uns persönlich verbinden sehr viel gemeinsam. Und deshalb, ja.
1: Die waren ja heute in Netschitz unterwegs, auch wahrscheinlich erstmalig dann. Was haben Sie den Leuten so gezeigt, den Amerikanern?
0: Die haben keine Zeit gehabt, wir haben Musik gemacht. Wir waren heute in drei Einrichtungen gewesen, Seniorenheim und im Gymnasium war eine Gruppe gewesen.
1: Also, und haben überall ihre Musik vorgestellt.
0: Genau.
1: Toll. Machen Sie selbst auch Musik?
0: Wir singen im Chor.

0: Und bitte helfe mir, willkommen meinem Chef auf der Bühne, Major Rafael Toro Quiñones.
1: I'm Rafael, I'm the conductor for the Air Force Band.
2: Hallo, ich bin Rafael und ich bin der Dirigent der Air Force Band.
1: So, first things first, if you please be so kind to help me thank these wonderful group of musicians to my right. We are incredibly honored that we get to perform with them.
2: Ich möchte mich erstmal recht herzlich bei dem Orchester bedanken, also bei dem, er hat gesagt, wunderschönen Orchester, dass wir zusammen mit Ihnen oder mit dem Orchester spielen dürfen.
1: I'm going to be in Germany about 3 or 4 years. The Air Force says you're going to go do music. Okay, great. But I want you to know that there's a little bit of Germany always in my house.
2: Also er ist seit 3, 4 Jahren hier in Deutschland auf der Air Force Base und zu dirigieren und er hat auch so ein bisschen, klein bisschen Deutschland in seinem Haus.
1: And the reason is because 18 years ago my son was actually born in Germany. So it doesn't matter whether we're in Germany or the United States or anywhere else, Germany is incredibly special to our family at a very personal level.
2: Ja, und sein Sohn war auch hier in Deutschland und er sagte, es ist schon ein bisschen unterschiedlich zu Amerika, also wenn ich das jetzt richtig übersetze. Und er meint, dass aber die Unterschiede gar nicht so groß sind.
1: Professionally speaking, there's no question that the partnership between the United States and our German friends is incredibly important, not just for us locally here, but quite frankly for the world. And so, to your government, and to your military, and to your citizens, I say thank you for your support of the United States Air Force.
2: Er hat noch einmal betont, wie wichtig die Freundschaft zwischen Deutschland und Amerika ist, wie wichtig die Freundschaft zwischen den Regierungen ist und auch die militärische Zusammenarbeit. Und er sagt thank you für die Unterstützung, also danke für die Unterstützung, die hier aus Deutschland kommt.

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Hallo und herzlich willkommen, liebe Zuschauerinnen und Zuschauer bei Punktum, Ihrem regionalen Fernsehprogramm am heutigen Montag. Ja, die letzten Tage waren gekennzeichnet durch eine, ja, beispielarme, will ich mal sagen, Hitzewelle und Wahlen hier in der Region am gestrigen Tag. Da gab es nämlich zweimal Stichwahlen. Zunächst zu diesem Thema. In der Verbandsgemeinde Mansfelder Grund-Helbra ist Gerd Wischkowski gewählt worden. Alle Zahlen und Fakten gibt es jetzt später in der Sendung. Und im Saalekreis, da war auch Stichwahl, ging es um den Landrat. Da konnte sich Sven Cicala von der CDU mit 54,34% vor Uwe Arendt, AfD, mit 45,66% durchsetzen.

0: Ja, und zum Thema Hitze an der Lüneburger Mühle bei Querfurt wurden 39 Grad gemessen. Das war der Höchstwert hier in der Region im Sendegebiet laut Deutschem Wetterdienst. Bei der Hitze kommt es ganz besonders darauf an, auch auf seine Mitmenschen und Mitgeschöpfe zu achten. Hier ein besonders berührendes Beispiel von Mitgefühl, gezeigt von Ahmed von der Eisleber Feuerwehr.
1: Ich weiß nicht, was ich antworte oder so. Ich wollte einfach nur gerne helfen. Ja. Ich habe versucht bei Tierheim anrufen, aber die hat mich, wie heißt das, ein bisschen kompliziert. Die hat mir gesagt, du musst bei Ordnungsamt anrufen und sowas, und ich bin nicht so Profi mit sowas, weißt du. Ja, und ich habe gesagt, einfach nur Futter und Wasser geben, das ist eigentlich reicht. Du musst mal nicht so viel kompliziert. Vielleicht nach dem 17 Uhr oder 18 Uhr ein bisschen cool, ein bisschen kälter dann.
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0: Der Landkreis steigert die Energieeffizienz des Haupthauses in Sangerhausen. Als einer der ersten Antragsteller in Sachsen-Anhalt hat der Landkreis Mansfeld-Südharz rund 900.000 Euro Fördermittel aus dem Programm Öffizienz erhalten. Nachdem die Vorplanungen nun abgeschlossen sind, starten Anfang Juli die Arbeiten am Haupthaus am Standort Rudolf-Breitscheid-Straße, Dr. Wilhelm-Kühl-Straße in Sangerhausen. Um die Energieeffizienz des zuletzt in den 90er Jahren sanierten Gebäudes deutlich zu steigern, werden die maroden Holzfenster ausgetauscht. Seit Jahren hat es immer wieder reingeregnet. Die Fassade erhält einen neuen speziellen Wärmedämmputz. Ziel ist es, künftig Betriebskosten deutlich einzusparen und der historischen Ansicht einen frischen, aber auch denkmalschutzgerechten Look zu verleihen. Für die Bürgerinnen und Bürger steht das Haupthaus aber nach wie vor offen. Die Einschränkungen sollen so gering wie möglich bleiben. Nach den Einrüsten des Haupthauses und vor dem Entfernen des alten Putzes werden voraussichtlich im August die Fenster getauscht. Im Anschluss wird der neue Putz aufgetragen. Abschluss der Bauarbeiten soll im November sein. Während der Bauarbeiten wird die Rudolf-Breitscheid-Straße im Bereich des Haupthauses halbseitig gesperrt. Im Juli geht es für das beliebte Mitmachtheater Was rabbelt in der Kiste des Theaters Eisleben auf Reisen. Ziel der Produktion für Kinder ab 3 Jahren ist die Hauptstadt. Im Kulturhaus Karlshorst und im Theater an der Parkaue ist die Inszenierung von Kai O. Schubert insgesamt 5-mal zu erleben. Die Termine im Überblick: am Dienstag, den 7. Juli im Kulturhaus Karlshorst 9 und 10 Uhr. Tags drauf am 8. Juli nochmal im Kulturhaus Karlshorst 9 Uhr. Und am Donnerstag, den 9. Juli von 9 bis 12 Uhr im Theater an der Parkaue. Die Veranstaltungen sind kostenfrei. Um eine Spende wird gebeten. Reservierungen sind unter Janka Christodlow unter janka2x12.de oder telefonisch unter 0176 38237 möglich. Ein Tipp und Hinweis für alle, die ihr Theater in der Hauptstadt erleben möchten.
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0: gewählt ist. Die Bergbausiedlung in Bendorf ist nicht nur für ihre energetische Vorreiterrolle in der Region bekannt, sondern auch als geschlossenes architektonisches Kleinod aus den 50er Jahren. Drei Kunstwerke sollten nun mit Fördermittelunterstützung restauriert werden. Das keramische Wandbild in der Steigerstraße 1, das Putzrelief Unterwasserwelt und die Skulptur Junge mit Ball. Zu diesem freudigen Anlass begrüßte am 26. Juni der Geschäftsführer der Bendorfer Wohnungsbaugesellschaft, Andreas Tomaschek, die Anwesenden.
1: Wir haben uns hier getroffen zu einem schönen, angenehmen Event. Wir bekommen heute Fördermittel übergeben von der Sparkassenstiftung zur Sanierung von drei Denkmälern hier in der Siedlung. Vor dem ersten stehen wir, ein Wandrelief. Alle sind aus den 50er Jahren. Das zweite Objekt ist um die Ecke hier in dem Eingang, da können wir vielleicht nachher auch mal hinschauen. Und das dritte Objekt, deshalb ist auch ein Vertreter unserer Kindertagesstätte hier, die Frau Gästner, steht im Kindergarten eine kleine Skulptur, ein Junge mit einem Ball, der auch saniert wird.
0: Landrat André Schröder freute sich, dass er in seiner Funktion als Kuratoriumsmitglied der Ostdeutschen Sparkassenstiftung hier an diesem Tag die Fördermittel für die Restauration der Kunstwerke in der Bergarbeitersiedlung mit übergeben konnte. Er gab dann das Wort weiter an Annette Görlich, Vorständin der Sparkasse Mansfeld-Südharz.
2: Was mir ein ganz besonderes Anliegen ist, ich möchte mich bei Herrn Blume bedanken, denn er war es, der uns im Oktober letzten Jahres hier in Bendorf empfangen hat und einfach mal die Kunstwerke auch kurz vor Ort vorgestellt hat. Wir, das sind Frau Dr. Plessing und Frau Werner von der Ostdeutschen Sparkassenstiftung. Und es ist immer gut, wenn man Dinge nicht nur vom Papier kennt, sondern eben auch in Natura gesehen hat. Und umso beeindruckender ist es dann eben auch, wenn man vor Ort sieht, wie hier Handwerk und Kunst miteinander vereinbart sind. Und die Kunst am Bau war ja in den Nachkriegsjahren zu Beginn der DDR ganz wesentlich. Und das kann man ja hier im gesamten Wohngebiet auch sehen und wertschätzen.
0: Dann übergaben Frau Görlich und Herr Schröder den mitgeführten Förderbescheid an Herrn Tomaschek. Gelegenheit auch für den Bendorfer Bürgermeister Matthias Jentsch und der Leiterin der Kita der Gemeinde Nicole Kästner. Dort steht ja die Skulptur Junge mit Ball, ihrer Freude für die anstehenden Renovierungsarbeiten Ausdruck zu geben. Danach sprach der ehemalige Geschäftsführer der Bendorfer Wohnungsbaugesellschaft Gerhard Blume und, wie wir gehört haben, ja Initiator der Aktion, noch einmal zu den Anwesenden.
3: Ich muss mal sagen, wir haben in Bendorf zu DDR-Zeiten nach Eisenhüttenstadt die meisten Wohnungen pro Kopf. Ja, bis kommunale Wohnungen. Ich glaube, jetzt ist es mittlerweile, sind wir da an erster Stelle, wenn wir unsere Einwohnerzahl sehen. Das ist ja leider so. Aber ich würde mich eben auch gerne nicht nur bei euch, sondern auch bei der Denkmalbehörde bedanken, speziell bei der Frau Dr. Rübe Schütte, die bei uns hier ja auch Laudator für unsere beiden Awards war. Und ich denke, es ist schön, dass das so geklappt hat.
0: 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Am 26. Juli um 17 Uhr beginnt ein Orgelkonzert mit Kirchenmusikdirektor Thomas Ennenbach in der Marktkirche St. Andreas in der Lutherstadt Eisleben. Thema Giganten des Barocks, Bach und Händel sowie Verehrer. Der Eintritt kostet 10 Euro im Vorverkauf. Schüler bis 18 Jahre brauchen nichts bezahlen. Zum Tag des offenen Denkmals lädt der Schmidtschacht Helbra am 13. September von 9.30 Uhr bis 16.30 Uhr ein. 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
4: Der DAX notierte am Montagvormittag

0: bei 24.716,07 Punkten. Der DECDAX bei 3.887,46 Zählern und der Euro war ein US-Dollar 14.08 wert.
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0: In der Nacht zum Dienstag gibt es starke Bewölkung und es fällt gelegentlich noch etwas Regen, teilweise auch Gewitter. Danach wird es niederschlagsfrei und mitunter nur gering bewölkt. Die Temperaturen gehen auf 19 bis 16 Grad zurück, der Wind weht schwach aus unterschiedlichen Richtungen. Am Dienstag ist es wechselnd bewölkt, im Tagesverlauf bilden sich örtlich Schauer und vereinzelt auch Gewitter. Die Höchstwerte erreichen 27 bis 29 Grad, der Wind weht schwach aus Richtungen um Nordost. In der Nacht zum Mittwoch ist es stark bewölkt, es treten teils schauartig verstärkter Regen und eingelagerte Gewitter auf. Gebietsweise ist unwetterartiger Starkregen möglich. Die Temperaturen gehen auf 17 bis 14 Grad zurück, der Wind weht schwach aus unterschiedlichen Richtungen. Am Mittwoch ist es zunächst überwiegend stark bewölkt, gebietsweise fällt Regen, teils auch als Gewitter. Später gibt es vermehrt Auflockerung. Die Höchstwerte erreichen 23 bis 25 Grad, der Wind weht schwach bis mäßig aus Nordwest. In der Nacht zum Donnerstag ist es wolkig bis gering bewölkt und weitgehend niederschlagsfrei. Die Tiefstwerte sinken auf 14 bis 10 Grad, der Wind weht schwach aus Nordwest bis West. Am Donnerstag ist es zunächst heiter, später wolkig und vielleicht fällt auch etwas Regen. Die Temperaturen steigen auf 23 bis 27 Grad an, der Wind weht zunehmend mäßig aus Richtungen um West.
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0: Um 11 Uhr waren es 20 Grad, die Luftfeuchtigkeit betrug 87% und der Luftdruck 1024 Hektopascal.
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Wir begrüßen Sie heute Abend zu unserem Konzert und möchten uns ganz herzlich dafür danken, dass Sie Ihren Abend bei uns verbringen werden. Das heutige Konzert wird zwei Musikensembles der United States Air Forces and Europe Band präsentieren. So, erste, wir spielen ein Stück zusammen, es heißt Holz. Es heißt zweites Lied bei Gustav Holst.

0: Unsere Familie kommt mit und es ist sehr schön. Wir leben gern in Deutschland. Es ist ein sehr, sehr schönes Land. Mhm. Und vielleicht wir bleiben für 2 oder 3 Jahre und dann wir müssen umtauschen oder wechseln vielleicht die Leute. So immer, wir bekommen neue Leute, neue Musiker in unsere Band.
1: Where is your home in USA? Where is your home?
0: Ja, ich komme aus der Bundesstaat Idaho. Es ist nicht sehr bekannt, aber es ist sehr schön auch.
1: How did you start with your music?
0: Ja, meine Mutter hat einen Tag hat ein Oboe mitgebracht und zu mir gegeben.
1: Mm-hmm, zu mir.
0: Ich hat keine Musik gespielt.
1: Mm-hmm. Und, keine Erfahrung.
0: Ja, und ich habe die Oboe gelernt und ja, ich liebe viel die Oboe und die Musik und ich spiele noch und ich habe viel gespielt und ja, hier ich bin.

0: Seit ca. 15 Jahren organisiere ich gemeinsam über den Lions Club in Bitterfeld Reisen, also mit Konzertreisen mit der Bundeswehr. Und vor einigen Jahren kam mir jemand auf die Idee und sagte, Mensch, machst du nicht mal zwischendurch mal was? Und dann haben wir dann eben mit der US Air Force, mit dem wir ja gute Kontakte schon vorher hatten, auch genutzt und gesagt haben, komm, habt ihr nicht Lust mitzukommen? Und dann waren wir jetzt zum vierten Mal schon hier in Sachsen-Anhalt unterwegs. Und diesmal haben wir gesagt, wir machen das mit dem Kolpingwerk, weil es ja Klassikmusik ist. Und ich denke, ja, Kolping und wir uns persönlich verbinden sehr viel gemeinsam. Und deshalb, ja.
1: Ja. Die waren ja heute in Hatchet unterwegs, auch wahrscheinlich erstmalig dann. Was haben Sie den Leuten so gezeigt, den Amerikanern?
0: Die haben keine Zeit gehabt, wir haben Musik gemacht. Wir waren heute in drei Einrichtungen gewesen. Seniorenheim und im Gymnasium war eine Gruppe gewesen.
1: Also, und haben überall ihre Musik vorgestellt.
0: Genau.
1: Toll. Machen Sie selbst auch Musik?
0: Wir singen im Chor.

0: Und bitte hier von mir willkommen meinen Chef auf der Bühne, Major Rafael Toro Quiñones.
1: I'm Rafael, I'm the conductor for the Air Force Band.
2: Hallo, ich bin Rafael und ich bin der Dirigent der Air Force Band.
1: So, first things first, if you please be so kind to help me thank this wonderful group of musicians to my right. We are incredibly honored that we get to perform with them.
2: Ich möchte mich erstmal recht herzlich bei dem Orchester bedanken, also bei dem, er hat gesagt, wunderschönen Orchester, dass wir zusammen mit Ihnen oder mit dem Orchester spielen dürfen.
1: I'm going to be in Germany about 3 to 4 years. The Air Force says you're going to go do music. Okay, great. But I want you to know that there's a little bit of Germany always in my house.
2: Also er ist seit 3-4 Jahren hier in Deutschland auf der Air Force Base und zu dirigieren und er hat auch so ein bisschen, klein bisschen Deutschland in seinem Haus.
1: And the reason is because 18 years ago my son was actually born in Germany. So it doesn't matter whether we're in Germany or the United States or anywhere else. Germany is incredibly special to our family at a very personal level.
2: Ja, und sein Sohn war auch hier in Deutschland und er sagte, es ist schon ein bisschen unterschiedlich zu Amerika, also wenn ich das jetzt richtig übersetze. Und er meint, dass aber die Unterschiede gar nicht so groß sind.

0: Professionally speaking, there's no question that the partnership between the United States and our German friends is incredibly important, not just for us locally here, but quite frankly for the world. And so to your government and to your military and to your citizens, I say thank you for your support of the United States Air Force.
1: Er hat noch einmal betont, wie wichtig die Freundschaft zwischen Deutschland und Amerika ist, wie wichtig die Freundschaft zwischen den Regierungen ist und auch die militärische Zusammenarbeit. Und er sagt, thank you für die Unterstützung, also danke für die Unterstützung, die hier aus Deutschland kommt.

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0: Hallo und herzlich willkommen, liebe Zuschauerinnen und Zuschauer bei Punktum, Ihrem regionalen Fernsehprogramm am heutigen Montag. Ja, die letzten Tage waren gekennzeichnet durch eine, ja, beispielarme, will ich mal sagen, Hitzewelle und Wahlen hier in der Region. Am gestrigen Tag gab es nämlich zweimal Stichwahlen. Zunächst zu diesem Thema. In der Verbandsgemeinde Mansfelder Grundhelber ist Gerd Wischkowski gewählt worden. Alle Zahlen und Fakten gibt es jetzt später in der Sendung. Und im Saalekreis, da war auch Stichwahl, ging es um den Landrat. Da konnte sich Sven Cicala von der CDU mit 54,34% vor Uwe Arendt, AfD, mit 45,66% durchsetzen. Ja, und zum Thema Hitze. An der Lüneburger Mühle bei Querfurt wurden 39 Grad gemessen. Das war der Höchstwert hier in der Region im Sendegebiet laut Deutschem Wetterdienst. Bei der Hitze kommt es ganz besonders darauf an, auch auf seine Mitmenschen und Mitgeschöpfe zu achten. Hier ein besonders berührendes Beispiel von Mitgefühl, gezeigt von Ahmed von der Eisleber Feuerwehr.
1: Ich weiß nicht, was ich antworte oder so. Ich wollte einfach nur gerne helfen. Ja. Ich habe versucht bei Tierheim anrufen, aber die hat mich, wie heißt das, ein bisschen kompliziert. Die hat mir gesagt, du musst bei Ordnungsamt anrufen und sowas, und ich bin nicht so Profi mit sowas, weißt du? Ja, und ich habe gesagt, einfach nur Futter und Wasser geben, das ist eigentlich reicht. Du musst mal

0: so viel kompliziert. Vielleicht nach dem 17 Uhr oder 18 Uhr ein bisschen cool, ein bisschen kälter dann.
1: Ich würde so gerne wie ein Vogel fliegen, mit Sehnsucht in den Flügeln liegen.
0: Ja, ich wollte war nur einkaufen hier bei Netto und ich habe das gefunden.
1: Der Ewigkeit.
2: Der Landkreis steigert die Energieeffizienz des Haupthauses in Sangerhausen. Als einer der ersten Antragsteller in Sachsen-Anhalt hat der Landkreis Mansfeld-Südharz rund 900.000 Euro Fördermittel aus dem Programm Effizienz erhalten. Nachdem die Vorplanungen nun abgeschlossen sind, starten Anfang Juli die Arbeiten am Haupthaus am Standort Rudolf-Breitscheid-Straße, Dr. Wilhelm-Kühl-Straße in Sangerhausen. Um die Energieeffizienz des zuletzt in den 90er Jahren sanierten Gebäudes deutlich zu steigern, werden die maroden Holzfenster ausgetauscht. Seit Jahren hat es immer wieder reingeregnet. Die Fassade erhält einen neuen speziellen Wärmedämmputz. Ziel ist es, künftig Betriebskosten deutlich einzusparen und der historischen Ansicht einen frischen, aber auch denkmalschutzgerechten Look zu verleihen. Für die Bürgerinnen und Bürger steht das Haupthaus aber nach wie vor offen. Die Einschränkungen sollen so gering wie möglich bleiben. Nach den Einrüsten des Haupthauses und vor dem Entfernen des alten Putzes werden voraussichtlich im August die Fenster getauscht. Im Anschluss wird der neue Putz aufgetragen. Abschluss der Bauarbeiten soll im November sein. Während der Bauarbeiten wird die Rudolf-Breitscheid-Straße im Bereich des Haupthauses halbseitig gesperrt. Im Juli geht es für das beliebte Mitmachtheater Was rabbelt in der Kiste des Theaters Eisleben auf Reisen. Ziel der Produktion für Kinder ab 3 Jahren ist die Hauptstadt. Im Kulturhaus Karlshorst und im Theater an der Parkaue ist die Inszenierung von Kai O. Schubert insgesamt 5-mal zu erleben. Die Termine im Überblick: am Dienstag, den 7. Juli im Kulturhaus Karlshorst 9 und 10 Uhr. Tags drauf am 8. Juli nochmal im Kulturhaus Karlshorst 9 Uhr. Und am Donnerstag, den 9. Juli von 9 bis 12 Uhr im Theater an der Parkaue. Die Veranstaltungen sind kostenfrei. Um eine Spende wird gebeten. Reservierungen sind unter Janka Christodlow unter janka2x12.de oder telefonisch unter 0176 38237 möglich. Ein Tipp und Hinweis für alle, die ihr Theater in der Hauptstadt erleben möchten.
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Am 28. Juni fand die Stichwahl zur Verbandsgemeinde Bürgermeisterwahl der Verbandsgemeinde Mansfelder Grund-Helbra statt. Die Wählerinnen und Wähler konnten sich zwischen Gerd Wischkowski, CDU, und Gunther Wakan von der AfD entscheiden. Am Ende konnte sich Gerd Wischkowski mit 54,6% durchsetzen. Die Wahlbeteiligung betrug dabei 46,6%. In absoluten Stimmen bedeutete das, dass sich 2489 Wahlberechtigte für Gunther Wakan entschieden haben und 2999 für Gerd Wischkowski, der damit für die nächsten 7 Jahre als Bürgermeister für die Verbandsgemeinde Mansfelder Grund-Helbra

0: von der Sparkassenstiftung zur Sanierung von drei Denkmälern hier in der Siedlung. Vor dem ersten stehen wir, ein Wandrelief. Alle sind aus den 50er Jahren. Das zweite Objekt ist um die Ecke hier in dem Eingang, da können wir vielleicht nachher auch mal hinschauen. Und das dritte Objekt, deshalb ist auch ein Vertreter unserer Kindertagesstätte hier, die Frau Gästner, steht im Kindergarten, eine kleine Skulptur, ein Junge mit einem Ball, der auch saniert wird.
1: Landrat André Schröder freute sich, dass er in seiner Funktion als Kuratoriumsmitglied der Ostdeutschen Sparkassenstiftung hier an diesem Tag die Fördermittel für die Restauration der Kunstwerke in der Bergarbeitersiedlung mit übergeben konnte. Er gab dann das Wort weiter an Annette Görlich, Vorständin der Sparkasse Mansfeld-Südharz.
2: Was mir ein ganz besonderes Anliegen ist, ich möchte mich bei Herrn Blume bedanken, denn er war es, der uns im Oktober letzten Jahres hier in Bendorf empfangen hat und einfach mal die Kunstwerke auch kurz vor Ort vorgestellt hat. Wir, das sind Frau Dr. Plessing und Frau Werner von der Ostdeutschen Sparkassenstiftung, und es ist immer gut, wenn man Dinge nicht nur vom Papier kennt, sondern eben auch in natura gesehen hat. Und umso beeindruckender ist es dann eben auch, wenn man vor Ort sieht, wie hier Handwerk und Kunst miteinander vereinbart sind. Und die Kunst am Bau war ja in den Nachkriegsjahren zu Beginn der DDR ganz wesentlich. Und das kann man ja hier im gesamten Wohngebiet auch sehen und wertschätzen.
1: Dann übergaben Frau Görlich und Herr Schröder den mitgeführten Förderbescheid an Herrn Tomaschek. Gelegenheit auch für den Bendorfer Bürgermeister Matthias Jentsch und der Leiterin der Kita der Gemeinde Nicole Kästner. Dort steht ja die Skulptur Junge mit Ball, ihrer Freude für die anstehenden Renovierungsarbeiten Ausdruck zu geben. Danach sprach der ehemalige Geschäftsführer der Bendorfer Wohnungsbaugesellschaft Gerhard Blume und, wie wir gehört haben, ja Initiator der Aktion, noch einmal zu den Anwesenden.
3: Ich muss mal sagen, wir haben in Bendorf zu DDR-Zeiten nach Eisenhüttenstadt die meisten Wohnungen pro Kopf. Ja, bis kommunale Wohnungen. Ich glaube, jetzt ist es mittlerweile, sind wir da an erster Stelle, wenn wir unsere Einwohnerzahl sehen. Das ist ja leider so. Aber ich würde mich eben auch gerne nicht nur bei euch, sondern auch bei der Denkmalbehörde bedanken, speziell bei der Frau Dr. Rübe Schütte, die bei uns hier ja auch Laudator für unsere beiden Awards war. Und ich denke, es ist schön, dass das so geklappt hat.
1: 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Am 26. Juli um 17 Uhr beginnt ein Orgelkonzert mit Kirchenmusikdirektor Thomas Ennenbach in der Marktkirche St. Andreas in der Lutherstadt Eisleben. Thema Giganten des Barocks, Bach und Händel sowie Verehrer. Der Eintritt kostet 10 Euro im Vorverkauf. Schüler bis 18 Jahre brauchen nichts bezahlen. Zum Tag des offenen Denkmals lädt der Schmidtschacht Helbra am 13. September von 9.30 Uhr bis 16.30 Uhr ein. 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
4: Der DAX notierte am Montagvormittag bei 24.716,07 Punkten, der TecDAX bei 3.887,46 Zählern und der Euro war 1 US-Dollar 14.08 wert.
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4: In der Nacht zum Dienstag gibt es starke Bewölkung und es fällt gelegentlich noch etwas Regen, teilweise auch Gewitter. Danach wird es niederschlagsfrei und mitunter nur gering bewölkt. Die Temperaturen gehen auf 19 bis 16 Grad zurück, der Wind weht schwach aus unterschiedlichen Richtungen. Am Dienstag ist es wechselnd bewölkt. Im Tagesverlauf bilden sich örtlich Schauer und vereinzelt auch Gewitter. Die Höchstwerte erreichen 27 bis 29 Grad, der Wind weht schwach aus Richtungen um Nordost,

0: In der Nacht zum Mittwoch ist es stark bewölkt, es treten teils schauartig verstärkter Regen und eingelagerte Gewitter auf. Gebietsweise ist unwetterartiger Starkregen möglich. Die Temperaturen gehen auf 17 bis 14 Grad zurück, der Wind weht schwach aus unterschiedlichen Richtungen. Am Mittwoch ist es zunächst überwiegend stark bewölkt, gebietsweise fällt Regen, teils auch als Gewitter. Später gibt es vermehrt Auflockerung. Die Höchstwerte erreichen 23 bis 25 Grad, der Wind weht schwach bis mäßig aus Nordwest. In der Nacht zum Donnerstag ist es wolkig bis gering bewölkt und weitgehend niederschlagsfrei. Die Tiefstwerte sinken auf 14 bis 10 Grad, der Wind weht schwach aus Nordwest bis West. Am Donnerstag ist es zunächst heiter, später wolkig und vielleicht fällt auch etwas Regen. Die Temperaturen steigen auf 23 bis 27 Grad an, der Wind weht zunehmend mäßig aus Richtungen um West.
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0: Um 11 Uhr waren es 20 Grad, die Luftfeuchtigkeit betrug 87% und der Luftdruck 1024 Hektopascal.
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Wir begrüßen Sie heute Abend zu unserem Konzert und möchten uns ganz herzlich dafür danken, dass Sie Ihren Abend bei uns verbringen werden. Das heutige Konzert wird zwei Musikensembles der United States Air Forces and Europe Band präsentieren. So, erste, wir spielen ein Stück zusammen. Es heißt Holz. Es heißt Zweite Suite bei Gustav Holst.

0: Unsere Familie kommt mit und es ist sehr schön. Wir leben gern in Deutschland. Es ist ein sehr, sehr schönes Land. Mhm. Und vielleicht wir bleiben für 2 oder 3 Jahre und dann wir müssen umtauschen oder wechseln vielleicht die Leute. So immer, wir bekommen neue Leute, neue Musiker in unserer Band.
1: Where is your home in USA? Where is your home?
0: Ja, ich komme aus der Bundesstaat Idaho. Ist nicht sehr bekannt, aber es ist sehr schön auch.
1: How did you start?
0: Yeah. Ja, meine Mutter hat einen Tag hat ein Oboe mitgebracht und zu mir gegeben.
1: Mm-hmm, zu mir.
0: Ich hat keine Musik gespielt.
1: Mm-hmm. Und, keine Erfahrung.
0: Ja, und ich habe die Oboe gelernt und ja, ich liebe viel die Oboe und die Musik und ich spiele noch und ich habe viel gespielt und ja, hier ich bin.

0: Seit ca. 15 Jahren organisiere ich gemeinsam über den Lions Club in Bitterfeld Reisen, also mit Konzertreisen mit der Bundeswehr. Und vor einigen Jahren kam mir jemand auf die Idee und sagte, Mensch, machst du nicht mal zwischendurch mal was? Und dann haben wir dann eben mit der US Air Force, mit dem wir ja gute Kontakte schon vorher hatten, auch genutzt und gesagt haben, komm, habt ihr nicht Lust mitzukommen? Und dann waren wir jetzt zum vierten Mal schon hier in Sachsen-Anhalt unterwegs. Und diesmal haben wir gesagt, wir machen das mit dem Kolpingwerk, weil es ja Klassikmusik ist. Und ich denke, Kolping und wir uns persönlich verbinden sehr viel gemeinsam. Und deshalb, ja.
1: Die waren ja heute in Netschitz unterwegs, auch wahrscheinlich erstmalig dann. Was haben Sie den Leuten so gezeigt, den Amerikanern?
0: Die haben keine Zeit gehabt, wir haben Musik gemacht. Wir waren heute in drei Einrichtungen gewesen, Seniorenheim, und im Gymnasium war eine Gruppe gewesen.
1: Also, und haben überall ihre Musik vorgestellt.
0: Genau.
1: Toll. Machen Sie selbst auch Musik?
0: Wir singen im Chor.

0: Und bitte helfen mir, willkommen meinem Chef auf der Bühne, Major Rafael Toro Quiñones.
1: I'm Rafael, I'm the conductor for the Air Force Band.
2: Hallo, ich bin Rafael und ich bin der Dirigent der Air Force Band.
1: So, first things first, if you please be so kind to help me thank this wonderful group of musicians to my right. We are incredibly honored that we get to perform with them.
2: Ich möchte mich erstmal recht herzlich bei dem Orchester bedanken, also bei dem, er hat gesagt, wunderschönen Orchester, dass wir zusammen mit Ihnen oder mit dem Orchester spielen dürfen.
1: I'm going to be in Germany about 3 to 4 years. The Air Force says you're going to go do music. Okay, great. But I want you to know that there's a little bit of Germany always in my house.
2: Also er ist seit 3, 4 Jahren hier in Deutschland auf der Air Force Base und zu dirigieren und er hat auch so ein bisschen, klein bisschen Deutschland in seinem Haus.
1: And the reason is because 18 years ago my son was actually born in Germany. So it doesn't matter whether we're in Germany or the United States or anywhere else. Germany is incredibly special to our family at a very personal level.
2: Ja, und sein Sohn war auch hier in Deutschland und er sagte, es ist schon ein bisschen unterschiedlich zu Amerika, also wenn ich das jetzt richtig übersetze. Und er meint, dass aber die Unterschiede gar nicht so groß sind.
1: Professionally speaking, there is no question that the partnership between the United States and our German friends is incredibly important, not just for us locally here, but quite frankly for the world. And so, to your government, and to your military, and to your citizens, I say thank you for your support of the United States Air Force.
2: Er hat noch einmal betont, wie wichtig die Freundschaft zwischen Deutschland und Amerika ist. Wie wichtig die Freundschaft zwischen den Regierungen ist und auch die militärische Zusammenarbeit. Und er sagt, thank you für die Unterstützung, also danke für die Unterstützung, die hier aus Deutschland kommt.

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0: Hallo und herzlich willkommen, liebe Zuschauerinnen und Zuschauer bei Punktum, Ihrem regionalen Fernsehprogramm am heutigen Montag. Ja, die letzten Tage waren gekennzeichnet durch eine, ja, beispielarme, will ich mal sagen, Hitzewelle und Wahlen hier in der Region am gestrigen Tag. Da gab es nämlich zweimal Stichwahlen. Zunächst zu diesem Thema. In der Verbandsgemeinde Mansfelder Grund-Helbra ist Gerd Wischkowski gewählt worden. Alle Zahlen und Fakten gibt es jetzt später in der Sendung. Und im Saalekreis, da war auch Stichwahl, ging es um den Landrat. Da konnte sich Sven Cicala von der CDU mit 54,34% vor Uwe Arendt, AfD, mit 45,66% durchsetzen. Ja, und zum Thema Hitze. An der Lüdeburger Mühle bei Querfurt wurden 39 Grad gemessen. Das war der Höchstwert hier in der Region im Sendegebiet laut Deutschem Wetterdienst. Bei der Hitze kommt es ganz besonders darauf an, auch auf seine Mitmenschen und Mitgeschöpfe zu achten. Hier ein besonders berührendes Beispiel von Mitgefühl, gezeigt von Ahmed von der Eisleber Feuerwehr.
1: Ich weiß nicht, was ich antworte. Also, ich wollte einfach nur gerne helfen. Ja. Ich habe versucht bei Tierheim anrufen, aber die hat mich, wie heißt das, ein bisschen kompliziert. Die hat mir gesagt, du musst bei Ordnungsamt anrufen und sowas. Und ich bin nicht so Profi mit sowas, weißt du? Ja, und ich habe gesagt, einfach nur Futter und Wasser geben, das ist eigentlich reicht. Du musst mal nicht so viel kompliziert. Vielleicht nach dem 17 Uhr oder 18 Uhr ein bisschen cool, ein bisschen kalter dann.
2: Ich würde so gerne wie ein Vogel fliegen, mit Sehnsucht in den Flügeln liegen.
1: Ja, ich wollte mal nur einkaufen hier bei Netto und ich habe das gefunden.
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0: Der Landkreis steigert die Energieeffizienz des Haupthauses in Sangerhausen. Als einer der ersten Antragsteller in Sachsen-Anhalt hat der Landkreis Mansfeld-Südharz rund 900.000 Euro Fördermittel aus dem Programm Effizienz erhalten. Nachdem die Vorplanungen nun abgeschlossen sind, starten Anfang Juli die Arbeiten am Haupthaus am Standort Rudolf-Breitscheid-Straße, Dr. Wilhelm-Kühl-Straße in Sangerhausen. Um die Energieeffizienz des zuletzt in den 90er Jahren sanierten Gebäudes deutlich zu steigern, werden die

0: maroden Holzfenster ausgetauscht. Seit Jahren hat es immer wieder reingeregnet. Die Fassade erhält einen neuen speziellen Wärmedämmputz. Ziel ist es, künftig Betriebskosten deutlich einzusparen und der historischen Ansicht einen frischen, aber auch denkmalschutzgerechten Look zu verleihen. Für die Bürgerinnen und Bürger steht das Haupthaus aber nach wie vor offen. Die Einschränkungen sollen so gering wie möglich bleiben. Nach den Einrüsten des Haupthauses und vor dem Entfernen des alten Putzes werden voraussichtlich im August die Fenster getauscht. Im Anschluss wird der neue Putz aufgetragen. Abschluss der Bauarbeiten soll im November sein. Während der Bauarbeiten wird die Rudolf-Breitscheid-Straße im Bereich des Haupthauses halbseitig gesperrt. Im Juli geht es für das beliebte Mitmachtheater Was rabbelt in der Kiste des Theaters Eisleben auf Reisen. Ziel der Produktion für Kinder ab 3 Jahren ist die Hauptstadt. Im Kulturhaus Karlshorst und im Theater an der Parkaue ist die Inszenierung von Kai O. Schubert insgesamt 5-mal zu erleben. Die Termine im Überblick: am Dienstag, den 7. Juli im Kulturhaus Karlshorst 9 und 10 Uhr. Tags drauf am 8. Juli nochmal im Kulturhaus Karlshorst 9 Uhr. Und am Donnerstag, den 9. Juli von 9 bis 12 Uhr im Theater an der Parkaue. Die Veranstaltungen sind kostenfrei. Um eine Spende wird gebeten. Reservierungen sind unter Janka Christodlov unter janka2x12.de oder telefonisch unter 0176 38237 möglich. Ein Tipp und Hinweis für alle, die ihr Theater in der Hauptstadt erleben möchten.
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0: Am 28. Juni fand die Stichwahl zur Verbandsgemeinde Bürgermeisterwahl der Verbandsgemeinde Mansfelder Grund-Helbra statt. Die Wählerinnen und Wähler konnten sich zwischen Gerd Wischkowski, CDU, und Gunther Wakan von der AfD entscheiden. Am Ende konnte sich Gerd Wischkowski mit 54,6% durchsetzen. Die Wahlbeteiligung betrug dabei 46,6%. In absoluten Stimmen bedeutete das, dass sich 2489 Wahlberechtigte für Gunther Wakan entschieden haben und 2999 für Gerd Wischkowski, der damit für die nächsten 7 Jahre als Bürgermeister für die Verbandsgemeinde Mansfelder Grund-Helbra gewählt ist. Die Bergbausiedlung in Bendorf ist nicht nur für ihre energetische Vorreiterrolle in der Region bekannt, sondern auch als geschlossenes architektonisches Kleinod aus den 50er Jahren. 3 Kunstwerke sollten nun mit Fördermittelunterstützung restauriert werden. Das keramische Wandbild in der Steigerstraße 1, das Putzrelief Unterwasserwelt und die Skulptur Junge mit Ball. Zu diesem freudigen Anlass begrüßte am 26. Juni der Geschäftsführer der Bendorfer Wohnungsbaugesellschaft, Andreas Tomaschek, die Anwesenden.
1: Wir haben uns hier getroffen zu einem schönen, angenehmen Event. Wir bekommen heute Fördermittel übergeben.

0: Mansfeld-Südharz.
1: Was mir ein ganz besonderes Anliegen ist, ich möchte mich bei Herrn Blume bedanken, denn er war es, der uns im Oktober letzten Jahres hier in Bendorf empfangen hat und einfach mal die Kunstwerke auch kurz vor Ort vorgestellt hat. Wir, das sind Frau Dr. Plessing und Frau Werner von der Ostdeutschen Sparkassenstiftung. Und es ist immer gut, wenn man Dinge nicht nur vom Papier kennt, sondern eben auch in Natura gesehen hat. Und umso beeindruckender ist es dann eben auch, wenn man vor Ort sieht, wie hier Handwerk und Kunst miteinander vereinbart sind. Und die Kunst am Bau war ja in den Nachkriegsjahren zu Beginn der DDR ganz wesentlich. Und das kann man ja hier im gesamten Wohngebiet auch sehen und wertschätzen.
0: Dann übergaben Frau Görlich und Herr Schröder den mitgeführten Förderbescheid an Herrn Tomaschek. Gelegenheit auch für den Bendorfer Bürgermeister Matthias Jentsch und der Leiterin der Kita der Gemeinde Nicole Kästner. Dort steht ja die Skulptur Junge mit Ball, ihrer Freude für die anstehenden Renovierungsarbeiten Ausdruck zu geben. Danach sprach der ehemalige Geschäftsführer der Bendorfer Wohnungsbaugesellschaft Gerhard Blume und, wie wir gehört haben, ja Initiator der Aktion, noch einmal zu den Anwesenden.
2: Ich muss mal sagen, wir haben in Bendorf zu DDR-Zeiten nach Eisenhüttenstadt die meisten Wohnungen pro Kopf. Ja, bis kommunale Wohnungen. Ich glaube, jetzt ist es mittlerweile, sind wir da an erster Stelle, wenn wir unsere Einwohnerzahl sehen. Das ist ja leider so. Aber ich würde mich eben auch gerne nicht nur bei euch, sondern auch bei der Denkmalbehörde bedanken, speziell bei der Frau Dr. Rübe Schütte, die bei uns hier ja auch Laudator für unsere beiden Awards war. Und ich denke, es ist schön, dass das so geklappt hat.
0: 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Am 26. Juli um 17 Uhr beginnt ein Orgelkonzert mit Kirchenmusikdirektor Thomas Ennenbach in der Marktkirche St. Andreas in der Lutherstadt Eisleben. Thema Giganten des Barocks, Bach und Händel sowie Verehrer. Der Eintritt kostet 10 Euro im Vorverkauf. Schüler bis 18 Jahre brauchen nichts bezahlen. Zum Tag des offenen Denkmals lädt der Schmidtschacht Helbra am 13. September von 9.30 Uhr bis 16.30 Uhr ein. 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
3: Der DAX notierte am Montagvormittag bei 24.716,07 Punkten. Der TecDAX bei 3.887,46 Zählern und der Euro war ein US-Dollar 14.08 wert.
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3: In der Nacht zum Dienstag gibt es starke Bewölkung und es fällt gelegentlich noch etwas Regen, teilweise auch Gewitter. Danach wird es niederschlagsfrei und mitunter nur gering bewölkt. Die Temperaturen gehen auf 19 bis 16 Grad zurück, der Wind weht schwach aus unterschiedlichen Richtungen. Am Dienstag ist es wechselnd bewölkt, im Tagesverlauf bilden sich örtlich Schauer und vereinzelt auch Gewitter. Die Höchstwerte erreichen 27 bis 29 Grad, der Wind weht schwach aus Richtungen um Nordost. In der Nacht zum Mittwoch ist es stark bewölkt, es treten teils schauartig verstärkter Regen und eingelagerte Gewitter auf. Gebietsweise ist unwetterartiger Starkregen möglich. Die Temperaturen gehen auf 17 bis 14 Grad zurück, der Wind weht schwach aus unterschiedlichen Richtungen. Am Mittwoch ist es zunächst überwiegend stark bewölkt, gebietsweise fällt Regen, teils auch als Gewitter. Später gibt es vermehrt Auflockerung. Die Höchstwerte erreichen 23 bis 25 Grad, der Wind weht schwach bis mäßig aus Nordwest. In der Nacht zum Donnerstag ist es wolkig bis gering bewölkt und weitgehend niederschlagsfrei. Die Tiefstwerte sinken auf 14 bis 10 Grad, der Wind weht schwach aus Nordwest bis West. Am Donnerstag ist es zunächst heiter, später wolkig und vielleicht fällt auch etwas Regen. Die Temperaturen steigen auf 23 bis 27 Grad an, der Wind weht zunehmend mäßig aus Richtungen um West.

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1: Um 11 Uhr waren es 20 Grad, die Luftfeuchtigkeit betrug 87% und der Luftdruck 1024 Hektopascal.
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Wir begrüßen Sie heute Abend zu unserem Konzert und möchten uns ganz herzlich dafür danken, dass Sie Ihren Abend bei uns verbringen werden. 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Es heißt Zweite Suite bei Gustav Holst.

0: Unsere Familie kommt mit und es ist sehr schön. Wir leben gern in Deutschland. Es ist ein sehr, sehr schönes Land. Mhm. Und vielleicht wir bleiben für 2 oder 3 Jahre und dann wir müssen umtauschen oder wechseln vielleicht die Leute. So immer, wir bekommen neue Leute, neue Musiker in unserer Band.
1: Where is your home in USA? Where is your home?
0: Ja, ich komme aus der Bundesstaat Idaho. Es ist nicht sehr bekannt, aber es ist sehr schön auch.
1: How did you start? Yeah.
0: Ja, meine Mutter hat einen Tag hat ein Oboe mitgebracht und zu mir gegeben.
1: Mm, zu mir.
0: Ich hat keine Musik gespielt.
1: Mhm. Und, keine Erfahrung.
0: Ja, und ich habe die Oboe gelernt und ja, ich liebe viel die Oboe und die Musik und ich spiele noch und ich habe viel gespielt und ja, hier ich bin.

0: Seit ca. 15 Jahren organisiere ich gemeinsam über den Lions Club in Bitterfeld Reisen, also mit Konzertreisen mit der Bundeswehr. Und vor einigen Jahren kam mir immer auf die Idee und sagte, Mensch, machst du nicht mal zwischendurch mal was? Und dann haben wir dann eben mit der US Air Force, mit dem wir ja gute Kontakte schon vorher hatten, auch genutzt und gesagt haben, komm, habt ihr nicht Lust mitzukommen? Und dann waren wir jetzt zum vierten Mal schon hier in Sachsen-Anhalt unterwegs. Und diesmal haben wir gesagt, wir machen das mit dem Kolpingwerk, weil es ja Klassikmusik ist. Und ich denke, Kolping und wir uns persönlich verbinden sehr viel gemeinsam. Und deshalb, ja.
1: Ja. Die waren ja heute in Hatchet unterwegs, auch wahrscheinlich erstmalig dann. Was haben Sie den Leuten so gezeigt, den Amerikanern?
0: Die haben keine Zeit gehabt, wir haben Musik gemacht. Wir waren heute in drei Einrichtungen gewesen, Seniorenheim, und im Gymnasium war eine Gruppe gewesen.
1: Also, und haben überall ihre Musik vorgestellt.
0: Genau.
1: Toll. Machen Sie selbst auch Musik?
0: Wir singen im Chor.

0: Bitte hier zu mir willkommen meinen Chef auf der Bühne, Major Rafael Toro Quinones.
1: I'm Rafael, I'm the conductor for the Air Force Band.
2: Hallo, ich bin Rafael und ich bin der Dirigent der Air Force Band.
1: So, first things first, if you please be so kind to help me thank this wonderful group of musicians to my right. We are incredibly honored that we get to perform with them.
2: Ich möchte mich erstmal recht herzlich bei dem Orchester bedanken, also bei dem, er hat gesagt, wunderschönen Orchester, dass wir zusammen mit Ihnen oder mit dem Orchester spielen dürfen.
1: I'm going to be in Germany about 3 to 4 years. The Air Force says you're going to go do music. Okay, great. But I want you to know that there's a little bit of Germany always in my house.
2: Also er ist seit 3, 4 Jahren hier in Deutschland auf der Air Force Base und zu dirigieren und er hat auch so ein bisschen, klein bisschen Deutschland in seinem Haus.
1: And the reason is because 18 years ago my son was actually born in Germany. So it doesn't matter whether we're in Germany or the United States or anywhere else, Germany is incredibly special to our family at a very personal level.
2: Ja, und sein Sohn war auch hier in Deutschland und er sagte, es ist schon ein bisschen unterschiedlich zu Amerika, also wenn ich das jetzt richtig übersetze. Und er meint, dass aber die Unterschiede gar nicht so groß sind.
1: Professionally speaking, there is no question that the partnership between the United States and our German friends is incredibly important, not just for us locally here, but quite frankly for the world. And so, to your government, and to your military, and to your citizens, I say thank you for your support of the United States Air Force.
2: Er hat noch einmal betont, wie wichtig die Freundschaft zwischen Deutschland und Amerika ist, wie wichtig die Freundschaft zwischen den Regierungen ist und auch die militärische Zusammenarbeit. Und er sagt thank you für die Unterstützung, also danke für die Unterstützung, die hier aus Deutschland kommt.

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0: Hallo und herzlich willkommen, liebe Zuschauerinnen und Zuschauer bei Punktum, Ihrem regionalen Fernsehprogramm am heutigen Montag. Ja, die letzten Tage waren gekennzeichnet durch eine, ja, beispielarme, will ich mal sagen, Hitzewelle und Wahlen hier in der Region. Am gestrigen Tag gab es nämlich zweimal Stichwahlen. Zunächst zu diesem Thema. In der Verbandsgemeinde Mansfelder Grund-Helbra ist Gerd Wischkowski gewählt worden. Alle Zahlen und Fakten gibt es jetzt später in der Sendung. Und im Saalekreis, da war auch Stichwahl, ging es um den Landrat. Da konnte sich Sven Cekala von der CDU mit 54,34% vor Uwe Arendt, AfD, mit 45,66% durchsetzen. Ja, und zum Thema Hitze. An der Lüdeburger Mühle bei Querfurt wurden 39 Grad gemessen. Das war der Höchstwert hier in der Region im Sendegebiet laut Deutschem Wetterdienst. Bei der Hitze kommt es ganz besonders darauf an, auch auf seine Mitmenschen und Mitgeschöpfe zu achten. Hier ein besonders berührendes Beispiel von Mitgefühl, gezeigt von Ahmed von der Eisleber Feuerwehr.
1: Ich weiß nicht, was ich antworte. Also, ich wollte einfach nur gerne helfen. Ja. Ich habe versucht, bei Tierheim anrufen, aber die hat mich, wie heißt das, ein bisschen kompliziert. Die hat mir gesagt, du musst bei Ordnungsamt anrufen und sowas. Und ich bin nicht so Profi mit sowas, weißt du. Ja, und ich habe gesagt, einfach nur Futter und Wasser geben, das ist eigentlich reicht. Du musst mal nicht so viel kompliziert. Vielleicht nach dem 17 Uhr oder 18 Uhr ein bisschen cool, ein bisschen kalter dann.
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1: Ja, ich wollte mal nur einkaufen hier bei Netto und ich habe das gefunden.
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0: Der Landkreis steigert die Energieeffizienz des Haupthauses in Sangerhausen. Als einer der ersten Antragsteller in Sachsen-Anhalt hat der Landkreis Mansfeld-Südharz rund 900.000 Euro Fördermittel aus dem Programm Effizienz erhalten. Nachdem die Vorplanungen nun abgeschlossen sind, starten Anfang Juli die Arbeiten am Haupthaus am Standort Rudolf-Breitscheid-Straße, Dr. Wilhelm-Kühl-Straße in Sangerhausen. Um die Energieeffizienz des zuletzt in den 90er Jahren sanierten Gebäudes deutlich zu steigern, werden die maroden Holzfenster ausgetauscht. Seit Jahren hat es immer wieder reingeregnet. Die Fassade erhält einen neuen speziellen Wärmedämmputz. Ziel ist es, künftig Betriebskosten deutlich einzusparen. Und der historischen Ansicht einen frischen, aber auch denkmalschutzgerechten Look zu verleihen. Für die Bürgerinnen und Bürger steht das Haupthaus aber nach wie vor offen. Die Einschränkungen sollen so gering wie möglich bleiben. Nach den Einrüsten des Haupthauses und vor dem Entfernen des alten Putzes werden voraussichtlich im August die Fenster getauscht. Im Anschluss wird der neue Putz aufgetragen. Abschluss der Bauarbeiten soll im November sein. Während der Bauarbeiten wird die Rudolf-Breitscheid-Straße im Bereich des Haupthauses halbseitig gesperrt. Im Juli geht es für das beliebte Mitmachtheater Was rabbelt in der Kiste des Theaters Eisleben auf Reisen. Ziel der Produktion für Kinder ab 3 Jahren ist die Hauptstadt. Im Kulturhaus Karlshorst und im Theater an der Parkaue ist die Inszenierung von Kai O. Schubert insgesamt 5-mal zu erleben. Die Termine im Überblick: am Dienstag, den 7. Juli im Kulturhaus Karlshorst 9 und 10 Uhr. Tags drauf am 8. Juli nochmal im Kulturhaus Karlshorst 9 Uhr. Und am Donnerstag, den 9. Juli von 9 bis 12 Uhr im Theater an der Parkaue. Die Veranstaltungen sind kostenfrei. Um eine Spende wird gebeten. Reservierungen sind unter Janka Christodlow unter janka2x12.de oder telefonisch unter 0176 38237 möglich. Ein Tipp und Hinweis für alle, die ihr Theater in der Hauptstadt erleben möchten.
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0: Am 28. Juni fand die Stichwahl zur Verbandsgemeinde Bürgermeisterwahl der Verbandsgemeinde Mansfelder Grund-Helbra statt. Die Wählerinnen und Wähler konnten sich zwischen Gerd Wischkowski, CDU, und Gunther Wakan von der AfD entscheiden. Am Ende konnte sich Gerd Wischkowski mit 54,6% durchsetzen. Die Wahlbeteiligung betrug dabei 46,6%. In absoluten Stimmen bedeutete das, dass sich 2489 Wahlberechtigte für Gunther Wakan entschieden haben und 2999 für Gerd Wischkowski, der damit für die nächsten 7 Jahre als Bürgermeister für die Verbandsgemeinde Mansfelder Grund-Helbra gewählt ist. Die Bergbausiedlung in Bendorf ist nicht nur für ihre energetische Vorreiterrolle in der Region bekannt, sondern auch als geschlossenes architektonisches Kleinod aus den 50er Jahren. 3 Kunstwerke sollten nun mit Fördermittelunterstützung restauriert werden. Das keramische Wandbild in der Steigerstraße 1, das Putzrelief Unterwasserwelt und die Skulptur Junge mit Ball. Zu diesem freudigen Anlass begrüßte am 26. Juni der Geschäftsführer der Bendorfer Wohnungsbaugesellschaft, Andreas Tomaschek, die Anwesenden.
1: Wir haben uns hier getroffen zu einem schönen, angenehmen Event. Wir bekommen heute Fördermittel übergeben von der Sparkassenstiftung zur Sanierung von 3 Denkmälern hier in der Siedlung. Vor dem ersten stehen wir, ein Wandrelief. Alle sind aus den 50er Jahren. Das zweite Objekt ist um die Ecke hier in dem Eingang, da können wir vielleicht nachher auch mal hinschauen. Und das dritte Objekt, deshalb ist auch ein Vertreter unserer Kindertagesstätte hier, die Frau Gästner, steht im Kindergarten eine kleine Skulptur, ein Junge mit einem Ball, der auch saniert wird.
0: Landrat André Schröder freute sich, dass er in seiner Funktion als Kuratoriumsmitglied der Ostdeutschen Sparkassenstiftung hier an diesem Tag die Fördermittel für die Restauration der Kunstwerke in der Bergarbeitersiedlung mit übergeben konnte. Er gab dann das Wort weiter an Annette Görlich, Vorständin der Sparkasse

0: Gelegenheit auch für den Bendorfer Bürgermeister Matthias Jentsch und der Leiterin der Kita der Gemeinde Nicole Kästner. Dort steht ja die Skulptur Junge mit Ball, ihrer Freude für die anstehenden Renovierungsarbeiten Ausdruck zu geben. Danach sprach der ehemalige Geschäftsführer der Bendorfer Wohnungsbaugesellschaft Gerhard Blume und, wie wir gehört haben, ja Initiator der Aktion, noch einmal zu den Anwesenden.
1: Ich muss mal sagen, wir haben in Bendorf zu DDR-Zeiten nach Eisenhüttenstadt die meisten Wohnungen pro Kopf, ja, bis kommunale Wohnungen. Ich glaube, jetzt ist es mittlerweile, sind wir da an erster Stelle, wenn wir unsere Einwohnerzahl sehen. Das ist ja leider so. Aber ich würde mich eben auch gerne nicht nur bei euch, sondern auch bei der Denkmalbehörde bedanken, speziell bei der Frau Dr. Rübe Schütte, die bei uns hier ja auch Laudator für unsere beiden Awards war. Und ich denke, es ist schön, dass das so geklappt hat.
0: 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Am 26. Juli um 17 Uhr beginnt ein Orgelkonzert mit Kirchenmusikdirektor Thomas Ennenbach in der Marktkirche St. Andreas in der Lutherstadt Eisleben. Thema Giganten des Barocks, Bach und Händel sowie Verehrer. Der Eintritt kostet 10 Euro im Vorverkauf. Schüler bis 18 Jahre brauchen nichts bezahlen. Zum Tag des offenen Denkmals lädt der Schmidtschacht Helbra am 13. September von 9.30 Uhr bis 16.30 Uhr ein. 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
2: Der DAX notierte am Montagvormittag bei 24.716,07 Punkten, der TecDAX bei 3.887,46 Zählern und der Euro war ein US-Dollar 14.08 wert.
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2: In der Nacht zum Dienstag gibt es starke Bewölkung und es fällt gelegentlich noch etwas Regen, teilweise auch Gewitter. Danach wird es niederschlagsfrei und mitunter nur gering bewölkt. Die Temperaturen gehen auf 19 bis 16 Grad zurück, der Wind weht schwach aus unterschiedlichen Richtungen. Am Dienstag ist es wechselnd bewölkt, im Tagesverlauf bilden sich örtlich Schauer und vereinzelt auch Gewitter. Die Höchstwerte erreichen 27 bis 29 Grad, der Wind weht schwach aus Richtungen um Nordost. In der Nacht zum Mittwoch ist es stark bewölkt, es treten teils schauartig verstärkter Regen und eingelagerte Gewitter auf. Gebietsweise ist unwetterartiger Starkregen möglich. Die Temperaturen gehen auf 17 bis 14 Grad zurück, der Wind weht schwach aus unterschiedlichen Richtungen. Am Mittwoch ist es zunächst überwiegend stark bewölkt, gebietsweise fällt Regen, teils auch als Gewitter. Später gibt es vermehrt Auflockerung. Die Höchstwerte erreichen 23 bis 25 Grad, der Wind weht schwach bis mäßig aus Nordwest. In der Nacht zum Donnerstag ist es wolkig bis gering bewölkt und weitgehend niederschlagsfrei. Die Tiefstwerte sinken auf 14 bis 10 Grad, der Wind weht schwach aus Nordwest bis West. Am Donnerstag ist es zunächst heiter, später wolkig und vielleicht fällt auch etwas Regen. Die Temperaturen steigen auf 23 bis 27 Grad an, der Wind weht zunehmend mäßig aus Richtungen um West.
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2: Um 11 Uhr waren es 20 Grad, die Luftfeuchtigkeit betrug 87% und der Luftdruck 1024 Hektopascal.
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Wir begrüßen Sie heute Abend zu unserem Konzert und möchten uns ganz herzlich dafür danken, dass Sie Ihren Abend bei uns verbringen werden. 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Es heißt Holz. Es heißt Zweites Lied bei Gustav Holst.

0: Unsere Familie kommt mit und es ist sehr schön. Wir leben gern in Deutschland. Es ist ein sehr, sehr schönes Land. Mhm. Und vielleicht wir bleiben für 2 oder 3 Jahre und dann wir müssen umtauschen oder wechseln vielleicht die Leute. So immer, wir bekommen neue Leute, neue Musiker in unsere Band.
1: Where is your home in USA? Where is your home?
0: Ja, ich komme aus der Bundesstaat Idaho. Ist nicht sehr bekannt, aber es ist sehr schön auch.
1: Ja,
0: meine Mutter hat einen Tag hat ein Oboe mitgebracht und zu mir gegeben.
1: Mhm, zu mir.
0: Ich hat keine Musik gespielt.
1: Mhm. Und, keine Erfahrung.
0: Ja, und ich habe die Oboe gelernt und ja, ich liebe viel die Oboe und die Musik und ich spiele noch und ich habe viel gespielt und ja, hier ich bin.

0: Seit ca. 15 Jahren organisiere ich gemeinsam über den Lions Club in Bitterfeld Reisen, also mit Konzertreisen mit der Bundeswehr. Und vor einigen Jahren kam mir immer auf die Idee und sagte, Mensch, machst du nicht mal zwischendurch mal was? Und dann haben wir dann eben mit der US Air Force, mit dem wir ja gute Kontakte schon vorher hatten, auch genutzt und gesagt haben, komm, habt ihr nicht Lust mitzukommen? Und dann waren wir jetzt zum vierten Mal schon hier in Sachsen-Anhalt unterwegs. Und diesmal haben wir gesagt, wir machen den Kolpingberg, weil es ja Klassikmusik ist. Und ich denke, ja, Kolping und wir uns persönlich verbinden sehr viel gemeinsam. Und deshalb, ja.
1: Ja. Die waren ja heute in Hatchet unterwegs, auch wahrscheinlich erstmalig dann. Was haben Sie den Leuten so gezeigt, den Amerikanern?
0: Die haben keine Zeit gehabt, wir haben Musik gemacht. Wir waren heute in drei Einrichtungen gewesen, Seniorenheim, und im Gymnasium war eine Gruppe gewesen.
1: Also, und haben überall ihre Musik vorgestellt.
0: Genau.
1: Toll. Machen Sie selbst auch Musik?
0: Wir singen im Chor.

0: Bitte hier von mir willkommen meinem Chef auf der Bühne, Major Rafael Toro Quiñones.
1: I'm Rafael, I'm the conductor for the Air Force Band.
2: Hallo, ich bin Rafael und ich bin der Dirigent der Air Force Band.
1: So, first things first, if you please be so kind to help me thank these wonderful group of musicians to my right. We are incredibly honored that we get to perform with them.
2: Ich möchte mich erstmal recht herzlich bei dem Orchester bedanken, also bei dem, er hat gesagt, wunderschönen Orchester, dass wir zusammen mit Ihnen oder mit dem Orchester spielen dürfen.
1: I'm going to be in Germany about 3 or 4 years. The Air Force says you're going to go do music. Okay, great. But I want you to know that there's a little bit of Germany always in my house.
2: Also er ist seit 3, 4 Jahren hier in Deutschland auf der Air Force Base und zu dirigieren und er hat auch so ein bisschen, klein bisschen Deutschland in seinem Haus.
1: And the reason is because 18 years ago my son was actually born in Germany. So it doesn't matter whether we're in Germany or the United States or anywhere else. Germany is incredibly special to our family at a very personal level.
2: Ja, und sein Sohn war auch hier in Deutschland und er sagte, es ist schon ein bisschen unterschiedlich zu Amerika, also wenn ich das jetzt richtig übersetze. Und er meint, dass aber die Unterschiede gar nicht so groß sind.
1: Professionally speaking, there's no question that the partnership between the United States and our German friends is incredibly important, not just for us locally here, but quite frankly for the world. And so, to your government, and to your military, and to your citizens, I say thank you for your support of the United States Air Force.
2: Er hat noch einmal betont, wie wichtig die Freundschaft zwischen Deutschland und Amerika ist, wie wichtig die Freundschaft zwischen den Regierungen ist und auch die militärische Zusammenarbeit. Und er sagt thank you für die Unterstützung, also danke für die Unterstützung, die hier aus Deutschland kommt.

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0: Hallo und herzlich willkommen, liebe Zuschauerinnen und Zuschauer bei Punktum, Ihrem regionalen Fernsehprogramm am heutigen Montag. Ja, die letzten Tage waren gekennzeichnet durch eine, ja, beispielarme, will ich mal sagen, Hitzewelle und Wahlen hier in der Region am gestrigen Tag. Da gab es nämlich zweimal Stichwahlen. Zunächst zu diesem Thema. In der Verbandsgemeinde Mansfelder Grund-Helbra ist Gerhard Wischkowski gewählt worden. Alle Zahlen und Fakten gibt es jetzt später in der Sendung. Und im Saalekreis, da war auch Stichwahl, ging es um den Landrat. Da konnte sich Sven Cicala von der CDU mit 54,34% vor Uwe Arendt, AfD, mit 45,66% durchsetzen. Ja, und zum Thema Hitze. An der Lüneburger Mühle bei Querfurt wurden 39 Grad gemessen. Das war der Höchstwert hier in der Region im Sendegebiet laut Deutschem Wetterdienst. Bei der Hitze kommt es ganz besonders darauf an, auch auf seine Mitmenschen und Mitgeschöpfe zu achten. Hier ein besonders berührendes Beispiel von Mitgefühl, gezeigt von Ahmed von der Eisleber Feuerwehr.
1: Ich weiß nicht, was ich antworte oder so. Ich wollte einfach nur gerne helfen. Ich habe versucht bei Tiereheim anrufen, aber die hat mich, wie heißt das, ein bisschen kompliziert. Die hat mir gesagt, du musst bei Ordnungsamt anrufen und sowas, und ich bin nicht so Profi mit sowas, weißt du? Ja, und ich habe gesagt, einfach nur Futter und Wasser geben, das ist eigentlich reicht. Du musst mal nicht so viel kompliziert. Vielleicht nach dem 17 Uhr oder 18 Uhr ein bisschen cool, ein bisschen kalter dann.
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1: Ja, ich wollte mal nur einkaufen hier bei Netto und ich habe das gefunden.
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0: Der Landkreis steigert die Energieeffizienz des Haupthauses in Sangerhausen. Als einer der ersten Antragsteller in Sachsen-Anhalt hat der Landkreis Mansfeld-Südharz rund 900.000 Euro Fördermittel aus dem Programm Effizienz erhalten. Nachdem die Vorplanungen nun abgeschlossen sind, starten Anfang Juli die Arbeiten am Haupthaus am Standort Rudolf-Breitscheid-Straße, Dr. Wilhelm-Kühl-Straße in Sangerhausen. Um die Energieeffizienz des zuletzt in den 90er Jahren sanierten Gebäudes deutlich zu steigern, werden die maroden Holzfenster ausgetauscht. Seit Jahren hat es immer wieder reingeregnet. Die Fassade erhält einen neuen speziellen Wärmedämmputz. Ziel ist es, künftig Betriebskosten deutlich einzusparen. Und der historischen Ansicht einen frischen, aber auch denkmalschutzgerechten Look zu verleihen. Für die Bürgerinnen und Bürger steht das Haupthaus aber nach wie vor offen. Die Einschränkungen sollen so gering wie möglich bleiben. Nach den Einrüsten des Haupthauses und vor dem Entfernen des alten Putzes werden voraussichtlich im August die Fenster getauscht. Im Anschluss wird der neue Putz aufgetragen. Abschluss der Bauarbeiten soll im November sein. Während der Bauarbeiten wird die Rudolf-Breitscheid-Straße im Bereich des Haupthauses halbseitig gesperrt. Im Juli geht es für das beliebte Mitmachtheater Was rabbelt in der Kiste des Theaters Eisleben auf Reisen. Ziel der Produktion für Kinder ab 3 Jahren ist die Hauptstadt. Im Kulturhaus Karlshorst und im Theater an der Parkaue ist die Inszenierung von Kai O. Schubert insgesamt 5-mal zu erleben. Die Termine im Überblick: am Dienstag, den 7. Juli im Kulturhaus Karlshorst 9 und 10 Uhr. Tags drauf am 8. Juli nochmal im Kulturhaus Karlshorst 9 Uhr. Und am Donnerstag, den 9. Juli von 9 bis 12 Uhr im Theater an der Parkaue. Die Veranstaltungen sind kostenfrei. Um eine Spende wird gebeten. Reservierungen sind unter Janka Christodlov unter janka2x12.de oder telefonisch unter 0176 38237 möglich. Ein Tipp und Hinweis für alle, die ihr Theater in der Hauptstadt erleben möchten.
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0: Am 28. Juni fand die Stichwahl zur Verbandsgemeinde-Bürgermeisterwahl der Verbandsgemeinde Mansfelder Grund-Helbra statt. Die Wählerinnen und Wähler konnten sich zwischen Gerd Wischkowski, CDU, und Gunther Wakan von der AfD entscheiden. Am Ende konnte sich Gerd Wischkowski mit 54,6% durchsetzen. Die Wahlbeteiligung betrug dabei 46,6%. In absoluten Stimmen bedeutete das, dass sich 2489 Wahlberechtigte für Gunther Wakan entschieden haben und 2999 für Gerd Wischkowski, der damit für die nächsten 7 Jahre als Bürgermeister für die Verbandsgemeinde Mansfelder Grund-Helbra gewählt ist. Die Bergbausiedlung in Bendorf ist nicht nur für ihre energetische Vorreiterrolle in der Region bekannt, sondern auch als geschlossenes architektonisches Kleinod aus den 50er Jahren. 3 Kunstwerke sollten nun mit Fördermittelunterstützung restauriert werden. Das keramische Wandbild in der Steigerstraße 1, das Putzrelief Unterwasserwelt und die Skulptur Junge mit Ball. Zu diesem freudigen Anlass begrüßte am 26. Juni der Geschäftsführer der Bendorfer Wohnungsbaugesellschaft, Andreas Tomaschek, die Anwesenden.
1: Wir haben uns hier getroffen zu einem schönen, angenehmen Event. Wir bekommen heute Fördermittel übergeben von der Sparkassenstiftung zur Sanierung von 3 Denkmälern hier in der Siedlung. Vor dem ersten stehen wir, ein Wandrelief. Alle sind aus den 50er Jahren. Das zweite Objekt ist um die Ecke hier in dem Eingang, da können wir vielleicht nachher auch mal hinschauen. Und das dritte Objekt, deshalb ist auch ein Vertreter unserer Kindertagesstätte hier, die Frau Gästner, steht im Kindergarten eine kleine Skulptur, ein Junge mit einem Ball, der auch saniert wird.
0: Landrat André Schröder freute sich, dass er in seiner Funktion als Kuratoriumsmitglied der Ostdeutschen Sparkassenstiftung hier an diesem Tag die Fördermittel für die Restauration der Kunstwerke in der Bergarbeitersiedlung mit übergeben konnte. Er gab dann das Wort weiter an Annette Görlich, Vorständin der Sparkasse Mansfeld-Südharz.
2: Was mir ein ganz besonderes Anliegen ist, ich möchte mich bei Herrn Blume bedanken, denn er war es, der uns im Oktober letzten Jahres hier in Bendorf empfangen hat und einfach mal die Kunstwerke auch kurz vor Ort vorgestellt hat. Wir, das sind Frau Dr. Plessing und Frau Werner von der Ostdeutschen Sparkassenstiftung. Und es ist immer gut, wenn man Dinge nicht nur vom Papier kennt, sondern eben auch in natura gesehen hat. Und umso beeindruckender ist es dann eben auch, wenn man vor Ort sieht, wie hier Handwerk und Kunst miteinander vereinbart sind. Und die Kunst am Bau war ja in den Nachkriegsjahren zu Beginn der DDR ganz wesentlich. Und das kann man ja hier im gesamten Wohngebiet auch sehen und wertschätzen.
0: Dann übergaben Frau Görlich und Herr Schröder den mitgeführten Förderbescheid an Herrn Tomaschek.

0: Denkmalbehörde bedanken, speziell bei der Frau Dr. Rübe-Schütte, die bei uns hier ja auch Laudator für unsere beiden Awards war. Und ich denke, es ist schön, dass das so geklappt hat.
1: 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Am 26. Juli um 17 Uhr beginnt ein Orgelkonzert mit Kirchenmusikdirektor Thomas Ennenbach in der Marktkirche St. Andreas in der Lutherstadt Eisleben. Thema Giganten des Barocks, Bach und Händel sowie Verehrer. Der Eintritt kostet 10 Euro im Vorverkauf. Schüler bis 18 Jahre brauchen nichts bezahlen. Zum Tag des offenen Denkmals lädt der Schmidtschacht Helbra am 13. September von 9.30 Uhr bis 16.30 Uhr ein. 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
2: Der DAX notierte am Montagvormittag bei 24.716,07 Punkten. Der TecDAX bei 3.887,46 Zählern und der Euro war ein US-Dollar 14.08 wert.
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2: In der Nacht zum Dienstag gibt es starke Bewölkung und es fällt gelegentlich noch etwas Regen, teilweise auch Gewitter. Danach wird es niederschlagsfrei und mitunter nur gering bewölkt. Die Temperaturen gehen auf 19 bis 16 Grad zurück, der Wind weht schwach aus unterschiedlichen Richtungen. Am Dienstag ist es wechselnd bewölkt, im Tagesverlauf bilden sich örtlich Schauer und vereinzelt auch Gewitter. Die Höchstwerte erreichen 27 bis 29 Grad, der Wind weht schwach aus Richtungen um Nordost. In der Nacht zum Mittwoch ist es stark bewölkt, es treten teils schauartig verstärkter Regen und eingelagerte Gewitter auf. Gebietsweise ist unwetterartiger Starkregen möglich. Die Temperaturen gehen auf 17 bis 14 Grad zurück, der Wind weht schwach aus unterschiedlichen Richtungen. Am Mittwoch ist es zunächst überwiegend stark bewölkt, gebietsweise fällt Regen, teils auch als Gewitter. Später gibt es vermehrt Auflockerung. Die Höchstwerte erreichen 23 bis 25 Grad, der Wind weht schwach bis mäßig aus Nordwest. In der Nacht zum Donnerstag ist es wolkig bis gering bewölkt und weitgehend niederschlagsfrei. Die Tiefstwerte sinken auf 14 bis 10 Grad, der Wind weht schwach aus Nordwest bis West. Am Donnerstag ist es zunächst heiter, später wolkig und vielleicht fällt auch etwas Regen. Die Temperaturen steigen auf 23 bis 27 Grad an, der Wind weht zunehmend mäßig aus Richtungen um West.
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2: Um 11 Uhr waren es 20 Grad, die Luftfeuchtigkeit betrug 87% und der Luftdruck 1024 Hektopascal.
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Wir begrüßen Sie heute Abend zu unserem Konzert und möchten uns ganz herzlich dafür danken, dass Sie Ihren Abend bei uns verbringen werden. Das heutige Konzert wird zwei Musikensembles der United States Air Forces und Europe Band präsentieren. So, erste, wir spielen ein Stück zusammen. Es heißt Holz. Es heißt Zweites Lied bei Gustav Holst.

Unsere Familie kommt mit und es ist sehr schön. Wir leben gern in Deutschland. Es ist ein sehr, sehr schönes Land. Mhm. Und vielleicht wir bleiben für 2 oder 3 Jahre und dann wir müssen umtauschen oder wechseln vielleicht die Leute. So immer, wir bekommen neue Leute, neue Musiker in unserer Band.

0: Where is your home in USA? Where is your home?
1: Ja, ich komme aus der Bundesstaat Idaho. Ist nicht sehr bekannt, aber es ist sehr schön auch.
0: How did you start?
1: Ja, ja, meine Mutter hat einen Tag hat ein Oboe mitgebracht und zu mir gegeben.
0: Mm, zu mir.
1: Ich hat keine Musik gespielt.
0: Mhm. Und, keine Erfahrung.
1: Ja, und ich habe die Oboe gelernt und ja, ich liebe viel die Oboe und die Musik und ich spiele noch und ich habe viel gespielt und ja, hier ich bin.

0: Seit ca. 15 Jahren organisiere ich gemeinsam über den Lions Club in Bitterfeld Reisen, also mit Konzertreisen mit der Bundeswehr. Und vor einigen Jahren kam mir jemand auf die Idee und sagte, Mensch, machst du nicht mal zwischendurch mal was? Und dann haben wir dann eben mit der US Air Force, mit dem wir ja gute Kontakte schon vorher hatten, auch genutzt und gesagt haben, komm, habt ihr nicht Lust mitzukommen? Und dann waren wir jetzt zum vierten Mal schon hier in Sachsen-Anhalt unterwegs. Und diesmal haben wir gesagt, wir machen das mit dem Kolpingwerk, weil es ja Klassikmusik ist. Und ich denke, ja, Kolping und wir uns persönlich verbinden sehr viel gemeinsam. Und deshalb, ja.
1: Ja. Die waren ja heute in Hatchet unterwegs, auch wahrscheinlich erstmalig dann. Was haben Sie den Leuten so gezeigt, den Amerikanern?
0: Die haben keine Zeit gehabt, wir haben Musik gemacht. Wir waren heute in drei Einrichtungen gewesen. Seniorenheim und im Gymnasium war eine Gruppe gewesen.
1: Also, und haben überall ihre Musik vorgestellt.
0: Genau.
1: Toll. Machen Sie selbst auch Musik?
0: Wir singen im Chor.

0: Und bitte helfen mir, willkommen meinem Chef auf der Bühne, Major Rafael Toro Quinones.
1: I'm Rafael, I'm the conductor for the Air Force Band.
2: Hallo, ich bin Rafael und ich bin der Dirigent der Air Force Band.
1: So, first things first, if you please be so kind to help me thank this wonderful group of musicians to my right. We are incredibly honored that we get

0: perform with him. Ich möchte mich erstmal recht herzlich bei dem Orchester bedanken, also bei dem, er hat gesagt, wunderschönen Orchester, dass wir zusammen mit Ihnen oder mit dem Orchester spielen dürfen.
1: I'm going to be in Germany about 3 or 4 years. The Air Force says you're going to go do music. Okay, great. But I want you to know that there's a little bit of Germany always in my house.
0: Also er ist seit 3, 4 Jahren hier in Deutschland auf der Air Force Base und zu dirigieren und er hat auch so ein bisschen, klein bisschen Deutschland in seinem Haus.
1: And the reason is because 18 years ago my son was actually born in Germany. So it doesn't matter whether we're in Germany or the United States or anywhere else, Germany is incredibly special to our family at a very personal level.
0: Ja, und sein Sohn war auch hier in Deutschland und er sagte, es ist schon ein bisschen unterschiedlich zu Amerika, also wenn ich das jetzt richtig übersetze. Und er meint, dass aber die Unterschiede gar nicht so groß sind.
1: Professionally speaking, there's no question that the partnership between the United States and our German friends is incredibly important, not just for us locally here, but quite frankly for the world. And so, to your government, and to your military, and to your citizens, I say thank you for your support of the United States Air Force.
0: Er hat noch einmal betont, wie wichtig die Freundschaft zwischen Deutschland und Amerika ist, wie wichtig die Freundschaft zwischen den Regierungen ist und auch die militärische Zusammenarbeit. Und er sagt thank you für die Unterstützung, also danke für die Unterstützung, die hier aus Deutschland kommt.

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0: Hallo und herzlich willkommen, liebe Zuschauerinnen und Zuschauer bei Punktum, Ihrem regionalen Fernsehprogramm am heutigen Montag. Ja, die letzten Tage waren gekennzeichnet durch eine, ja, beispielarme, will ich mal sagen, Hitzewelle und Wahlen hier in der Region. Am gestrigen Tag gab es nämlich zweimal Stichwahlen. Zunächst zu diesem Thema. In der Verbandsgemeinde Mansfelder Grundhelber ist Gerd Wischkowski gewählt worden. Alle Zahlen und Fakten gibt es jetzt später in der Sendung. Und im Saalekreis, da war auch Stichwahl, ging es um den Landrat. Da konnte sich Sven Cicala von der CDU mit 54,34% vor Uwe Arendt, AfD, mit 45,66% durchsetzen. Ja, und zum Thema Hitze. An der Lüdeburger Mühle bei Querfurt wurden 39 Grad gemessen. Das war der Höchstwert hier in der Region im Sendegebiet laut Deutschem Wetterdienst. Bei der Hitze kommt es ganz besonders darauf an, auch auf seine Mitmenschen und Mitgeschöpfe zu achten. Hier ein besonders berührendes Beispiel von Mitgefühl, gezeigt von Ahmed von der Eisleber Feuerwehr.
1: Ich weiß nicht, was ich antworte. Also. Ich wollte einfach nur gerne helfen. Ja. Ich habe versucht, bei Tierheim anrufen, aber die hat mich, ein bisschen kompliziert. Die hat mir gesagt, du musst bei Ordnungsamt anrufen und sowas. Und ich bin nicht so Profi mit sowas, weißt du. Ja, und ich habe gesagt, einfach nur Futter und Wasser geben, das ist eigentlich reicht. Du musst mal nicht so viel kompliziert. Vielleicht nach dem 17 Uhr oder 18 Uhr ein bisschen cool, ein bisschen kälter dann.
2: Ich würde so gerne wie ein Vogel fliegen, mit Sehnsucht in den Flügeln liegen.
1: Ja, ich wollte war nur einkaufen hier bei Netto und ich habe das gefunden.
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0: Der Landkreis steigert die Energieeffizienz des Haupthauses in Sangerhausen. Als einer der ersten Antragsteller in Sachsen-Anhalt hat der Landkreis Mansfeld-Südharz rund 900.000 Euro Fördermittel aus dem Programm Effizienz erhalten. Nachdem die Vorplanungen nun abgeschlossen sind, starten Anfang Juli die Arbeiten am Haupthaus am Standort Rudolf-Breitscheid-Straße, Dr. Wilhelm-Kühl-Straße in Sangerhausen. Um die Energieeffizienz des zuletzt in den 90er Jahren sanierten Gebäudes deutlich zu steigern, werden die maroden Holzfenster ausgetauscht. Seit Jahren hat es immer wieder reingeregnet. Die Fassade erhält einen neuen speziellen Wärmedämmputz. Ziel ist es, künftig Betriebskosten deutlich einzusparen und der historischen Ansicht einen frischen, aber auch denkmalschutzgerechten Look zu verleihen. Für die Bürgerinnen und Bürger steht das Haupthaus aber nach wie vor offen. Die Einschränkungen sollen so gering wie möglich bleiben. Nach den Einrüsten des Haupthauses und vor dem Entfernen des alten Putzes werden voraussichtlich im August die Fenster getauscht. Im Anschluss wird der neue Putz aufgetragen. Abschluss der Bauarbeiten soll im November sein. Während der Bauarbeiten wird die Rudolf-Breitscheid-Straße im Bereich des Haupthauses halbseitig gesperrt. Im Juli geht es für das beliebte Mitmachtheater Was rabbelt in der Kiste des Theaters Eisleben auf Reisen. Ziel der Produktion für Kinder ab 3 Jahren ist die Hauptstadt. Im Kulturhaus Karlshorst und im Theater an der Parkaue ist die Inszenierung von Kai O. Schubert insgesamt 5-mal zu erleben. Die Termine im Überblick, am Dienstag, den 7. Juli im Kulturhaus Karlshorst, 9 und 10 Uhr. Tags drauf, am 8. Juli, nochmal im Kulturhaus Karlshorst, 9 Uhr. Und am Donnerstag, den 9. Juli, von 9 bis 12 Uhr im Theater an der Parkaue. Die Veranstaltungen sind kostenfrei, um eine Spende wird gebeten. Reservierungen sind unter Janka Christodlov, unter janka2x12.de oder telefonisch unter 0176 38-23706 möglich. Ein Tipp und Hinweis für alle, die ihr Theater in der Hauptstadt erleben möchten.
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0: Am 28. Juni fand die Stichwahl zur Verbandsgemeinde-Bürgermeisterwahl der Verbandsgemeinde Mansfelder Grund-Helbra statt. Die Wählerinnen und Wähler konnten sich zwischen Gerd Wischkowski, CDU, und Gunther Wakan von der AfD entscheiden. Am Ende konnte sich Gerd Wischkowski mit 54,6% durchsetzen. Die Wahlbeteiligung betrug dabei 46,6%. In absoluten Stimmen bedeutete das, dass sich 2489 Wahlberechtigte für Gunther Wakan entschieden haben und 2999 für Gerd Wischkowski, der damit für die nächsten 7 Jahre als Bürgermeister für die Verbandsgemeinde Mansfelder Grund-Helbra gewählt ist. Die Bergbausiedlung in Bendorf ist nicht nur für ihre energetische Vorreiterrolle in der Region bekannt, sondern auch als geschlossenes architektonisches Kleinod aus den 50er Jahren. 3 Kunstwerke sollten nun mit Fördermittelunterstützung restauriert werden. Das keramische Wandbild in der Steigerstraße 1, das Putzrelief Unterwasserwelt und die Skulptur Junge mit Ball. Zu diesem freudigen Anlass begrüßte am 26. Juni der Geschäftsführer der Bendorfer Wohnungsbaugesellschaft, Andreas Tomaschek, die Anwesenden.
1: Wir haben uns hier getroffen zu einem schönen, angenehmen Event. Wir bekommen heute Fördermittel übergeben von der Sparkassenstiftung zur Sanierung von 3 Denkmälern hier in der Siedlung. Vor dem ersten stehen wir, ein Wandrelief. Alle sind aus den 50er Jahren. Das zweite Objekt ist um die Ecke hier in dem Eingang. Da können wir vielleicht nachher auch mal hinschauen. Und das dritte Objekt, deshalb ist auch ein Vertreter unserer Kindertagesstätte hier. Die Frau Gästner steht im Kindergarten. Eine kleine Skulptur, ein Junge mit einem Ball, der auch saniert wird.
0: Landrat André Schröder freute sich, dass er in seiner Funktion als Kuratoriumsmitglied der Ostdeutschen Sparkassenstiftung hier an diesem Tag die Fördermittel für die Restauration der Kunstwerke in der Bergarbeitersiedlung mit übergeben konnte. Er gab dann das Wort weiter an Annette Görlich, Vorständin der Sparkasse Mansfeld-Südharz.
2: Was mir ein ganz besonderes Anliegen ist, ich möchte mich bei Herrn Blume bedanken, denn er war es, der uns im Oktober letzten Jahres hier in Bendorf empfangen hat und einfach mal die Kunstwerke auch kurz vor Ort vorgestellt hat. Wir, das sind Frau Dr. Plessing und Frau Werner von der Ostdeutschen Sparkassenstiftung. Und es ist immer gut, wenn man Dinge nicht nur vom Papier kennt, sondern eben auch in natura gesehen hat. Und umso beeindruckender ist es dann eben auch, wenn man vor Ort sieht, wie hier Handwerk und Kunst miteinander vereinbart sind. Und die Kunst am Bau war ja in den Nachkriegsjahren zu Beginn der DDR ganz wesentlich. Und das kann man ja hier im gesamten Wohngebiet auch sehen und wertschätzen.
0: Dann übergaben Frau Görlich und Herr Schröder den mitgeführten Förderbescheid an Herrn Tomaschek. Gelegenheit auch für den Bendorfer Bürgermeister Matthias Jentsch und der Leiterin der Kita der Gemeinde Nicole Kästner. Dort steht ja die Skulptur Junge mit Ball, ihrer Freude für die anstehenden Renovierungsarbeiten Ausdruck zu geben. Danach sprach der ehemalige Geschäftsführer der Bendorfer Wohnungsbaugesellschaft Gerhard Blume und, wie wir gehört haben, ja Initiator der Aktion, noch einmal zu den Anwesenden.
3: Ich muss mal sagen, wir haben in Bendorf zu DDR-Zeiten nach Eisenhüttenstadt die meisten Wohnungen pro Kopf. Ja, bis kommunale Wohnungen. Ich glaube, jetzt ist es mittlerweile, sind wir da an erster Stelle, wenn wir unsere Einwohnerzahl sehen. Das ist ja leider so. Aber ich würde mich eben auch gerne nicht nur bei euch, sondern auch bei der Denkmal

0: des offenen Denkmals lädt der Schmidtschacht Helbra am 13. September von 9.30 Uhr bis 16.30 Uhr ein.
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2: Der DAX notierte am Montagvormittag bei 24.716,07 Punkten. Der TecDAX bei 3.887,46 Zählern und der Euro war ein US-Dollar 14.08 wert.
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2: In der Nacht zum Dienstag gibt es starke Bewölkung und es fällt gelegentlich noch etwas Regen, teilweise auch Gewitter. Danach wird es niederschlagsfrei und mitunter nur gering bewölkt. Die Temperaturen gehen auf 19 bis 16 Grad zurück, der Wind weht schwach aus unterschiedlichen Richtungen. Am Dienstag ist es wechselnd bewölkt, im Tagesverlauf bilden sich örtlich Schauer und vereinzelt auch Gewitter. Die Höchstwerte erreichen 27 bis 29 Grad, der Wind weht schwach aus Richtungen um Nordost. In der Nacht zum Mittwoch ist es stark bewölkt, es treten teils schauartig verstärkter Regen und eingelagerte Gewitter auf. Gebietsweise ist unwetterartiger Starkregen möglich. Die Temperaturen gehen auf 17 bis 14 Grad zurück, der Wind weht schwach aus unterschiedlichen Richtungen. Am Mittwoch ist es zunächst überwiegend stark bewölkt, gebietsweise fällt Regen, teils auch als Gewitter. Später gibt es vermehrt Auflockerung. Die Höchstwerte erreichen 23 bis 25 Grad, der Wind weht schwach bis mäßig aus Nordwest. In der Nacht zum Donnerstag ist es wolkig bis gering bewölkt und weitgehend niederschlagsfrei. Die Tiefstwerte sinken auf 14 bis 10 Grad, der Wind weht schwach aus Nordwest bis West. Am Donnerstag ist es zunächst heiter, später wolkig und vielleicht fällt auch etwas Regen. Die Temperaturen steigen auf 23 bis 27 Grad an, der Wind weht zunehmend mäßig aus Richtungen um West.
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2: Um 11 Uhr waren es 20 Grad, die Luftfeuchtigkeit betrug 87% und der Luftdruck 1024 Hektopascal.
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Wir begrüßen Sie heute Abend zu unserem Konzert und möchten uns ganz herzlich dafür danken, dass Sie Ihren Abend bei uns verbringen werden. Das heutige Konzert wird zwei Musikensembles der United States Air Forces und Europe Band präsentieren. So, erste, wir spielen ein Stück zusammen. Es heißt Holz. Es heißt Zweite Suite bei Gustav Holst.

0: Unsere Familie kommt mit und es ist sehr schön. Wir leben gern in Deutschland. Es ist ein sehr, sehr schönes Land. Mhm. Und vielleicht wir bleiben für 2 oder 3 Jahre und dann wir müssen umtauschen oder wechseln vielleicht die Leute. So immer, wir bekommen neue Leute, neue Musiker in unsere Band.
1: Where is your home in USA? Where is your home?
0: Ja, ich komme aus der Bundesstaat Idaho. Es ist nicht sehr bekannt, aber es ist sehr schön auch.
1: How did you start with your music?
0: Ja, meine Mutter hat einen Tag hat ein Oboe mitgebracht und zu mir gegeben.
1: Mm, zu mir.
0: Ich hatte keine Musik gespielt.
1: Mm. Und, keine Erfahrung.
0: Ja, und ich habe die Oboe gelernt und ja, ich liebe viel die Oboe und die Musik und ich spiele noch und ich habe viel gespielt und ja, hier ich bin.

0: Seit ca. 15 Jahren organisiere ich gemeinsam über den Lions Club in Bitterfeld Reisen, also Konzertreisen mit der Bundeswehr. Und vor einigen Jahren kam mir jemand auf die Idee und sagte, Mensch, machst du nicht mal zwischendurch mal was? Und dann haben wir dann eben mit der US Air Force, mit dem wir ja gute Kontakte schon vorher hatten, auch genutzt und gesagt haben, komm, habt ihr nicht Lust mitzukommen? Und dann waren wir jetzt zum vierten Mal schon hier in Sachsen-Anhalt unterwegs. Und diesmal haben wir gesagt, wir machen es mit dem Kolpingwerk, weil es ja Klassikmusik ist. Und ich denke, Kolping und wir uns persönlich verbinden sehr viel gemeinsam. Und deshalb, ja.
1: Die waren ja heute in Netschitz unterwegs, auch wahrscheinlich erstmalig dann. Was haben Sie den Leuten so gezeigt, den Amerikanern?
0: Die haben keine Zeit gehabt, wir haben Musik gemacht. Wir waren heute in drei Einrichtungen gewesen, Seniorenheim und im Gymnasium war eine Gruppe gewesen.
1: Also, und haben überall ihre Musik vorgestellt.
0: Genau.
1: Toll. Machen Sie selbst auch Musik?
0: Wir singen im Chor.

0: Bitte hier zu mir willkommen meinen Chef auf der Bühne, Major Rafael Toro Quiñones.
1: I'm Rafael, I'm the conductor for the Air Force Band.
2: Hallo, ich bin Rafael und ich bin der Dirigent der Air Force Band.
1: So, first things first, if you please be so kind to help me thank this wonderful group of musicians to my right. We are incredibly honored that we get to perform with them.
2: Ich möchte mich erstmal recht herzlich bei dem Orchester bedanken, also bei dem, er hat gesagt, wunderschönen Orchester, dass wir zusammen mit Ihnen oder mit dem Orchester spielen dürfen.
1: I'm going to be in Germany about 3 or 4 years. The Air Force says you're going to go do music. Okay, great. But I want you to know that there's a little bit of Germany always in my house.
2: Also er ist seit 3, 4 Jahren hier in Deutschland auf der Air Force Base und zu dirigieren und er hat auch so ein bisschen, klein bisschen Deutschland in seinem Haus.
1: And the reason is because 18 years ago my son was actually born in Germany. So it doesn't matter whether we're in Germany or the United States or anywhere else, Germany is incredibly special to our family.

0: personal level.
1: Ja, und sein Sohn war auch hier in Deutschland und er sagte, es ist schon ein bisschen unterschiedlich zu Amerika, also wenn ich das jetzt richtig übersetze. Und er meint, dass aber die Unterschiede gar nicht so groß sind.
0: Professionally speaking, there is no question that the partnership between the United States and our German friends is incredibly important, not just for us locally here, but quite frankly for the world. And so, to your government, and to your military, and to your citizens, I say thank you for your support of the United States Air Force.
1: Er hat noch einmal betont, wie wichtig die Freundschaft zwischen Deutschland und Amerika ist, wie wichtig die Freundschaft zwischen den Regierungen ist und auch die militärische Zusammenarbeit. Und er sagt, thank you für die Unterstützung, also danke für die Unterstützung, die hier aus Deutschland kommt.

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0: Hallo und herzlich willkommen, liebe Zuschauerinnen und Zuschauer bei Punktum, Ihrem regionalen Fernsehprogramm am heutigen Montag. Ja, die letzten Tage waren gekennzeichnet durch eine, ja, beispielarme, will ich mal sagen, Hitzewelle und Wahlen hier in der Region. Am gestrigen Tag gab es nämlich zweimal Stichwahlen. Zunächst zu diesem Thema. In der Verbandsgemeinde Mansfelder Grund-Helbra ist Gerd Wischkowski gewählt worden. Alle Zahlen und Fakten gibt es jetzt später in der Sendung. Und im Saalekreis, da war auch Stichwahl, ging es um den Landrat. Da konnte sich Sven Cicala von der CDU mit 54,34% vor Uwe Arendt, AfD, mit 45,66% durchsetzen. Ja, und zum Thema Hitze. An der Lüdeburger Mühle bei Querfurt wurden 39 Grad gemessen. Das war der Höchstwert hier in der Region im Sendegebiet laut Deutschem Wetterdienst. Bei der Hitze kommt es ganz besonders darauf an, auch auf seine Mitmenschen und Mitgeschöpfe zu achten. Hier ein besonders berührendes Beispiel von Mitgefühl, gezeigt von Ahmed von der Eisleber Feuerwehr.
1: Ich weiß nicht, was ich antworte. Also, ich wollte einfach nur gerne helfen. Ja. Ich habe versucht, bei Tierheim anrufen, aber die hat mich, wie heißt das, ein bisschen kompliziert. Die hat mir gesagt, du musst bei Ordnungsamt anrufen und sowas. Und ich bin nicht so Profi mit sowas, weißt du. Ja, und ich habe gesagt, einfach nur Futter und Wasser geben, das ist eigentlich reicht. Du musst mal nicht so viel kompliziert. Vielleicht nach dem 17 Uhr oder 18 Uhr ein bisschen cool, ein bisschen kälter dann.
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0: Der Landkreis steigert die Energieeffizienz des Haupthauses in Sangerhausen. Als einer der ersten Antragsteller in Sachsen-Anhalt hat der Landkreis Mansfeld-Südharz rund 900.000 Euro Fördermittel aus dem Programm Effizienz erhalten. Nachdem die Vorplanungen nun abgeschlossen sind, starten Anfang Juli die Arbeiten am Haupthaus am Standort Rudolf-Breitscheid-Straße, Dr. Wilhelm-Kühl-Straße in Sangerhausen. Um die Energieeffizienz des zuletzt in den 90er Jahren sanierten Gebäudes deutlich zu steigern, werden die maroden Holzfenster ausgetauscht. Seit Jahren hat es immer wieder reingeregnet. Die Fassade erhält einen neuen speziellen Wärmedämmputz. Ziel ist es, künftig Betriebskosten deutlich einzusparen und der historischen Ansicht einen frischen, aber auch denkmalschutzgerechten Look zu verleihen. Für die Bürgerinnen und Bürger steht das Haupthaus aber nach wie vor offen. Die Einschränkungen sollen so gering wie möglich bleiben. Nach den Einrüsten des Haupthauses und vor dem Entfernen des alten Putzes werden voraussichtlich im August die Fenster getauscht. Im Anschluss wird der neue Putz aufgetragen. Abschluss der Bauarbeiten soll im November sein. Während der Bauarbeiten wird die Rudolf-Breitscheid-Straße im Bereich des Haupthauses halbseitig gesperrt. Im Juli geht es für das beliebte Mitmachtheater Was rabbelt in der Kiste des Theaters Eisleben auf Reisen. Ziel der Produktion für Kinder ab 3 Jahren ist die Hauptstadt. Im Kulturhaus Karlshorst und im Theater an der Parkaue ist die Inszenierung von Kai O. Schubert insgesamt 5-mal zu erleben. Die Termine im Überblick: am Dienstag, den 7. Juli im Kulturhaus Karlshorst 9 und 10 Uhr. Tags drauf am 8. Juli nochmal im Kulturhaus Karlshorst 9 Uhr. Und am Donnerstag, den 9. Juli von 9 bis 12 Uhr im Theater an der Parkaue. Die Veranstaltungen sind kostenfrei. Um eine Spende wird gebeten. Reservierungen sind unter Janka Christodlov unter janka2x12.de oder telefonisch unter 0176 38237 möglich. Ein Tipp und Hinweis für alle, die ihr Theater in der Hauptstadt erleben möchten.
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Am 28. Juni fand die Stichwahl zur Verbandsgemeinde Bürgermeisterwahl der Verbandsgemeinde Mansfelder Grund-Helbra statt. Die Wählerinnen und Wähler konnten sich zwischen Gerd Wischkowski, CDU, und Gunther Wakan von der AfD entscheiden. Am Ende konnte sich Gerd Wischkowski mit 54,6% durchsetzen. Die Wahlbeteiligung betrug dabei 46,6%.

0: In absoluten Stimmen bedeutete das, dass sich 2489 Wahlberechtigte für Gunter Wakan entschieden haben und 2999 für Gerd Wischkowski, der damit für die nächsten 7 Jahre als Bürgermeister für die Verbandsgemeinde Mansfelder Grund Helbra gewählt ist. Die Bergbausiedlung in Bendorf ist nicht nur für ihre energetische Vorreiterrolle in der Region bekannt, sondern auch als geschlossenes architektonisches Kleinod aus den 50er Jahren. 3 Kunstwerke sollten nun mit Fördermittelunterstützung restauriert werden. Das keramische Wandbild in der Steigerstraße 1, das Putzrelief Unterwasserwelt und die Skulptur Junge mit Ball. Zu diesem freudigen Anlass begrüßte am 26. Juni der Geschäftsführer der Bendorfer Wohnungsbaugesellschaft, Andreas Tomaschek, die Anwesenden.
1: Wir haben uns hier getroffen zu einem schönen, angenehmen Event. Wir bekommen heute Fördermittel übergeben von der Sparkassenstiftung zur Sanierung von 3 Denkmälern hier in der Siedlung. Vor dem ersten stehen wir, ein Wandrelief. Alle sind aus den 50er Jahren. Das zweite Objekt ist um die Ecke hier in dem Eingang. Da können wir vielleicht nachher auch mal hinschauen. Und das dritte Objekt, deshalb ist auch ein Vertreter unserer Kindertagesstätte hier. Die Frau Gästner steht im Kindergarten. Eine kleine Skulptur, ein Junge mit einem Ball, der auch saniert wird.
0: Landrat André Schröder freute sich, dass er in seiner Funktion als Kuratoriumsmitglied der Ostdeutschen Sparkassenstiftung hier an diesem Tag die Fördermittel für die Restauration der Kunstwerke in der Bergarbeitersiedlung mit übergeben konnte. Er gab dann das Wort weiter an Annette Görlich, Vorständin der Sparkasse Mansfeld-Südharz.
2: Was mir ein ganz besonderes Anliegen ist, ich möchte mich bei Herrn Blume bedanken, denn er war es, der uns im Oktober letzten Jahres hier in Bendorf empfangen hat und einfach mal die Kunstwerke auch kurz vor Ort vorgestellt hat. Wir, das sind Frau Dr. Plessing und Frau Werner von der Ostdeutschen Sparkassenstiftung. Und es ist immer gut, wenn man Dinge nicht nur vom Papier kennt, sondern eben auch in natura gesehen hat. Und umso beeindruckender ist es dann eben auch, wenn man vor Ort sieht, wie hier Handwerk und Kunst miteinander vereinbart sind. Und die Kunst am Bau war ja in den Nachkriegsjahren zu Beginn der DDR ganz wesentlich. Und das kann man ja hier im gesamten Wohngebiet auch sehen und wertschätzen.
0: Dann übergaben Frau Görlich und Herr Schröder den mitgeführten Förderbescheid an Herrn Tomaschek. Gelegenheit auch für den Bendorfer Bürgermeister Matthias Jentsch und der Leiterin der Kita der Gemeinde Nicole Kästner. Dort steht ja die Skulptur Junge mit Ball, ihrer Freude für die anstehenden Renovierungsarbeiten Ausdruck zu geben. Danach sprach der ehemalige Geschäftsführer der Bendorfer Wohnungsbaugesellschaft Gerhard Blume und, wie wir gehört haben, ja Initiator der Aktion, noch einmal zu den Anwesenden.
3: Ich muss mal sagen, wir haben in Bendorf zu DDR-Zeiten nach Eisenhüttenstadt die meisten Wohnungen pro Kopf. Ja, bis kommunale Wohnungen. Ich glaube, jetzt ist es mittlerweile, sind wir da an erster Stelle, wenn wir unsere Einwohnerzahl sehen. Das ist ja leider so. Aber ich würde mich eben auch gerne nicht nur bei euch, sondern auch bei der Denkmalbehörde bedanken, speziell bei der Frau Dr. Rübe Schütte, die bei uns hier ja auch Laudator für unsere beiden Awards war. Und ich denke, es ist schön, dass das so geklappt hat.
0: 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Am 26. Juli um 17 Uhr beginnt ein Orgelkonzert mit Kirchenmusikdirektor Thomas Ennenbach in der Marktkirche St. Andreas in der Lutherstadt Eisleben. Thema Giganten des Barocks, Bach und Händel sowie Verehrer. Der Eintritt kostet 10 Euro im Vorverkauf. Schüler bis 18 Jahre brauchen nichts bezahlen. Zum Tag

0: niederschlagsfrei und mitunter nur gering bewölkt. Die Temperaturen gehen auf 19 bis 16 Grad zurück, der Wind weht schwach aus unterschiedlichen Richtungen. Am Dienstag ist es wechselnd bewölkt, im Tagesverlauf bilden sich örtlich Schauer und vereinzelt auch Gewitter. Die Höchstwerte erreichen 27 bis 29 Grad, der Wind weht schwach aus Richtungen um Nordost. In der Nacht zum Mittwoch ist es stark bewölkt, es treten teils schauartig verstärkter Regen und eingelagerte Gewitter auf. Gebietsweise ist unwetterartiger Starkregen möglich. Die Temperaturen gehen auf 17 bis 14 Grad zurück, der Wind weht schwach aus unterschiedlichen Richtungen. Am Mittwoch ist es zunächst überwiegend stark bewölkt, gebietsweise fällt Regen, teils auch als Gewitter. Später gibt es vermehrt Auflockerung. Die Höchstwerte erreichen 23 bis 25 Grad, der Wind weht schwach bis mäßig aus Nordwest. In der Nacht zum Donnerstag ist es wolkig bis gering bewölkt und weitgehend niederschlagsfrei. Die Tiefstwerte sinken auf 14 bis 10 Grad, der Wind weht schwach aus Nordwest bis West. Am Donnerstag ist es zunächst heiter, später wolkig und vielleicht fällt auch etwas Regen. Die Temperaturen steigen auf 23 bis 27 Grad an, der Wind weht zunehmend mäßig aus Richtungen um West.
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0: Um 11 Uhr waren es 20 Grad, die Luftfeuchtigkeit betrug 87% und der Luftdruck 1024 Hektopascal.
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Wir begrüßen Sie heute Abend zu unserem Konzert und möchten uns ganz herzlich dafür danken, dass Sie Ihren Abend bei uns verbringen werden. 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Es heißt Zweites Lied bei Gustav Holst.

0: Unsere Familie kommt mit und es ist sehr schön. Wir leben gern in Deutschland. Es ist ein sehr, sehr schönes Land. Mhm. Und vielleicht wir bleiben für 2 oder 3 Jahre und dann wir müssen umtauschen oder wechseln vielleicht die Leute. So immer, wir bekommen neue Leute, neue Musiker in unserer Band.
1: Where is your home in USA? Where is your home?
0: Ja, ich komme aus der Bundesstaat Idaho. Ist nicht sehr bekannt, aber es ist sehr schön auch.
1: How did you start with your music?
0: Ja, meine Mutter hat einen Tag hat ein Oboe mitgebracht und zu mir gegeben.
1: Mm, zu mir.
0: Ich hat keine Musik gespielt.
1: Mhm. Und, keine Erfahrung.
0: Ja, und ich habe die Oboe gelernt und ja, ich liebe viel die Oboe und die Musik und ich spiele noch und ich habe viel gespielt und ja, hier ich bin.

0: Seit ca. 15 Jahren organisiere ich gemeinsam über den Lions Club in Bitterfeld Reisen, also mit Konzertreisen mit der Bundeswehr. Und vor einigen Jahren kam mir jemand auf die Idee und sagte, Mensch, machst du mir zwischendurch mal was? Und dann haben wir dann eben mit der US Air Force, mit dem wir ja gute Kontakte schon vorher hatten, auch genutzt und gesagt haben, komm, habt ihr nicht Lust mitzukommen? Und dann waren wir jetzt zum vierten Mal schon hier in Sachsen-Anhalt unterwegs. Und diesmal haben wir gesagt, wir machen das mit dem Kolpingwerk, weil es ja Klassikmusik ist. Und ich denke, Kolping und wir uns persönlich verbindet sehr viel gemeinsam. Und deshalb, ja.
1: Sie waren ja heute in Netschitz unterwegs, auch wahrscheinlich erstmalig dann. Was haben Sie den Leuten so gezeigt, den Amerikanern?
0: Die haben keine Zeit gehabt, wir haben Musik gemacht. Wir waren heute in drei Einrichtungen gewesen, Seniorenheim, und im Gymnasium war eine Gruppe gewesen.
1: Also, und haben überall ihre Musik vorgestellt.
0: Genau.
1: Toll. Machen Sie selbst auch Musik?
0: Wir singen im Chor.

0: Bitte hier zu mir. Willkommen, meinem Chef auf der Bühne, Major Rafael Toro Quiñones.
1: I'm Rafael. I'm the conductor for the Air Force Band.
2: Hallo, ich bin Rafael und ich bin der Dirigent der Air Force Band.
1: So, first things first, if you please be so kind to help me thank this wonderful group of musicians to my right. We are incredibly honored that we get to perform with them.
2: Ich möchte mich erstmal recht herzlich bei dem Orchester bedanken, also bei dem, er hat gesagt, wunderschönen Orchester, dass wir zusammen mit Ihnen oder mit dem Orchester spielen dürfen.
1: I'm going to be in Germany about 3 to 4 years. The Air Force says you're going to go do music. Okay, great. But I want you to know that there's a little bit of Germany always in my house.
2: Also er ist seit 3, 4 Jahren hier in Deutschland auf der Air Force Base und zu dirigieren und er hat auch so ein bisschen, klein bisschen Deutschland in seinem Haus.
1: And the reason is because 18 years ago my son was actually born in Germany. So it doesn't matter whether we're in Germany or the United States or anywhere else, Germany is incredibly special to our family at a very personal level.
2: Ja, und sein Sohn war auch hier in Deutschland und er sagte, es ist schon ein bisschen unterschiedlich zu Amerika, also wenn ich das jetzt richtig übersetze. Und er meint, dass aber die Unterschiede gar nicht so groß sind.
1: Professionally speaking, there is no question that the partnership between the United States and our German friends is incredibly important, not just for us locally here, but quite frankly for the world. And so, to your government, and to your military, and to your citizens, I say thank you for your support of the United States Air Force.
2: Er hat noch einmal betont, wie wichtig die Freundschaft zwischen Deutschland und Amerika ist, wie wichtig die Freundschaft zwischen den Regierungen ist und auch die militärischen.

Und er sagt, thank you für die Unterstützung, also danke für die Unterstützung, die hier aus Deutschland kommt.

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0: Hallo und herzlich willkommen, liebe Zuschauerinnen und Zuschauer bei Punktum, Ihrem regionalen Fernsehprogramm am heutigen Montag. Ja, die letzten Tage waren gekennzeichnet durch eine, ja, beispielarme, will ich mal sagen, Hitzewelle und Wahlen hier in der Region am gestrigen Tag. Da gab es nämlich zweimal Stichwahlen. Zunächst zu diesem Thema. In der Verbandsgemeinde Mansfelder Grundhelbra ist Gerd Wischkowski gewählt worden. Alle Zahlen und Fakten gibt es jetzt später in der Sendung. Und im Saalekreis, da war auch Stichwahl, ging es um den Landrat. Da konnte sich Sven Cicala von der CDU mit 54,34% vor Uwe Arendt, AfD, mit 45,66% durchsetzen. Ja, und zum Thema Hitze. An der Lüdeburger Mühle bei Querfurt wurden 39 Grad gemessen. Das war der Höchstwert hier in der Region im Sendegebiet laut Deutschem Wetterdienst. Bei der Hitze kommt es ganz besonders darauf an, auch auf seine Mitmenschen und Mitgeschöpfe zu achten. Hier ein besonders berührendes Beispiel von Mitgefühl, gezeigt von Ahmed von der Eisleber Feuerwehr.
1: Ich weiß nicht, was ich antworte. Also, ich wollte einfach nur gerne helfen. Ja. Ich habe versucht bei Tierheim anrufen, aber die hat mich, wie heißt das, ein bisschen kompliziert. Die hat mir gesagt, du musst bei Ordnungsamt anrufen und sowas. Und ich bin nicht so Profi mit sowas, weißt du? Ja, und ich habe gesagt, einfach nur Futter und Wasser geben, das ist eigentlich reicht. Du musst mal nicht so viel kompliziert. Vielleicht nach dem 17 Uhr oder 18 Uhr ein bisschen cool, ein bisschen kalter dann.
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1: Ja, ich wollte mal nur einkaufen hier bei Netto und ich habe das gefunden.
2: Der Ewigkeit.
0: Der Landkreis steigert die Energieeffizienz des Haupthauses in Sangerhausen. Als einer der ersten Antragsteller in Sachsen-Anhalt hat der

0: Landkreis Mansfeld-Südharz rund 900.000 Euro Fördermittel aus dem Programm Effizienz erhalten. Nachdem die Vorplanungen nun abgeschlossen sind, starten Anfang Juli die Arbeiten am Haupthaus am Standort Rudolf-Breitscheid-Straße, Dr. Wilhelm-Kühl-Straße in Sangerhausen. Um die Energieeffizienz des zuletzt in den 90er Jahren sanierten Gebäudes deutlich zu steigern, werden die maroden Holzfenster ausgetauscht. Seit Jahren hat es immer wieder reingeregnet. Die Fassade erhält neuen speziellen Wärmedämmputz. Ziel ist es, künftig Betriebskosten deutlich einzusparen und der historischen Ansicht einen frischen, aber auch denkmalschutzgerechten Look zu verleihen. Für die Bürgerinnen und Bürger steht das Haupthaus aber nach wie vor offen. Die Einschränkungen sollen so gering wie möglich bleiben. Nach den Einrüsten des Haupthauses und vor dem Entfernen des alten Putzes werden voraussichtlich im August die Fenster getauscht. Im Anschluss wird der neue Putz aufgetragen. Abschluss der Bauarbeiten soll im November sein. Während der Bauarbeiten wird die Rudolf-Breitscheid-Straße im Bereich des Haupthauses halbseitig gesperrt. Im Juli geht es für das beliebte Mitmachtheater Was rabbelt in der Kiste des Theaters Eisleben auf Reisen. Ziel der Produktion für Kinder ab 3 Jahren ist die Hauptstadt. Im Kulturhaus Karlshorst und im Theater an der Parkaue ist die Inszenierung von Kai O. Schubert insgesamt 5-mal zu erleben. Die Termine im Überblick: am Dienstag, den 7. Juli im Kulturhaus Karlshorst 9 und 10 Uhr. Tags drauf am 8. Juli nochmal im Kulturhaus Karlshorst 9 Uhr. Und am Donnerstag, den 9. Juli von 9 bis 12 Uhr im Theater an der Parkaue. Die Veranstaltungen sind kostenfrei. Um eine Spende wird gebeten. Reservierungen sind unter Janka Christodlow unter janka2x12.de oder telefonisch unter 0176 38237 möglich. Ein Tipp und Hinweis für alle, die ihr Theater in der Hauptstadt erleben möchten.
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Am 28. Juni fand die Stichwahl zur Verbandsgemeinde Bürgermeisterwahl der Verbandsgemeinde Mansfelder Grund-Helbra statt. Die Wählerinnen und Wähler konnten sich zwischen Gerd Wischkowski, CDU, und Gunther Wakan von der AfD entscheiden. Am Ende konnte sich Gerd Wischkowski mit 54,6% durchsetzen. Die Wahlbeteiligung betrug dabei 46,6%. In absoluten Stimmen bedeutete das, dass sich 2489 Wahlberechtigte für Gunther Wakan entschieden haben und 2999 für Gerd Wischkowski, der damit für die nächsten 7 Jahre als Bürgermeister für die Verbandsgemeinde Mansfelder Grund-Helbra gewählt ist. Die Bergbausiedlung in Bendorf ist nicht nur für ihre energetische Vorreiterrolle in der Region bekannt, sondern auch als geschlossenes architektonisches Kleinod aus den 50er Jahren. 3 Kunstwerke sollten nun mit Fördermittelunterstützung restauriert werden. Das keramische Wandbild in der Steigerstraße 1, das Putzrelief Unterwasserwelt und die Skulptur

0: Junge mit Ball. Zu diesem freudigen Anlass begrüßte am 26. Juni der Geschäftsführer der Bendorfer Wohnungsbaugesellschaft, Andreas Tomaschek, die Anwesenden.
1: Wir haben uns hier getroffen zu einem schönen, angenehmen Event. Wir bekommen heute Fördermittel übergeben von der Sparkassenstiftung zur Sanierung von drei Denkmälern hier in der Siedlung. Vor dem ersten stehen wir, ein Wandrelief. Alle sind aus den 50er Jahren. Das zweite Objekt ist um die Ecke hier in dem Eingang. Da können wir vielleicht nachher auch mal hinschauen. Und das dritte Objekt, deshalb ist auch ein Vertreter unserer Kindertagesstätte hier. Die Frau Gästner steht im Kindergarten. Eine kleine Skulptur, ein Junge mit einem Ball, der auch saniert wird.
0: Landrat André Schröder freute sich, dass er in seiner Funktion als Kuratoriumsmitglied der Ostdeutschen Sparkassenstiftung hier an diesem Tag die Fördermittel für die Restauration der Kunstwerke in der Bergarbeitersiedlung mit übergeben konnte. Er gab dann das Wort weiter an Annette Görlich, Vorständin der Sparkasse Mansfeld-Südharz.
2: Was mir ein ganz besonderes Anliegen ist, ich möchte mich bei Herrn Blume bedanken, denn er war es, der uns im Oktober letzten Jahres hier in Bendorf empfangen hat und einfach mal die Kunstwerke auch kurz vor Ort vorgestellt hat. Wir, das sind Frau Dr. Plessing und Frau Werner von der Ostdeutschen Sparkassenstiftung, und es ist immer gut, wenn man Dinge nicht nur vom Papier kennt, sondern eben auch in natura gesehen hat. Und umso beeindruckender ist es dann eben auch, wenn man vor Ort sieht, wie hier Handwerk und Kunst miteinander vereinbart sind. Und die Kunst am Bau war ja in den Nachkriegsjahren zu Beginn der DDR ganz wesentlich. Und das kann man ja hier im gesamten Wohngebiet auch sehen und wertschätzen.
0: Dann übergaben Frau Görlich und Herr Schröder den mitgeführten Förderbescheid an Herrn Tomaschek. Gelegenheit auch für den Bendorfer Bürgermeister Matthias Jentsch und der Leiterin der Kita der Gemeinde Nicole Kästner. Dort steht ja die Skulptur Junge mit Ball, ihrer Freude für die anstehenden Renovierungsarbeiten Ausdruck zu geben. Danach sprach der ehemalige Geschäftsführer der Bendorfer Wohnungsbaugesellschaft Gerhard Blume und, wie wir gehört haben, ja Initiator der Aktion, noch einmal zu den Anwesenden.
3: Ich muss mal sagen, wir haben in Bendorf zu DDR-Zeiten nach Eisenhüttenstadt die meisten Wohnungen pro Kopf. Ja, bis kommunale Wohnungen. Ich glaube, jetzt ist es mittlerweile, sind wir da an erster Stelle, wenn wir unsere Einwohnerzahl sehen. Das ist ja leider so. Aber ich würde mich eben auch gerne nicht nur bei euch, sondern auch bei der Denkmalbehörde bedanken, speziell bei der Frau Dr. Rübe Schütte, die bei uns hier ja auch Laudator für unsere beiden Awards war. Und ich denke, es ist schön, dass das so geklappt hat.
0: 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Am 26. Juli um 17 Uhr beginnt ein Orgelkonzert mit Kirchenmusikdirektor Thomas Ennenbach in der Marktkirche St. Andreas in der Lutherstadt Eisleben. Thema Giganten des Barocks, Bach und Händel sowie Verehrer. Der Eintritt kostet 10 Euro im Vorverkauf. Schüler bis 18 Jahre brauchen nichts bezahlen. Zum Tag des offenen Denkmals lädt der Schmidtschacht Helbra am 13. September von 9.30 Uhr bis 16.30 Uhr ein. 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
4: Der DAX notierte am Montagvormittag bei 24.716,07 Punkten, der TecDAX bei 3.887,46 Zählern und der Euro war 1 US-Dollar 14.08 wert.
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4: In der Nacht zum Dienstag gibt es starke Bewölkung und es fällt gelegentlich noch etwas Regen, teilweise auch Gewitter. Danach wird es niederschlagen.

0: In der Nacht zum Donnerstag ist es wolkig bis gering bewölkt und weitgehend niederschlagsfrei. Die Tiefstwerte sinken auf 14 bis 10 Grad, der Wind weht schwach aus Nordwest bis West. Am Donnerstag ist es zunächst heiter, später wolkig und vielleicht fällt auch etwas Regen. Die Temperaturen steigen auf 23 bis 27 Grad an, der Wind weht zunehmend mäßig aus Richtungen um West.
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0: Um 11 Uhr waren es 20 Grad, die Luftfeuchtigkeit betrug 87% und der Luftdruck 1024 Hektopascal.
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Wir begrüßen Sie heute Abend zu unserem Konzert und möchten uns ganz herzlich dafür danken, dass Sie Ihren Abend bei uns verbringen werden. 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Es heißt zweite Suite bei Gustav Holst.

0: Unsere Familie kommt mit und es ist sehr schön. Wir leben gern in Deutschland. Es ist ein sehr, sehr schönes Land. Mhm. Und vielleicht wir bleiben für 2 oder 3 Jahre und dann wir müssen umtauschen oder wechseln vielleicht die Leute. So immer, wir bekommen neue Leute, neue Musiker in unsere Band.
1: Where is your home in USA? Where is your home?
0: Ja, ich komme aus der Bundesstaat Idaho. Es ist nicht sehr bekannt, aber es ist sehr schön auch.
1: How did you start? Yeah.
0: Ja, meine Mutter hat einen Tag hat ein Oboe mitgebracht und zu mir gegeben.
1: Mm-hmm, zu mir.
0: Ich hat keine Musik gespielt.
1: Mm-hmm. Und, keine Erfahrung.
0: Ja, und ich habe die Oboe gelernt und ja, ich liebe viel die Oboe und die Musik und ich spiele noch und ich habe viel gespielt und ja, hier ich bin.

0: Seit ca. 15 Jahren organisiere ich gemeinsam über den Lions Club in Bitterfeld Reisen, also mit Konzertreisen mit der Bundeswehr. Und vor einigen Jahren kam mir jemand auf die Idee und sagte, Mensch, machst du nicht mal zwischendurch mal was? Und dann haben wir dann eben mit der US Air Force, mit dem wir ja gute Kontakte schon vorher hatten, auch genutzt und gesagt haben, komm, habt ihr nicht Lust mitzukommen? Und dann waren wir jetzt zum vierten Mal schon hier in Sachsen-Anhalt unterwegs. Und diesmal haben wir gesagt, wir machen das mit dem Kolpingwerk, weil es ja Klassikmusik ist. Und ich denke, Kolping und wir uns persönlich verbinden sehr viel gemeinsam. Und deshalb, ja.
1: Ja. Die waren ja heute in Hatchet unterwegs, auch wahrscheinlich erstmalig dann. Was haben Sie den Leuten so gezeigt, den Amerikanern?
0: Die haben keine Zeit gehabt, wir haben Musik gemacht. Wir waren heute in drei Einrichtungen gewesen. Seniorenheim und im Gymnasium war eine Gruppe gewesen.
1: Also, und haben überall ihre Musik vorgestellt.
0: Genau.
1: Toll. Machen Sie selbst auch Musik?
0: Wir singen im Chor.

0: Bitte hört von mir. Willkommen, meinem Chef auf der Luna, Major Rafael Toro Quiñones.
1: I'm Rafael, I'm the conductor for the Air Force Band.
2: Hallo, ich bin Rafael und ich bin der Dirigent der Air Force Band.
1: So, first things first, if you please be so kind to help me thank this wonderful group of musicians to my right. We are incredibly honored that we get to perform with them.
2: Ich möchte mich erstmal recht herzlich bei dem Orchester bedanken, also bei dem, er hat gesagt, wunderschönen Orchester, dass wir zusammen mit Ihnen oder mit dem Orchester spielen dürfen.
1: I'm going to be in Germany about 3 or 4 years. The Air Force says you're going to go do music. Okay, great. But I want you to know that there's a little bit of Germany always in my house.
2: Also er ist seit 3, 4 Jahren hier in Deutschland auf der Air Force Base und zu dirigieren und er hat auch so ein bisschen, klein bisschen Deutschland in seinem Haus.
1: And the reason is because 18 years ago my son was actually born in Germany. So it doesn't matter whether we're in Germany or the United States or anywhere else, Germany is incredibly special to our family at a very personal level.
2: Ja, und sein Sohn war auch hier in Deutschland und er sagte, es ist schon ein bisschen unterschiedlich zu Amerika, also wenn ich das jetzt richtig übersetze. Und er meint, dass aber die Unterschiede gar nicht so groß sind.
1: Professionally speaking, there's no question that the partnership between the United States and our German friends is incredibly important, not just for us locally here, but quite frankly for the world. And so to your government and to your military and to your citizens, I say thank you for your support of the United States Air Force.
2: Er hat noch einmal betont, wie wichtig die Freundschaft zwischen Deutschland und Amerika ist, wie wichtig die Freundschaft zwischen den Regierungen ist und auch die militärische Zusammenarbeit. Und er sagt thank you für die Unterstützung, also danke für die Unterstützung, die hier aus Deutschland kommt.

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0: Hallo und herzlich willkommen, liebe Zuschauerinnen und Zuschauer bei Punktum, Ihrem regionalen Fernsehprogramm am heutigen Montag. Ja, die letzten Tage waren gekennzeichnet durch eine, ja, beispielarme, will ich mal sagen, Hitzewelle und Wahlen hier in der Region am gestrigen Tag. Da gab es nämlich zweimal Stichwahlen. Zunächst zu diesem Thema. In der Verbandsgemeinde Mansfelder Grund-Helbra ist Gerd Wischkowski gewählt worden. Alle Zahlen und Fakten gibt es jetzt später in der Sendung. Und im Saalekreis, da war auch Stichwahl, ging es um den Landrat. Da konnte sich Sven Cicala von der CDU mit 54,34% vor Uwe Arendt, AfD, mit 45,66% durchsetzen. Ja, und zum Thema Hitze. An der Lüdeburger Mühle bei Querfurt wurden 39 Grad gemessen. Das war der Höchstwert hier in der Region im Sendegebiet laut Deutschem Wetterdienst. Bei der Hitze kommt es ganz besonders darauf an, auch auf seine Mitmenschen und Mitgeschöpfe zu achten. Hier ein besonders berührendes Beispiel von Mitgefühl, gezeigt von Ahmed von der Eisleber Feuerwehr.
1: Ich weiß nicht, was ich antworte. Also, ich wollte einfach nur gerne helfen. Ja. Ich habe versucht bei Tierheim anrufen, aber die hat mich, wie heißt das, ein bisschen kompliziert. Die hat mir gesagt, du musst bei Ordnungsamt anrufen und sowas. Und ich bin nicht so Profi mit sowas, weißt du? Ja, und ich habe gesagt, einfach nur Futter und Wasser geben, das ist eigentlich reicht. 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
0: Der Landkreis steigert die Energieeffizienz des Haupthauses in Sangerhausen. Als einer der ersten Antragsteller in Sachsen-Anhalt hat der Landkreis Mansfeld-Südharz rund 900.000 Euro Fördermittel aus dem Programm Effizienz erhalten. Nachdem die Vorplanungen nun abgeschlossen sind, starten Anfang Juli die Arbeiten am Haupthaus am Standort Rudolf-Breitscheid-Straße, Dr. Wilhelm-Kühl-Straße in Sangerhausen. Um die Energieeffizienz des zuletzt in den 90er Jahren sanierten Gebäudes deutlich zu steigern, werden die maroden Holzfenster ausgetauscht. Seit Jahren hat es immer wieder reingeregnet. Die Fassade erhält einen neuen speziellen Wärmedämmputz. Ziel ist es, künftig Betriebskosten deutlich einzusparen. Und der historischen Ansicht einen frischen, aber auch denkmalschutzgerechten Look zu verleihen. Für die Bürgerinnen und Bürger steht das Haupthaus aber nach wie vor offen. Die Einschränkungen sollen so gering wie möglich bleiben. Nach den Einrüsten des Haupthauses und vor dem Entfernen des alten Putzes werden voraussichtlich im August die Fenster getauscht. Im Anschluss wird der neue Putz aufgetragen. Abschluss der Bauarbeiten soll im November sein. Während der Bauarbeiten wird die Rudolf-Breitscheid-Straße im Bereich des Haupthauses halbseitig gesperrt. Im Juli geht es für das beliebte Mitmachtheater Was rabbelt in der Kiste des Theaters Eisleben auf Reisen. Ziel der Produktion für Kinder ab 3 Jahren ist die Hauptstadt. Im Kulturhaus Karlshorst und im Theater an der Parkaue ist die Inszenierung von Kai O. Schubert insgesamt 5-mal zu erleben. Die Termine im Überblick: am Dienstag, den 7. Juli im Kulturhaus Karlshorst 9 und 10 Uhr, tags drauf am 8. Juli nochmal im Kulturhaus Karlshorst 9 Uhr und am Donnerstag, den 9. Juli von 9 bis 12 Uhr im Theater an der Parkaue. Die Veranstaltungen sind kostenfrei, um eine Spende wird gebeten. Reservierungen sind unter Janka Christodlow unter janka2x12.de oder telefonisch unter 0176 38237 möglich. Ein Tipp und Hinweis für alle, die ihr Theater in der Hauptstadt erleben möchten.
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0: Am 28. Juni fand die Stichwahl zur Verbandsgemeinde Bürgermeisterwahl der Verbandsgemeinde Mansfelder Grund-Helbra statt. Die Wählerinnen und Wähler konnten sich zwischen Gerd Wischkowski, CDU, und Gunther Wakan von der AfD entscheiden. Am Ende konnte sich Gerd Wischkowski mit 54,6% durchsetzen. Die Wahlbeteiligung betrug dabei 46,6%. In absoluten Stimmen bedeutete das, dass sich 2489 Wahlberechtigte für Gunther Wakan entschieden haben und 2999 für Gerd Wischkowski, der damit für die nächsten 7 Jahre als Bürgermeister für die Verbandsgemeinde Mansfelder Grund-Helbra gewählt ist. Die Bergbausiedlung in Bendorf ist nicht nur für ihre energetische Vorreiterrolle in der Region bekannt, sondern auch als geschlossenes architektonisches Kleinod aus den 50er Jahren. 3 Kunstwerke sollten nun mit Fördermittelunterstützung restauriert werden. Das keramische Wandbild in der Steigerstraße 1, das Putzrelief Unterwasserwelt und die Skulptur Junge mit Ball. Zu diesem freudigen Anlass begrüßte am 26. Juni der Geschäftsführer der Bendorfer Wohnungsbaugesellschaft, Andreas Tomaschek, die Anwesenden.
1: Wir haben uns hier getroffen zu einem schönen, angenehmen Event. Wir bekommen heute Fördermittel übergeben von der Sparkassenstiftung zur Sanierung von 3 Denkmälern hier in der Siedlung. Vor dem ersten stehen wir, ein Wandrelief. Alle sind aus den 50er Jahren. Das zweite Objekt ist um die Ecke hier in dem Eingang. Da können wir vielleicht nachher auch mal hinschauen. Und das dritte Objekt, deshalb ist auch ein Vertreter unserer Kindertagesstätte hier. Die Frau Gästner steht im Kindergarten. Eine kleine Skulptur, ein Junge mit einem Ball, der auch saniert wird.
0: Landrat André Schröder freute sich, dass er in seiner Funktion als Kuratoriumsmitglied der Ostdeutschen Sparkassenstiftung hier an diesem Tag die Fördermittel für die Restauration der Kunstwerke in der Bergarbeitersiedlung mit übergeben konnte. Er gab dann das Wort weiter an Annette Görlich, Vorständin der Sparkasse Mansfeld-Südharz.
2: Was mir ein ganz besonderes Anliegen ist, ich möchte mich bei Herrn Blume bedanken, denn er war es, der uns im Oktober letzten Jahres hier in Bendorf empfangen hat und einfach mal die Kunstwerke auch kurz vor Ort vorgestellt hat. Wir, das sind Frau Dr. Plessing und Frau Werner von der Ostdeutschen Sparkassenstiftung. Und es ist immer gut, wenn man Dinge nicht nur vom Papier kennt, sondern eben auch in natura gesehen hat. Und umso beeindruckender ist es dann eben auch, wenn man vor Ort sieht, wie hier Handwerk und Kunst miteinander vereinbart sind. Und die Kunst am Bau war ja in den Nachkriegsjahren zu Beginn der DDR ganz wesentlich. Und das kann man ja hier im gesamten Wohngebiet auch sehen und wertschätzen.
0: Dann übergaben Frau Görlich und Herr Schröder den mitgeführten Förderbescheid an Herrn Tomaschek. Gelegenheit auch für den Bendorfer Bürgermeister Matthias Jentsch und der Leiterin der Kita der Gemeinde Nicole Kästner. Dort steht ja die Skulptur Junge mit Ball, ihrer Freude für die anstehenden Renovierungsarbeiten Ausdruck zu geben. Danach sprach der ehemalige Geschäftsführer der Bendorfer Wohnungsbaugesellschaft Gerhard Blume und, wie wir gehört haben, ja Initiator der Aktion, noch einmal zu den Anwesenden.
3: Ich muss mal sagen, wir haben in Bendorf zu DDR-Zeiten nach Eisenhüttenstadt die meisten Wohnungen pro Kopf. Ja, bis kommunale Wohnungen. Ich glaube, jetzt ist es mittlerweile, sind wir da an erster Stelle, wenn wir unsere Einwohnerzahl sehen. Das ist ja leider so. Aber ich würde mich eben auch gerne nicht nur bei euch, sondern auch bei der Denkmalbehörde bedanken, speziell bei der Frau Dr. Rübe Schütte, die bei uns hier ja auch Laudator für unsere beiden Awards war. Und ich denke, es ist schön, dass das so geklappt hat.
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4: 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Am 26. 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Thema Giganten des Barocks, Bach und Händel sowie Verehrer. Der Eintritt kostet 10 Euro im Vorverkauf. Schüler bis 18 Jahre brauchen nichts bezahlen.
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5: Der DAX notierte am Montagvormittag bei 24.716,07 Punkten. Der DECDAX bei 3.887,46 Zählern und der Euro war ein US-Dollar 14.08 wert.
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5: In der Nacht zum Dienstag gibt es starke Bewölkung und es fällt gelegentlich noch etwas Regen, teilweise auch Gewitter. Danach wird es niederschlagsfrei und mitunter nur gering bewölkt. Die Temperaturen gehen auf 19 bis 16 Grad zurück, der Wind weht schwach aus unterschiedlichen Richtungen. Am Dienstag ist es wechselnd bewölkt, im Tagesverlauf bilden sich örtlich Schauer und vereinzelt auch Gewitter. Die Höchstwerte erreichen 27 bis 29 Grad, der Wind weht schwach aus Richtungen um Nordost. In der Nacht zum Mittwoch ist es stark bewölkt, es treten teils schauartig verstärkter Regen und eingelagerte Gewitter auf. Gebietsweise ist unwetterartiger Starkregen möglich. Die Temperaturen gehen auf 17 bis 14 Grad zurück, der Wind weht schwach aus unterschiedlichen Richtungen. Am Mittwoch ist es zunächst überwiegend stark bewölkt, gebietsweise fällt Regen, teils auch als Gewitter. Später gibt es vermehrt Auflockerung. Die Höchstwerte erreichen 23 bis 25 Grad, der Wind weht schwach bis mäßig aus Nordwest.

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Wir begrüßen Sie heute Abend zu unserem Konzert und möchten uns ganz herzlich dafür danken, dass Sie Ihren Abend bei uns verbringen werden. 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Es heißt zweite Suite bei Gustav Holst.

0: Unsere Familie kommt mit und es ist sehr schön. Wir leben gern in Deutschland. Es ist ein sehr, sehr schönes Land. Mhm. Und vielleicht wir bleiben für 2 oder 3 Jahre und dann wir müssen umtauschen oder wechseln vielleicht die Leute. So immer, wir bekommen neue Leute, neue Musiker in unserer Band.
1: Where is your home in USA? Where is your home?
0: Ja, ich komme aus der Bundesstaat Idaho. Ist nicht sehr bekannt, aber es ist sehr schön auch.
1: How did you start?
0: Ja, meine Mutter hat einen Tag hat ein Oboe mitgebracht und zu mir gegeben.
1: Mm-hmm, zu mir.
0: Ich hat keine Musik gespielt.
1: Mhm. Und, keine Erfahrung.
0: Ja, und ich habe die Oboe gelernt und ja, ich liebe viel die Oboe und die Musik und ich spiele noch und ich habe viel gespielt und ja, hier ich bin.

0: Seit ca. 15 Jahren organisiere ich gemeinsam über den Lions Club in Bitterfeld Reisen, also mit Konzertreisen mit der Bundeswehr. Und vor einigen Jahren kam mir jemand auf die Idee und sagte, Mensch, machst du nicht mal zwischendurch mal was? Und dann haben wir dann eben mit der US Air Force, mit dem wir ja gute Kontakte schon vorher hatten, auch genutzt und gesagt haben, komm, habt ihr nicht Lust mitzukommen? Und dann waren wir jetzt zum vierten Mal schon hier in Sachsen-Anhalt unterwegs. Und diesmal haben wir gesagt, wir machen es mit dem Kolpingwerk, weil es ja Klassikmusik ist. Und ich denke, Kolping und wir uns persönlich verbinden sehr viel gemeinsam. Und deshalb, ja.
1: Ja. Die waren ja heute in Netschitt unterwegs, auch wahrscheinlich erstmalig dann. Was haben Sie den Leuten so gezeigt, den Amerikanern?
0: Die haben keine Zeit gehabt, wir haben Musik gemacht. Wir waren heute in drei Einrichtungen gewesen. Seniorenheim und im Gymnasium war eine Gruppe gewesen.
1: Also, und haben überall ihre Musik vorgestellt.
0: Genau.
1: Toll. Machen Sie selbst auch Musik?
0: Wir singen im Chor.

0: Und bitte hört von mir. Willkommen, meinem Chef auf der Bühne, Major Rafael Toro Quiñones.
1: I'm Rafael. I'm the conductor for the Air Force Band.
2: Hallo, ich bin Rafael und ich bin der Dirigent der Air Force Band.
1: So, first things first, if you please be so kind to help me thank this wonderful group of musicians to my right. We are incredibly honored that we get to perform with them.
2: Ich möchte mich erstmal recht herzlich bei dem Orchester bedanken, also bei dem, er hat gesagt, wunderschönen Orchester, dass wir zusammen mit Ihnen oder mit dem Orchester spielen dürfen.
1: I'm going to be in Germany about 3 or 4 years. The Air Force says you're going to go do music. Okay, great. But I want you to know that there's a little bit of Germany always in my house.
2: Also er ist seit 3, 4 Jahren hier in Deutschland auf der Air Force Base und zu dirigieren und er hat auch so ein bisschen, klein bisschen Deutschland in seinem Haus.
1: And the reason is because 18 years ago my son was actually born in Germany. So it doesn't matter whether we're in Germany or the United States or anywhere else. Germany is incredibly special to our family at a very personal level.
2: Ja, und sein Sohn war auch hier in Deutschland und er sagte, es ist schon ein bisschen unterschiedlich zu Amerika, also wenn ich das jetzt richtig übersetze. Und er meint, dass aber die Unterschiede gar nicht so groß sind.
1: Professionally speaking, there's no question that the partnership between the United States and our German friends is incredibly important, not just for us locally here, but quite frankly for the world. And so, to your government, and to your military, and to your citizens, I say thank you for your support of the United States Air Force.
2: Er hat noch einmal betont, wie wichtig die Freundschaft zwischen Deutschland und Amerika ist, wie wichtig die Freundschaft zwischen den Regierungen ist und auch die militärische Zusammenarbeit. Und er sagt, thank you für die Unterstützung, also danke für die Unterstützung, die hier aus Deutschland kommt.

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0: Hallo und herzlich willkommen, liebe Zuschauerinnen und Zuschauer bei Punktum, Ihrem regionalen Fernsehprogramm am heutigen Montag. Ja, die letzten Tage waren gekennzeichnet durch eine, ja, beispielarme, will ich mal sagen, Hitzewelle und Wahlen hier in der Region. Am gestrigen Tag gab es nämlich zweimal Stichwahlen. Zunächst zu diesem Thema. In der Verbandsgemeinde Mansfelder Grund-Helbra ist Gerhard Wischkowski gewählt worden. Alle Zahlen und Fakten gibt es jetzt später in der Sendung. Und im Saalekreis, da war auch Stichwahl, ging es um den Landrat. Da konnte sich Sven Cicala von der CDU mit 54,34% vor Uwe Arendt, AfD, mit 45,66% durchsetzen. Ja, und zum Thema Hitze. An der Lüneburger Mühle bei Querfurt wurden 39 Grad gemessen. Das war der Höchstwert hier in der Region im Sendegebiet laut Deutschem Wetterdienst. Bei der Hitze kommt es ganz besonders darauf an, auch auf seine Mitmenschen und Mitgeschöpfe zu achten. Hier ein besonders berührendes Beispiel von Mitgefühl, gezeigt von Ahmed von der Eisleber Feuerwehr.
1: Ich weiß nicht, was ich antworte. Also, ich wollte einfach nur gerne helfen. Ja. Ich habe versucht, bei Tierheim anrufen, aber die hat mich, wie gesagt, ein bisschen kompliziert. Die hat mir gesagt, du musst bei Ordnungsamt anrufen und sowas. Und ich bin nicht so Profi mit sowas, weißt du? Ja, und ich habe gesagt, einfach nur Futter und Wasser geben, das ist eigentlich reicht. Du musst mal nicht so viel kompliziert. Vielleicht nach dem 17 Uhr oder 18 Uhr ein bisschen cool, ein bisschen kälter dann.
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0: Der Landkreis steigert die Energieeffizienz des Haupthauses in Sangerhausen. Als einer der ersten Antragsteller in Sachsen-Anhalt hat der Landkreis Mansfeld-Südharz rund 900.000 Euro Fördermittel aus dem Programm Effizienz erhalten. Nachdem die Vorplanungen nun abgeschlossen sind, starten Anfang Juli die Arbeiten am Haupthaus am Standort Rudolf-Breitscheid-Straße, Dr. Wilhelm-Kühl-Straße in Sangerhausen. Um die Energieeffizienz des zuletzt in den 90er Jahren sanierten Gebäudes deutlich zu steigern, werden die maroden Holzfenster ausgetauscht. Seit Jahren hat es immer wieder reingeregnet. Die Fassade erhält einen neuen speziellen Wärmedämmputz. Ziel ist es, künftig Betriebskosten deutlich einzusparen und der historischen Ansicht einen frischen, aber auch denkmalschutzgerechten Look zu verleihen. Für die Bürgerinnen und Bürger steht das Haupthaus aber nach wie vor offen. Die Einschränkungen sollen so gering wie möglich bleiben. Nach den Einrüsten des Haupthauses und vor dem Entfernen des alten Putzes werden voraussichtlich im August die Fenster getauscht. Im Anschluss wird der neue Putz aufgetragen. Abschluss der Bauarbeiten soll im November sein. Während der Bauarbeiten wird die Rudolf-Breitscheid-Straße im Bereich des Haupthauses halbseitig gesperrt. Im Juli geht es für das beliebte Mitmachtheater Was rabbelt in der Kiste des Theaters Eisleben auf Reisen. Ziel der Produktion für Kinder ab 3 Jahren ist die Hauptstadt. Im Kulturhaus Karlshorst und im Theater an der Parkaue ist die Inszenierung von Kai O. Schubert insgesamt 5-mal zu erleben. Die Termine im Überblick: am Dienstag, den 7. Juli im Kulturhaus Karlshorst, 9 und 10 Uhr. Tags drauf, am 8. Juli nochmal im Kulturhaus Karlshorst, 9 Uhr. Und am Donnerstag, den 9. Juli von 9 bis 12 Uhr im Theater an der Parkaue. Die Veranstaltungen sind kostenfrei. Um eine Spende wird gebeten. Reservierungen sind unter Janka Christodlow unter janka2x12.de oder telefonisch unter 0176 38237 möglich. Ein Tipp und Hinweis für alle, die ihr Theater in der Hauptstadt erleben möchten. 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

0: Am 28. Juni fand die Stichwahl zur Verbandsgemeinde Bürgermeisterwahl der Verbandsgemeinde Mansfelder Grund-Helbra statt. Die Wählerinnen und Wähler konnten sich zwischen Gerd Wischkowski, CDU, und Gunther Wakan von der AfD entscheiden. Am Ende konnte sich Gerd Wischkowski mit 54,6% durchsetzen. Die Wahlbeteiligung betrug dabei 46,6%. In absoluten Stimmen bedeutete das, dass sich 2489 Wahlberechtigte für Gunther Wakan entschieden haben und 2999 für Gerd Wischkowski, der damit für die nächsten 7 Jahre als Bürgermeister für die Verbandsgemeinde Mansfelder Grund-Helbra gewählt ist. Die Bergbausiedlung in Bendorf ist nicht nur für ihre energetische Vorreiterrolle in der Region bekannt, sondern auch als geschlossenes architektonisches Kleinod aus den 50er Jahren. 3 Kunstwerke sollten nun mit Fördermittelunterstützung restauriert werden. Das keramische Wandbild in der Steigerstraße 1, das Putzrelief Unterwasserwelt und die Skulptur Junge mit Ball. Zu diesem freudigen Anlass begrüßte am 26. Juni der Geschäftsführer der Bendorfer Wohnungsbaugesellschaft, Andreas Tomaschek, die Anwesenden.
1: Wir haben uns hier getroffen zu einem schönen, angenehmen Event. Wir bekommen heute Fördermittel übergeben von der Sparkassenstiftung zur Sanierung von 3 Denkmälern hier in der Siedlung. Vor dem ersten stehen wir ein Wandrelief. Alle sind aus den 50er Jahren. Das zweite Objekt ist um die Ecke hier in dem Eingang. Da können wir vielleicht nachher auch mal hinschauen. Und das dritte Objekt, deshalb ist auch ein Vertreter unserer Kindertagesstätte hier. Die Frau Gästner steht im Kindergarten. Eine kleine Skulptur, ein Junge mit einem Ball, der auch saniert wird.
0: Landrat André Schröder freute sich, dass er in seiner Funktion als Kuratoriumsmitglied der Ostdeutschen Sparkassenstiftung hier an diesem Tag die Fördermittel für die Restauration der Kunstwerke in der Bergarbeitersiedlung mit übergeben konnte. Er gab dann das Wort weiter an Annette Görlich, Vorständin der Sparkasse Mansfeld-Südharz.
2: Was mir ein ganz besonderes Anliegen ist, ich möchte mich bei Herrn Blume bedanken, denn er war es, der uns im Oktober letzten Jahres hier in Bendorf empfangen hat und einfach mal die Kunstwerke auch kurz vor Ort vorgestellt hat. Wir, das sind Frau Dr. Plessing und Frau Werner von der Ostdeutschen Sparkassenstiftung. Und es ist immer gut, wenn man Dinge nicht nur vom Papier kennt, sondern eben auch in natura gesehen hat. Und umso beeindruckender ist es dann eben auch, wenn man vor Ort sieht, wie

0: hier Handwerk und Kunst miteinander vereinbart sind. Und die Kunst am Bau war ja in den Nachkriegsjahren zu Beginn der DDR ganz wesentlich. Und das kann man ja hier im gesamten Wohngebiet auch sehen und wertschätzen.
1: Dann übergaben Frau Görlich und Herr Schröder den mitgeführten Förderbescheid an Herrn Tomaschek. Gelegenheit auch für den Bendorfer Bürgermeister Matthias Jentsch und der Leiterin der Kita der Gemeinde Nicole Kästner. Dort steht ja die Skulptur Junge mit Ball, ihrer Freude für die anstehenden Renovierungsarbeiten Ausdruck zu geben. Danach sprach der ehemalige Geschäftsführer der Bendorfer Wohnungsbaugesellschaft Gerhard Blume und, wie wir gehört haben, ja Initiator der Aktion, noch einmal zu den Anwesenden.
2: Ich muss mal sagen, wir haben in Bendorf zu DDR-Zeiten nach Eisenhüttenstadt die meisten Wohnungen pro Kopf. Ja, bis kommunale Wohnungen. Ich glaube, jetzt ist es mittlerweile, sind wir da an erster Stelle, wenn wir unsere Einwohnerzahl sehen. Das ist ja leider so. Aber ich würde mich eben auch gerne nicht nur bei euch, sondern auch bei der Denkmalbehörde bedanken, speziell bei der Frau Dr. Rübe Schütte, die bei uns hier ja auch Laudator für unsere beiden Awards war. Und ich denke, es ist schön, dass das so geklappt hat.
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3: Der DAX notierte am Montagvormittag bei 24.716,07 Punkten, der TecDAX bei 3.887,46 Zählern und der Euro war 1 US-Dollar 14,08 wert.
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3: In der Nacht zum Dienstag gibt es starke Bewölkung und es fällt gelegentlich noch etwas Regen, teilweise auch Gewitter. Danach wird es niederschlagsfrei und mitunter nur gering bewölkt. Die Temperaturen gehen auf 19 bis 16 Grad zurück, der Wind weht schwach aus unterschiedlichen Richtungen. Am Dienstag ist es wechselnd bewölkt, im Tagesverlauf bilden sich örtlich Schauer und vereinzelt auch Gewitter. Die Höchstwerte erreichen 27 bis 29 Grad, der Wind weht schwach aus Richtungen um Nordost. In der Nacht zum Mittwoch ist es stark bewölkt, es treten teils schauerartig verstärkter Regen und eingelagerte Gewitter auf. Gebietsweise ist unwetterartiger Starkregen möglich. Die Temperaturen gehen auf 17 bis 14 Grad zurück, der Wind weht schwach aus unterschiedlichen Richtungen. Am Mittwoch ist es zunächst überwiegend stark bewölkt, gebietsweise fällt Regen, teils auch als Gewitter. Später gibt es vermehrt Auflockerung. Die Höchstwerte erreichen 23 bis 25 Grad, der Wind weht schwach bis mäßig aus Nordwest. In der Nacht zum Donnerstag ist es wolkig bis gering bewölkt und weitgehend niederschlagsfrei. Die Tiefstwerte sinken auf 14 bis 10 Grad, der Wind weht schwach aus Nordwest bis West. Am Donnerstag ist es zunächst heiter, später wolkig und vielleicht fällt auch etwas Regen. Die Temperaturen steigen auf 23 bis 27 Grad an, der Wind weht zunehmend mäßig aus Richtungen um West.
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3: Um 11 Uhr waren es 20 Grad, die Luftfeuchtigkeit betrug 87% und der Luftdruck 1024 Hektopascal.
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Wir begrüßen Sie heute Abend zu unserem Konzert und möchten uns ganz herzlich dafür danken, dass Sie Ihren Abend bei uns verbringen werden. 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Es heißt Zweite Suite bei Gustav Holst.

0: Unsere Familie kommt mit und es ist sehr schön. Wir leben gern in Deutschland. Es ist ein sehr, sehr schönes Land. Mhm. Und vielleicht wir bleiben für 2 oder 3 Jahre und dann wir müssen umtauschen oder wechseln vielleicht die Leute. So immer, wir bekommen neue Leute, neue Musiker in unserer Band.
1: Where is your home in USA? Where is your home?
0: Yeah, ich komme aus der Bundesstaat Idaho. Ist nicht sehr bekannt, aber es ist sehr schön auch.
1: How did you start? Yeah.
0: Ja, meine Mutter hat einen Tag hat ein Oboe mitgebracht und zu mir gegeben.
1: Mm-hmm, zu mir.
0: Ich hat keine Musik gespielt.
1: Mm-hmm. Und, keine Erfahrung.
0: Ja, und ich habe die Oboe gelernt und ja, ich liebe viel die Oboe und die Musik und ich spiele noch und ich habe viel gespielt und ja, hier ich bin.

0: Seit ca. 15 Jahren organisiere ich gemeinsam über den Lions Club in Bitterfeld Reisen, also mit Konzertreisen mit der Bundeswehr. Und vor einigen Jahren kam mir jemand auf die Idee und sagte, Mensch, machst du nicht mal zwischendurch mal was? Und dann haben wir dann eben mit der US Air Force, mit dem wir ja gute Kontakte schon vorher hatten, auch genutzt und gesagt haben, komm, habt ihr nicht Lust mitzukommen? Und dann waren wir jetzt zum vierten Mal schon hier in Sachsen-Anhalt unterwegs. Und diesmal haben wir gesagt, wir machen das mit dem Kolpingwerk, weil es ja Klassikmusik ist. Und ich denke, Kolping und wir uns persönlich verbindet sehr viel gemeinsam. Und deshalb, ja.
1: Die waren ja heute in Hedstedt unterwegs, auch wahrscheinlich erstmalig dann. Was haben Sie den Leuten so gezeigt, den Amerikanern?
0: Die haben keine Zeit gehabt, wir haben Musik gemacht. Wir waren heute in drei Einrichtungen gewesen, Seniorenheim, und im Gymnasium war eine Gruppe gewesen.
1: Also, und haben überall ihre Musik vorgestellt.
0: Genau.
1: Toll. Machen Sie selbst auch Musik?
0: Wir singen im Chor.

0: Rafael Toro Quiñones.
1: I'm Rafael, I'm the conductor for the Air Force Band.
2: Hallo, ich bin Rafael und ich bin der Dirigent der Air Force Band.
1: So, first things first, if you please be so kind to help me thank this wonderful group of musicians to my right. We are incredibly honored that we get to perform with them.
2: Ich möchte mich erstmal recht herzlich bei dem Orchester bedanken, also bei dem, er hat gesagt, wunderschönen Orchester, dass wir zusammen mit ihm oder mit dem Orchester spielen dürfen.
1: I'm going to be in Germany about 3 to 4 years. The Air Force says you're going to go do music. Okay, great. But I want you to know that there's a little bit of Germany always in my house.
2: Also er ist seit 3-4 Jahren hier in Deutschland auf der Air Force Base und zu dirigieren und er hat auch so ein bisschen, klein bisschen Deutschland in seinem Haus.
1: And the reason is because 18 years ago my son was actually born in Germany. So it doesn't matter whether we're in Germany or the United States or anywhere else, Germany is incredibly special to our family at a very personal level.
2: Ja, und sein Sohn war auch hier in Deutschland und er sagte, es ist schon ein bisschen unterschiedlich zu Amerika, also wenn ich das jetzt richtig übersetze. Und er meint, dass aber die Unterschiede gar nicht so groß sind.
1: Professionally speaking, there is no question that the partnership between the United States and our German friends is incredibly important, not just for us locally here, but quite frankly for the world. And so, to your government, and to your military, and to your citizens, I say thank you for your support of the United States Air Force.
2: Er hat noch einmal betont, wie wichtig die Freundschaft zwischen Deutschland und Amerika ist, wie wichtig die Freundschaft zwischen den Regierungen ist und auch die militärische Zusammenarbeit. Und er sagt, thank you für die Unterstützung, also danke für die Unterstützung, die hier aus Deutschland kommt.

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0: Hallo und herzlich willkommen, liebe Zuschauerinnen und Zuschauer bei Punktum, Ihrem regionalen Fernsehprogramm am heutigen Montag. Ja, die letzten Tage waren gekennzeichnet durch eine, ja, beispielarme, will ich mal sagen, Hitzewelle und Wahlen hier in der Region. Am gestrigen Tag gab es nämlich zweimal Stichwahlen. Zunächst zu diesem Thema. In der Verbandsgemeinde Mansfelder Grund-Helbra ist Gerd Wischkowski gewählt worden. Alle Zahlen und Fakten gibt es jetzt später in der Sendung. Und im Saalekreis, da war auch Stichwahl, ging es um den Landrat. Da konnte sich Sven Cicala von der CDU mit 54,34% vor Uwe Arendt, AfD, mit 45,66% durchsetzen. Ja, und zum Thema Hitze. An der Lüneburger Mühle bei Querfurt wurden 39 Grad gemessen. Das war der Höchstwert hier in der Region im Sendegebiet laut Deutschem Wetterdienst. Bei der Hitze kommt es ganz besonders darauf an, auch auf seine Mitmenschen und Mitgeschöpfe zu achten. Hier ein besonders berührendes Beispiel von Mitgefühl, gezeigt von Ahmed von der Eisleber Feuerwehr.
1: Ich weiß nicht, was ich antworte. Also, ich wollte einfach nur gerne helfen. Ja. Ich habe versucht, bei Tierheim anrufen, aber die hat mich, ein bisschen kompliziert. Die hat mir gesagt, du musst bei Ordnungsamt anrufen und sowas. Und ich bin nicht so Profi mit sowas, weißt du? Ja, und ich habe gesagt, einfach nur Futter und Wasser geben, das ist eigentlich reicht. Du musst mal nicht so viel kompliziert. Vielleicht nach dem 17 Uhr oder 18 Uhr ein bisschen cool, ein bisschen kalter dann.
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0: Der Landkreis steigert die Energieeffizienz des Haupthauses in Sangerhausen. Als einer der ersten Antragsteller in Sachsen-Anhalt hat der Landkreis Mansfeld-Südharz rund 900.000 Euro Fördermittel aus dem Programm Effizienz erhalten. Nachdem die Vorplanungen nun abgeschlossen sind, starten Anfang Juli die Arbeiten am Haupthaus am Standort Rudolf-Breitscheid-Straße, Dr. Wilhelm-Kühl-Straße in Sangerhausen. Um die Energieeffizienz des zuletzt in den 90er Jahren sanierten Gebäudes deutlich zu steigern, werden die maroden Holzfenster ausgetauscht. Seit Jahren hat es immer wieder reingeregnet. Die Fassade erhält einen neuen speziellen Wärmedämmputz. Ziel ist es, künftig Betriebskosten deutlich einzusparen. Und der historischen Ansicht einen frischen, aber auch denkmalschutzgerechten Look zu verleihen. Für die Bürgerinnen und Bürger steht das Haupthaus aber nach wie vor offen. Die Einschränkungen sollen so gering wie möglich bleiben. Nach den Einrüsten des Haupthauses und vor dem Entfernen des alten Putzes werden voraussichtlich im August die Fenster getauscht. Im Anschluss wird der neue Putz aufgetragen. Abschluss der Bauarbeiten soll im November sein. Während der Bauarbeiten wird die Rudolf-Breitscheid-Straße im Bereich des Haupthauses halbseitig gesperrt. Im Juli geht es für das beliebte Mitmachtheater Was rappelt in der Kiste des Theaters Eisleben auf Reisen. Ziel der Produktion für Kinder ab 3 Jahren ist die Hauptstadt. Im Kulturhaus Karlshorst und im Theater an der Parkaue ist die Inszenierung von Kai O. Schubert insgesamt 5-mal zu erleben. Die Termine im Überblick: am Dienstag, den 7. Juli im Kulturhaus Karlshorst, 9 und 10 Uhr. Tags drauf, am 8. Juli nochmal im Kulturhaus Karlshorst, 9 Uhr. Und am Donnerstag, den 9. Juli von 9 bis 12 Uhr im Theater an der Parkaue. Die Veranstaltungen sind kostenfrei. Um eine Spende wird gebeten. Reservierungen sind unter Janka Christodlow unter janka2x12.de oder telefonisch unter 0176 38237 möglich. Ein Tipp und Hinweis für alle, die ihr Theater in der Hauptstadt erleben möchten. 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

0: Am 28. Juni fand die Stichwahl zur Verbandsgemeinde Bürgermeisterwahl der Verbandsgemeinde Mansfelder Grund-Helbra statt. Die Wählerinnen und Wähler konnten sich zwischen Gerd Wischkowski, CDU, und Gunter Wakan von der AfD entscheiden. Am Ende konnte sich Gerd Wischkowski mit 54,6% durchsetzen. Die Wahlbeteiligung betrug dabei 46,6%. In absoluten Stimmen bedeutete das, dass sich 2489 Wahlberechtigte für Gunter Wakan entschieden haben und 2999 für Gerd Wischkowski, der damit für die nächsten 7 Jahre als Bürgermeister für die Verbandsgemeinde Mansfelder Grund-Helbra gewählt ist. Die Bergbausiedlung in Bendorf ist nicht nur für ihre energetische Vorreiterrolle in der Region bekannt, sondern auch als geschlossenes architektonisches Kleinod aus den 50er Jahren. 3 Kunstwerke sollten nun mit Fördermittelunterstützung restauriert werden. Das keramische Wandbild in der Steigerstraße 1, das Putzrelief Unterwasserwelt und die Skulptur Junge mit Ball. Zu diesem freudigen Anlass begrüßte am 26. Juni der Geschäftsführer der Bendorfer Wohnungsbaugesellschaft, Andreas Tomaschek, die Anwesenden.
1: Wir haben uns hier getroffen zu einem schönen, angenehmen Event. Wir bekommen heute Fördermittel übergeben von der Sparkassenstiftung zur Sanierung von 3 Denkmälern hier in der Siedlung. Vor dem ersten stehen wir, ein Wandrelief. Alle sind aus den 50er Jahren. Das zweite Objekt ist um die Ecke hier in dem Eingang, da können wir vielleicht nachher auch mal hinschauen. Und das dritte Objekt, deshalb ist auch ein Vertreter unserer Kindertagesstätte hier. Die Frau Gästner steht im Kindergarten, eine kleine Skulptur, ein Junge mit einem Ball, der auch saniert wird.
0: Landrat André Schröder freute sich, dass er in seiner Funktion als Kuratoriumsmitglied der Ostdeutschen Sparkassenstiftung hier an diesem Tag die Fördermittel für die Restauration der Kunstwerke in der Bergarbeitersiedlung mit übergeben konnte. Er gab dann das Wort weiter an Annette Görlich, Vorständin der Sparkasse Mansfeld-Südharz.
2: Was mir ein ganz besonderes Anliegen ist, ich möchte mich bei Herrn Blume bedanken, denn er war es, der uns im Oktober letzten Jahres hier in Bendorf empfangen hat und einfach mal die Kunstwerke auch kurz vor Ort vorgestellt hat. Wir, das sind Frau Dr. Plessing und Frau Werner von der Ostdeutschen Sparkassenstiftung. Und es ist immer gut, wenn man Dinge nicht nur vom Papier kennt, sondern eben auch in natura gesehen hat. Und umso beeindruckender ist es dann eben auch, wenn man vor Ort sieht, wie hier Handwerk und Kunst miteinander vereinbart sind. Und die Kunst am Bau war ja in den Nachkriegsjahren zu Beginn der DDR ganz wesentlich. Und das kann man ja hier im gesamten Wohngebiet auch sehen und wertschätzen.
0: Dann übergaben Frau Görlich und Herr Schröder den mitgeführten Förderbescheid an Herrn Tomaschek. Gelegenheit auch für den Bendorfer Bürgermeister Matthias Jentsch und der Leiterin der Kita der Gemeinde Nicole Kästner. Dort steht ja die Skulptur Junge mit Ball, ihrer Freude für die anstehenden Renovierungsarbeiten Ausdruck zu geben. Danach sprach der ehemalige Geschäftsführer der Bendorfer Wohnungsbaugesellschaft Gerhard Blume und, wie wir gehört haben, ja Initiator der Aktion.

0: Situation noch einmal zu den Anwesenden.
1: Ich muss mal sagen, wir haben in Bendorf zu DDR-Zeiten nach Eisenhüttenstadt die meisten Wohnungen pro Kopf. Ja, bis kommunale Wohnungen. Ich glaube, jetzt ist es mittlerweile, sind wir da an erster Stelle, wenn wir unsere Einwohnerzahl sehen. Das ist ja leider so. Aber ich würde mich eben auch gerne nicht nur bei euch, sondern auch bei der Denkmalbehörde bedanken, speziell bei der Frau Dr. Rübe Schütte, die bei uns hier ja auch Laudator für unsere beiden Awards war. Und ich denke, es ist schön, dass das so geklappt hat.
0: 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Am 26. Juli um 17 Uhr beginnt ein Orgelkonzert mit Kirchenmusikdirektor Thomas Ennenbach in der Marktkirche St. Andreas in der Lutherstadt Eisleben. Thema Giganten des Barocks, Bach und Händel sowie Verehrer. Der Eintritt kostet 10 Euro im Vorverkauf. Schüler bis 18 Jahre brauchen nichts bezahlen. Zum Tag des offenen Denkmals lädt der Schmidtschacht Helbra am 13. September von 9.30 Uhr bis 16.30 Uhr ein. 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
2: Der DAX notierte am Montagvormittag bei 24.716,07 Punkten. Der TecDAX bei 3.887,46 Zählern und der Euro war 1 US-Dollar 14,08 wert.
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2: In der Nacht zum Dienstag gibt es starke Bewölkung und es fällt gelegentlich noch etwas Regen, teilweise auch Gewitter. Danach wird es niederschlagsfrei und mitunter nur gering bewölkt. Die Temperaturen gehen auf 19 bis 16 Grad zurück, der Wind weht schwach aus unterschiedlichen Richtungen. Am Dienstag ist es wechselnd bewölkt, im Tagesverlauf bilden sich örtlich Schauer und vereinzelt auch Gewitter. Die Höchstwerte erreichen 27 bis 29 Grad, der Wind weht schwach aus Richtungen um Nordost. In der Nacht zum Mittwoch ist es stark bewölkt, es treten teils schauartig verstärkter Regen und eingelagerte Gewitter auf. Gebietsweise ist unwetterartiger Starkregen möglich. Die Temperaturen gehen auf 17 bis 14 Grad zurück, der Wind weht schwach aus unterschiedlichen Richtungen. Am Mittwoch ist es zunächst überwiegend stark bewölkt, gebietsweise fällt Regen, teils auch als Gewitter. Später gibt es vermehrt Auflockerung. Die Höchstwerte erreichen 23 bis 25 Grad, der Wind weht schwach bis mäßig aus Nordwest. In der Nacht zum Donnerstag ist es wolkig bis gering bewölkt und weitgehend niederschlagsfrei. Die Tiefstwerte sinken auf 14 bis 10 Grad, der Wind weht schwach aus Nordwest bis West. Am Donnerstag ist es zunächst heiter, später wolkig und vielleicht fällt auch etwas Regen. Die Temperaturen steigen auf 23 bis 27 Grad an, der Wind weht zunehmend mäßig aus Richtungen um West.
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2: Um 11 Uhr waren es 20 Grad, die Luftfeuchtigkeit betrug 87% und der Luftdruck 1024 Hektopascal.
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Wir begrüßen Sie heute Abend zu unserem Konzert und bedanken uns ganz herzlich dafür, dass Sie Ihren Abend bei uns verbringen werden. Das heutige Konzert wird

Music Ensembles der United States Air Forces and Europe Band präsentieren. So, erste, wir spielen ein Stück zusammen. Es heißt Holz. Es heißt Zweite Suite bei Gustav Holst.

0: Unsere Familie kommt mit und es ist sehr schön. Wir leben gern in Deutschland. Es ist ein sehr, sehr schönes Land. Mhm. Und vielleicht wir bleiben für 2 oder 3 Jahre und dann wir müssen umtauschen oder wechseln vielleicht die Leute. So immer, wir bekommen neue Leute, neue Musiker in unserer Band.
1: Where is your home in USA? Where is your home?
0: Ja, ich komme aus der Bundesstaat Idaho. Ist nicht sehr bekannt, aber es ist sehr schön auch.
1: How did you start with your music?
0: Ja, meine Mutter hat einen Tag hat ein Oboe mitgebracht und zu mir gegeben.
1: Mm-hmm, zu mir.
0: Ich hat keine Musik gespielt.
1: Mm-hmm. Und, keine Erfahrung.
0: Ja, und ich habe die Oboe gelernt und ja, ich liebe viel die Oboe und die Musik und ich spiele noch und ich habe viel gespielt und ja, hier ich bin.

0: Seit ca. 15 Jahren organisiere ich gemeinsam über den Lions Club in Bitterfeld Reisen, also mit Konzertreisen mit der Bundeswehr. Und vor einigen Jahren kam mir jemand auf die Idee und sagte, Mensch, machst du nicht mal zwischendurch mal was? Und dann haben wir dann eben mit der US Air Force, mit dem wir ja gute Kontakte schon vorher hatten, auch genutzt und gesagt haben, komm, habt ihr nicht Lust mitzukommen? Und dann waren wir jetzt zum vierten Mal schon hier in Sachsen-Anhalt unterwegs. Und diesmal haben wir gesagt, wir machen das mit dem Kolpingwerk, weil es ja Klassikmusik ist. Und ich denke, Kolping und wir uns persönlich verbinden sehr viel gemeinsam. Und deshalb, ja.
1: Ja. Die waren ja heute in Netschitt unterwegs, auch wahrscheinlich erstmalig dann. Was haben Sie den Leuten so gezeigt, den Amerikanern?
0: Die haben keine Zeit gehabt, wir haben Musik gemacht. Wir waren heute in drei Einrichtungen gewesen. Seniorenheim und im Gymnasium war eine Gruppe gewesen.
1: Also, und haben überall ihre Musik vorgestellt.
0: Genau.
1: Toll. Machen Sie selbst auch Musik?
0: Wir singen im Chor.

0: Und bitte helfen mir, willkommen meinem Chef auf der Bühne, Major Rafael Toro Quiñones.
1: I'm Rafael, I'm the conductor for the Air Force Band.
2: Hallo, ich bin Rafael und ich bin der Dirigent der Air Force Band.
1: So, first things first, if you please be so kind to help me thank these wonderful group of musicians to my right. We are incredibly honored that we get to perform with them.
2: Ich möchte mich erstmal recht herzlich bei dem Orchester bedanken, also bei dem, er hat gesagt, wunderschönen Orchester, dass wir zusammen mit Ihnen oder mit dem Orchester spielen dürfen.
1: I'm going to be in Germany about 3 to 4 years. The Air Force says you're going to go do music. Okay, great. But I want you to know that there's a little bit of Germany always in my house.
2: Also er ist seit 3-4 Jahren hier in Deutschland auf der Air Force Base und zu dirigieren und er hat auch so ein bisschen, klein bisschen Deutschland in seinem Haus.
1: And the reason is because 18 years ago my son was actually born in Germany. So it doesn't matter whether we're in Germany or the United States or anywhere else, Germany is incredibly special to our family at a very personal level.
2: Ja, und sein Sohn war auch hier in Deutschland und er sagte, es ist schon ein bisschen unterschiedlich zu Amerika, also wenn ich das jetzt richtig übersetze. Und er meint, dass aber die Unterschiede gar nicht so groß sind.
1: Professionally speaking, there's no question that the partnership between the United States and our German friends is incredibly important, not just for us locally here, but quite frankly for the world. And so, to your government, and to your military, and to your citizens, I say thank you for your support of the United States Air Force.
2: Er hat noch einmal betont, wie wichtig die Freundschaft zwischen Deutschland und Amerika ist, wie wichtig die Freundschaft zwischen den Regierungen ist und auch die militärische Zusammenarbeit. Und er sagt thank you für die Unterstützung, also danke für die Unterstützung, die hier aus Deutschland kommt.

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Hallo und herzlich willkommen, liebe Zuschauerinnen und Zuschauer bei Punktum, Ihrem regionalen Fernsehprogramm am heutigen Montag. Ja, die letzten Tage waren gekennzeichnet durch eine, beispielarme, will ich mal sagen, Hitzewelle und Wahlen hier in der Region. Am gestrigen Tag gab es nämlich zweimal Stichwahlen. Zunächst zu diesem Thema. In der Verbandsgemeinde Mansfelder Grund-Helbra ist Gerd Wischkowski gewählt worden. Alle Zahlen und Fakten gibt es jetzt später in der Sendung. Und im Saalekreis, da war auch Stichwahl, ging es um den Landrat. Da konnte sich Sven Cicala von der CDU mit 54,34% vor Uwe Arendt, AfD, mit 45,66% durchsetzen. Ja, und zum Thema Hitze. An der Lüdeburger Mühle bei Querfurt wurden 39 Grad gemessen. Das war der Höchstwert hier in der Region im Sendegebiet.

0: Deutschem Wetterdienst. Bei der Hitze kommt es ganz besonders darauf an, auch auf seine Mitmenschen und Mitgeschöpfe zu achten. Hier ein besonders berührendes Beispiel von Mitgefühl, gezeigt von Ahmed von der Eisleber Feuerwehr.
1: Ich weiß nicht, was ich antworte. Also ich wollte einfach nur gerne helfen. Ja. Ich habe versucht, bei Tierheim anrufen, aber die hat mich, ein bisschen kompliziert. Die hat mir gesagt, du musst bei Ordnungsamt anrufen und sowas. Und ich bin nicht so Profi mit sowas, weißt du. Ja, und ich habe gesagt, einfach nur Futter und Wasser geben, das ist eigentlich reicht. Du musst mal nicht so viel kompliziert. Vielleicht nach dem 17 Uhr oder 18 Uhr ein bisschen cool, ein bisschen kälter dann.
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1: Ja, ich wollte nur einkaufen hier bei Netto und ich habe das gefunden.
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0: Der Landkreis steigert die Energieeffizienz des Haupthauses in Sangerhausen. Als einer der ersten Antragsteller in Sachsen-Anhalt hat der Landkreis Mansfeld-Südharz rund 900.000 Euro Fördermittel aus dem Programm Effizienz erhalten. Nachdem die Vorplanungen nun abgeschlossen sind, starten Anfang Juli die Arbeiten am Haupthaus am Standort Rudolf-Breitscheid-Straße, Dr. Wilhelm-Kühl-Straße in Sangerhausen. Um die Energieeffizienz des zuletzt in den 90er Jahren sanierten Gebäudes deutlich zu steigern, werden die maroden Holzfenster ausgetauscht. Seit Jahren hat es immer wieder reingeregnet. Die Fassade erhält einen neuen speziellen Wärmedämmputz. Ziel ist es, künftig Betriebskosten deutlich einzusparen und der historischen Ansicht einen frischen, aber auch denkmalschutzgerechten Look zu verleihen. Für die Bürgerinnen und Bürger steht das Haupthaus aber nach wie vor offen. Die Einschränkungen sollen so gering wie möglich bleiben. Nach den Einrüsten des Haupthauses und vor dem Entfernen des alten Putzes werden voraussichtlich im August die Fenster getauscht. Im Anschluss wird der neue Putz aufgetragen. Abschluss der Bauarbeiten soll im November sein. Während der Bauarbeiten wird die Rudolf-Breitscheid-Straße im Bereich des Haupthauses halbseitig gesperrt. Im Juli geht es für das beliebte Mitmachtheater Was rabbelt in der Kiste des Theaters Eisleben auf Reisen. Ziel der Produktion für Kinder ab 3 Jahren ist die Hauptstadt. Im Kulturhaus Karlshorst und im Theater an der Parkaue ist die Inszenierung von Kai O. Schubert insgesamt 5-mal zu erleben. Die Termine im Überblick: am Dienstag, den 7. Juli im Kulturhaus Karlshorst 9 und 10 Uhr. Tags drauf am 8. Juli nochmal im Kulturhaus Karlshorst 9 Uhr. Und am Donnerstag, den 9. Juli von 9 bis 12 Uhr im Theater an der Parkaue. Die Veranstaltungen sind kostenfrei. Um eine Spende wird gebeten. Reservierungen sind unter Janka Christodlow unter janka2x12.de oder telefonisch unter 0176 38237 möglich. Ein Tipp und Hinweis für alle, die ihr Theater in der Hauptstadt erleben möchten. 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

0: Am 28. Juni fand die Stichwahl zur Verbandsgemeinde-Bürgermeisterwahl der Verbandsgemeinde Mansfelder Grund-Helbra statt. Die Wählerinnen und Wähler konnten sich zwischen Gerd Wischkowski, CDU, und Gunter Wakan von der AfD entscheiden. Am Ende konnte sich Gerd Wischkowski mit 54,6% durchsetzen. Die Wahlbeteiligung betrug dabei 46,6%. In absoluten Stimmen bedeutete das, dass sich 2489 Wahlberechtigte für Gunter Wakan entschieden haben und 2999 für Gerd Wischkowski, der damit für die nächsten 7 Jahre als Bürgermeister für die Verbandsgemeinde Mansfelder Grund-Helbra gewählt ist. Die Bergbausiedlung in Bendorf ist nicht nur für ihre energetische Vorreiterrolle in der Region bekannt, sondern auch als geschlossenes architektonisches Kleinod aus den 50er Jahren. 3 Kunstwerke sollten nun mit Fördermittelunterstützung restauriert werden. Das keramische Wandbild in der Steigerstraße 1, das Putzrelief Unterwasserwelt und die Skulptur Junge mit Ball. Zu diesem freudigen Anlass begrüßte am 26. Juni der Geschäftsführer der Bendorfer Wohnungsbaugesellschaft, Andreas Tomaschek, die Anwesenden.
1: Wir haben uns hier getroffen zu einem schönen, angenehmen Event. Wir bekommen heute Fördermittel übergeben von der Sparkassenstiftung zur Sanierung von 3 Denkmälern hier in der Siedlung. Vor dem ersten stehen wir, ein Wandrelief. Alle sind aus den 50er Jahren. Das zweite Objekt ist um die Ecke hier in dem Eingang. Da können wir vielleicht nachher auch mal hinschauen. Und das dritte Objekt, deshalb ist auch ein Vertreter unserer Kindertagesstätte hier. Die Frau Gästner steht im Kindergarten. Eine kleine Skulptur, ein Junge mit einem Ball, der auch saniert wird.
0: Landrat André Schröder freute sich, dass er in seiner Funktion als Kuratoriumsmitglied der Ostdeutschen Sparkassenstiftung hier an diesem Tag die Fördermittel für die Restauration der Kunstwerke in der Bergarbeitersiedlung mit übergeben konnte. Er gab dann das Wort weiter an Annette Görlich, Vorständin der Sparkasse Mansfeld-Südharz.
2: Was mir ein ganz besonderes Anliegen ist, ich möchte mich bei Herrn Blume bedanken, denn er war es, der uns im Oktober letzten Jahres hier in Bendorf empfangen hat und einfach mal die Kunstwerke auch kurz vor Ort vorgestellt hat. Wir, das sind Frau Dr. Plessing und Frau Werner von der Ostdeutschen Sparkassenstiftung. Und es ist immer gut, wenn man Dinge nicht nur vom Papier kennt, sondern eben auch in natura gesehen hat. Und umso beeindruckender ist es dann eben auch, wenn man vor Ort sieht, wie hier Handwerk und Kunst miteinander vereinbart sind. Und die Kunst am Bau war ja in den Nachkriegsjahren zu Beginn der DDR ganz wesentlich. Und das kann man ja hier im gesamten Wohngebiet auch sehen und wertschätzen.
0: Dann übergaben Frau Görlich und Herr Schröder den mitgeführten Förderbescheid an Herrn Tomaschek. Gelegenheit auch für den Bendorfer Bürgermeister Matthias Jentsch und der Leiterin der Kita der Gemeinde Nicole Kästner. Dort steht ja die Skulptur Junge mit Ball, ihrer Freude für die anstehenden Renovierungsarbeiten Ausdruck zu geben. Danach sprach der ehemalige Geschäftsführer der Bendorfer Wohnungsbaugesellschaft Gerhard Blume und, wie wir gehört haben, ja Initiator der Aktion, noch einmal zu den Anwesenden.
3: Ich muss mal sagen, wir haben in Bendorf zu DDR-Zeiten nach Eisenhüttenstadt die meisten Wohnungen pro Kopf. Ja, bis kommunale Wohnungen. Ich glaube, jetzt ist es mittlerweile, sind wir da an erster Stelle, wenn wir unsere Einwohnerzahl sehen. Das ist ja leider so. Aber ich würde mich eben auch gerne nicht nur bei euch, sondern auch bei der Denkmalbehörde bedanken, speziell bei der Frau Dr. Rübe Schütte, die bei uns hier ja auch Laudator für unsere beiden Awards war. Und ich denke, es ist schön, dass das so geklappt hat.
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0: 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Schüler bis 18 Jahre brauchen nichts bezahlen. 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
2: Der DAX notierte am Montagvormittag bei 24.716,07 Punkten. Der TecDAX bei 3.887,46 Zählern und der Euro war ein US-Dollar 14.08 wert.
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2: In der Nacht zum Dienstag gibt es starke Bewölkung und es fällt gelegentlich noch etwas Regen, teilweise auch Gewitter. Danach wird es niederschlagsfrei und mitunter nur gering bewölkt. Die Temperaturen gehen auf 19 bis 16 Grad zurück, der Wind weht schwach aus unterschiedlichen Richtungen. Am Dienstag ist es wechselnd bewölkt, im Tagesverlauf bilden sich örtlich Schauer und vereinzelt auch Gewitter. Die Höchstwerte erreichen 27 bis 29 Grad, der Wind weht schwach aus Richtungen um Nordost. In der Nacht zum Mittwoch ist es stark bewölkt, es treten teils schauartig verstärkter Regen und eingelagerte Gewitter auf. Gebietsweise ist unwetterartiger Starkregen möglich. Die Temperaturen gehen auf 17 bis 14 Grad zurück, der Wind weht schwach aus unterschiedlichen Richtungen. Am Mittwoch ist es zunächst überwiegend stark bewölkt, gebietsweise fällt Regen, teils auch als Gewitter. Später gibt es vermehrt Auflockerung. Die Höchstwerte erreichen 23 bis 25 Grad, der Wind weht schwach bis mäßig aus Nordwest. In der Nacht zum Donnerstag ist es wolkig bis gering bewölkt und weitgehend niederschlagsfrei. Die Tiefstwerte sinken auf 14 bis 10 Grad, der Wind weht schwach aus Nordwest bis West. Am Donnerstag ist es zunächst heiter, später wolkig und vielleicht fällt auch etwas Regen. Die Temperaturen steigen auf 23 bis 27 Grad an, der Wind weht zunehmend mäßig aus Richtungen um West.
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2: Um 11 Uhr waren es 20 Grad, die Luftfeuchtigkeit betrug 87% und der Luftdruck 1024 Hektopascal.
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Wir begrüßen Sie heute Abend zu unserem Konzert und möchten uns ganz herzlich dafür danken, dass Sie Ihren Abend bei uns verbringen werden. Das heutige Konzert wird zwei Musikensembles der United States Air Forces and Europe Band präsentieren. So, erste, wir spielen ein Stück zusammen, es heißt Holz. Es heißt zweites Lied bei Gustav Holst.

0: Unsere Familie kommt mit und es ist sehr schön. Wir leben gern in Deutschland. Es ist ein sehr, sehr schönes Land. Mhm. Und vielleicht wir bleiben für 2 oder 3 Jahre und dann wir müssen umtauschen oder wechseln vielleicht die Leute. So immer, wir bekommen neue Leute, neue Musiker in unsere Band.
1: Where is your home in USA? Where is your home?
0: Ja, ich komme aus der Bundesstaat Idaho. Ist nicht sehr bekannt, aber es ist sehr schön auch.
1: How did you start with your music?
0: Ja, meine Mutter hat einen Tag hat ein Oboe mitgebracht und zu mir gegeben.
1: Mm-hmm, zu mir.
0: Ich hat keine Musik gespielt.
1: Mm-hmm. Und, keine Erfahrung.
0: Ja, und ich habe die Oboe gelernt und ja, ich liebe viel die Oboe und die Musik und ich spiele noch und ich habe viel gespielt und ja, hier ich bin.

0: Seit ca. 15 Jahren organisiere ich gemeinsam über den Lions Club in Bitterfeld Reisen, also mit Konzertreisen mit der Bundeswehr. Und vor einigen Jahren kam mir jemand auf die Idee und sagte, Mensch, machst du nicht mal zwischendurch mal was? Und dann haben wir dann eben mit der US Air Force, mit dem wir ja gute Kontakte schon vorher hatten, auch genutzt und gesagt haben, komm, habt ihr nicht Lust mitzukommen? Und dann waren wir jetzt zum vierten Mal schon hier in Sachsen-Anhalt unterwegs. Und diesmal haben wir gesagt, wir machen das mit dem Kolpingwerk, weil es ja Klassikmusik ist. Und ich denke, Kolping und wir uns persönlich verbinden sehr viel gemeinsam. Und deshalb, ja.
1: Ja. Die waren ja heute in Netschitt unterwegs, auch wahrscheinlich erstmalig dann. Was haben Sie den Leuten so gezeigt, den Amerikanern?
0: Die haben keine Zeit gehabt, wir haben Musik gemacht. Aha. Wir waren heute in drei Einrichtungen gewesen. Seniorenheim und im Gymnasium war eine Gruppe gewesen.
1: Also, haben überall ihre Musik vorgestellt.
0: Genau.
1: Toll. Machen Sie selbst auch Musik?
0: Wir singen im Chor.

0: Bitte hör von mir. Willkommen, meinem Chef auf der Luna, Major Rafael Toro Quiñones.
1: I'm Rafael, I'm the conductor for the Air Force Band.
2: Hallo, ich bin Rafael und ich bin der Dirigent der Air Force Band.
1: So, first things first, if you please be so kind to help me thank these wonderful group of musicians to my right. We are incredibly honored that we get to perform with them.
2: Ich möchte mich erstmal recht herzlich bei dem Orchester bedanken, also bei dem, er hat gesagt, wunderschönen Orchester, dass wir zusammen mit Ihnen oder mit dem Orchester spielen dürfen.
1: I'm going to be in Germany about 3 or 4 years. The Air Force says you're going to go do music. Okay, great. But I want you to know that there's a little bit of Germany always in my house.
2: Also er ist seit 3, 4 Jahren hier in Deutschland auf der Air Force Base und zu dirigieren und er hat auch so ein bisschen, klein bisschen Deutschland in seinem Haus.
1: And the reason is because 18 years ago my son was actually born in Germany. So it doesn't matter whether we're in Germany or the United States or anywhere else. Germany is incredibly special to our family on a very personal level.
2: Ja, und sein Sohn war auch hier in Deutschland und er sagte, es ist schon ein bisschen unterschiedlich zu Amerika, also wenn ich das jetzt richtig übersetze. Und er meint, dass aber die Unterschiede gar nicht so groß sind.
1: Professionally speaking, there's no question that the partnership between the United States and our German friends is incredibly important, not just for us locally here, but quite frankly for the world. And so, to your government, and to your military, and to your citizens, I say thank you for your support of the United States Air Force.
2: Er hat noch einmal betont, wie wichtig die Freundschaft zwischen Deutschland und Amerika ist, wie wichtig die Freundschaft zwischen den Regierungen ist und auch die militärische Zusammenarbeit. Und er sagt thank you für die Unterstützung, also danke für die Unterstützung, die hier aus Deutschland kommt.

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0: Hallo und herzlich willkommen, liebe Zuschauerinnen und Zuschauer, bei Punkt um Ihrem regionalen Fernsehprogramm am heutigen 30. Juni, der letzte Tag des Monats. Tja, was ist zu vermelden? Wird vielen nicht gefallen. Die deutsche Mannschaft ist bei der Fußball-WM ausgeschieden und noch mehr vermutlich wird es treffen, dass der Tankrabatt nicht fortgesetzt wird im Juli. Ja, und auf regionaler Ebene, klar, sind wir dran am neuen Bürgermeister der Verbandsgemeinde Mansfelder Grundhelver, Herrn Wischkowski, um mit ihm ja aus erster Hand noch zu hören, wie er sich diese Aufgabe vorstellt. Das hat bis jetzt aus Termingründen nicht geklappt. Wir bleiben natürlich dran. Zu den Meldungen. Die Entwicklung der Waldmühle in Sangerhausen geht in die nächste Phase. Im Rahmen des zweiten öffentlichen Workshops wurden die bisherigen Ergebnisse des Beteiligungsprozesses vorgestellt und gemeinsam mit interessierten Bürgerinnen und Bürgern diskutiert. Besonders erfreulich ist, dass sich bereits erste Bürgerinnen und Bürger bereit erklärt haben, die weitere Entwicklung der Waldmühle aktiv mitzugestalten und signalisierten ihre Bereitschaft, an der möglichen Gründung eines Waldmühlenvereins mitzuwirken. Die bisherigen Gespräche und Workshops haben gezeigt, dass großes Interesse an einer künftigen Nutzung des Areals besteht. Im Mittelpunkt stehen dabei insbesondere die Themen Kultur und Veranstaltungen, Bewegung und Sport, Natur und Erholung sowie touristische Angebote. Die Idee eines gemeinsamen Vereines wurde im Rahmen des Beteiligungsprozesses entwickelt. Ein solcher Verein könnte die unterschiedlichen Themenbereiche unter einem gemeinsamen Dach zusammenführen und die weitere Entwicklung der Waldmühle begleiten. Eine Entscheidung über eine Vereinsgründung ist dabei noch nicht verbunden. Vielmehr soll nun gemeinsam geprüft werden, ob sich weitere engagierte Menschen finden, die bereit sind, Verantwortung zu übernehmen und den Prozess aktiv zu unterstützen. Die Stadt Sangerhausen wird die Entwicklung der Waldmühle weiterhin begleiten. Die Fläche bleibt Eigentum der Stadt. Die konkrete Ausgestaltung und mögliche Organisationsformen sollen gemeinsam mit den engagierten Bürgerinnen und Bürgern weiterentwickelt werden. Alle, die sich an der Zukunft der Waldmühle oder an der möglichen Vereinsgründung beteiligen möchten, sind herzlich eingeladen, sich bei der Stadtverwaltung Sangerhausen zu melden. Auch in diesem Jahr öffnet der Heimatverein Wolferode zum Tag des Bergmanns am 5. Juli in der Zeit von 14 bis 17 Uhr seine Türen. An diesem Tag die Ausstellung mit Sonderexponaten zum Thema Mansfelder Schlacke, Zeugnis von Bergbau, Hüttenwesen und handwerklicher Tradition in unserer Heimat erweitert. Neben der Einsichtnahme in historische Aufzeichnungen und Unterlagen lohnt sich auch ein Blick in den Ausstellungsraum. Bei Kaffee und Kuchen und bei Gesprächen zur Geschichte rund um den Bergbau und Wolferode ist ein interessanter Nachmittag garantiert.
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Glück auf, hieß es am 27. Juni in Helbra. Denn traditionell wurde hier der Tag der Berg- und Hüttenleute gefeiert. In diesem Jahr war es ein sehr warmer Tag mit bis dato Rekordtemperaturen. Aus diesem Grund wurde der Umzug vorverlegt. Punkt um 9 Uhr startete die Formation aus Bergleuten in ihren Trachten zum Schmiedschacht. Musikalisch unterstützt durch das Jugendblasorchester der Kreismusikschule Mansfeld-Südharz.

0: Auf dem Festgelände angekommen, gab es für die sichtlich geschaffenen Teilnehmer erst einmal eine verdiente kühle Erfrischung.
1: Die Hitze verträgt nicht jeder gleich und wir haben alles Mögliche gemacht mit Verschattung. Getränke sind frisch gekühlt und wir hoffen, dass alle sozusagen diesen Bergmannstag doch gut in Erinnerung haben, auch wenn die Hitze ein bisschen stresst. Ne? Eis ist auch da, haben wir jetzt gestern noch kurzfristig besorgt und dann auch ein gutes Gelingen und wie gesagt, erstmal kurz ein Hitzetrunk und dann geht's weiter.
0: Nach der kurzen Eröffnung durch Harald Henke vom Förderverein Schmiedschacht stimmte das Jugendblasorchester der Kreismusikschule Karl Christian Akte das traditionelle Steigerlied Glück auf an.

Neben Ständen mit traditionellen Bergmannsutensilien lockte auch eine Rundfahrt mit dem Haldenexpress entlang über das historische Gelände der ehemaligen August-Bebel-Hütte.

0: Die Agentur für Arbeit Sachsen-Anhalt Süd hat die Arbeitsmarktzahlen für die Region Mansfeld-Südharz bereitgestellt. Im Juni waren 6.237 Frauen und Männer von Arbeitslosigkeit betroffen. Damit ist die Zahl der Arbeitslosen um 11 Personen zum Vormonat gesunken. Im Vergleich zum Vorjahr sind gegenwärtig 92 Personen weniger arbeitslos gemeldet. Die Arbeitslosenquote, bezogen auf alle zivilen Erwerbspersonen, bleibt bei 10%. In der Region Sangerhausen ging die Arbeitslosigkeit um 0,1% auf jetzt 9,4% zurück. Eisleben vermeldet einen Zuwachs um 0,2% auf 10,4%. Und im Gegenzug ging es im Bereich Hettstedt um 0,2% zurück auf aktuell 10,3% Arbeitslosigkeit. 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Am 26. Juli um 17 Uhr beginnt ein Orgelkonzert mit Kirchenmusikdirektor Thomas Ennenbach in der Marktkirche St. Andreas in der Lutherstadt Eisleben. Thema Giganten des Barocks, Bach und Händel sowie Verehrer. Der Eintritt kostet 10 Euro im Vorverkauf. Schüler bis 18 Jahre brauchen nichts bezahlen. Zum Tag des offenen Denkmals lädt der Schmidtschacht Helbra am 13. September von 9.30 Uhr bis 16.30 Uhr ein.
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2: Der DAX notierte am Dienstagvormittag bei 24.768,39 Punkten, der TecDAX bei 3.874,19 Zählern und der Euro war ein US-Dollar 13,98 wert.
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2: In der Nacht zum Mittwoch ist es stark bewölkt mit teils schauartig verstärktem Regen. Zudem zeigen sich eingelagerte Gewitter, lokal mit unwetterartigen Starkregen möglich. Die Temperaturen gehen auf 17 bis 14 Grad zurück, der Wind wird schwach aus unterschiedlichen Richtungen. Der Mittwoch wird zunächst überwiegend stark bewölkt, gebietsweise fällt Regen, teils auch als Gewitter. Später gibt es vermehrt Auflockerung. Die Höchstwerte erreichen 23 bis 25 Grad, der Wind weht schwach bis mäßig aus Nordwest. In der Nacht zum Donnerstag ist es wolkig bis gering bewölkt und weitgehend niederschlagsfrei. Die Tiefstwerte sinken auf 14 bis 10 Grad, der Wind weht schwach aus Nordwest bis West. Der Donnerstag wird zunächst heiter, später wolkig und ab und zu setzt auch etwas Regen ein. Die Temperaturen steigen auf 23 bis 27 Grad an, der Wind weht zunehmend mäßig aus West. In der Nacht zum Freitag ist es wechselnd bewölkt, zeitweise fällt Regen. Die Luftgüter 15 bis 13 Grad ab, der Wind weht mäßig aus West. Der Freitag wird wechselnd bewölkt, vereinzelt fallen Schauer. Die Maximalwerte erreichen 19 bis 23 Grad, der Wind weht mäßig aus West bis Nordwest.
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2: Um 11 Uhr waren es 24 Grad, die Luftfeuchtigkeit betrug 59% und der Luftdruck 1021 Hektopascal.
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0: Hallo und herzlich willkommen, liebe Sportfreunde, zu Sport bei Punktum. Endlich ist Gelegenheit, unseren Beitrag über das Leichtathletik-Freiluftfinale der Grundschulen zu zeigen.
1: Positiv ausgedrückt, bei für Leichtathletik nicht ganz so schlechtem Wetter, fand am 16. Juni

0: Wettergott spielt mit, ganz anders als beim Crosslauf, wer mit von euch dabei war. So, wir freuen uns auf spannende Wettkämpfe, auf gute Ergebnisse. Die meisten von euch, denke ich mal, wissen schon, wie das Ganze abläuft. Ansonsten habt ihr eure Betreuer dabei. Es ist ein Mannschaftswettkampf, kein Einzelwettkampf, obwohl wir auch am Ende den sportlichsten Jungen, das sportlichste Mädchen danach auswerten. Aber der Teamgeist, Mannschaftswettbewerb steht im Vordergrund. Okay? Außerdem werden wir am Ende auch die drei schnellsten Staffeln mit einer Urkunde prämieren. Also, auch beim Staffellauf geht es schon um die ersten Urkunden. Einen ersten Sieger können wir, glaube ich, jetzt schon feiern. Und zwar bitte ich mal die Grundschüler der Novalis-Schule nach vorne. Die Starter der Novalis-Schule. Stellt euch mal hier auf. Guckt mal dort, den anderen. Fällt euch da was auf? Wem fällt da was auf? Melden. Ah, nee. Es sind nur vier. Und das kam nämlich heute Morgen ganz plötzlich. Und wir waren kurz davor, die Fahne einzuholen, zu sagen, ach nee, zu viert, das lohnt nicht. Da haben wir eh keine Chance. Und da scheiden wir aus und ist alles ganz blöd. Aber die vier haben gesagt, nee, genau anders. Die haben also Teamgeist gewiesen und gesagt, nein, wir stellen es auch zu viert diesen Wettkampf und kommen trotzdem. Und ich finde, das ist schon mal ein riesen Beifall von euch her.
1: Dann gab es noch ein paar organisatorische Hinweise und dann konnte es eigentlich losgehen. Als erster Punkt stand der Staffellauf auf dem Plan. Aufgrund der Tatsache, dass in diesem Jahr 13 Grundschulen gemeldet hatten, gab es vier Staffelläufe. Einmal mit vier teilnehmenden Schulen und dreimal mit drei. Die Strecke ging über 4x50 Meter, davon zwei Etappen von Jungs und zwei von Mädchen absolviert. Alles gut organisiert von den Helfern und Helferinnen der Grundschulen und natürlich auch des Kreissportbundes Mansfeld-Südharz. Jede Mannschaft besteht normalerweise aus 6 Schülern, 3 männlich, 3 weiblich. Wir haben es ja gerade gehört, dass die Novalis Grundschule da ein kleines Handicap hatte, aber sich umso mehr einsetzte. Die 5 besten Sportler jeder Mannschaft gemessen nach der Punktzahl entsprechend den absolvierten Disziplinen, kamen in die Mannschaftswertung. Weitere Laufdisziplinen waren, wie erwähnt, der 50-Meter-Sprint im Hochstart und der abschließende 800-Meter-Lauf. Weitere Disziplinen, Weitsprung und Schlagball-Weitwurf. Überall brachten sich die Starterinnen und Starter nach ihren Fähigkeiten ein und hofften auf ein gutes Ergebnis für ihre Mannschaft. Am Ende hat diesen Freiluftwettkampf die Thomas-Münzer-Schule Eisleben gewonnen auf Platz 2, die Grundschule Südwest aus Sangerhausen und der dritte Platz für die Grundschule Großleiningen. Das sportlichste Mädchen war Paula Barnisch von der Grundschule Torgarten aus Eisleben mit 1.351 Punkten und beste Jungen waren Simon Kupfer-Zwingelberg von der Grundschule Großleiningen und Erik Witting ebenfalls von dieser Schule mit jeweils 1.581 Punkten. Staffelsieger war die Grundschule Südwest aus Sangerhausen mit 32,84 Sekunden, vor Großleiningen 32,93 Sekunden und auf dem dritten Platz die Grundschule Mansfeld mit 32,97 Sekunden. Insgesamt waren 76 Starter vertreten und dieser Tag war ein würdiger Abschluss des Schuljahres 25/26. Bei hochsommerlichen Temperaturen fand in Riestedt die 40. Auflage des Südharz-Wanderpokals im Tischtennis statt. Im Herrenfeld A ab Landesliga duellierten sich die Mannschaften aus Schönebeck, Dahlewitz, Ilsenburg, Eisdorf, Nordhausen, Bernburg und Riestedt. Union Schöneberg sicherte sich den Sieg vor Bernburg und Eisdorf. Die Gastgeber beendeten das Turnier auf Platz 5. Im Herren B-Feld folgten die Mannschaften aus Edersleben, Wiehe, Dahlewitz, Wimmelburg, Saubach und Nordhausen der Einladung nach Riestedt. Die Alemannia stellte 2 Teams und ließ auch den Nachwuchs ran. Der Pokalverteidiger aus Dahlewitz konnte auch in diesem Jahr sich den Sieg sichern. Platz 2 ging nach Wiehe und Bronze nach Wimmelburg. Die Mannschaften aus Riestedt landeten auf Platz 4 und 7. In Osterburg fanden am Wochenende die deutschen Mannschaftsmeisterschaften der Jugend 19, na klar auch im Tischtennis, statt. Mit dabei das Team der U19 der Alemannia aus Riestedt.
2: Lucy Dudkiewicz, Lina

0: Spitzer und die Geschwister Caroline und Tanja Müller machten sich auf den Weg um die Medaillen. Nach engen Begegnungen und am Ende drei knappen Niederlagen im Entscheidungssatz belegte das Team am Ende Platz 6. In Stendal stand am Samstag das TTVSA Junior Turnierfinale auf dem Programm. Für das Finale qualifizierten sich gleich 5 Riedstädter. Veronika Kamprad konnte nach einer schweißtreibenden Wettkampf den Sieg verbuchen und auf Platz 3 folgte Luna Rieschel. Das starke Riedstädter Ergebnis rundeten Lefke Berger mit Platz 4 und Hanna Raber mit Platz 6 ab. Bruno Götze als einer der jüngsten Teilnehmer musste einiges an Lehrgeld zahlen und landete am Ende auf Platz 16. Sportförderung ist immens wichtig, damit Vereine ihre wichtige Funktion im gesellschaftlichen Miteinander erfüllen können. Vor ein paar Tagen konnte sich der SV Eintracht Greifswald über eine größere Zuwendung freuen. Im Rahmen der Sportförderung des Landkreises Mansfeld-Südharz profitieren auch in diesem Jahr wieder mehrere Sportvereine von einer finanziellen Unterstützung. Den größten Einzelbetrag erhält dabei der SV Eintracht Greifswald für den Neubau des Sportlerheims. Am 26. Juni übergab Landrat André Schröder den entsprechenden Fördermittelbescheid an den Präsidenten des SV Eintracht Greifswald, Detlef Schade.
1: Ich habe die besondere Freude, hier in Greifswald zu sein und einen Zuwendungsbescheid zu übergeben. Das ist Teil der Sportförderung, die wir aus dem Kreishaushalt direkt an die Vereine geben. Ungefähr 30.000 Euro sind das in diesem Jahr. Es war schon mal mehr, aber die Personalzuschüsse an den KSB, Jugend trainiert für Olympia und vor allen Dingen die Betriebskosten für die Turnhallen nehmen natürlich auch einen großen Bereich ein und einen Zuwachs. In der Sportförderung können wir uns leider genehmigungsrechtlich für den Haushalt nicht mehr erlauben, aber wir verstetigen die Sportförderung und wir haben auch mit der Sparkasse, stehen wir in Kontakt, dass das Sponsoring der Sparkasse, was ja jedes Jahr erhöht wird, das haben Sie ja schon angekündigt, dass auch der Sport davon stärker profitiert. Ja, und vor dem Hintergrund freue ich mich, dass wir haben das heute öffentlich gemacht, welche Vereine die Mittel bekommen, es sind 11 in diesem Jahr, aber der mit Abstand größte Betrag, 10.000 Euro, bekommt Greifswald und freue mich, dass ich das hier übergeben kann. Es geht um den Neubau des Sportlerheims an der Sportanlage. Man sieht, dass man das Beste aus der Situation macht, aber man sieht auch, dass man es noch verbessern kann. Und deswegen ist das gut angelegtes Geld. Es ist eine Anteilsfinanzierung. Die tatsächlichen Kosten sind natürlich wesentlich höher. Ich wünsche viel Erfolg dabei, die Anteilsfinanzierung auch erfolgreich einzuwerben, umzusetzen, dann auch ohne bösen Überraschungen das ganze Ding umzusetzen und zu bauen. Ich finde das richtig gut und freue mich, bei welchem Wetter auch immer, auf viele, viele Sportbegeisterte, die es danach nutzen. Ich freue mich ganz besonders, Herr Schade, dass ich es Ihnen überreichen darf. Und ja, allzeit sportfrei. Und bestellen Sie wirklich ganz liebe Grüße an die Vereinsmitglieder. Ja? Und ich wünsche alles Gute. Ja? Übergebe die Förderung. Bitte schön.
2: Vielen Dank.
1: Ich bedanke mich auch beim Regionalmanagement, dass wir da sind, heute gekommen sind.
2: Ja, Herr Landrat, vielen Dank. Wir sind natürlich überaus glücklich, diesen Bescheid bekommen zu haben. Wir haben über anderthalb Jahre zusammen mit meinen nunmehr guten Freunden vom Liedermanagement gut zusammengearbeitet, um dieses Ziel, was wir heute hier bestätigen können, zu erreichen. Dafür danke ich euch nochmal ganz herzlich für die Hilfe, die ihr uns als Verein zukommen lassen habt. Und ich danke natürlich, Herr Landrat, Ihnen als Vertreter des Kreises sehr herzlich für die Vergabe an unseren Verein, diesen Zuschuss auszugeben. Und ich weiß, es ist Bedarf in allen Ecken und desto mehr sind wir stolz, dass wir hier mit 10.000 Euro bedacht wurden. Viele Grüße an alle, die damit zu tun hatten, die uns diesen Zuwendungsbescheid ermöglicht haben. Und ich wünsche Ihnen persönlich auch alles erdenklich gut.
1: Dankeschön.
0: Als nächstes die Resultate der Platzbandkegler. Die Platzbandregler hatten am vergangenen Wochenende ihren 6. Spieltag in der Landesliga, unterlag dabei Ziegelrode 2, Kreisfeld 1. Die Partien Annarode 1 gegen Ziegelrode 1 und Siebigerode 2 gegen Annarode 2 wurden wegen der Hitze abgesagt und Bendorf 1 unterlag knapp Siebigerode 1. In der jetzt etwas schiefen Tabelle Siebigerode 1 vor Annarode 1, beide noch mit makellosem Punktekonto. Dann Ziegelrode 1, Bendorf 1, Kreisfeld 1, Ziegelrode 2 und Annarode 2 und Siebigerode 2 noch ohne Punktgewinn. In der Kreisliga Staffel A, dort unterlag Bendorf 3, Hergesdorf-Alsdorf 2 und die andere Partie, Annarode 3 gegen Siebigerode 3, wurde wegen Hitze abgesagt. Spielfrei hatte Helbra. In der Tabelle Hergesdorf-Alsdorf 2 vor Bendorf 3, Annarode 3, Helbra 1 und Siebigerode 3. Und schließlich die Staffel B, auch hier eine Absage der Partie Eintracht-Kreisfeld gegen den TSV Bendorf 2. Gespielt haben Hergesdorf-Alsdorf 1 gegen Ziegelrode 3, 357 zu 317 Holz. In der Tabelle Hergesdorf-Alsdorf 1 vor Bendorf 2, Kreisfeld 2 und Ziegelrode 3. Die Sanierung der Turnhalle in Siebigerode ist schon lange Ziel der dortigen Aktiven. Endlich geht's los.
3: Die Turnhalle Siebigerode, die 1983 als Millionenobjekt für die ortsansässige Polytechnische Oberschule gebaut wurde, ist schon lange nicht mehr für den Schulsport da. Nach Schließung der Schule im Jahr 2005 treffen sich hier Ballsportler, Tischtennisspieler und Linedancerinnen, um nur einige zu nennen, zum regelmäßigen Training. Seit vielen Jahren wird im Stadtrat der Einheitsgemeinde Mansfeld, zu der Siebigerode gehört, über die Zukunft des maroden Gebäudes diskutiert. Diese Bilder zum Beispiel stammen aus dem Jahr 2020. Besonders stark für den Erhalt der Turnhalle machte sich schon damals Ortsbürgermeister Reimer Feuerberg. So war er auch dabei, als man sich nun, 6 Jahre später, an der Turnhalle traf, um eine frohe Botschaft zu verkünden.
4: Jetzt haben wir die frohe Botschaft. Wir haben den Bewilligungsbescheid von der Investitionsbank erhalten, dass wir nun mit dem Umbau unserer Sporthalle zur Mehrzweckhalle beginnen können. Wir haben gekämpft, mittlerweile 6 Jahre vom Beginn, den ersten Kontakten, die wir geknüpft hatten, bis zum Bewilligungsbescheid. Mit den Vorbereitungen, die noch nötig sind, denke ich mal, kommen wir auch noch im 7. Jahr. Wir müssen ja noch die Leistungsverzeichnisse erstellt werden, die Ausschreibung muss gemacht werden durch die Verwaltung, da müssen Aufträge vergeben werden und wahrscheinlich Anfang des kommenden Jahres, Februar, März, könnte man anfangen mit bauen.
5: Und wenn das dann mal realisiert ist, was stellen Sie sich vor, was könnte hier so ablaufen?
4: Ja, es soll ja im Prinzip ein kulturelles, sportliches und soziales Zentrum für den Ort
5: werden. Ähnlich wie in Großonner.
4: Ähnlich wie in Großonner, ja, dass eben das der Treffpunkt für die Einwohner der Ortschaft, auch der umliegenden Orte wird. Ja, weil andere Möglichkeiten haben wir nicht mehr in Siebigerode.
3: Auch Claudia Becker, sportlich aktive Ursiebigeröderin, beschäftigt sich schon lange mit dem Thema Turnhalle.
6: Und zwar hatten wir hier mal eine Zukunftswerkstatt, wo dann genau analysiert werden sollte, was wollen wir denn in Siebigerode? Und unter anderem ging es da schon um die Turnhalle. Also wir sind schon viele Jahre dabei, zu sagen, es muss was passieren und es wäre ja super, wenn es so wäre. Und da waren auch Vorschläge, wo ich jetzt auch erstaunt war, was eigentlich dann auch so werden soll, ne? Was wir alles so machen könnten, Feierlichkeiten, Tanzveranstaltungen, Ausstellungen, Kindergeburtstage, Sitzungsraum, Büro, Ortsbürgermeister, Küche, Ausschank und
5: Kino.
6: Es ist eigentlich alles mal von uns zu sagen. Ich fand das so interessant, weil ja das wirklich auch hochaktuell ist, nur dass es jetzt halt schon 5 Jahre wieder ins Land gegangen sind, konkret hoffentlich was draus wird.
5: Genau.
6: Es ist ja so, wir wollen ja aber alle was davon haben. Die vielen Sportgruppen, die drin sind, oder unsere Frauen haben auch gesagt, also Line Dance, Sportgruppe. Ja. Es ist ja, wir haben ja nichts weiter.
4: Hat man vorhin schon angesprochen.
6: Ja.
4: Wir haben keine anderen Möglichkeiten mehr am Ort.
6: Genau so ist es.
4: Die letzte Verbliebene. Und es wäre wirklich traurig, wenn wir die verlieren würden.
6: Ja.
3: Schließlich erschien auch Andreas Koch, Bürgermeister der Einheitsgemeinde Mansfeld,

0: zum Vororttermin, um sich selbst ein Bild vom erbärmlichen Zustand des Gebäudes zu machen, das nun saniert werden soll.
1: Ich glaube, die wesentliche Voraussetzung war einfach, dass hier aus dem Ort, ob vom Ortschaftsrat oder auch von der Bevölkerung, immer für die Halle gekämpft wurde. Und wie gesagt, Ortschaftsrat hatte sich dazu bekannt, es gab hier diese Zukunftswerkstatt vor 5 Jahren und es wurde immer an dem Projekt weitergearbeitet. Wir haben es auch weitere Turnhallen angeguckt, die in derselben Bauform sind. Aber die Herausforderung ist eben immer, es ist eine freiwillige Aufgabe und es mangelt eben immer wieder am Geld. Und das waren eigentlich die großen Herausforderungen. Wir sind dran geblieben, wir haben mehrere Versuche unternommen, das hier umzusetzen. Und jetzt ist es uns gelungen, Fördermittel in einer guten Größenordnung hierfür zu akquirieren. Und jetzt kann es losgehen. Und das freut mich natürlich sehr, dass wir hier wirklich diesen Standort ja ausbauen, verbessern. Es wird ja aus einer Sporthalle auch eine Mehrzweckhalle, die dann auch für Kultur mit geöffnet werden kann. Auch das war ja immer der Wunsch hier aus Sivirode. Und ich glaube, das ist auch eine hervorragende Weiterentwicklung.
2: Und Sie haben ja schon gute Erfahrungen in Ihrem Ortsteil Großonna.
1: Ja, das ist richtig. Dort ist ja auch, eine Halle, die auch, sehr gut ist. Und natürlich haben wir dort auch jetzt Fördermittel, aber natürlich von anderen, zum Beispiel für die Kita. Aber alles das ist wichtig, dass wir Stück für Stück unsere Infrastruktur in allen Ortsteilen weiterentwickeln. Denn wenn wir das nicht tun, ja, dann ist irgendwo auch keine Lebensqualität mehr irgendwo mehr da für die Einwohner.
0: Wie bereits erwähnt, wird wohl trotz des positiven Bescheides noch einige Zeit bis zur Sanierung der Turnhalle ins Land gehen. Das passende Schild für danach ist interessanterweise schon jetzt an der Turnhallentür zu finden.
3: Das war's für heute. Ich hoffe, es war interessant für Sie. Und Sie schalten auch das nächste Mal wieder ein, wenn das heißt Sport bei Punkt um.

0: Wie bereits 2020 musste auch in diesem Jahr der Eisleber Wiesenmarkt Corona-bedingt abgesagt werden. Als kleiner Ersatz machte das sogenannte Oktoberspektakel für ein paar Wochen auf dem Wiesengelände in Eisleben Station. Neben zahlreichen Mitfahrgelegenheiten für die Kleinsten warben die Veranstalter unter anderem auch mit dem größten Looping und dem höchsten Kettenkarussell der Welt. Doch die Besucher konnten sich noch über eine weitere Attraktion freuen. Die Geschwister Weisheit kamen für ein paar Tage in die Lutherstadt. Die bekannten Hochseilartisten aus Gotha, die beileibe nicht zum ersten Mal im Mansfeldischen zu Gast waren, hatten die Motorrad-Hochstartanlage, die übrigens auch weltweit einmalig ist, gerade aufgebaut, als wir uns mit Peter Mario Weisheit, einem der beiden Brüder, die das Unternehmen führen, kurz vor der Generalprobe trafen.
1: Die Hochseiltruppe Geschwister Weisheit ist eine Artistenfamiliendynastie seit 1900. Im Jahr 1900 hat mein Urgroßvater begonnen mit Hochseilartistik und wir sind jetzt im 121. Jahr unterwegs und sind froh, dass wir in diesem Jahr trotz Corona Auftritte haben könnten. Und das letzte große Gastspiel ist jetzt in Eisleben auf diesem Oktoberspektakel Eisleben.
2: Ist Hochseilartist ein Beruf?
1: Hochseilartistik ist für Generationen ein Beruf, ist aber kein staatlich anerkannter Beruf. Staatlich anerkannt ist staatlich geprüfte Artistin, das ist meine Tochter Natalia. Die war auf der Artistenschule in Berlin. Ansonsten haben wir alle zu unserer Hochseilartistenausbildung, die wir in der Familie erhalten, noch einen Beruf gelernt. Ich bin Elektriker, mein Bruder ist Autoschlosser, meine zwei Söhne sind Autoschlosser, Damenmaßschneider, Fremdensprachsekretärin. Wir haben alles, was wir brauchen. Wir haben ganz verschiedene Programme. Wir haben als einzige noch das klassische Hochseil unter freiem Himmel mit Fahrrädern, Einrädern, Pyramiden. Hier in Eisleben sind wir mit dem höchsten Artistenmast der Gegenwart, 62 Meter hoch und drei Motorräder. Wir starten aus 12 Meter Höhe über den Platz, über die Zuschauer, über die Rummelgeschäfte und fahren bis in 30 und 40 Meter Höhe mit drei Motorrädern und 10 Artisten. Die Seile sind 150 Meter weit gespannt, sie sind 15 mm dünn und das ist schon eine gewaltige Anlage, die wir hier errichtet haben.
2: Hatten Sie in Ihrem Leben schon irgendwann mal Höhenangst?
1: Höhenangst hatte ich nicht, dann wäre ich für den Beruf ungeeignet, aber Respekt und Herzklopfen vor jeder Vorstellung, das gehört irgendwie dazu. Konnte ich auch in den vielen, vielen Jahren, die ich das schon mache, nicht so richtig ablegen.
2: Ich meinte jetzt eigentlich nicht auf dem Seil, sondern wenn Sie mal in Bergen klettert sind oder so.
1: Nö, kenne ich eigentlich nicht. Nee. Ich kann mich ja festhalten, ich bin ja irgendwo.
2: Jetzt geht die Sonne auf, dann haben wir schöne Beleuchtung. Wunderbar.
1: Jawohl.
2: Toi, toi, toi. Oder haben Sie einen anderen Spruch?
1: Bevor es ja, Hals- und Beinbruch, aber das Bein genügt.
0: Neben den Frauen und Kindern der beiden Brüder, Peter Mario und André, sind sogar auch die jüngsten Sprosse der Familie Weisheit, Charlie, Lenny und Philipp Elias Bernschow, mit von der Partie.
2: So, jetzt haben wir ja die Enkel. Könnt ihr euch auch vorstellen, später mal auf dem Seil rumzutanzen?
3: Ja. Also ich mache das schon mit meinem Opa und Charlie läuft schon alleine.
2: Nein.
3: Doch.
2: Echt?
3: Ja.
2: Du traust dich da schon hoch?
3: Ja.
2: Und wie hat das angefangen? Hast du als ganz kleiner Junge da schon in der Stube probiert, oder?
3: Also zuerst war ich auch beim Opa und dann habe ich es weitergelernt, bis ich es konnte. Bis ich allein auf dem Seil konnte.
2: Naja, der Opa ist natürlich der beste Lehrmeister diesbezüglich.
3: Ja, ich habe das Durchkrabbeln immer mit Onkel Alexander gemacht und dann, wo Charlie alleine laufen konnte, habe ich das mit Opa Peter gemacht.
2: Also es geht weiter mit den Geschwistern Weisheit.
1: Jawohl, es geht weiter. Hip, hip!
3: Hurra!
0: Und dann ging es für die drei in einen der Wagen, auf denen übrigens Opa Rudi mit dem Balancestab zu sehen ist, um die noch anstehenden Schularbeiten zu erledigen. Für Peter Mario und alle anderen Hochseilartisten hieß es dagegen jetzt auf zur Generalprobe. Routiniert kletterten die Damen und Herren Weisheit dazu auf die 12 Meter hohe Motorrad-Hochstartanlage, um von dort auf dem Seil bis auf mehr als 30 Meter Höhe zu fahren.

0: Hier oben, wo auch der Wind ordentlich blies, fragten wir André Weisheit, welches Kunststück wohl das anspruchsvollste sei.
1: Das ist alles für jeden. Für jeden ist das anders anspruchsvoll. Und was den einen leicht fällt, fällt den anderen ganz schwer. Das kann man gar nicht so klar sagen. Es sind alles anspruchsvolle Sachen. Und das Anfangen, das ist zum Warmmachen, das ist schön, das macht Spaß. Aber es sind auch Sachen dabei, wo man wirklich sich konzentrieren muss. Im Handstand hochfahren zum Beispiel.
2: Die nächste Generation hat sich ja schon fit gemacht.
1: Ja.
2: Die sind ja jetzt die alten Hasen. Wie lange kann man das machen?
1: Ja, das ist verschieden, wie man sich wohlfühlt und wie das Publikum es auch sehen will. Das ist auch eine ästhetische Frage, ne? Irgendwann. Das Verfallsdatum rückt ja näher.
0: Wieder festen Boden unter den Füßen kamen die Brüder auf alte Zeiten zu sprechen. Dabei kamen sie am Mansfelder Land nicht vorbei.
2: Es wurde gerade gesagt, ihr wart auch hier im Mansfelder Land. Wo wart ihr denn da?
1: Bin ja fast aufgewachsen, Hettstedt, Sangerhausen, Riestedt, Eisleben, Edersleben. Die ganzen Gegner haben wir bereist.
2: Weil ihr eben hier Vorstellungen gemacht habt.
1: Ja, weil die Leute uns hier gerne gehabt haben. Mhm. Ich bin ja groß geworden, ich bin ja in der Schule gewesen in vielen Städten. In vielen Städten, es war einmal frei, es hat von der Mentalität gut gepasst.
2: Hast du da noch irgendeine Erinnerung an die Schulzeit?
3: André. Riestedt hat auch, da hat es eine Frau geschrieben, die ist im Heimatverein oder so, die will eine Ausstellung machen über die letzte Jahrfeier. Ich weiß nicht mal, ob das vor 25 oder 50 Jahren war. Und auch Bilder von Geschwister Weisheit, ich würde sich freuen, wenn dann zur Eröffnung im Mai einer von unserer Truppe mit hinkäme. Habe ich geschrieben, könnten doch mal sich bemühen, ob sie nicht irgendwie ein paar Sponsoren finden. Wenn die ganze Truppe hinkäme, würden eine schöne Vorstellung mal machen.
1: Ja, schön.
3: Das wäre doch mal eine schöne Sache. Riestedt waren wir zweimal. Einmal zur Jahrhundertfeier und einmal 90 irgendwie. Dreimal sogar. Ja, ja, ja. Und jetzt fahren wir nur noch dran vorbei auf der Umgehungsstraße. Und ich gucke immer wehmütig hin, Mai Riestedt.
2: Sie haben ja eine schmerzhafte Erinnerung an Riestedt.
3: Ja, ich habe eine schmerzhafte Erinnerung an Riestedt. Ich war 14 oder so und musste da zum Zahnarzt. Ich weiß noch genau, wo der war, in der Kurve und hinterm Haus, die Treppe hoch. Das hat sich in mir irgendwie eingeprägt. Aber ich habe gelernt, dass es neue Bohre gibt in der Sowjetunion erfunden. Die sind wassergekühlt, da tut es nur halb so weh. Das habe ich da gelernt.
0: In ihrer Show auf den drei nebeneinander gespannten Stahlseilen präsentierten die Geschwister Weisheit an den drei folgenden Tagen wieder hochkarätige artistische Leistungen, die den Besuchern des Oktoberspektakels in Eisleben teilweise

weil sie den Atem stocken ließen. Einer der Höhepunkte war dabei die Vorführung von Alexander Weisheit auf dem Hochmast, dem mit 62 Metern höchsten mobilen Artistenmast der Gegenwart, der zudem bis zu 5 Metern schwankte.

Der Freistaat. Und ein Gruß an sein Publikum. Und Sie dürfen ihn alle einmal lautstark zurückgrüßen. Und das alles noch einmal auf einem Bein.

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1: Obwohl die Shows der Geschwister Weisheit im wahrsten Sinne ohne Netz und doppelten Boden stattfinden, bleibt das Risiko für alle Beteiligten kalkulierbar und im Rahmen des Machbaren, betonte Peter Mario Weisheit abschließend.
2: Wir spielen natürlich nicht mit unserem Leben. Wir gehen ein kalkuliertes Risiko ein und gehen aber davon aus, dass nichts passiert. Sonst würden wir das nämlich nicht machen.
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Hallo und herzlich willkommen, liebe Zuschauerinnen und Zuschauer bei Punkt um Ihrem regionalen Fernsehprogramm am heutigen 30. Juni, der letzte Tag des Monats. Tja, was ist zu vermelden? Wird vielen nicht gefallen. Die deutsche Mannschaft ist bei der Fußball-WM ausgeschieden und noch mehr vermutlich wird es treffen, dass der Dankrabatt nicht fortgesetzt wird im Juli. Ja, und auf regionaler Ebene, na klar, sind wir dran am neuen Bürgermeister der Verbandsgemeinde Mansfelder Grundhelver, Herrn Wischkowski, um mit ihm ja aus erster Hand noch zu hören, wer sich diese Aufgabe vorstellt. Das hat bis jetzt aus Termingründen nicht geklappt. Wir bleiben natürlich dran. Zu den Meldungen. Die Entwicklung der Waldmühle in Sangerhausen geht in die nächste Phase. Im Rahmen des zweiten öffentlichen Workshops wurden die bisherigen Ergebnisse des Beteiligungsprozesses vorgestellt und gemeinsam mit interessierten Bürgerinnen und Bürgern diskutiert. Besonders erfreulich ist, dass sich bereits erste Bürgerinnen und Bürger bereit erklärt haben, die weitere Entwicklung der Waldmühle aktiv mitzugestalten und signalisierten ihre Bereitschaft, an der möglichen Gründung eines Waldmühlenvereins mitzuwirken. Die bisherigen Gespräche und Workshops haben gezeigt, dass großes Interesse an einer künftigen Nutzung des Areals besteht. Im Mittelpunkt stehen dabei insbesondere die Themen Kultur und Veranstaltungen, Bewegung und Sport, Natur und Erholung sowie touristische Angebote. Die Idee eines gemeinsamen Vereines wurde im Rahmen des Beteiligungsprozesses entwickelt. Ein solcher Verein könnte die unterschiedlichen Themenbereiche unter einem gemeinsamen Dach zusammenführen und die weitere Entwicklung der Waldmühle begleiten. Eine Entscheidung über eine Vereinsgründung ist dabei noch nicht verbunden. Vielmehr soll nun gemeinsam geprüft werden, ob sich weitere engagierte Menschen finden, die bereit sind, Verantwortung zu übernehmen und den Prozess aktiv zu unterstützen. Die Stadt Sangerhausen wird die Entwicklung der Waldmühle weiterhin begleiten. Die Fläche bleibt Eigentum der Stadt. Die konkrete Ausgestaltung und mögliche Organisationsformen sollen gemeinsam mit den engagierten Bürgerinnen und Bürgern weiterentwickelt werden. Alle, die sich an der Zukunft der Waldmühle oder an der möglichen Vereinsgründung beteiligen möchten, sind herzlich eingeladen, sich bei der Stadtverwaltung Sangerhausen zu melden. Auch in diesem Jahr öffnet der Heimatverein Wolferode zum Tag des Bergmanns am 5. Juli in der Zeit von 14 bis 17 Uhr seine Türen. An diesem Tag die Ausstellung mit Sonderexponaten zum Thema Mansfelder Schlacke, Zeugnis von Bergbau, Hüttenwesen und handwerklicher Tradition in unserer Heimat erweitert. Neben der Einsichtnahme in historische Aufzeichnungen und Unterlagen lohnt sich auch ein Blick in den Ausstellungsraum. Bei Kaffee und Kuchen und zu

0: bei Gesprächen zur Geschichte rund um den Bergbau. Und Wolferode ist ein interessanter Nachmittag, garantiert.
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Glück auf, hieß es am 27. Juni in Helbra. Denn traditionell wurde hier der Tag der Berg- und Hüttenleute gefeiert. In diesem Jahr war es ein sehr warmer Tag mit bis dato Rekordtemperaturen. Aus diesem Grund wurde der Umzug vorverlegt. Punkt um 9 Uhr startete die Formation aus Bergleuten in ihren Trachten zum Schmiedschacht. Musikalisch unterstützt durch das Jugendblasorchester der Kreismusikschule Mansfeld-Südharz.

0: Auf dem Festgelände angekommen, gab es für die sichtlich geschaffenen Teilnehmer erst einmal eine verdiente kühle Erfrischung.
1: Die Hitze verträgt nicht jeder gleich und wir haben alles Mögliche gemacht mit Verschattungen,

0: Getränke sind frisch gekühlt und wir hoffen, dass alle sozusagen diesen Bergmannstag doch gut in Erinnerung haben, auch wenn die Hitze ein bisschen stresst. Ne? Eis ist auch da, haben wir jetzt gestern noch kurzfristig besorgt und dann auch ein gutes Gelingen. Und wie gesagt, erstmal kurz einen Hitzetrunk und dann geht's weiter.
1: Nach der kurzen Eröffnung durch Harald Henke vom Förderverein Schmiedschacht stimmte das Jugendblasorchester der Kreismusikschule Karl Christian Akte das traditionelle Steigerlied Glück auf an.

Neben Ständen mit traditionellen Bergmannsutensilien lockte auch eine Rundfahrt mit dem Haldenexpress entlang über das historische Gelände der ehemaligen August-Bebel-Hütte.

0: Die Agentur für Arbeit Sachsen-Anhalt Süd hat die Arbeitsmarktzahlen für die Region Mansfeld-Südharz bereitgestellt. Im Juni waren 6.237 Frauen und Männer von Arbeitslosigkeit betroffen. Damit ist die Zahl der Arbeitslosen um 11 Personen zum Vormonat gesunken. Im Vergleich zum Vorjahr sind gegenwärtig 92 Personen weniger arbeitslos gemeldet. Die Arbeitslosenquote bezogen auf alle zivilen Erwerbspersonen bleibt bei 10%. In der Region Sangerhausen ging die Arbeitslosigkeit um 0,1% auf jetzt 9,4% zurück. Eisleben vermeldet einen Zuwachs um 0,2% auf 10,4%. Und im Gegenzug ging es im Bereich Hettstedt um 0,2% zurück auf aktuell 10,3% Arbeitslosigkeit.
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2: Am 26. Juli um 17 Uhr beginnt ein Orgelkonzert mit Kirchenmusikdirektor Thomas Ennenbach in der Marktkirche St. Andreas in der Lutherstadt Eisleben. Thema: Giganten des Barocks, Bach und Händel sowie Verehrer. Der Eintritt kostet 10 Euro im Vorverkauf. Schüler bis 18 Jahre brauchen nichts bezahlen.
0: Zum Tag des offenen Denkmals lädt der Schmidtschacht Helbra am 13. September von 9.30 Uhr bis 16.30 Uhr ein.
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3: Der DAX notierte am Dienstagvormittag bei 24.768,39 Punkten, der TecDAX bei 3.874,19 Zählern und der Euro war ein US-Dollar 13,98 wert.
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1: In der Nacht zum Mittwoch ist es stark bewölkt mit teils schauartig verstärktem Regen. Zudem zeigen sich eingelagerte Gewitter, lokal mit unwetterartigen Starkregen möglich. Die Temperaturen gehen auf 17 bis 14 Grad zurück, der Wind wird schwach aus unterschiedlichen Richtungen. Der Mittwoch wird zunächst überwiegend stark bewölkt, gebietsweise fällt Regen, teils auch als Gewitter. Später gibt es vermehrt Auflockerung. Die Höchstwerte erreichen 23 bis 25 Grad, der Wind weht schwach bis mäßig aus Nordwest. In der Nacht zum Donnerstag ist es wolkig bis gering bewölkt und weitgehend niederschlagsfrei. Die Tiefstwerte sinken auf 14 bis 10 Grad, der Wind weht schwach aus Nordwest bis West. Der Donnerstag wird zunächst heiter, später wolkig und ab und zu setzt auch etwas Regen ein. Die Temperaturen steigen auf 23 bis 27 Grad an, der Wind weht zunehmend mäßig aus West. In der Nacht zum Freitag ist es wechselnd bewölkt, zeitweise fällt Regen. Die Luftgüter 15 bis 13 Grad ab, der Wind weht mäßig aus West. Der Freitag wird wechselnd bewölkt, vereinzelt fein Schauer. Die Maximalwerte erreichen 19 bis 23 Grad, der Wind weht mäßig aus West bis Nordwest.
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1: Um 11 Uhr waren es 24 Grad, die Luftfeuchtigkeit betrug 59% und der Luftdruck 1021 Hektopascal.
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1: Im Anschluss sehen Sie Sport bei Punktum, am Mittwoch Querfurt Spezial sowie die 2000er im Auge der Punktum-Kamera und am Donnerstag zu Gast Johannes Zülicke von der Heimvolkshochschule Alte Rode.
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0: Hallo und herzlich willkommen, liebe Sportfreunde, zu Sport bei Punktum. Endlich ist Gelegenheit, unseren Beitrag über das Leichtathletik-Freiluftfinale der Grundschulen zu zeigen.
1: Positiv ausgedrückt, bei für Leichtathletik nicht ganz so schlechtem Wetter, fand am 16. Juni die Freiluftmeisterschaft in der Leichtathletik der Grundschulen Mansfeld-Südharz auf der Otto-Helm-Kampfbahn in Eisleben statt. Wie in den vergangenen Jahren wollten sich wieder Grundschülerinnen und Schüler in diesem Jahr aus 13 Grundschulen in einem Mannschaftswettkampf bestehend aus Staffellauf, Weitsprung, Schlagball, Weitwurf, Sprint und 800 Meter Lauf messen. In gewohnter Weise waren es wieder Thorsten Lehmann von der Grundschule Mansfeld und Thorsten Reinsch von der Grundschule Südwestsangerhausen, die die organisatorischen Fäden in den Händen hielten. Herr Lehmann begrüßte dann die Wettkämpfer.
2: So, ihr Lieben, letzter sportlicher Höhepunkt in diesem Schuljahr im Landkreis der Grund- oder für die Grundschulen ist unser Freiluftwettkampf. Ihr seht heute,

0: Das sind nur vier. Und das kam nämlich heute Morgen ganz plötzlich. Und wir waren kurz davor, die Fahne einzuholen, zu sagen, ach nee, zu viert, das lohnt nicht. Da haben wir eh keine Chance. Und da scheiden wir aus und ist alles ganz blöd. Aber die vier haben gesagt, nee, genau anders. Die haben also Teamgeist bewiesen und gesagt, nein, wir stellen es auch zu viert diesen Wettkampf und kommen trotzdem. Und ich finde, das ist schon mal ein Riesenbeifall von euch her.
1: Dann gab es noch ein paar organisatorische Hinweise und dann konnte es eigentlich losgehen. Als erster Punkt stand der Staffellauf auf dem Plan. Aufgrund der Tatsache, dass in diesem Jahr 13 Grundschulen gemeldet hatten, gab es 4 Staffelläufe. Einmal mit 4 teilnehmenden Schulen und dreimal mit 3. Die Strecke ging über 4x50 Meter, davon 2 Etappen von Jungs und 2 von Mädchen absolviert. Alles gut organisiert von den Helfern und Helferinnen der Grundschulen und natürlich auch des Kreissportbundes Mansfeld-Südharz. Jede Mannschaft besteht normalerweise aus 6 Schülern, 3 männlich, 3 weiblich. Wir haben es ja gerade gehört, dass die Novalis Grundschule da ein kleines Handicap hatte, aber sich umso mehr einsetzte. Die 5 besten Sportler jeder Mannschaft, gemessen nach der Punktzahl entsprechend den absolvierten Disziplinen, kamen in die Mannschaftswertung. Weitere Laufdisziplinen waren, wie erwähnt, der 50-Meter-Sprint im Hochstart und der abschließende 800-Meter-Lauf. Weitere Disziplinen, Weitsprung und Schlagball-Weitwurf. Überall brachten sich die Starterinnen und Starter nach ihren Fähigkeiten ein und hofften auf ein gutes Ergebnis für ihre Mannschaft. Am Ende hat diesen Freiluftwettkampf die Thomas-Münzer-Schule Eisleben gewonnen auf Platz 2, die Grundschule Südwest aus Sangerhausen und der 3. Platz für die Grundschule Großleinungen. Das sportlichste Mädchen war Paula Banisch von der Grundschule Torgarten aus Eisleben mit 1.351 Punkten und beste Jungen waren Simon Kupfer-Zwingelberg von der Grundschule Großleinungen und Erik Witting ebenfalls von dieser Schule mit jeweils 1.581 Punkten. Staffelsieger war die Grundschule Südwest aus Sangerhausen mit 32,84 Sekunden. Vor Großleinungen 32,93 Sekunden und auf dem 3. Platz die Grundschule Mansfeld mit 32,97 Sekunden. Insgesamt waren 76 Starter vertreten und dieser Tag war ein würdiger Abschluss des Schuljahres 25/26. Bei hochsommerlichen Temperaturen fand in Riestedt die 40. Auflage des Südharz-Wanderpokals im Tischtennis statt. Im Herrenfeld A ab Landesliga duellierten sich die Mannschaften aus Schönebeck, Dahlewitz, Ilsenburg, Eisdorf, Nordhausen, Bernburg und Riestedt. Union Schöneberg sicherte sich den Sieg vor Bernburg und Eisdorf. Die Gastgeber beendeten das Turnier auf Platz 5. Im Herren B-Feld folgten die Mannschaften aus Edersleben, Wiehe, Dahlewitz, Wimmelburg, Saubach und Nordhausen der Einladung nach Riestedt. Die Alemannia stellte 2 Teams und ließ auch den Nachwuchs ran. Der Pokalverteidiger aus Dahlewitz konnte auch in diesem Jahr sich den Sieg sichern. Platz 2 ging nach Wiehe und Bronze nach Wimmelburg. Die Mannschaften aus Riestedt landeten auf Platz 4 und 7. In Osterburg fanden am Wochenende die deutschen Mannschaftsmeisterschaften der Jugend 19, na klar auch im Tischtennis, statt. Mit dabei das Team der U19, der Alemannia aus Riestedt, Lucy Dutkiewicz, Lina Spitzer und die Geschwister Caroline und Tanja Müller machten sich auf den Weg um die Medaillen. Nach engen Begegnungen und am Ende 3 knappen Niederlagen im Entscheidungssatz belegte das Team am Ende Platz 6. In Stendal stand am Samstag das TTVSA Junior Turnierfinale auf dem Programm. Für das Finale qualifizierten sich gleich 5 Riestädter. Veronika Kamprad konnte nach einer schweißtreibenden Wettkampf den Sieg verbuchen und auf Platz 3 folgte Luna Rieschel. Das starke Riestädter Ergebnis rundeten Lefke Berger mit Platz 4 und Hanna Raber mit Platz 6 ab. Bruno Götze als einer der jüngsten Teilnehmer musste einiges an Lehrgeld zahlen und landete am Ende auf Platz 16. Sportförderung ist immens wichtig, damit Vereine ihre wichtige Funktion im gesellschaftlichen Miteinander erfüllen können. Vor ein paar Tagen konnte sich der SV Eintracht Greifswald über eine größere Zuwendung freuen.

0: Im Rahmen der Sportförderung des Landkreises Mansfeld-Südharz profitieren auch in diesem Jahr wieder mehrere Sportvereine von einer finanziellen Unterstützung. Den größten Einzelbetrag erhält dabei der SV Eintracht Greifsfeld für den Neubau des Sportlerheims. Am 26. Juni übergab Landrat André Schröder den entsprechenden Fördermittelbescheid an den Präsidenten des SV Eintracht Greifsfeld, Detlef Schade.
1: Ich habe die besondere Freude, hier in Greifsfeld zu sein und einen Zuwendungsbescheid zu übergeben. Das ist Teil der Sportförderung, die wir aus dem Kreishaushalt direkt an die Vereine geben. Ungefähr 30.000 Euro sind das in diesem Jahr. Es war schon mal mehr, aber die Personalzuschüsse an den KSB, Jugend trainiert für Olympia und vor allen Dingen die Betriebskosten für die Turnhallen nehmen natürlich auch einen großen Bereich ein und einen Zuwachs in der Sportförderung können wir uns leider genehmigungsrechtlich für den Haushalt nicht mehr erlauben. Aber wir verstetigen die Sportförderung und wir haben auch mit der Sparkasse, stehen wir in Kontakt, dass das Sponsoring der Sparkasse, was ja jedes Jahr erhöht wird, das haben Sie ja schon angekündigt, dass auch der Sport davon stärker profitiert. Ja, und vor dem Hintergrund freue ich mich, dass wir haben das heute öffentlich gemacht, welche Vereine die Mittel bekommen. Es sind 11 in diesem Jahr, aber der mit Abstand größte Betrag, 10.000 Euro, bekommt Greifsfeld und freue mich, dass ich das hier übergeben kann. Es geht um den Neubau des Sportlerheims an der Sportanlage. Man sieht, dass man das Beste aus der Situation macht, aber man sieht auch, dass man es noch verbessern kann. Und deswegen ist das gut angelegtes Geld. Es ist eine Anteilsfinanzierung. Die tatsächlichen Kosten sind natürlich wesentlich höher. Ich wünsche viel Erfolg dabei, die Anteilsfinanzierung auch erfolgreich einzuwerben, umzusetzen. Dann auch ohne bösen Überraschungen das ganze Ding umzusetzen und zu bauen. Ich finde das richtig gut und freue mich, bei welchem Wetter auch immer, auf viele, viele Sportbegeisterte, die es danach nutzen. Freue mich ganz besonders, Herr Schade, dass ich es Ihnen überreichen darf. Und ja, allzeit sportfrei. Und bestellen Sie wirklich ganz liebe Grüße an die Vereinsmitglieder. Ja? Und ich wünsche alles Gute. Ja? Übergebe die Förderung. Bitte schön.
2: Vielen Dank.
1: Danke mich auch beim Regionalmanagement, dass Sie da sind oder gekommen sind.
2: Ja, Herr Landrat, vielen Dank. Wir sind natürlich überaus glücklich, diesen Bescheid bekommen zu haben. Wir haben über 1,5 Jahre zusammen mit meinen nunmehr guten Freunden vom Liedermanagement gut zusammengearbeitet, um dieses Ziel, was wir heute hier bestätigen können, zu erreichen. Dafür danke ich euch nochmal ganz
1: Ja,
2: herzlich
1: danke schön.
2: für die Hilfe, die ihr uns als Verein zukommen lassen habt. Und ich danke natürlich, Herr Landrat, Ihnen als Vertreter des Kreises sehr herzlich für die Vergabe an unseren Verein, diesen Zuschuss auszugeben. Und ich weiß, es ist Bedarf in allen Ecken. Und desto mehr sind wir stolz, dass wir hier mit 10.000 Euro bedacht wurden. Viele Grüße an
1: Ja,
2: alle, die damit
1: richtig
2: zu
1: gerne
2: tun
1: aus.
2: hatten, die
1: Richtig gerne
2: uns
1: aus.
2: diesen Zuwendungsbescheid ermöglicht haben. Und ich wünsche Ihnen persönlich auch alles erdenklich Gute.
1: Dankeschön.
0: Als nächstes die Resultate der Platzbandkegler. Die Platzbandkegler hatten am vergangenen Wochenende ihren sechsten Spieltag in der Landesliga, unterlag dabei Ziegelrode 2, Greifsfeld 1. Die Partien Annarode 1 gegen Ziegelrode 1 und Zibigerode 2 gegen Annarode 2 wurden wegen der Hitze abgesagt und Bendorf 1 unterlag knapp Zibigerode 1. In der jetzt etwas schiefen Tabelle Zibigerode 1 vor Annarode 1, beide noch mit makellosem Punktekonto. Dann Ziegelrode 1, Bendorf 1, Greifsfeld 1, Ziegelrode 2 und Annarode 2 und Siebigrode 2 noch ohne Punktgewinn. In der Kreisliga Staffel A, dort unterlag Bendorf 3, Hergesdorf-Alsdorf 2 und die andere Partie, Annarode 3 gegen Siebigrode 3, wurde wegen Hitze abgesagt. Spielfrei hatte Helbra. In der Tabelle Hergesdorf-Alsdorf 2 vor Bendorf 3, Annarode 3, Helbra 1 und Siebigerode 3. Und schließlich die Staffel B.

0: Auch hier eine Absage der Partie Eintracht Greifsfeld gegen den TSV Bennendorf 2. Gespielt haben Hergersdorf-Alsdorf 1 gegen Ziegelrode 3, 357 zu 317 Holz. In der Tabelle Hergersdorf-Alsdorf 1 vor Bennendorf 2, Greifsfeld 2 und Ziegelrode 3. Die Sanierung der Turnhalle in Siebigerode ist schon lange Ziel der dortigen Aktiven. Endlich geht's los.
1: Die Turnhalle Siebigerode, die 1983 als Millionenobjekt für die ortsansässige Polytechnische Oberschule gebaut wurde, ist schon lange nicht mehr für den Schulsport da. Nach Schließung der Schule im Jahr 2005 treffen sich hier Ballsportler, Tischtennisspieler und Line-Dancerinnen, um nur einige zu nennen, zum regelmäßigen Training. Seit vielen Jahren wird im Stadtrat der Einheitsgemeinde Mansfeld, zu der Siebigerode gehört, über die Zukunft des maroden Gebäudes diskutiert. Diese Bilder zum Beispiel stammen aus dem Jahr 2020. Besonders stark für den Erhalt der Turnhalle machte sich schon damals Ortsbürgermeister Reimer Feuerberg. So war er auch dabei, als man sich nun, 6 Jahre später, an der Turnhalle traf, um eine frohe Botschaft zu verkünden.
2: Jetzt haben wir die frohe Botschaft. Wir haben den Bewilligungsbescheid von der Investitionsbank erhalten, dass wir nun mit dem Umbau unserer Sporthalle zur Mehrzweckhalle beginnen können. Wir haben gekämpft, mittlerweile 6 Jahre vom Beginn, den ersten Kontakten, die wir geknüpft hatten, bis zum Bewilligungsbescheid. Mit den Vorbereitungen, die noch nötig sind, denke ich mal, kommen wir auch noch ins 7. Jahr. Müssen ja noch die Leistungsverzeichnisse erstellt werden, die Ausschreibung muss gemacht werden durch die Verwaltung, da müssen Aufträge vergeben werden und wahrscheinlich Anfang des kommenden Jahres, Februar, März, könnte man anfangen mit bauen.
3: Und wenn das dann mal realisiert ist, was stellen Sie sich vor? Was könnte hier so ablaufen?
2: Ja, es soll ja im Prinzip ein kulturelles, sportliches und soziales Zentrum für den Ort
3: Ähnlich wie in
2: werden.
3: Großonna.
2: Ähnlich wie in Großonna, ja, dass eben das der Treffpunkt für die Einwohner der Ortschaft, auch der umliegenden Orte wird. Ja, weil andere Möglichkeiten haben wir nicht mehr in Siebigerode.
1: Auch Claudia Becker, sportlich aktive Ursiebigeröderin, beschäftigt sich schon lange mit dem Thema Turnhalle.
4: Und zwar hatten wir hier mal eine Zukunftswerkstatt, wo dann genau analysiert werden sollte, was wollen wir denn in Siebigerode? Und unter anderem ging es da schon um die Turnhalle. Also wir sind schon viele Jahre dabei, zu sagen, es muss was passieren und es wäre ja super, wenn es so wäre. Und da waren auch Vorschläge, wo ich jetzt auch erstaunt war, was eigentlich dann auch so werden soll, ne? Was wir alles so machen könnten. Feierlichkeiten, Tanzveranstaltungen, Ausstellungen, Kindergeburtstage, Sitzungsraum, Büro,
2: Stimmt, hast du.
4: Ortsbürgermeister, Küche, Ausschank und
3: Kino.
4: Kino. Es ist eigentlich alles mal von uns zu sehen. Ich fand das so interessant, weil ja das wirklich auch hochaktuell ist, nur dass es jetzt halt schon 5 Jahre wieder ins Land gegangen sind, ehe konkret hoffentlich was draus
2: Ja,
4: wird.
2: genau.
4: Es ist ja so, wir wollen ja aber alle was davon haben. Die vielen Sportgruppen, die drin sind, oder unsere Frauen haben auch gesagt, also Line Dance, Sportgruppe. Es ist ja, wir haben ja nichts weiter.
2: Hat man vorhin schon angesprochen.
4: Ja.
2: Wir haben keine anderen Möglichkeiten mehr am Ort.
4: Genau so
2: Die
4: ist
2: letzte
4: es.
2: Verbliebene. Und es wäre wirklich traurig, wenn wir die verlieren würden.
4: Ja.
1: Schließlich erschien auch Andreas Koch, Bürgermeister der Einheitsgemeinde Mansfeld, zum Vororttermin, um sich selbst ein Bild vom erbärmlichen Zustand des Gebäudes zu machen, das nun saniert werden soll.
5: Ich glaube, die wesentliche Voraussetzung war einfach, dass hier aus dem Ort, ob vom Ortschaftsrat oder auch von der Bevölkerung, immer für die Halle gekämpft wurde. Und wie gesagt, Ortschaftsrat hatte sich dazu bekannt. Es gab hier diese Zukunftswerkstatt vor 5 Jahren. Und es wurde immer an dem Projekt weitergearbeitet. Wir haben es auch weitere Turnhallen angeguckt, die in derselben Bauform sind. Aber die Herausforderung ist eben immer, es ist eine freiwillige Aufgabe und es mangelt eben immer wieder am Geld. Und das waren eigentlich die großen Herausforderungen. Wir sind dran geblieben, wir haben mehrere Versuche unternommen, das hier umzusetzen. Und jetzt ist es uns gelungen, Fördermittel in einer guten Größenordnung hierfür zu akquirieren. Und jetzt kann es losgehen. Und das freut mich natürlich sehr, dass wir hier wirklich diesen Standort ja ausbauen, verbessern. Es wird ja aus einer Sporthalle auch eine Mehrzweckhalle, die dann auch für Kultur mit geöffnet werden kann. Auch

0: Das war ja immer der Wunsch, ja, aussieht wie rot. Und ich glaube, das ist auch eine hervorragende Weiterentwicklung.
1: Und Sie haben ja schon gute Erfahrungen in Ihrem Ortsteil Groß Onnach.
0: Ja, das ist richtig. Dort ist ja auch, sag ich mal, eine Halle, die auch, sag ich mal, sehr gut ist. Und natürlich haben wir dort auch jetzt Fördermittel, aber natürlich von anderen, zum Beispiel für die Kita. Aber alles das ist wichtig, dass wir Stück für Stück unsere Infrastruktur in allen Ortsteilen weiterentwickeln. Denn wenn wir das nicht tun, ja, dann ist irgendwo auch keine Lebensqualität mehr irgendwo mehr da für die Einwohner.
2: Wie bereits erwähnt, wird wohl trotz des positiven Bescheides noch einige Zeit bis zur Sanierung der Turnhalle ins Land gehen. Das passende Schild für danach ist interessanterweise schon jetzt an der Turnhallentür zu finden.
3: Das war's für heute. Ich hoffe, es war interessant für Sie. Und Sie schalten auch das nächste Mal wieder ein, wenn das heißt Sport bei Punkt um.

0: Wie bereits 2020 musste auch in diesem Jahr der Eisleberwiesenmarkt Corona-bedingt abgesagt werden. Als kleiner Ersatz machte das sogenannte Oktoberspektakel für ein paar Wochen auf dem Wiesengelände in Eisleben Station. Neben zahlreichen Mitfahrgelegenheiten für die Kleinsten warben die Veranstalter unter anderem auch mit dem größten Looping und dem höchsten Kettenkarussell der Welt. Doch die Besucher konnten sich noch über eine weitere Attraktion freuen. Die Geschwister Weisheit kamen für ein paar Tage in die Lutherstadt. Die bekannten Hochseilartisten aus Gotha, die beileibe nicht zum ersten Mal im Mansfeldischen zu Gast waren, hatten die Motorrad-Hochstartanlage, die übrigens auch weltweit einmalig ist, gerade aufgebaut, als wir uns mit Peter Mario Weisheit, einem der beiden Brüder, die das Unternehmen führen, kurz vor der Generalprobe trafen.
1: Die Hochseiltruppe Geschwister Weisheit ist eine Artistenfamiliendynastie seit 1900. Im Jahr 1900 hat mein Urgroßvater begonnen mit Hochseilartistik und wir sind jetzt im 121. Jahr unterwegs und sind froh, dass wir in diesem Jahr trotz Corona Auftritte haben könnten. Und das letzte große Gastspiel ist jetzt in Eisleben auf diesem Oktoberspektakel Eisleben.
2: Ist Hochseilartist Beruf?
1: Hochseilartistik ist für Generationen ein Beruf, ist aber kein staatlich anerkannter Beruf. Staatlich anerkannt ist staatlich geprüfte Artistin, das ist meine Tochter Natalia. Die war auf der Artistenschule in Berlin. Ansonsten haben wir alle zu unserer Hochseilartistenausbildung, die wir in der Familie erhalten, noch einen Beruf gelernt. Ich bin Elektriker, mein Bruder ist Autoschlosser, meine zwei Söhne sind Autoschlosser, Damenmaßschneider, Fremdensprachsekretärin. Wir haben alles, was wir brauchen. Wir haben ganz verschiedene Programme. Wir haben als einzige noch das klassische Hochseil unter freiem Himmel mit Fahrrädern, Einrädern, Pyramiden. Hier in Eisleben sind wir mit dem höchsten Artistenmast der Gegenwart, 62 Meter hoch und drei Motorräder. Wir starten aus 12 Meter Höhe über den Platz, über die Zuschauer, über die Rummelgeschäfte und fahren bis in 30 und 40 Meter Höhe mit drei Motorrädern und 10 Artisten. Die Seile sind 150 Meter weit gespannt, sie sind 15 mm dünn und das ist schon eine gewaltige Anlage, die wir hier errichtet haben.
2: Hatten Sie in Ihrem Leben schon irgendwann mal Höhenangst?
1: Höhenangst hatte ich nicht, dann wäre ich für den Beruf ungeeignet, aber Respekt und Herzklopfen vor jeder Vorstellung, das gehört irgendwie dazu. Konnte ich auch in den vielen, vielen Jahren, die ich das schon mache, nicht so richtig ablegen.
2: Ich meinte jetzt eigentlich nicht auf dem Seil, sondern wenn Sie mal in Bergen klettert sind oder so.
1: Nö, kenne ich eigentlich nicht. Nee. Ich kann mich ja festhalten, ich bin ja irgendwo.
2: Jetzt geht die Sonne auf, da haben wir schöne Beleuchtung, wunderbar.
1: Jawohl.
2: Toi, toi, toi. Oder haben Sie einen anderen Spruch,
1: bevor es losgeht? Ja, Hals- und Beinbruch, aber das Bein genügt.
0: Neben den Frauen und Kindern der beiden Brüder, Peter Mario und André, sind sogar auch die jüngsten Sprosse der Familie Weisheit, Charlie, Lenny und Philipp Elias Bernschow, mit von der Partie.
2: So, jetzt haben wir ja die Enkel. Könnt ihr euch auch vorstellen, später mal auf dem Seil rumzutanzen?
3: Ja. Also ich mache das schon mit meinem Opa und Charlie läuft schon alleine.
2: Nein.
3: Doch.
2: Echt?
3: Ja.
2: Du traust dich da schon hoch?
3: Ja.
2: Und wie hat das angefangen? Hast du als ganz kleiner Junge da schon in der Stube probiert, oder?
3: Also zuerst war ich auch beim Opa und dann habe ich es weitergelernt, bis ich es konnte. Bis ich allein auf dem Seil konnte.
2: Naja, der Opa ist natürlich der beste Lehrmeister diesbezüglich.

0: Ja, ich habe das Täuschkrabbeln immer mit Onkel Alexander gemacht und dann, wo Charlie alleine laufen konnte, habe ich das mit Opa Peter gemacht.
1: Also es geht weiter mit den Geschwistern Weisheit.
2: Jawohl, es geht weiter. Hip, hip.
3: Hurra!
4: Und dann ging es für die drei in einen der Wagen, auf denen übrigens Opa Rudi mit dem Balancestab zu sehen ist, um die noch anstehenden Schularbeiten zu erledigen. Für Peter Mario und alle anderen Hochseilartisten hieß es dagegen jetzt auf zur Generalprobe. Routiniert kletterten die Damen und Herren Weisheit dazu auf die 12 Meter hohe Motorrad-Hochstartanlage, um von dort auf dem Seil bis auf mehr als 30 Meter Höhe zu fahren.

0: Hier oben, wo auch der Wind ordentlich blies, fragten wir André Weisheit, welches Kunststück wohl das anspruchsvollste sei.
1: Das ist alles für jeden. Für jeden ist das anders anspruchsvoll. Und was den einen leicht fällt, fällt den anderen ganz schwer. Das kann man gar nicht so klar sagen. Das sind alles anspruchsvolle Sachen. Und das Anfangen, das ist zum Warmmachen, das ist schön, das macht Spaß. Aber es sind auch Sachen dabei, wo man wirklich sich konzentrieren muss. Im Handstand hochfahren zum Beispiel.
2: Die nächste Generation hat sich ja schon fit gemacht.
1: Ja.
2: Die sind ja jetzt die alten Hasen. Wie lange kann man das machen?
1: Lange, ja, das ist verschieden, wie man sich wohlfühlt und wie das Publikum es auch sehen will. Das ist ja eine ästhetische Frage, ne? Irgendwann. Das Verfallsdatum rückt ja näher.
0: Wieder festen Boden unter den Füßen kamen die Brüder auf alte Zeiten zu sprechen. Dabei kamen sie am Mansfelder Land nicht vorbei.
2: Es wurde gerade gesagt, ihr wart auch viel im Mansfelder Land. Wo wart ihr denn da?
1: Ich bin ja fast aufgewachsen, Hettstedt, Sangerhausen, Riestedt, Eisleben, Edersleben. Die ganzen Gegend haben wir bereist.
2: Weil ihr eben hier Vorstellungen gemacht habt.
1: Ja, weil die Leute uns hier gerne gehabt haben. Mhm. Ich bin ja groß geworden, ich bin ja in der Schule gewesen, in vielen Städten. In vielen Städten, es war einmal frei, es hat von der Mentalität gut gepasst.
2: Hast du da noch irgendeine Erinnerung an die Schulzeit?
3: André. Riestedt hat auch, da hat es eine Frau geschrieben, die ist im Heimatverein oder so, die will eine Ausstellung machen über die letzte Jahrfeier. Ich weiß nicht mal, ob das vor 25 oder 50 Jahren war. Und auch Bilder von Geschwister Weisheit, sie würde sich freuen, wenn dann zur Eröffnung im Mai einer von unserer Truppe mit hinkäme. Habe ich geschrieben, könnten doch mal sich bemühen, ob sie nicht irgendwie ein paar Sponsoren finden. Wenn die ganze Truppe hinkäme, würden eine schöne Vorstellung mal machen.
1: Ja, schön.
3: Das wäre doch mal eine schöne Sache. Richtig, waren wir zweimal. Einmal zur Jahrhundertfeier und einmal 90 irgendwie. Dreimal sogar. Ja. Und jetzt fahren wir nur noch dran vorbei auf der Umgehungsstraße. Und ich gucke immer wehmütig hin, Mai Riestedt.
2: Sie haben ja eine schmerzhafte Erinnerung an Riestedt.
3: Ja, ich habe eine schmerzhafte Erinnerung an Riestedt. Ich war 14 oder so und musste da zum Zahnarzt. Ich weiß noch genau, wo der war, in der Kurve und hinterm Haus, die Treppe hoch. Das hat sich in mir irgendwie eingeprägt. Aber ich habe gelernt, dass es neue Bohrer gibt in der Sowjetunion erfunden. Die sind wassergekühlt, da tut es nur noch halb so weh. Das habe ich da gelernt.
0: In ihrer Show auf den drei nebeneinander gespannten Stahlseilen präsentierten die Geschwister Weisheit an den drei folgenden Tagen wieder hochkarätige artistische Leistungen, die den Besuchern des Oktoberspektakels in Eisleben teilweise den Atem stocken ließen. Einer der Höhepunkte war dabei die Vorführung von Alexander Weisheit auf dem Hochmast, dem mit 62 Metern höchsten mobilen Artistenmast der Gegenwart, der zudem bis zu 5 Metern schwankte.
4: Bärenkopfstadt.

Der Freistaat. Und ein Gruß an sein Publikum. Und Sie dürfen ihn alle einmal lautstark zurückgrüßen. Und das alles noch einmal auf einem Bein.

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1: Obwohl die Shows der Geschwister Weisheit im wahrsten Sinne ohne Netz und doppelten Boden stattfinden, bleibt das Risiko für alle Beteiligten kalkulierbar und im Rahmen des Machbaren, betonte Peter Mario Weisheit abschließend.
2: Wir spielen natürlich nicht mit unserem Leben. Wir gehen ein kalkuliertes Risiko ein und gehen aber davon aus, dass nichts passiert. Sonst würden wir das nämlich nicht machen.

0: Hallo und herzlich willkommen, liebe Zuschauerinnen und Zuschauer, bei Punkt um Ihrem regionalen Fernsehprogramm am heutigen 30. Juni, der letzte Tag des Monats. Tja, was ist zu vermelden? Wird vielen nicht gefallen. Die deutsche Mannschaft ist bei der Fußball-WM ausgeschieden und noch mehr vermutlich wird es treffen, dass der Tankrabatt nicht fortgesetzt wird im Juli. Ja, und auf regionaler Ebene, klar, sind wir dran am neuen Bürgermeister der Verbandsgemeinde Mansfelder Grundhelver, Herrn Wischkowski, um mit ihm ja aus erster Hand noch zu hören, wie er sich diese Aufgabe vorstellt. Das hat bis jetzt aus Termingründen nicht geklappt. Wir bleiben natürlich dran. Zu den Meldungen. Die Entwicklung der Waldmühle in Sangerhausen geht in die nächste Phase. Im Rahmen des zweiten öffentlichen Workshops wurden die bisherigen Ergebnisse des Beteiligungsprozesses vorgestellt und gemeinsam mit interessierten Bürgerinnen und Bürgern diskutiert. Besonders erfreulich ist, dass sich bereits erste Bürgerinnen und Bürger bereit erklärt haben, die weitere Entwicklung der Waldmühle aktiv mitzugestalten und signalisierten ihre Bereitschaft, an der möglichen Gründung eines Waldmühlenvereins mitzuwirken. Die bisherigen Gespräche und Workshops haben gezeigt, dass großes Interesse an einer künftigen Nutzung des Areals besteht. Im Mittelpunkt stehen dabei insbesondere die Themen Kultur und Veranstaltungen, Bewegung und Sport, Natur und Erholung sowie touristische Angebote. Die Idee eines gemeinsamen Vereines wurde im Rahmen des Beteiligungsprozesses entwickelt. Ein solcher Verein könnte die unterschiedlichen Themenbereiche unter einem gemeinsamen Dach zusammenführen und die weitere Entwicklung der Waldmühle begleiten. Eine Entscheidung über eine Vereinsgründung ist dabei noch nicht verbunden. Vielmehr soll nun gemeinsam geprüft werden, ob sich weitere engagierte Menschen finden, die bereit sind, Verantwortung zu übernehmen und den Prozess aktiv zu unterstützen. Die Stadt Sangerhausen wird die Entwicklung der Waldmühle weiterhin begleiten. Die Fläche bleibt Eigentum der Stadt. Die konkrete Ausgestaltung und mögliche Organisationsformen sollen gemeinsam mit den engagierten Bürgerinnen und Bürgern weiterentwickelt werden. Alle, die sich an der Zukunft der Waldmühle oder einer der möglichen Vereinsgründungen beteiligen möchten, sind herzlich eingeladen, sich bei der Stadtverwaltung Sangerhausen zu melden. Auch in diesem Jahr öffnet der Heimatverein Wolferode zum Tag des Bergmanns am 5. Juli in der Zeit von 14 bis 17 Uhr seine Türen. An diesem Tag die Ausstellung mit Sonderexponaten zum Thema Mansfelder Schlacke, Zeugnis von Bergbau, Hüttenwesen und handwerklicher Tradition in unserer Heimat erweitert. Neben der Einsichtnahme in historische Aufzeichnungen und Unterlagen lohnt sich auch ein Blick in den Ausstellungsraum. Bei Kaffee und Kuchen und bei Gesprächen zur Geschichte rund um den Bergbau und Wolferode ist ein interessanter Nachmittag garantiert.
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0: Die Schülernachhilfe in Hettstedt, Markt 42 und Halle Torstraße 16 ist jetzt Teil der Zukunftswerkstatt Mitteldeutschland. Weitere Standorte nach gleichem Vorbild gibt es in Eisleben und Sangerhausen.

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Glück auf, hieß es am 27. Juni in Helbra. Denn traditionell wurde hier der Tag der Berg- und Hüttenleute gefeiert. In diesem Jahr war es ein sehr warmer Tag mit bis dato Rekordtemperaturen. Aus diesem Grund wurde der Umzug vorverlegt. Punkt um 9 Uhr startete die Formation aus Bergleuten in ihren Trachten zum Schmiedschacht. Musikalisch unterstützt durch das Jugendblasorchester der Kreismusikschule Mansfeld-Südharz.

0: Auf dem Festgelände angekommen, gab es für die sichtlich geschaffenen Teilnehmer erst einmal eine verdiente kühle Erfrischung.
1: Die Hitze verträgt nicht jeder gleich und wir haben alles Mögliche gemacht mit Verschattung. Getränke sind frisch gekühlt und wir hoffen, dass alle sozusagen diesen Bergmannstag doch gut in Erinnerung haben, auch wenn die Hitze ein bisschen stresst. Ne? Eis ist auch da, haben wir jetzt gestern noch kurzfristig besorgt und dann auf ein gutes Gelingen und wie gesagt, erstmal kurz einen Hitzetrunk und dann geht's weiter.
0: Nach der kurzen Eröffnung durch Harald Henke vom Förderverein Schmiedschacht stimmte das Jugendblasorchester der Kreismusikschule Karl Christian Akte das traditionelle Steigerlied Glück auf an.

Neben Ständen mit traditionellen Bergmannsutensilien lockte auch eine Rundfahrt mit dem Haldenexpress entlang über das historische Gelände der ehemaligen August-Bebel-Hütte.

0: Die Agentur für Arbeit Sachsen-Anhalt Süd hat die Arbeitsmarktzahlen für die Region Mansfeld-Südharz bereitgestellt. Im Juni waren 6.237 Frauen und Männer von Arbeitslosigkeit betroffen. Damit ist die Zahl der Arbeitslosen um 11 Personen zum Vormonat gesunken. Im Vergleich zum Vorjahr sind gegenwärtig 92 Personen weniger arbeitslos gemeldet. Die Arbeitslosenquote, bezogen auf alle zivilen Erwerbspersonen, bleibt bei 10%. In der Region Sangerhausen ging die Arbeitslosigkeit um 0,1% auf jetzt 9,4% zurück. Eisleben vermeldet einen Zuwachs um 0,2% auf 10,4%. Und im Gegenzug ging es im Bereich Hettstedt um 0,2% zurück auf aktuell 10,3% Arbeitslosigkeit.
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2: Am 26. Juli um 17 Uhr beginnt ein Orgelkonzert mit Kirchenmusikdirektor Thomas Ennenbach in der Marktkirche St. Andreas in der Lutherstadt Eisleben. Thema Giganten des Barocks, Bach und Händel sowie Verehrer. Der Eintritt kostet 10 Euro im Vorverkauf. Schüler bis 18 Jahre brauchen nichts bezahlen.
0: Zum Tag des offenen Denkmals lädt der Schmidtschacht Helbra am 13. September von 9.30 Uhr bis 16.30 Uhr ein.
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3: Der DAX notierte am Dienstagvormittag bei 24.768,39 Punkten. Der TecDAX bei 3.874,19 Zählern. Und der Euro war ein US-Dollar 13,98 wert.
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3: In der Nacht zum Mittwoch ist es stark bewölkt mit teils schauartig verstärktem Regen. Zudem zeigen sich eingelagerte Gewitter, lokal mit unwetterartigen Starkregen möglich. Die Temperaturen gehen auf 17 bis 14 Grad zurück, der Wind wird schwach aus unterschiedlichen Richtungen. Der Mittwoch wird zunächst überwiegend stark bewölkt, gebietsweise fällt Regen, teils auch als Gewitter. Später gibt es vermehrt Auflockerung. Die Höchstwerte erreichen 23 bis 25 Grad, der Wind wird schwach bis mäßig aus Nordwest. In der Nacht zum Donnerstag ist es wolkig bis gering bewölkt und weitgehend niederschlagsfrei. Die Tiefstwerte sinken auf 14 bis 10 Grad, der Wind weht schwach aus Nordwest bis West. Der Donnerstag wird zunächst heiter, später wolkig und ab und zu setzt auch etwas Regen ein. Die Temperaturen steigen auf 23 bis 27 Grad an, der Wind weht zunehmend mäßig aus West. In der Nacht zum Freitag ist es wechselnd bewölkt, zeitweise fällt Regen. Die Luft kühlt auf 15 bis 13 Grad ab, der Wind weht mäßig aus West. Der Freitag wird wechselnd bewölkt, vereinzelt fein Schauer. Die Maximalwerte erreichen 19 bis 23 Grad, der Wind weht mäßig aus West bis Nordwest.
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3: Um 11 Uhr waren es 24 Grad, die Luftfeuchtigkeit betrug 59% und der Luftdruck 1021 Hektopascal.
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3: Im Anschluss sehen Sie Sport bei Punktum, am Mittwoch Querfurt Spezial sowie die 2000er im Auge der Punktum-Kamera und am Donnerstag zu Gast Johannes Zülicke von der Heimvolkshochschule Alte Rode.
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0: Hallo und herzlich willkommen, liebe Sportfreunde, zu Sport bei Punktum. Endlich ist Gelegenheit, unseren Beitrag über das Leichtathletik-Freiluftfinale der Grundschulen zu zeigen.
1: Positiv ausgedrückt, bei für Leichtathletik nicht ganz so schlechtem Wetter, fand am 16. Juni die Freiluftmeisterschaft in der Leichtathletik der Grundschulen Mansfeld-Südharz auf der Otto-Helm-Kampfbahn in Eisleben statt. Wie in den vergangenen Jahren wollten sich wieder Grundschülerinnen und Schüler in diesem Jahr aus 13 Grundschulen in einem Mannschaftswettkampf bestehend aus Staffellauf, Weitsprung, Schlagball, Weitwurf, Sprint und 800 Meter Lauf messen. In gewohnter Weise waren es wieder Thorsten Lehmann von der Grundschule Mansfeld und Thorsten Reinsch von der Grundschule Südwestsangerhausen, die organisatorischen Fäden in den Händen hielten. Herr Lehmann begrüßte dann die Wettkämpfer.
2: So, ihr Lieben, letzter sportlicher Höhepunkt in diesem Schuljahr im Landkreis der Grund- oder für die Grundschulen ist unser Freiluftwettkampf. Ihr seht heute, der Wettergott spielt mit, ganz anders als beim Crosslauf, wer mit von euch dabei war. So, wir freuen uns auf spannende Wettkämpfe, auf gute Ergebnisse. Die meisten von euch, denke ich mal, wissen schon, wie das Ganze abläuft. Ansonsten habt ihr eure Betreuer dabei. Es ist ein Mannschaftswettkampf, kein Einzelwettkampf, obwohl wir auch am Ende den sportlichsten Jungen, das sportlichste Mädchen danach auswerten. Aber der Teamgeist, Mannschaftswettbewerb steht im Vordergrund. Okay? Außerdem werden wir am Ende auch die drei schnellsten Staffeln mit einer Urkunde prämieren. Also, auch beim Staffellauf geht es schon um die ersten Urkunden. Einen ersten Sieger können wir, glaube ich, jetzt schon feiern. Und zwar bitte ich mal die Grundschüler der Novalis-Schule nach vorne. Die Starter der Novalis-Schule. Stellt euch mal hier auf. Guckt mal dort den anderen. Fällt euch da was auf? Wem fällt da was auf? Melden. Anni.

0: wird. Alles gut organisiert von den Helfern und Helferinnen der Grundschulen und natürlich auch des Kreissportbundes Mansfeld-Südharz. Jede Mannschaft besteht normalerweise aus 6 Schülern, 3 männlich, 3 weiblich. Wir haben es ja gerade gehört, dass die Novalis Grundschule da ein kleines Handicap hatte, aber sich umso mehr einsetzte. Die 5 besten Sportler jeder Mannschaft, gemessen nach der Punktzahl entsprechend den absolvierten Disziplinen, kamen in die Mannschaftswertung. Weitere Laufdisziplinen waren, wie erwähnt, der 50-Meter-Sprint im Hochstart und der abschließende 800-Meter-Lauf. Weitere Disziplinen, Weitsprung und Schlagball-Weitwurf. Überall brachten sich die Starterinnen und Starter nach ihren Fähigkeiten ein und hofften auf ein gutes Ergebnis für ihre Mannschaft. Am Ende hat diesen Freiluftwettkampf die Thomas-Münzer-Schule Eisleben gewonnen auf Platz 2, die Grundschule Südwest aus Sangerhausen und der 3. Platz für die Grundschule Groß-Leiningen. Das sportlichste Mädchen war Paula Banisch von der Grundschule Torgarten aus Eisleben mit 1.351 Punkten und beste Jungen waren Simon Kupfer-Zwingelberg von der Grundschule Groß-Leiningen und Erik Witting ebenfalls von dieser Schule mit jeweils 1.581 Punkten. Staffelsieger war die Grundschule Südwest aus Sangerhausen mit 32,84 Sekunden, vor Groß-Leiningen 32,93 Sekunden und auf dem 3. Platz die Grundschule Mansfeld mit 32,97 Sekunden. Insgesamt waren 76 Starter vertreten und dieser Tag war ein würdiger Abschluss des Schuljahres 25/26.
1: Bei hochsommerlichen Temperaturen fand in Riestedt die 40. Auflage des Südharz-Wanderpokals im Tischtennis statt. Im Herrenfeld A ab Landesliga duellierten sich die Mannschaften aus Schönebeck, Dahlewitz, Ilsenburg, Eisdorf, Nordhausen, Bernburg und Riestedt. Union Schönebeck sicherte sich den Sieg vor Bernburg und Eisdorf. Die Gastgeber beendeten das Turnier auf Platz 5. Im Herren B-Feld folgten die Mannschaften aus Edersleben, Wiehe, Dahlewitz, Wimmelburg, Saubach und Nordhausen der Einladung nach Riestedt. Die Alemannia stellte 2 Teams und ließ auch den Nachwuchs ran. Der Pokalverteidiger aus Dahlewitz konnte auch in diesem Jahr sich den Sieg sichern. Platz 2 ging nach Wiehe und Bronze nach Wimmelburg. Die Mannschaften aus Riestedt landeten auf Platz 4 und 7. In Osterburg fanden am Wochenende die deutschen Mannschaftsmeisterschaften der Jugend 19, na klar auch im Tischtennis, statt. Mit dabei das Team der U19 der Alemannia aus Riestedt. Lucy Dutkiewicz, Lina Spitzer und die Geschwister Caroline und Tanja Müller machten sich auf den Weg um die Medaillen. Nach engen Begegnungen und am Ende 3 knappen Niederlagen im Entscheidungssatz belegte das Team am Ende Platz 6. In Stendal stand am Samstag das TTVSA Junior Turnierfinale auf dem Programm. Für das Finale qualifizierten sich gleich 5 Riestädter. Veronika Kamprath konnte nach einer schweißtreibenden Wettkampf den Sieg verbuchen und auf Platz 3 folgte Luna Rieschel. Das starke Riestädter Ergebnis rundeten Lefke Berger mit Platz 4 und Hanna Raber mit Platz 6 ab. Bruno Götze als einer der jüngsten Teilnehmer musste einiges an Lehrgeld zahlen und landete am Ende auf Platz 16. Sportförderung ist immens wichtig, damit Vereine ihre wichtige Funktion im gesellschaftlichen Miteinander erfüllen können. Vor ein paar Tagen konnte sich der SV Eintracht Greifswald über eine größere Zuwendung freuen.
0: Im Rahmen der Sportförderung des Landkreises Mansfeld-Südharz profitieren auch in diesem Jahr wieder mehrere Sportvereine von einer finanziellen Unterstützung. Den größten Einzelbetrag erhält dabei der SV Eintracht Greifswald für den Neubau des Sportlerheims. Am 26. Juni übergab Landrat André Schröder den entsprechenden Fördermittelbescheid an den Präsidenten des SV Eintracht Greifswald, Detlef Schade.
2: Ich habe die besondere Freude, hier in Greifswald zu sein und einen Zuwendungsbescheid zu übergeben. Das ist Teil der Sportförderung, die wir aus dem Kreishaushalt direkt an die Vereine geben. Ungefähr 30.000 Euro sind das in diesem Jahr. Es war schon mal mehr, aber die Personalzuschüsse an den KSB, Jugend trainiert für Olympia und vor allen Dingen die Betriebskosten für die Turnhallen in dem natürlich auch

0: großen Bereich ein und einen Zuwachs. In der Sportförderung können wir uns leider genehmigungsrechtlich für den Haushalt nicht mehr erlauben. Aber wir verstetigen die Sportförderung und wir haben auch mit der Sparkasse, stehen wir in Kontakt, das ist das Sponsoring der Sparkasse, was ja jedes Jahr erhöht wird. Das haben Sie ja schon angekündigt, dass auch der Sport davon stärker profitiert. Ja, und vor dem Hintergrund freue ich mich, dass wir haben das heute öffentlich gemacht, welche Vereine die Mittel bekommen. Es sind 11 in diesem Jahr, aber der mit Abstand größte Betrag, 10.000 Euro, bekommt Kreisfeld und freue mich, dass ich das hier übergeben kann. Es geht um den Neubau des Sportlerheims an der Sportanlage. Man sieht, dass man das Beste aus der Situation macht, aber man sieht auch, dass man es noch verbessern kann. Und deswegen ist das gut angelegtes Geld. Es ist eine Anteilsfinanzierung. Die tatsächlichen Kosten sind natürlich wesentlich höher. Ich wünsche viel Erfolg dabei, die Anteilsfinanzierung auch erfolgreich einzuwerben, umzusetzen, dann auch ohne bösen Überraschungen das ganze Ding umzusetzen und zu bauen. Ich finde das richtig gut und freue mich, bei welchem Wetter auch immer, auf viele, viele Sportbegeisterte, die es danach nutzen. Ich freue mich ganz besonders, Herr Schade, dass ich es Ihnen überreichen darf. Und ja, allzeit sportfrei. Und wir stellen Sie wirklich ganz liebe Grüße an die Vereinsmitglieder. Ja? Und ich wünsche alles Gute. Ja? Übergebe die Firma. Bitte schön.
1: Vielen Dank.
0: Ich danke mich auch beim Regionalmanagement, dass Sie da sind heute, ja, gekommen sind.
1: Ja, Herr Landrat, vielen Dank. Wir sind natürlich überall glücklich, diese Bescheid bekommen zu haben. Wir haben über anderthalb Jahre zusammen mit meinen nunmehr guten Freunden vom Liedermanagement zusammengearbeitet, um dieses Ziel, was wir heute hier bestätigen können, zu erreichen. Dafür danke ich euch nochmal ganz, ganz herzlich für die Hilfe, die ihr uns als Verein zukommen lassen habt. Und ich danke natürlich, Herr Landrat, Ihnen als Vertreter des Kreises sehr herzlich für die Vergabe an unseren Verein, diesen Zuschuss auszugeben. Und ich weiß, es ist Bedarf in allen Ecken und desto mehr sind wir stolz, dass wir hier mit 10.000 Euro bedacht wurden. Viele Grüße an alle, die damit zu tun hatten, die uns diesen Zuwendungsbescheid ermöglicht haben. Und ich wünsche Ihnen persönlich auch alles, alles erdenklich gut.
0: Dankeschön.
2: Als nächstes die Resultate der Platzbandkegler.
3: Die Platzbandkegler hatten am vergangenen Wochenende ihren 6. Spieltag in der Landesliga, unterlag dabei Ziegelrode 2, Kreisfeld 1. Die Partien Annarode 1 gegen Ziegelrode 1 und Siebigerode 2 gegen Annarode 2 wurden wegen der Hitze abgesagt und Bendorf 1 unterlag knapp Siebigerode 1. In der jetzt etwas schiefen Tabelle Siebigerode 1 vor Annarode 1, beide noch mit makellosem Punktekonto. Dann Ziegelrode 1, Bendorf 1, Kreisfeld 1, Ziegelrode 2 und Annarode 2 und Siebigerode 2 noch ohne Punktgewinn. In der Kreisliga Staffel A, dort unterlag Bendorf 3, Hergesdorf-Alsdorf 2 und die andere Partie, Annarode 3 gegen Siebigerode 3, wurde wegen Hitze abgesagt. Spielfrei hatte Helbra. In der Tabelle Hergesdorf-Alsdorf 2 vor Bendorf 3, Annarode 3, Helbra 1 und Siebigerode 3. Und schließlich die Staffel B, auch hier eine Absage der Partie Eintracht-Kreisfeld gegen den TSV Bendorf 2. Gespielt haben Hergesdorf-Alsdorf 1 gegen Ziegelrode 3, 357 zu 317 Holz. In der Tabelle Hergesdorf-Alsdorf 1 vor Bendorf 2, Kreisfeld 2 und Ziegelrode 3.
2: Die Sanierung der Turnhalle in Siebigerode ist schon lange Ziel der dortigen Aktiven. Endlich geht's los.
4: Die Turnhalle Siebigerode, die 1983 als Millionenobjekt für die ortsansässige Polytechnische Oberschule gebaut wurde, ist schon lange nicht mehr für den Schulsport da. Nach Schließung der Schule im Jahr 2005 treffen sich hier Ballsportler, Tischtennisspieler und Linedancerinnen, um nur einige zu nennen, zum regelmäßigen Training. Seit vielen Jahren wird im Stadtrat der Einheitsgemeinde Mansfeld, zu der Siebigerode gehört, über die Zukunft des maroden Gebäudes diskutiert. Diese Bilder zum Beispiel stammen aus dem Jahr 2020. Besonders stark für den Erhalt der Turnhalle machte sich schon damals Ortsbürgermeister Reimer Feuerberg. So war er auch dabei, als man sich nun, 6 Jahre später, an der Turnhalle traf, um eine frohe Botschaft zu verkünden.
5: Jetzt haben wir die frohe Botschaft. Wir haben den Bewilligungsbescheid von der Investitionsbank erhalten, dass wir nun mit dem Umbau unserer Sporthalle zur Mehrzweckhalle beginnen können. Wir haben gekämpft, mittlerweile 6 Jahre. Vom Beginn, den ersten Kontakten, die wir geknüpft hatten, bis zum Bewilligungsbescheid. Mit den Vorbereitungen, die noch nötig sind, denke ich mal, kommen wir auch noch ins 7. Jahr. Müssen ja noch die Leistungsverzeichnisse erstellt werden. Die Ausschreibung muss gemacht werden durch die Verwaltung. Da müssen Aufträge vergeben werden. Und wahrscheinlich Anfang des kommenden Jahres, Februar, März, könnten wir anfangen mit bauen.
6: Und wenn das dann mal realisiert ist, was stellen Sie sich vor, was könnte hier so ablaufen?
5: Ja, es soll ja im Prinzip ein kulturelles, sportliches und soziales Zentrum für den Ort
6: werden.
5: Ähnlich wie in Großonner, ja. Dass eben das der Treffpunkt für die Einwohner der Ortschaft, auch der umliegenden Orte wird. Ja, weil andere Möglichkeiten haben wir nicht mehr in Siebigerode.
4: Auch Claudia Becker, sportlich aktive Ursiebigeröderin, beschäftigt sich schon lange mit dem Thema Turnhalle.
7: Und zwar hatten wir hier mal eine Zukunftswerkstatt, wo dann genau analysiert werden sollte, was wollen wir denn in Siebigerode? Und unter anderem ging es da schon um die Turnhalle. Also wir sind schon viele Jahre dabei, zu sagen, es muss was passieren und es wäre ja super, wenn es so wäre. Und da waren auch Vorschläge, wo ich jetzt... Ja. Auch erstaunt war, was eigentlich dann auch so werden soll, ne? Was wir alles so machen könnten. Feierlichkeiten, Tanzveranstaltungen, Ausstellungen, Kindergeburtstage, Sitzungsraum, Büro, Ortsbürgermeister, Küche, Ausschank und
6: Kino.
7: Es ist eigentlich alles mal von uns zu sagen. Ich fand das so interessant, weil ja das wirklich auch hochaktuell ist, nur dass es jetzt halt schon 5 Jahre wieder ins Land gegangen sind, konkret hoffentlich was draus wird.
6: Genau. Es ist ja so, wir wollen ja aber alle was davon haben. Die vielen Sportgruppen, die drin sind, oder unsere Frauen haben auch gesagt, also Line Dance, Sportgruppe. Ja. Es ist ja, wir haben ja nichts weiter.
5: Hat man vorhin schon angesprochen.
6: Ja.
5: Wir haben keine anderen Möglichkeiten mehr am Ort.
6: Genau so ist es.
5: Die letzte Verbliebene. Und es wäre wirklich traurig, wenn wir die verlieren würden.
6: Ja.
4: Schließlich erschien auch Andreas Koch, Bürgermeister der Einheitsgemeinde Mansfeld, zum Vororttermin, um sich selbst ein Bild vom erbärmlichen Zustand des Gebäudes zu machen, das nun saniert werden soll.
8: Ich glaube, die wesentliche Voraussetzung war einfach, dass hier aus dem Ort, ob vom Ortschaftsrat oder auch von der Bevölkerung, immer für die Halle gekämpft wurde. Und wie gesagt, Ortschaftsrat hatte sich dazu bekannt, es gab hier diese Zukunftswerkstatt vor 5 Jahren. Und es wurde immer an dem Projekt weitergearbeitet. Wir haben es auch weitere Turnhallen angeguckt, die in derselben Bauform sind. Aber die Herausforderung ist eben immer, es ist eine freiwillige Aufgabe und es mangelt eben immer wieder am Geld. Und das waren eigentlich die großen Herausforderungen. Wir sind dran geblieben, wir haben mehrere Versuche unternommen, das hier umzusetzen. Und jetzt ist es uns gelungen, Fördermittel in einer guten Größenordnung hierfür zu akquirieren. Und jetzt kann es losgehen. Und das freut mich natürlich sehr, dass wir hier wirklich diesen Standort ja ausbauen, verbessern. Es wird ja aus einer Sporthalle auch eine Mehrzweckhalle, die dann auch für Kultur mit geöffnet werden kann. Auch das war ja immer der Wunsch hier aus Siebigerode. Und ich glaube, das ist auch eine hervorragende Weiterentwicklung.
6: Und Sie haben ja schon gute Erfahrungen in Ihrem Ortsteil Großonner.
8: Ja, das ist richtig. Dort ist ja auch, eine Halle, die auch, sehr gut ist. Und natürlich haben wir dort auch jetzt Fördermittel, aber natürlich von anderen, zum Beispiel für die Kita. Aber alles das ist wichtig, dass wir Stück für Stück unsere Infrastruktur in allen Ortsteilen weiterentwickeln. Denn wenn wir das nicht tun, ja, dann ist irgendwo auch keine Lebensqualität mehr irgendwo mehr da für die Einwohner.
4: Wie bereits erwähnt, wird wohl trotz des positiven Bescheides noch einige Zeit bis zur Sanierung der Turnhalle ins Land gehen. Das passende Schild für danach ist interessanterweise schon jetzt an der Turnhallentür zu finden.
2: Das war's für heute. Ich hoffe, es war interessant für Sie. Und Sie schalten auch das nächste Mal wieder ein, wenn es heißt Sport bei Punkt um.

0: Wie bereits 2020 musste auch in diesem Jahr der Eisleberwiesenmarkt Corona-bedingt abgesagt werden. Als kleiner Ersatz machte das sogenannte Oktoberspektakel für ein paar Wochen auf dem Wiesengelände in Eisleben Station. Neben zahlreichen Mitfahrgelegenheiten für die Kleinsten warben die Veranstalter unter anderem auch mit dem größten Looping und dem höchsten Kettenkarussell der Welt. Doch die Besucher konnten sich noch über eine weitere Attraktion freuen. Die Geschwister Weisheit kamen für ein paar Tage in die Lutherstadt. Die bekannten Hochseilartisten aus Gotha, die beileibe nicht zum ersten Mal im Mansfeldischen zu Gast waren, hatten die Motorrad-Hochstartanlage, die übrigens auch weltweit einmalig ist, gerade aufgebaut, als wir uns mit Peter Mario Weisheit, einem der beiden Brüder, die das Unternehmen führen, kurz vor der Generalprobe trafen.
1: Die Hochseiltruppe Geschwister Weisheit ist eine Artistenfamiliendynastie seit 1900. Im Jahr 1900 hat mein Urgroßvater begonnen mit Hochseilartistik und wir sind jetzt im 121. Jahr unterwegs und sind froh, dass wir in diesem Jahr trotz Corona Auftritte haben könnten. Und das letzte große Gastspiel ist jetzt in Eisleben auf diesem Oktoberspektakel Eisleben.
2: Ist Hochseilartist Beruf?
1: Hochseilartistik ist für Generationen ein Beruf, ist aber kein staatlich anerkannter Beruf. Staatlich anerkannt ist staatlich geprüfte Artistin, das ist meine Tochter Natalia. Die war auf der Artistenschule in Berlin. Ansonsten haben wir alle zu unserer Hochseilartistenausbildung, die wir in der Familie erhalten, noch einen Beruf gelernt. Ich bin Elektriker, mein Bruder ist Autoschlosser, meine zwei Söhne sind Autoschlosser, Damenmaßschneider, Fremdensprachsekretärin. Wir haben alles, was wir brauchen. Wir haben ganz verschiedene Programme. Wir haben als einzige noch das klassische Hochseil unter freiem Himmel mit Fahrrädern, Einrädern, Pyramiden. Hier in Eisleben sind wir mit dem höchsten Artistenmast der Gegenwart, 62 Meter hoch und drei Motorräder. Wir starten aus 12 Meter Höhe über den Platz, über die Zuschauer, über die Rummelgeschäfte und fahren bis in 30 und 40 Meter Höhe mit drei Motorrädern und 10 Artisten. Die Seile sind 150 Meter weit gespannt, sie sind 15 mm dünn und das ist schon eine gewaltige Anlage, die wir hier errichtet haben.
2: Hatten Sie in Ihrem Leben schon irgendwann mal Höhenangst?
1: Höhenangst hatte ich nicht, dann wäre ich für den Beruf ungeeignet, aber Respekt und Herzklopfen vor jeder Vorstellung, das gehört irgendwie dazu. Könnte ich auch in den vielen, vielen Jahren, die ich das schon mache, nicht so richtig ablegen.
2: Ich meinte jetzt eigentlich nicht auf dem Seil, sondern wenn Sie mal in Bergen klettert sind oder so.
1: Nö, kenne ich eigentlich nicht. Nee. Ich kann mich ja festhalten, ich bin ja irgendwo.
2: Jetzt geht die Sonne auf, dann haben wir schöne Beleuchtung. Wunderbar.
1: Jawohl.
2: Toi, toi, toi. Oder haben Sie einen anderen Spruch,
1: bevor es losgeht? Ja, Hals- und Beinbruch, aber das Bein genügt.
0: Neben den Frauen und Kindern der beiden Brüder, Peter Mario und André, sind sogar auch die jüngsten Sprosse der Familie Weisheit, Charlie, Lenny und Philipp Elias Bernschur, mit von der Partie.
2: So, jetzt haben wir ja die Enkel. Könnt ihr euch auch vorstellen, später mal auf dem Seil rumzutanzen?
3: Ja. Also ich mache das schon mit meinem Opa und Charlie läuft schon alleine.
2: Nein.
3: Doch.
2: Echt?
3: Ja.
2: Du traust dich da schon hoch?
3: Ja.
2: Und wie hat das angefangen? Hast du als ganz kleiner Junge da schon in der Stube probiert, oder?
3: Also zuerst war ich auch beim Opa und dann habe ich es weitergelernt, bis ich es konnte. Bis ich allein auf dem Seil konnte.
2: Naja, der Opa ist natürlich der beste Lehrmeister diesbezüglich.
3: Ja, ich habe das Durchkrabbeln immer mit Onkel Alexander gemacht und dann, wo Charlie alleine laufen konnte, habe ich das mit Opa Peter gemacht.
2: Also es geht weiter mit den Geschwistern Weisheit.
1: Jawohl, es geht weiter. Hip, hip!
3: Hurra!
0: Und dann ging es für die drei in einen der Wagen, auf denen übrigens Opa Rudi mit dem Balancestab zu sehen ist, um die noch anstehenden Schularbeiten zu erledigen. Für Peter Mario und alle anderen Hochseilartisten hieß es dagegen jetzt auf zur Generalprobe. Routiniert kletterten die Damen und Herren Weisheit dazu auf die 12 Meter hohe Motorrad-Hochstartanlage, um von dort auf dem Seil bis auf mehr als 30 Meter Höhe zu fahren.

0: Hier oben, wo auch der Wind ordentlich blies, fragten wir André Weisheit, welches Kunststück wohl das anspruchsvollste sei.
1: Das ist alles für jeden. Für jeden ist das andere anspruchsvoll. Und was den einen leicht fällt, fällt den anderen ganz schwer. Das kann man gar nicht so klar sagen. Es sind alles anspruchsvolle Sachen. Und das Anfangen, das ist zum Warmmachen, das ist schön, das macht Spaß. Aber es sind auch Sachen dabei, wo man wirklich sich konzentrieren muss. Im Handstand, Hochfahren zum Beispiel.
2: Die nächste Generation hat sich ja schon fit gemacht.
1: Ja.
2: Die sind ja jetzt die alten Hasen. Wie lange kann man das machen?
1: Ja, das ist verschieden, wie man sich wohlfühlt und wie das Publikum es auch sehen will. Das ist ja eine ästhetische Frage, ne? Irgendwann. Das Verfallsdatum rückt ja näher.
0: Wieder festen Boden unter den Füßen kamen die Brüder auf alte Zeiten zu sprechen. Dabei kamen sie am Mansfelder Land nicht vorbei.
2: Es wurde gerade gesagt, ihr wart auch hier im Mansfelder Land. Wo wart ihr denn da?
1: Ich bin ja fast aufgewachsen, Hettstedt, Sangerhausen, Riestedt, Eisleben, Edersleben. Die ganzen Gegenden haben wir bereist.
2: Weil ihr eben hier Vorstellungen gemacht habt.
1: Ja, weil die Leute uns hier gerne gehabt haben. Mhm. Ich bin ja groß geworden, ich bin ja in der Schule gewesen in vielen Städten. In vielen Städten, es war einmal frei, es hat von der Mentalität gut gepasst.
2: Hast du da noch irgendeine Erinnerung an die Schulzeit?
3: André. Richtet hat auch, da hat es eine Frau geschrieben, die ist im Heimatverein oder so, die will eine Ausstellung machen über die letzte Jahrfeier. Ich weiß nicht mal, ob das vor 25 oder 50 Jahren war. Und auch Bilder von Geschwister Weisheit, sie würde sich freuen, wenn dann zur Eröffnung im Mai einer von unserer Truppe mit hinkäme. Hat geschrieben, könnten doch mal sich bemühen, ob sie nicht irgendwie ein paar Sponsoren finden. Wenn die ganze Truppe hinkäme, würden eine schöne Vorstellung mal machen.
1: Ja, schön.
3: Das wäre doch mal eine schöne Sache. Richtig, waren wir zweimal. Einmal zur Jahrhundertfeier und einmal 90 irgendwie. Dreimal sogar. Ja, ja, ja. Und jetzt fahren wir nur noch dran vorbei auf der Umgehungsstraße. Und ich gucke immer wehmütig hin, Mai Riestedt.
2: Sie haben ja eine schmerzhafte Erinnerung an Riestedt.
3: Ja, ich habe eine schmerzhafte Erinnerung an Riestedt. Ich war 14 oder so und musste da zum Zahnarzt. Ich weiß auch genau, wo der war, in der Kurve und hinterm Haus, die Treppe hoch. Das hat sich in mir irgendwie eingeprägt. Aber ich habe gelernt, dass es neue Bohre gibt in der Sowjetunion erfunden. Die sind wassergekühlt, da tut es nur halb so weh. Das habe ich da gelernt.
0: In ihrer Show auf den drei nebeneinander gespannten Stahlseilen präsentierten die Geschwister Weisheit an den drei folgenden Tagen wieder hochkarätige artistische Leistungen, die den Besuchern des Oktoberspektakels in Eisleben teilweise den Atem stocken ließen. Einer der Höhepunkte war dabei die Vorführung von Alexander Weisheit auf dem Hochmast, dem mit 62 Metern höchsten mobilen Artistenmast der Gegenwart, der zudem bis zu 5 Metern schwankte.
4: Der Kopfstand.

Der Freistaat. Und ein Gruß an sein Publikum. Und Sie dürfen ihn alle einmal lautstark zurückgrüßen. Und das alles noch einmal auf einem Bein.

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1: Obwohl die Shows der Geschwister Weisheit im wahrsten Sinne ohne Netz und doppelten Boden stattfinden, bleibt das Risiko für alle Beteiligten kalkulierbar und im Rahmen des Machbaren, betonte Peter Mario Weisheit abschließend.
2: Wir spielen natürlich nicht mit unserem Leben. Wir gehen ein kalkuliertes Risiko ein und gehen aber davon aus, dass nichts passiert. Sonst würden wir das nämlich nicht machen.
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0: Hallo und herzlich willkommen, liebe Zuschauerinnen und Zuschauer, bei Punkt um Ihrem regionalen Fernsehprogramm am heutigen 30. Juni, der letzte Tag des Monats. Tja, was ist zu vermelden? Wird vielen nicht gefallen. Die deutsche Mannschaft ist bei der Fußball-WM ausgeschieden und noch mehr vermute ich, wird es treffen, dass der Tankrabatt nicht fortgesetzt wird im Juli. Ja, und auf regionaler Ebene, klar, sind wir dran am neuen Bürgermeister der Verbandsgemeinde Mansfelder Grundhelver, Herrn Wischkowski, um mit ihm ja aus erster Hand noch zu hören, wer sich diese Aufgabe vorstellt. Das hat bis jetzt aus Termingründen nicht geklappt. Wir bleiben natürlich dran. Zu den Meldungen. Die Entwicklung der Waldmühle in Sangerhausen geht in die nächste Phase. Im Rahmen des zweiten öffentlichen Workshops wurden die bisherigen Ergebnisse des Beteiligungsprozesses vorgestellt und gemeinsam mit interessierten Bürgerinnen und Bürgern diskutiert. Besonders erfreulich ist, dass sich bereits erste Bürgerinnen und Bürger bereit erklärt haben, die weitere Entwicklung der Waldmühle aktiv mitzugestalten und signalisierten ihre Bereitschaft, an der möglichen Gründung eines Waldmühlenvereins mitzuwirken. Die bisherigen Gespräche und Workshops haben gezeigt, dass großes Interesse an einer künftigen Nutzung des Areals besteht. Im Mittelpunkt stehen dabei insbesondere die Themen Kultur und Veranstaltungen, Bewegung und Sport, Natur und Erholung sowie touristische Angebote. Die Idee eines gemeinsamen Vereines wurde im Rahmen des Beteiligungsprozesses entwickelt. Ein solcher Verein könnte die unterschiedlichen Themenbereiche unter einem gemeinsamen Dach zusammenführen und die weitere Entwicklung der Waldmühle begleiten. Eine Entscheidung über eine Vereinsgründung ist dabei noch nicht verbunden. Vielmehr soll nun gemeinsam geprüft werden, ob sich weitere engagierte Menschen finden, die bereit sind, Verantwortung zu übernehmen und den Prozess aktiv zu unterstützen. Die Stadt Sangerhausen wird die Entwicklung der Waldmühle weiterhin begleiten. Die Fläche bleibt Eigentum der Stadt. Die konkrete Ausgestaltung und mögliche Organisationsformen sollen gemeinsam mit den engagierten Bürgerinnen und Bürgern weiterentwickelt werden. Alle, die sich an der Zukunft der Waldmühle oder an der möglichen Vereinsgründung beteiligen möchten, sind herzlich eingeladen, sich bei der Stadtverwaltung Sangerhausen zu melden. Auch in diesem Jahr öffnet der Heimatverein Wolferode zum Tag des Bergmanns am 5. Juli in der Zeit von 14 bis 17 Uhr seine Türen. An diesem Tag die Ausstellung mit Sonderexponaten zum Thema Mansfelder Schlacke, Zeugnis von Bergbau, Hüttenwesen und handwerklicher Tradition in unserer Heimat erweitert. Neben der Einsichtnahme in historische Aufzeichnungen und Unterlagen lohnt sich auch ein Blick in den Ausstellungsraum. Bei Kaffee und Kuchen und bei Gesprächen zur Geschichte rund um den Bergbau und Wolferode ist ein interessanter Nachmittag garantiert.
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0: Die Schülernachhilfe in Hettstedt, Markt 42 und Halle Torstraße 16 ist jetzt Teil der Zukunftswerkstatt Mitteldeutschland. Weitere Standorte nach gleichem Vorbild gibt es in Eisleben und Sangerhausen.
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Glück auf, hieß es am 27. Juni in Helbra. Denn traditionell wurde hier der Tag der Berg- und Hüttenleute gefeiert. In diesem Jahr war es ein sehr warmer Tag mit bis dato Rekordtemperaturen. Aus diesem Grund wurde der Umzug vorverlegt. Punkt um 9 Uhr startete die Formation aus Bergleuten in ihren Trachten zum Schmiedschacht. Musikalisch unterstützt durch das Jugendblasorchester der Kreismusikschule Mansfeld-Südharz.

0: Auf dem Festgelände angekommen, gab es für die sichtlich geschaffenen Teilnehmer erst einmal eine verdiente kühle Erfrischung.
1: Die Hitze verträgt nicht jeder gleich und wir haben alles Mögliche gemacht mit Verschattung. Getränke sind frisch gekühlt und wir hoffen, dass alle sozusagen diesen Bergmannstag doch gut in Erinnerung haben, auch wenn die Hitze ein bisschen stresst. Ne? Eis ist auch da, haben wir jetzt gestern noch kurzfristig besorgt und dann auch ein gutes Gelingen. Und wie gesagt, erstmal kurz einen Hitzetrunk und dann geht's weiter.
0: Nach der kurzen Eröffnung durch Harald Henke vom Förderverein Schmiedschacht stimmte das Jugendblasorchester der Kreismusikschule Karl Christian Akte das traditionelle Steigerlied Glück auf an.

Neben Ständen mit traditionellen Bergmannsutensilien lockte auch eine Rundfahrt mit dem Haldenexpress entlang über das historische Gelände der ehemaligen August-Bebel-Hütte.

0: Die Agentur für Arbeit Sachsen-Anhalt Süd hat die Arbeitsmarktzahlen für die Region Mansfeld-Südharz bereitgestellt. Im Juni waren 6.237 Frauen und Männer von Arbeitslosigkeit betroffen. Damit ist die Zahl der Arbeitslosen um 11 Personen zum Vormonat gesunken. Im Vergleich zum Vorjahr sind gegenwärtig 92 Personen weniger arbeitslos gemeldet. Die Arbeitslosenquote, bezogen auf alle zivilen Erwerbspersonen, bleibt bei 10%. In der Region Sangerhausen ging die Arbeitslosigkeit um 0,1% auf jetzt 9,4% zurück. Eisleben vermeldet einen Zuwachs um 0,2% auf 10,4%. Und im Gegenzug ging es im Bereich Hettstedt um 0,2% zurück auf aktuell 10,3% Arbeitslosigkeit.
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2: Am 26. Juli um 17 Uhr beginnt ein Orgelkonzert mit Kirchenmusikdirektor Thomas Ennenbach in der Marktkirche St. Andreas in der Lutherstadt Eisleben. Thema Giganten des Barocks, Bach und Händel sowie Verehrer. Der Eintritt kostet 10 Euro im Vorverkauf. Schüler bis 18 Jahre brauchen nichts bezahlen.
0: Zum Tag des offenen Denkmals lädt der Schmidtschacht Helbra am 13. September von 9.30 Uhr bis 16.30 Uhr ein.
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3: Der DAX notierte am Dienstagvormittag bei 24.768,39 Punkten. Der TecDAX bei 3.874,19 Zählern. Und der Euro war ein US-Dollar 13,98 wert.
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3: In der Nacht zum Mittwoch ist es stark bewölkt mit teils schauartig verstärktem Regen. Zudem zeigen sich eingelagerte Gewitter, lokal mit unwetterartigen Starkregen möglich. Die Temperaturen gehen auf 17 bis 14 Grad zurück, der Wind wird schwach aus unterschiedlichen Richtungen. Der Mittwoch wird zunächst überwiegend stark bewölkt, gebietsweise fällt Regen, teils auch als Gewitter. Später gibt es vermehrt Auflockerung. Die Höchstwerte erreichen 23 bis 25 Grad, der Wind wird schwach bis mäßig aus Nordwest. In der Nacht zum Donnerstag ist es wolkig bis gering bewölkt und weitgehend niederschlagsfrei. Die Tiefstwerte sinken auf 14 bis 10 Grad, der Wind weht schwach aus Nordwest bis West. Der Donnerstag wird zunächst heiter, später wolkig und ab und zu setzt auch etwas Regen ein. Die Temperaturen steigen auf 23 bis 27 Grad an, der Wind weht zunehmend mäßig aus West. In der Nacht zum Freitag ist es wechselnd bewölkt, zeitweise fällt Regen. Die Luft kühlt auf 15 bis 13 Grad ab, der Wind weht mäßig aus West. Der Freitag wird wechselnd bewölkt, vereinzelt fein Schauer. Die Maximalwerte erreichen 19 bis 23 Grad, der Wind weht mäßig aus West bis Nordwest.
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3: Um 11 Uhr waren es 24 Grad, die Luftfeuchtigkeit betrug 59% und der Luftdruck 1021 Hektopascal.
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0: Hallo und herzlich willkommen, liebe Sportfreunde, zu Sport bei Punktum. Endlich ist Gelegenheit, unseren Beitrag über das Leichtathletik-Freiluftfinale der Grundschulen zu zeigen.
1: Positiv ausgedrückt, bei für Leichtathletik nicht ganz so schlechtem Wetter, fand am 16. Juni die Freiluftmeisterschaft in der Leichtathletik der Grundschulen Mansfeld-Südharz auf der Otto-Helm-Kampfbahn in Eisleben statt. Wie in den vergangenen Jahren wollten sich wieder Grundschülerinnen und Schüler in diesem Jahr aus 13 Grundschulen in einem Mannschaftswettkampf bestehend aus Staffellauf, Weitsprung, Schlagball, Weitwurf, Sprint und 800 Meter Lauf messen. In gewohnter Weise waren es wieder Thorsten Lehmann von der Grundschule Mansfeld und Thorsten Reinsch von der Grundschule Südwestsangerhausen, die organisatorischen Fäden in den Händen hielten. Herr Lehmann begrüßte dann die Wettkämpfer.
2: So, ihr Lieben, letzter sportlicher Höhepunkt in diesem Schuljahr im Landkreis der Grund- oder für die Grundschulen ist unser Freiluftwettkampf. Ihr seht heute, der Wettergott spielt mit, ganz anders als beim Crosslauf, wer mit von euch dabei war. So, wir freuen uns auf spannende Wettkämpfe, auf gute Ergebnisse. Die meisten von euch, denke ich mal, wissen schon, wie das Ganze abläuft. Ansonsten habt ihr eure Betreuer dabei. Es ist ein Mannschaftswettkampf, kein Einzelwettkampf, obwohl wir auch am Ende den sportlichsten Jungen, das sportlichste Mädchen danach auswerten. Aber der Teamgeist, Mannschaftswettbewerb steht im Vordergrund. Okay? Außerdem werden wir am Ende auch die drei schnellsten Staffeln mit einer Urkunde prämieren. Also, auch beim Staffellauf geht es schon um die ersten Urkunden. Einen ersten Sieger können wir, glaube ich, jetzt schon feiern. Und zwar bitte ich mal die Grundschüler der Novalis-Schule nach vorn. Die Starter der Novalis-Schule. Stellt euch mal hier auf. Guckt mal dort den anderen. Fällt euch da was auf? Wem fällt da was auf? Melden. Ah, nee. Es sind nur vier. Und das kam nämlich heute Morgen ganz plötzlich. Und wir waren kurz davor, die Fahne einzuholen, zu sagen, ach nee, zu viert, das lohnt nicht. Da haben wir eh keine Chance. Und da scheiden wir aus und ist alles ganz blöd. Aber die vier haben gesagt, nee, genau anders. Die haben also Teamgeist gewiesen und gesagt, nein, wir stellen es auch zu viert diesen Wettkampf und kommen trotzdem. Und ich finde, das ist schon mal ein riesen Beifall von euch her.
1: Dann gab es noch ein paar organisatorische Hinweise und dann konnte es eigentlich losgehen. Als erster Punkt stand der Staffellauf auf dem Plan. Aufgrund der Tatsache, dass in diesem Jahr 13 Grundschulen gemeldet hatten, gab es vier Staffelläufe. Einmal mit vier teilnehmenden Schulen und dreimal mit drei. Die Strecke ging über 4x50 Meter, davon zwei Etappen von Jungs und zwei von Mädchen absolviert.

0: Überall brachten sich die Starterinnen und Starter nach ihren Fähigkeiten ein und hofften auf ein gutes Ergebnis für ihre Mannschaft. Am Ende hat diesen Freiluftwettkampf die Thomas-Münzer-Schule Eisleben gewonnen auf Platz 2, die Grundschule Südwest aus Sangerhausen und der dritte Platz für die Grundschule Großleinungen. Das sportlichste Mädchen war Paula Banisch von der Grundschule Torgarten aus Eisleben mit 1351 Punkten und beste Jungen waren Simon Kupfer-Zwingelberg von der Grundschule Großleinungen und Erik Witting ebenfalls von dieser Schule mit jeweils 1581 Punkten. Staffelsieger war die Grundschule Südwest aus Sangerhausen mit 32,84 Sekunden vor Großleinungen 32,93 Sekunden und auf dem dritten Platz die Grundschule Mansfeld mit 32,97 Sekunden. Insgesamt waren 76 Starter vertreten und dieser Tag war ein würdiger Abschluss des Schuljahres 25/26.
1: Bei hochsommerlichen Temperaturen fand in Riestedt die 40. Auflage des Südharz-Wanderpokals im Tischtennis statt. Im Herrenfeld A ab Landesliga duellierten sich die Mannschaften aus Schönebeck, Dahlewitz, Ilsenburg, Eisdorf, Nordhausen, Bernburg und Riestedt. Union Schöneberg sicherte sich den Sieg vor Bernburg und Eisdorf. Die Gastgeber beendeten das Turnier auf Platz 5. Im Herren B-Feld folgten die Mannschaften aus Edersleben, Wiehe, Dahlewitz, Wimmelburg, Saubach und Nordhausen der Einladung nach Riestedt. Die Alemannia stellte zwei Teams und ließ auch den Nachwuchs ran. Der Pokalverteidiger aus Dahlewitz konnte auch in diesem Jahr sich den Sieg sichern. Platz 2 ging nach Wiehe und Bronze nach Wimmelburg. Die Mannschaften aus Riestedt landeten auf Platz 4 und 7. In Osterburg fanden am Wochenende die deutschen Mannschaftsmeisterschaften der Jugend 19, klar auch im Tischtennis, statt. Mit dabei das Team der U19, der Alemannia aus Riestedt, Lucy Dutkiewicz, Lina Spitzer und die Geschwister Caroline und Tanja Müller machten sich auf den Weg um die Medaillen. Nach engen Begegnungen und am Ende drei knappen Niederlagen im Entscheidungssatz belegte das Team am Ende Platz 6. In Stendal stand am Samstag das TTVSA Junior Turnierfinale auf dem Programm. Für das Finale qualifizierten sich gleich 5 Riestädter. Veronika Kamprad konnte nach einer schweißtreibenden Wettkampf den Sieg verbuchen und auf Platz 3 folgte Luna Rieschel. Das starke Riestädter Ergebnis rundeten Lefke Berger mit Platz 4 und Hanna Raber mit Platz 6 ab. Bruno Götze als einer der jüngsten Teilnehmer musste einiges an Lehrgeld zahlen und landete am Ende auf Platz 16. Sportförderung ist immens wichtig, damit Vereine ihre wichtige Funktion im gesellschaftlichen Miteinander erfüllen können. Vor ein paar Tagen konnte sich der SV Eintracht Greifswald über eine größere Zuwendung freuen.
0: Im Rahmen der Sportförderung des Landkreises Mansfeld-Südharz profitieren auch in diesem Jahr wieder mehrere Sportvereine von einer finanziellen Unterstützung. Den größten Einzelbetrag erhält dabei der SV Eintracht Greifswald für den Neubau des Sportlerheims. Am 26. Juni übergab Landrat André Schröder den entsprechenden Fördermittelbescheid an den Präsidenten des SV Eintracht Greifswald, Detlef Schade.
2: Ich habe die besondere Freude, hier in Greifswald zu sein und einen Zuwendungsbescheid zu übergeben. Das ist Teil der Sportförderung, die wir aus dem Kreishaushalt direkt an die Vereine geben. Ungefähr 30.000 Euro sind das in diesem Jahr. Es war schon mal mehr, aber die Personalzuschüsse an den KSB, Jugend trainiert für Olympia und vor allen Dingen die Betriebskosten für die Turnhallen nehmen natürlich auch einen großen Bereich ein und einen Zuwachs. In der Sportförderung können wir uns leider genehmigungsrechtlich für den Haushalt nicht mehr erlauben. Aber wir verstetigen die Sportförderung und wir haben auch mit der Sparkasse, da stehen wir in Kontakt, das ist das Sponsoring der Sparkasse, was ja jedes Jahr erhöht wird. Das haben wir schon angekündigt, dass auch der Sport davon stärker profitiert. Ja, und vor dem Hintergrund freue ich mich, dass wir haben das heute öffentlich gemacht, welche Vereine die Mittel bekommen. Es sind 11 in diesem Jahr, aber der mit Abstand größte Betrag, 10.000 Euro, bekommt Greifswald und freue mich, dass ich das hier übergeben kann. Es geht um den Neubau des Sportlerheims an der Sportanlage. Man sieht, dass man das Beste aus der Situation macht, aber man sieht auch, dass man es noch verbessern kann. Und deswegen ist das gut angelegtes Geld. Es ist eine

0: Anteilsfinanzierung. Die tatsächlichen Kosten sind natürlich wesentlich höher. Ich wünsche viel Erfolg dabei, die Anteilsfinanzierung auch erfolgreich einzuwerben, umzusetzen, dann auch ohne bösen Überraschungen das ganze Ding umzusetzen und zu bauen. Ich finde das richtig gut und freue mich, bei welchem Wetter auch immer, auf viele, viele Sportbegeisterte, die es danach nutzen. Ich freue mich ganz besonders, Herr Schade, dass ich es Ihnen überreichen darf. Und ja, allzeit sportfrei. Und bestellen Sie wirklich ganz liebe Grüße an die Vereinsmitglieder. Ja? Und ich wünsche alles Gute. Ja? Übergebe die Förderung. Bitte schön.
1: Vielen Dank.
0: Ich danke mich auch beim Regionalmanagement, dass Sie da sind, heute gekommen sind.
1: Ja, Herr Landrat. Vielen Dank. Wir sind natürlich überaus glücklich, diese Bescheid bekommen zu haben. Wir haben über anderthalb Jahre zusammen mit meinen nunmehr guten Freunden vom Niedermanagement gut zusammengearbeitet, um dieses Ziel, was wir heute hier bestätigen können, zu erreichen. Dafür danke ich euch nochmal ganz herzlich für die Hilfe, die ihr uns als Verein zukommen lassen habt. Und ich danke natürlich, Herr Landrat, Ihnen als Vertreter des Kreises sehr herzlich für die Vergabe an unseren Verein, diesen Zuschuss auszugeben. Und ich weiß, es ist Bedarf in allen Ecken. Und desto mehr sind wir stolz, dass wir hier mit 10.000 Euro bedacht wurden. Viele Grüße an alle, die damit zu tun hatten, die uns diesen Zuwendungsbescheid ermöglicht haben. Und ich wünsche Ihnen persönlich auch alles, alles erdenklich gut.
0: Dankeschön.
2: Als nächstes die Resultate der Platzbandkegler.
3: Die Platzbandkegler hatten am vergangenen Wochenende ihren 6. Spieltag in der Landesliga. Unterlag dabei Ziegelrode 2, Kreisfeld 1. Die Partien Annarode 1 gegen Ziegelrode 1 und Siebigerode 2 gegen Annarode 2 wurden wegen der Hitze abgesagt. Und Bendorf 1 unterlag knapp Siebigerode 1. In der jetzt etwas schiefen Tabelle Siebigerode 1 vor Annarode 1, beide noch mit makellosem Punktekonto. Dann Ziegelrode 1, Bendorf 1, Kreisfeld 1, Ziegelrode 2 und Annarode 2 und Siebigerode 2 noch ohne Punktgewinn. In der Kreisliga Staffel A, dort unterlag Bendorf 3, Hergesdorf-Alsdorf 2 und die andere Partie, Annarode 3 gegen Siebigerode 3, wurde wegen Hitze abgesagt. Spielfrei hatte Helbra. In der Tabelle Hergesdorf-Alsdorf 2 vor Bendorf 3, Annarode 3, Helbra 1 und Siebigerode 3. Und schließlich die Staffel B, auch hier eine Absage der Partie Eintracht-Kreisfeld gegen den TSV Bendorf 2. Gespielt haben Hergesdorf-Alsdorf 1 gegen Ziegelrode 3, 357 zu 317 Holz. In der Tabelle Hergesdorf-Alsdorf 1 vor Bendorf 2, Kreisfeld 2 und Ziegelrode 3.
2: Die Sanierung der Turnhalle in Siebigerode ist schon lange Ziel der dortigen Aktiven. Endlich geht's los.
4: Die Turnhalle Siebigerode, die 1983 als Millionenobjekt für die ortsansässige Polytechnische Oberschule gebaut wurde, ist schon lange nicht mehr für den Schulsport da. Nach Schließung der Schule im Jahr 2005 treffen sich hier Ballsportler, Tischtennisspieler und Linedancerinnen, um nur einige zu nennen, zum regelmäßigen Training. Seit vielen Jahren wird im Stadtrat der Einheitsgemeinde Mansfeld, zu der Siebigerode gehört, über die Zukunft des maroden Gebäudes diskutiert. Diese Bilder zum Beispiel stammen aus dem Jahr 2020. Besonders stark für den Erhalt der Turnhalle machte sich schon damals Ortsbürgermeister Reimer Feuerberg. So war er auch dabei, als man sich nun, 6 Jahre später, an der Turnhalle traf, um eine frohe Botschaft zu verkünden.
5: Jetzt haben wir die frohe Botschaft. Wir haben den Bewilligungsbescheid von der Investitionsbank erhalten, dass wir nun mit dem Umbau unserer Sporthalle zur Mehrzweckhalle beginnen können. Wir haben gekämpft, mittlerweile 6 Jahre vom Beginn, den ersten Kontakten, die wir geknüpft hatten, bis zum Bewilligungsbescheid. Mit den Vorbereitungen, die noch nötig sind,

0: denke ich mal, kommen wir auch noch ins siebte Jahr. Müssen ja noch die Leistungsverzeichnisse erstellt werden. Die Ausschreibung muss gemacht werden durch die Verwaltung. Da müssen Aufträge vergeben werden. Und wahrscheinlich Anfang des kommenden Jahres, Februar, März, könnten wir anfangen mit bauen.
1: Und wenn das dann mal realisiert ist, was stellen Sie sich vor? Was könnte hier so ablaufen?
0: Ja, es soll ja im Prinzip ein kulturelles, sportliches und soziales Zentrum vom Ort
1: Ähnlich wie in
0: werden.
1: Großonna.
0: Ähnlich wie in Großonna, ja, dass eben das der Treffpunkt für die Einwohner der Ortschaft, auch der umliegenden Orte wird. Ja, weil andere Möglichkeiten haben wir nicht mehr in Siebigerode.
2: Auch Claudia Becker, sportlich aktive Ur-Siebigeröderin, beschäftigt sich schon lange mit dem Thema Turnhalle.
3: Und zwar hatten wir hier mal eine Zukunftswerkstatt, wo dann genau analysiert werden sollte, was wollen wir denn in Siebigerode? Und unter anderem ging es da schon um die Turnhalle. Also wir sind schon viele Jahre dabei, zu sagen, es muss was passieren und es wäre ja super, wenn es so wäre. Und da waren auch Vorschläge, wo ich jetzt auch erstaunt war, was eigentlich dann auch so werden soll, ne? Was wir alles so machen könnten. Feierlichkeiten, Tanzveranstaltungen, Ausstellungen, Kindergeburtstage, Sitzungsraum, Büro,
0: Stimmt, klasse.
3: Ortsbürgermeister, Küche, Ausschank und
1: Kino.
3: Kino. Es ist eigentlich alles mal von uns zu sehen. Ich fand das so interessant, weil ja das wirklich auch hochaktuell ist, nur dass es jetzt halt schon 5 Jahre wieder ins Land gegangen sind, ehe konkret hoffentlich was draus
0: Ja,
3: wird.
0: genau.
3: Es ist ja so, wir wollen ja aber alle was davon haben. Die vielen Sportgruppen, die drin sind, oder unsere Frauen haben auch gesagt, also Line Dance, Sportgruppe. Es ist ja, wir haben ja nichts weiter.
0: Hat man vorhin schon angesprochen.
3: Ja,
0: Wir haben keine anderen Möglichkeiten mehr am Ort.
3: genau so
0: Die
3: ist
0: letzte
3: es.
0: Verbliebene. Und es wäre wirklich traurig, wenn wir die verlieren würden.
3: Ja.
2: Schließlich erschien auch Andreas Koch, Bürgermeister der Einheitsgemeinde Mansfeld, zum Vororttermin, um sich selbst ein Bild vom erbärmlichen Zustand des Gebäudes zu machen, das nun saniert werden soll.
4: Ich glaube, die wesentliche Voraussetzung war einfach, dass hier aus dem Ort, ob vom Ortschaftsrat oder auch von der Bevölkerung, immer für die Halle gekämpft wurde. Und wie gesagt, Ortschaftsrat hatte sich dazu bekannt, es gab hier diese Zukunftswerkstatt vor 5 Jahren. Und es wurde immer an dem Projekt weitergearbeitet. Wir haben es auch weitere Turnhallen angeguckt, die in derselben Bauform sind. Aber die Herausforderung ist eben immer, es ist eine freiwillige Aufgabe und es mangelt eben immer wieder am Geld. Und das waren eigentlich die großen Herausforderungen. Wir sind dran geblieben, wir haben mehrere Versuche unternommen, das hier umzusetzen. Und jetzt ist es uns gelungen, Fördermittel in einer guten Größenordnung hierfür zu akquirieren. Und jetzt kann es losgehen. Und das freut mich natürlich sehr, dass wir hier wirklich diesen Standort ja ausbauen, verbessern. Es wird ja aus einer Sporthalle auch eine Mehrzweckhalle, die dann auch für Kultur mit geöffnet werden kann. Auch das war ja immer der Wunsch hier aus Siebigerode. Und ich glaube, das ist auch eine hervorragende Weiterentwicklung.
1: Und Sie haben ja schon gute Erfahrungen in Ihrem Ortsteil Großonna.
4: Ja, das ist richtig. Dort ist ja auch, sag ich mal, eine Halle, die auch, sag ich mal, sehr gut ist. Und natürlich haben wir dort auch jetzt Fördermittel, aber natürlich von anderswo für die Kita. Aber alles das ist wichtig, dass wir Stück für Stück unsere Infrastruktur in allen Ortsteilen weiterentwickeln. Denn wenn wir das nicht tun, ja, dann ist irgendwo auch keine Lebensqualität mehr irgendwo mehr da für die Einwohner.
2: Wie bereits erwähnt, wird wohl trotz des positiven Bescheides noch einige Zeit bis zur Sanierung der Turnhalle ins Land gehen. Das passende Schild für danach ist interessanterweise schon jetzt an der Turnhallentür zu finden.
0: Das war's für heute. Ich hoffe, es war interessant für Sie und Sie schalten auch das nächste Mal wieder ein, wenn es heißt Sport bei Punkt um.

0: Wie bereits 2020 musste auch in diesem Jahr der Eisleber Wiesenmarkt Corona-bedingt abgesagt werden. Als kleiner Ersatz machte das sogenannte Oktoberspektakel für ein paar Wochen auf dem Wiesengelände in Eisleben Station. Neben zahlreichen Mitfahrgelegenheiten für die Kleinsten warben die Veranstalter unter anderem auch mit dem größten Looping und dem höchsten Kettenkarussell der Welt. Doch die Besucher konnten sich noch über eine weitere Attraktion freuen. Die Geschwister Weisheit kamen für ein paar Tage in die Lutherstadt. Die bekannten Hochseilartisten aus Gotha, die beileibe nicht zum ersten Mal im Mansfeldischen zu Gast waren, hatten die Motorrad-Hochstartanlage, die übrigens auch weltweit einmalig ist, gerade aufgebaut, als wir uns mit Peter Mario Weisheit, einem der beiden Brüder, die das Unternehmen führen, kurz vor der Generalprobe trafen.
1: Die Hochseiltruppe Geschwister Weisheit ist eine Artistenfamiliendynastie seit 1900. Im Jahr 1900 hat mein Urgroßvater begonnen mit Hochseilartistik und wir sind jetzt im 121. Jahr unterwegs und sind froh, dass wir in diesem Jahr trotz Corona Auftritte haben könnten. Und das letzte große Gastspiel ist jetzt in Eisleben auf diesem Oktoberspektakel Eisleben.
2: Ist Hochseilartist Beruf?
1: Hochseilartistik ist für Generationen ein Beruf, ist aber kein staatlich anerkannter Beruf. Staatlich anerkannt ist staatlich geprüfte Artistin, das ist meine Tochter Natalia. Mhm. Die war auf der Artistenschule in Berlin. Ansonsten haben wir alle zu unserer Hochseilartistenausbildung, die wir in der Familie erhalten, noch einen Beruf gelernt. Ich bin Elektriker, mein Bruder ist Autoschlosser, meine zwei Söhne sind Autoschlosser, Damenmaßschneider, Fremdenspaßsekretärin. Wir haben alles, was wir brauchen. Wir haben ganz verschiedene Programme. Wir haben als einzige noch das klassische Hochseil unter freiem Himmel mit Fahrrädern, Einrädern, Pyramiden. Hier in Eisleben sind wir mit dem höchsten Artistenmast der Gegenwart, 62 Meter hoch und drei Motorräder. Wir starten aus 12 Meter Höhe über den Platz, über die Zuschauer, über die Rummelgeschäfte und fahren bis in 30 und 40 Meter Höhe mit drei Motorrädern und 10 Artisten. Die Seile sind 150 Meter weit gespannt. Sie sind 15 Millimeter dünn und das ist schon eine gewaltige Anlage, die wir hier errichtet haben.
2: Hatten Sie in Ihrem Leben schon irgendwann mal Höhenangst?
1: Höhenangst hatte ich nicht, dann wäre ich für den Beruf ungeeignet, aber Respekt und Herzklopfen vor jeder Vorstellung, das gehört irgendwie dazu. Konnte ich auch in den vielen, vielen Jahren, die ich das schon mache, nicht so richtig ablegen.
2: Ich meinte jetzt eigentlich nicht auf dem Seil, sondern wenn Sie mal in Bergen klettert sind oder so.
1: Nö, kenne ich eigentlich nicht. Nee. Kann mich ja festhalten, ich bin ja irgendwo.
2: Jetzt geht die Sonne auf, da haben wir schöne Beleuchtung, wunderbar.
1: Jawohl.
2: Toi, toi, toi. Oder haben Sie einen anderen Spruch,
1: bevor es losgeht? Ja, Hals- und Beinbruch, aber das Bein genügt.
0: Neben den Frauen und Kindern der beiden Brüder, Peter Mario und André, sind sogar auch die jüngsten Sprosse der Familie Weisheit, Charlie, Lenny und Philipp Elias Bern, schon mit von der Partie.
2: So, jetzt haben wir ja die Enkel. Könnt ihr euch auch vorstellen, später mal auf dem Seil rumzutanzen?
3: Ja. Also ich mache das schon mit meinem Opa und Charlie läuft schon alleine.
2: Nein.
3: Doch.
2: Echt?
3: Ja.
2: Du traust dich da schon hoch?
3: Ja.
2: Und wie hat das angefangen? Hast du als ganz kleiner Junge da schon in der Stube probiert, oder?
3: Also zuerst war ich auch beim Opa und dann habe ich es weitergelernt, bis ich es konnte. Bis ich allein auf dem Seil konnte.
2: Naja, der Opa ist natürlich der beste Lehrmeister diesbezüglich.
3: Ja, ich habe das Durchkrabbeln immer mit Onkel Alexander gemacht und dann, wo Charlie alleine laufen konnte, habe ich das mit Opa Peter gemacht.
2: Also es geht weiter mit den Geschwistern Weisheit.
1: Jawohl, es geht weiter. Hip, hip.
4: Hurra!
0: Und dann ging es für die drei in einen der Wagen, auf denen übrigens Opa Rudi mit dem Balancestab zu sehen ist, um die noch anstehenden Schularbeiten zu erledigen. Für Peter Mario und alle anderen Hochseilartisten hieß es dagegen jetzt auf zur Generalprobe. Routiniert kletterten die Damen und Herren Weisheit dazu auf die 12 Meter hohe Motorrad-Hochstartanlage, um von dort auf dem Seil bis auf mehr als 30 Meter Höhe zu fahren.

0: Hier oben, wo auch der Wind ordentlich blies, fragten wir André Weisheit, welches Kunststück wohl das anspruchsvollste sei.
1: Das ist alles für jeden. Für jeden ist das anders anspruchsvoll. Und was den einen leicht fällt, fällt den anderen ganz schwer. Das kann man gar nicht so klar sagen. Das sind alles anspruchsvolle Sachen. Und das Anfangen, das ist zum Warmmachen, das ist schön, das macht Spaß. Aber es sind auch Sachen dabei, wo man wirklich sich konzentrieren muss. Im Handstand, hochfahren zum Beispiel.
2: Die nächste Generation hat sich ja schon fit gemacht.
1: Ja.
2: Die sind ja jetzt die alten Hasen. Wie lange kann man das machen?
1: Solange, ja, das ist verschieden, wie man sich wohlfühlt und wie das Publikum es auch sehen will. Das ist ja eine ästhetische Frage, ne? Irgendwann. Das Verfallsdatum rückt ja näher.
0: Wieder festen Boden unter den Füßen kamen die Brüder auf alte Zeiten zu sprechen. Dabei kamen sie am Mansfelder Land nicht vorbei.
2: Es wurde gerade gesagt, ihr wart auch viel im Mansfelder Land.
1: Bin,
2: wo wart ihr denn da?
1: Ich bin ja fast aufgewachsen, Hettstedt, Sangerhausen, Riestedt, Eisleben, Edersleben. Die ganzen Gegend haben wir bereist.
2: Weil ihr eben hier Vorstellungen gemacht habt.
1: Ja, weil die Leute uns hier gerne gehabt haben. Ich bin ja groß geworden, ich bin ja in der Schule gewesen, in vielen Städten, es war einwandfrei, es hat von der Mentalität gut gepasst.
2: Hast du da noch irgendeine Erinnerung an die Schulzeit?
3: Na, André. Riestedt hat auch, da hat jetzt eine Frau geschrieben, die ist im Heimatverein oder so, die will eine Ausstellung machen über die letzte Jahrfeier. Ich weiß nicht mal, ob das vor 25 oder 50 Jahren war. Und auch Bilder von Geschwister Weisheit, sie würde sich freuen, wenn dann zur Eröffnung im Mai einer von uns der Tore mit hinkäme. Habe ich geschrieben, könnten doch mal sich bemühen, ob sie nicht irgendwie ein paar Sponsoren finden. Wenn die ganze Truppe hinkäme, würden eine schöne Vorstellung mal machen.
1: Ja, schön.
3: Das wäre doch mal eine schöne Sache. Richtig, waren wir zweimal. Einmal zur Jahrhundertfeier und einmal 90 irgendwie. Dreimal sogar. Ja. Und jetzt fahren wir nur noch dran vorbei auf der Umgehungsstraße. Und ich gucke immer wehmütig hin, Mai Riestedt.
2: Sie haben ja eine schmerzhafte Erinnerung an Riestedt.
3: Ja, ich habe eine schmerzhafte Erinnerung an Riestedt. Ich war 14 oder so und musste da zum Zahnarzt. Ich weiß noch genau, wo der war, in der Kurve und hinterm Haus, die Treppe hoch. Das hat sich in mir irgendwie eingeprägt. Aber ich habe gelernt, dass es neue Bohrer gibt in der Sowjetunion erfunden. Die sind wassergekühlt, da tut es nur noch halb so weh. Das habe ich da gelernt.
0: In ihrer Show auf den drei nebeneinander gespannten Stahlseilen präsentierten die Geschwister Weisheit an den drei folgenden Tagen wieder hochkarätige artistische Leistungen, die den Besuchern des Oktoberspektakels in Eisleben teilweise den Atem stocken ließen. Einer der Höhepunkte war dabei die Vorführung von Alexander Weisheit auf dem Hochmast, dem mit 62 Metern höchsten mobilen Artistenmast der Gegenwart, der zudem bis zu 5 Metern schwankte.

Der Freistaat. Und ein Gruß an sein Publikum. Und Sie dürfen ihn alle einmal lautstark zurückgrüßen. Und das alles noch einmal auf einem Bein.

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1: Obwohl die Shows der Geschwister Weisheit im wahrsten Sinne ohne Netz und doppelten Boden stattfinden, bleibt das Risiko für alle Beteiligten kalkulierbar und im Rahmen des Machbaren, betonte Peter Mario Weisheit abschließend.
2: Wir spielen natürlich nicht mit unserem Leben. Wir gehen ein kalkuliertes Risiko ein und gehen aber davon aus, dass nichts passiert. Sonst würden wir das nämlich nicht machen.
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Hallo und herzlich willkommen, liebe Zuschauerinnen und Zuschauer, bei Punkt um Ihrem regionalen Fernsehprogramm am heutigen 30. Juni, der letzte Tag des Monats. Tja, was ist zu vermelden? Wird vielen nicht gefallen. Die deutsche Mannschaft ist bei der Fußball-WM ausgeschieden und noch mehr vermutlich wird es treffen, dass der Tankrabatt nicht fortgesetzt wird im Juli. Ja, und auf regionaler Ebene, klar, sind wir dran am neuen Bürgermeister der Verbandsgemeinde Mansfelder Grundhelver, Herrn Wischkowski.

0: Therapie, um ja mit ihm ja aus erster Hand noch zu hören, wie er sich diese Aufgabe vorstellt. Das hat bis jetzt aus Termingründen nicht geklappt. Wir bleiben natürlich dran. Zu den Meldungen. Die Entwicklung der Waldmühle in Sangerhausen geht in die nächste Phase. Im Rahmen des zweiten öffentlichen Workshops wurden die bisherigen Ergebnisse des Beteiligungsprozesses vorgestellt und gemeinsam mit interessierten Bürgerinnen und Bürgern diskutiert. Besonders erfreulich ist, dass sich bereits erste Bürgerinnen und Bürger bereit erklärt haben, die weitere Entwicklung der Waldmühle aktiv mitzugestalten und signalisierten ihre Bereitschaft, an der möglichen Gründung eines Waldmühlenvereins mitzuwirken. Die bisherigen Gespräche und Workshops haben gezeigt, dass großes Interesse an einer künftigen Nutzung des Areals besteht. Im Mittelpunkt stehen dabei insbesondere die Themen Kultur und Veranstaltungen, Bewegung und Sport, Natur und Erholung sowie touristische Angebote. Die Idee eines gemeinsamen Vereines wurde im Rahmen des Beteiligungsprozesses entwickelt. Ein solcher Verein könnte die unterschiedlichen Themenbereiche unter einem gemeinsamen Dach zusammenführen und die weitere Entwicklung der Waldmühle begleiten. Eine Entscheidung über eine Vereinsgründung ist dabei noch nicht verbunden. Vielmehr soll nun gemeinsam geprüft werden, ob sich weitere engagierte Menschen finden, die bereit sind, Verantwortung zu übernehmen und den Prozess aktiv zu unterstützen. Die Stadt Sangerhausen wird die Entwicklung der Waldmühle weiterhin begleiten. Die Fläche bleibt Eigentum der Stadt. Die konkrete Ausgestaltung und mögliche Organisationsformen sollen gemeinsam mit den engagierten Bürgerinnen und Bürgern weiterentwickelt werden. Alle, die sich an der Zukunft der Waldmühle oder einer der möglichen Vereinsgründungen beteiligen möchten, sind herzlich eingeladen, sich bei der Stadtverwaltung Sangerhausen zu melden. Auch in diesem Jahr öffnet der Heimatverein Wolferode zum Tag des Bergmanns am 5. Juli in der Zeit von 14 bis 17 Uhr seine Türen. An diesem Tag die Ausstellung mit Sonderexponaten zum Thema Mansfelder Schlacke, Zeugnis von Bergbau, Hüttenwesen und handwerklicher Tradition in unserer Heimat erweitert. Neben der Einsichtnahme in historische Aufzeichnungen und Unterlagen lohnt sich auch ein Blick in den Ausstellungsraum. Bei Kaffee und Kuchen und bei Gesprächen zur Geschichte rund um den Bergbau und Wolferode ist ein interessanter Nachmittag garantiert. 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
0: Die Schülernachhilfe in Hettstedt, Markt 42 und Halle Torstraße 16 ist jetzt Teil der Zukunftswerkstatt Mitteldeutschland. Weitere Standorte nach gleichem Vorbild gibt es in Eisleben und Sangerhausen.
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Glück auf, hieß es am 27. Juni in Helbra. Denn traditionell wurde hier der Tag der Berg- und Hüttenleute gefeiert. In diesem Jahr war es ein sehr warmer Tag mit bis dato Rekordtemperaturen. Aus diesem Grund wurde der Umzug vorverlegt. Punkt um 9 Uhr startete die Formation aus Bergleuten in ihren Trachten zum Schmiedschacht. Musikalisch unterstützt durch das Jugendblatt.

0: Auf dem Festgelände angekommen, gab es für die sichtlich geschaffenen Teilnehmer erst einmal eine verdiente kühle Erfrischung.
1: Die Hitze verträgt nicht jeder gleich und wir haben alles Mögliche gemacht mit Verschattung. Getränke sind frisch gekühlt und wir hoffen, dass alle sozusagen diesen Bergmannstag doch gut in Erinnerung haben, auch wenn die Hitze ein bisschen stresst. Ne? Eis ist auch da, haben wir jetzt gestern noch kurzfristig besorgt und dann auf ein gutes Gelingen und wie gesagt, erstmal kurz einen Hitzetrunk und dann geht's weiter.
0: Nach der kurzen Eröffnung durch Harald Henke vom Förderverein Schmiedschacht stimmte das Jugendblasorchester der Kreismusikschule Karl Christian Akte das traditionelle Steigerlied Glück auf an.

Neben Ständen mit traditionellen Bergmannsutensilien lockte auch eine Rundfahrt mit dem Haldenexpress entlang über das historische Gelände der ehemaligen August-Bebel-Hütte.

0: Die Agentur für Arbeit Sachsen-Anhalt Süd hat die Arbeitsmarktzahlen für die Region Mansfeld-Südharz bereitgestellt. Im Juni waren 6.237 Frauen und Männer von Arbeitslosigkeit betroffen. Damit ist die Zahl der Arbeitslosen um 11 Personen zum Vormonat gesunken. Im Vergleich zum Vorjahr sind gegenwärtig 92 Personen weniger arbeitslos gemeldet. Die Arbeitslosenquote, bezogen auf alle zivilen Erwerbspersonen, bleibt bei 10%. In der Region Sangerhausen ging die Arbeitslosigkeit um 0,1% auf jetzt 9,4% zurück. Eisleben vermeldet einen Zuwachs um 0,2% auf 10,4%. Und im Gegenzug ging es im Bereich Hettstedt um 0,2% zurück auf aktuell 10,3% Arbeitslosigkeit.
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2: Am 26. Juli um 17 Uhr beginnt ein Orgelkonzert mit Kirchenmusikdirektor Thomas Ennenbach in der Marktkirche St. Andreas in der Lutherstadt Eisleben. Thema Giganten des Barocks, Bach und Händel sowie Verehrer. Der Eintritt kostet 10 Euro im Vorverkauf. Schüler bis 18 Jahre brauchen nichts bezahlen.
0: Zum Tag des offenen Denkmals lädt der Schmidtschacht Helbra am 13. September von 9.30 Uhr bis 16.30 Uhr ein.
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3: Der DAX notierte am Dienstagvormittag bei 24.768,39 Punkten. Der TecDAX bei 3.874,19 Zählern. Und der Euro war ein US-Dollar 13,98 wert.
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3: In der Nacht zum Mittwoch ist es stark bewölkt mit teils schauartig verstärktem Regen. Zudem zeigen sich eingelagerte Gewitter, lokal mit unwetterartigen Starkregen möglich. Die Temperaturen gehen auf 17 bis 14 Grad zurück, der Wind wird schwach aus unterschiedlichen Richtungen. Der Mittwoch wird zunächst überwiegend stark bewölkt, gebietsweise fällt Regen, teils auch als Gewitter. Später gibt es vermehrt Auflockerung. Die Höchstwerte erreichen 23 bis 25 Grad, der Wind wird schwach bis mäßig aus Nordwest. In der Nacht zum Donnerstag ist es wolkig bis gering bewölkt und weitgehend niederschlagsfrei. Die Tiefstwerte sinken auf 14 bis 10 Grad, der Wind weht schwach aus Nordwest bis West. Der Donnerstag wird zunächst heiter, später wolkig und ab und zu setzt auch etwas Regen ein. Die Temperaturen steigen auf 23 bis 27 Grad an, der Wind weht zunehmend mäßig aus West. In der Nacht zum Freitag ist es wechselnd bewölkt, zeitweise fällt Regen. Die Luft kühlt auf 15 bis 13 Grad ab, der Wind weht mäßig aus West. Der Freitag wird wechselnd bewölkt, vereinzelt fein Schauer. Die Maximalwerte erreichen 19 bis 23 Grad, der Wind weht mäßig aus West bis Nordwest.
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3: Um 11 Uhr waren es 24 Grad, die Luftfeuchtigkeit betrug 59% und der Luftdruck 1021 Hektopascal.
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0: Hallo und herzlich willkommen, liebe Sportfreunde, zu Sport bei Punktum. Endlich ist Gelegenheit, unseren Beitrag über das Leichtathletik-Freiluftfinale der Grundschulen zu zeigen.
1: Positiv ausgedrückt, bei für Leichtathletik nicht ganz so schlechtem Wetter, fand am 16. Juni die Freiluftmeisterschaft in der Leichtathletik der Grundschulen Mansfeld-Südharz auf der Otto-Helm-Kampfbahn in Eisleben statt. Wie in den vergangenen Jahren wollten sich wieder Grundschülerinnen und Schüler in diesem Jahr aus 13 Grundschulen in einem Mannschaftswettkampf bestehend aus Staffellauf, Weitsprung, Schlagball, Weitwurf, Sprint und 800 Meter Lauf messen. In gewohnter Weise waren es wieder Thorsten Lehmann von der Grundschule Mansfeld und Thorsten Reinsch von der Grundschule Südwest-Sangerhausen, die die organisatorischen Fäden in den Händen hielten. Herr Lehmann begrüßte dann die Wettkämpfer.
2: So, ihr Lieben, letzter sportlicher Höhepunkt in diesem Schuljahr im Landkreis der Grund- oder für die Grundschulen ist unser Freiluftwettkampf. Ihr seht heute, der Wettergott spielt mit, ganz anders als beim Crosslauf, wer mit von euch dabei war. So, wir freuen uns auf spannende Wettkämpfe, auf gute Ergebnisse. Die meisten von euch, denke ich mal, wissen schon, wie das Ganze abläuft. Ansonsten habt ihr eure Betreuer dabei. Es ist ein Mannschaftswettkampf, kein Einzelwettkampf, obwohl wir auch am Ende den sportlichsten Jungen und das sportlichste Mädchen danach auswerten. Aber der Teamgeist, Mannschaftswettbewerb steht im Vordergrund. Okay? Außerdem werden wir am Ende auch die drei schnellsten Staffeln mit einer Urkunde prämieren. Also, auch beim Staffellauf geht es schon um die ersten Urkunden. Einen ersten Sieger können wir, glaube ich, jetzt schon feiern. Und zwar bitte ich mal die Grundschüler der Novalis-Schule nach vorn. Die Starter der Novalis-Schule. Stellt euch mal hier auf. Guckt mal dort, den anderen. Fällt euch da was auf? Wem fällt da was auf? Melden. Ah, nee. Es sind nur vier. Und das kam nämlich heute Morgen ganz plötzlich. Und wir waren kurz davor, die Fahne einzuholen, zu sagen, ach nee, zu viert, das lohnt nicht. Da haben wir eh keine Chance und da scheiden wir aus und ist alles ganz blöd. Aber die vier haben gesagt, nö, genau anders. Die haben also Teamgeist gewiesen und gesagt, nein, wir stellen es auch zu viert diesen Wettkampf und kommen trotzdem. Und ich finde, das ist schon mal ein Riesenbeifall von euch her.
1: Dann gab es noch ein paar organisatorische Hinweise und dann konnte es eigentlich losgehen. Als erster Punkt stand der Staffellauf auf dem Plan. Aufgrund der Tatsache, dass in diesem Jahr 13 Grundschulen gemeldet hatten, gab es vier Staffelläufe. Einmal mit vier teilnehmenden Schulen und dreimal mit drei. Die Strecke ging über 4x50 Meter, davon zwei Etappen von Jungs und zwei von Mädchen absolviert. Alles gut organisiert von den Helfern und Helferinnen der Grundschulen und natürlich auch des Kreissportbundes Mansfeld-Südharz. Jede Mannschaft besteht normalerweise aus 6 Schülern, 3 männlich, 3 weiblich. Wir haben es ja gerade gehört, dass die Novalis Grundschule da ein kleines Handicap hatte, aber sich umso mehr einsetzte. Die 5 besten Sportler jeder Mannschaft gemessen nach der Punktzahl entsprechend den absolvierten Disziplinen, kamen in die Mannschaftswertung. Weitere Laufdisziplinen waren, wie erwähnt, der 50-Meter-Sprint im Hochstart und der abschließende 800-Meter-Lauf. Weitere Disziplinen, Weitsprung und Schlagball-Weitwurf.

0: Groß-Leinungen 32,93 Sekunden und auf dem dritten Platz die Grundschule Mansfeld mit 32,97 Sekunden. Insgesamt waren 76 Starter vertreten und dieser Tag war ein würdiger Abschluss des Schuljahres 25/26. Bei hochsommerlichen Temperaturen fand in Richstedt die 40. Auflage des Südharz-Wanderpokals im Tischtennis statt. Im Herrenfeld A ab Landesliga duellierten sich die Mannschaften aus Schönebeck, Dahlewitz, Ilsenburg, Eisdorf, Nordhausen, Bernburg und Richstedt. Union Schönebeck sicherte sich den Sieg vor Bernburg und Eisdorf. Die Gastgeber beendeten das Turnier auf Platz 5. Im Herren B-Feld folgten die Mannschaften aus Edersleben, Wiehe, Dahlewitz, Wimmelburg, Saubach und Nordhausen der Einladung nach Richstedt. Die Alemannia stellte zwei Teams und ließ auch den Nachwuchs ran. Der Pokalverteidiger aus Dahlewitz konnte auch in diesem Jahr sich den Sieg sichern. Platz 2 ging nach Wiehe und Bronze nach Wimmelburg. Die Mannschaften aus Richstedt landeten auf Platz 4 und 7. In Osterburg fanden am Wochenende die deutschen Mannschaftsmeisterschaften der Jugend 19, na klar, auch im Tischtennis statt. Mit dabei das Team der U19 der Alemannia aus Richstedt. Lucy Dutkiewicz, Lina Spitzer und die Geschwister Caroline und Tanja Müller machten sich auf den Weg um die Medaillen. Nach engen Begegnungen und am Ende drei knappen Niederlagen im Entscheidungssatz belegte das Team am Ende Platz 6. In Stendal stand am Samstag das TTVSA Junior Turnierfinale auf dem Programm. Für das Finale qualifizierten sich gleich fünf Richstädter. Veronika Kamprad konnte nach einer schweißtreibenden Wettkampf den Sieg verbuchen und auf Platz 3 folgte Luna Rieschel. Das starke Richstädter Ergebnis rundeten Lefke Berger mit Platz 4 und Hanna Raber mit Platz 6 ab. Bruno Götze als einer der jüngsten Teilnehmer musste einiges an Lehrgeld zahlen und landete am Ende auf Platz 16. Sportförderung ist immens wichtig, damit Vereine ihre wichtige Funktion im gesellschaftlichen Miteinander erfüllen können. Vor ein paar Tagen konnte sich der SV Eintracht Greifswald über eine größere Zuwendung freuen. Im Rahmen der Sportförderung des Landkreises Mansfeld-Südharz profitieren auch in diesem Jahr wieder mehrere Sportvereine von einer finanziellen Unterstützung. Den größten Einzelbetrag erhält dabei der SV Eintracht Greifswald für den Neubau des Sportlerheims. Am 26. Juni übergab Landrat André Schröder den entsprechenden Fördermittelbescheid an den Präsidenten des SV Eintracht Greifswald, Detlef Schade.
1: Ich habe die besondere Freude, hier in Greifswald zu sein und einen Zuwendungsbescheid zu übergeben. Das ist Teil der Sportförderung, die wir aus dem Kreishaushalt direkt an die Vereine geben. Ungefähr 30.000 Euro sind das in diesem Jahr. Es war schon mal mehr, aber die Personalzuschüsse an den KSB, Jugend trainiert für Olympia und vor allen Dingen die Betriebskosten für die Turnhallen nehmen natürlich auch einen großen Bereich ein und einen Zuwachs. In der Sportförderung können wir uns leider genehmigungsrechtlich für den Haushalt nicht mehr erlauben. Aber wir verstetigen die Sportförderung und wir haben auch mit der Sparkasse, stehen wir im Kontakt, das ist das Sponsoring der Sparkasse, was ja jedes Jahr erhöht wird. Das haben wir schon angekündigt, dass auch der Sport davon stärker profitiert. Ja, und vor dem Hintergrund freue ich mich, dass wir haben das heute öffentlich gemacht, welche Vereine die Mittel bekommen. Es sind 11 in diesem Jahr, aber der mit Abstand größte Betrag, 10.000 Euro, bekommt Greifswald und freue mich, dass ich das hier übergeben kann. Es geht um den Neubau des Sportlerheims an der Sportanlage. Man sieht, dass man das Beste aus der Situation macht, aber man sieht auch, dass man es noch verbessern kann. Und deswegen ist das gut angelegtes Geld. Es ist eine Anteilsfinanzierung. Die tatsächlichen Kosten sind natürlich wesentlich höher. Ich wünsche viel Erfolg dabei, die Anteilsfinanzierung auch erfolgreich einzuwerben, umzusetzen. Dann auch ohne bösen Überraschungen das ganze Ding umzusetzen und zu bauen. Ich finde das richtig gut und freue mich, bei welchem Wetter auch immer, auf viele, viele Sportbegeisterte, die es danach nutzen. Freue mich ganz besonders, Herr Schade, dass ich es Ihnen überreichen darf. Und ja, allzeit sportfrei. Und bestellen Sie wirklich ganz liebe Grüße an die Vereinsmitglieder. Ja? Und ich wünsche alles Gute. Ja? Übergebe die Förderung. Bitte schön.
2: Vielen Dank.
1: Danke mich auch beim Regionalmanagement, dass Sie da sind oder gekommen sind.
2: Ja, Herr Landrat, vielen Dank. Wir sind natürlich überaus glücklich, diesen Bescheid bekommen zu haben.

0: Wir haben über anderthalb Jahre zusammen mit meinen nunmehr guten Freunden vom Liedermanagement gut zusammengearbeitet, um dieses Ziel, was wir heute hier bestätigen können, zu erreichen. Dafür danke ich euch nochmal ganz herzlich für die Hilfe, die ihr uns als Verein zukommen lassen habt. Und ich danke natürlich, Herr Landrat, Ihnen als Vertreter des Kreises sehr herzlich für die Vergabe an unseren Verein, diesen Zuschuss auszugeben. Und ich weiß, es ist Bedarf in allen Ecken, und desto mehr sind wir stolz, dass wir hier mit 10.000 Euro bedacht wurden. Viele Grüße an alle, die damit zu tun hatten, die uns diesen Zuwendungsbescheid ermöglicht haben. Und ich wünsche Ihnen persönlich auch alles erdenklich gut.
1: Dankeschön.
2: Als nächstes die Resultate der Platzbandkegler.
3: Die Platzbandkegler hatten am vergangenen Wochenende ihren 6. Spieltag in der Landesliga, unterlag dabei Ziegelrode 2, Kreisfeld 1. Die Partien Annarode 1 gegen Ziegelrode 1 und Siebigerode 2 gegen Annarode 2 wurden wegen der Hitze abgesagt, und Bendorf 1 unterlag knapp Siebigerode 1. In der jetzt etwas schiefen Tabelle Siebigerode 1 vor Annarode 1, beide noch mit makellosem Punktekonto. Dann Ziegelrode 1, Bendorf 1, Kreisfeld 1, Ziegelrode 2 und Annarode 2 und Siebigerode 2 noch ohne Punktgewinn. In der Kreisliga Staffel A, dort unterlag Bendorf 3, Hergesdorf-Alsdorf 2. Und die andere Partie, Annarode 3 gegen Siebigerode 3, wurde wegen Hitze abgesagt. Spielfrei hatte Helbra. In der Tabelle Hergesdorf-Alsdorf 2 vor Bendorf 3, Annarode 3, Helbra 1 und Siebigerode 3. Und schließlich die Staffel B, auch hier eine Absage der Partie Eintracht-Kreisfeld gegen den TSV Bendorf 2. Gespielt haben Hergesdorf-Alsdorf 1 gegen Ziegelrode 3, 357 zu 317 Holz. In der Tabelle Hergesdorf-Alsdorf 1 vor Bendorf 2, Kreisfeld 2 und Ziegelrode 3.
2: Die Sanierung der Turnhalle in Siebigerode ist schon lange Ziel der dortigen Aktiven. Endlich geht's los.
4: Die Turnhalle Siebigerode, die 1983 als Millionenobjekt für die ortsansässige Polytechnische Oberschule gebaut wurde, ist schon lange nicht mehr für den Schulsport da. Nach Schließung der Schule im Jahr 2005 treffen sich hier Ballsportler, Tischtennisspieler und Leintänzerinnen, um nur einige zu nennen, zum regelmäßigen Training. Seit vielen Jahren wird im Stadtrat der Einheitsgemeinde Mansfeld, zu der Siebigerode gehört, über die Zukunft des maroden Gebäudes diskutiert. Diese Bilder zum Beispiel stammen aus dem Jahr 2020. Besonders stark für den Erhalt der Turnhalle machte sich schon damals Ortsbürgermeister Reimer Feuerberg. So war er auch dabei, als man sich nun, 6 Jahre später, an der Turnhalle traf, um eine frohe Botschaft zu verkünden.
5: Jetzt haben wir die frohe Botschaft. Wir haben den Bewilligungsbescheid von der Investitionsbank erhalten, dass wir nun mit dem Umbau unserer Sporthalle zur Mehrzweckhalle beginnen können. Wir haben gekämpft, mittlerweile 6 Jahre. Vom Beginn, den ersten Kontakten, die wir geknüpft hatten, bis zum Bewilligungsbescheid. Mit den Vorbereitungen, die noch nötig sind, denke ich mal, kommen wir auch noch ins 7. Jahr. Müssen ja noch die Leistungsverzeichnisse erstellt werden. Die Ausschreibung muss gemacht werden durch die Verwaltung. Da müssen Aufträge vergeben werden. Und wahrscheinlich Anfang des kommenden Jahres, Februar, März, könnten wir anfangen mit Bauen.
6: Und wenn das dann mal realisiert ist, was stellen Sie sich vor, was könnte hier so ablaufen?
5: Ja, es soll ja im Prinzip ein kulturelles, sportliches und soziales Zentrum vom Ort
6: werden. Ähnlich wie in Großonner.
5: Ähnlich wie in Großonner, ja. Dass eben das der Treffpunkt für die Einwohner der Ortschaft, auch der umliegenden Orte wird. Ja, weil andere Möglichkeiten haben wir nicht mehr in Siebigerode.
4: Auch Claudia Becker, sportlich aktive Ursiebigeröderin, beschäftigt sich schon lange mit dem Thema Turnhalle.
7: Und zwar hatten wir hier mal eine Zukunftswerkstatt, wo dann genau analysiert werden sollte, was wollen wir denn in Siebigerode?

0: Und unter anderem ging es da schon um die Turnhalle. Also wir sind schon viele Jahre dabei, zu sagen, es muss was passieren und es wäre ja super, wenn es so wäre. Und da waren auch Vorschläge, wo ich jetzt auch erstaunt war, was eigentlich dann auch so werden soll, ne? Was wir alles so machen könnten. Feierlichkeiten, Tanzveranstaltungen, Ausstellungen, Kindergeburtstage, Sitzungsraum, Büro.
1: Stimmt, stimmt. Klasse.
0: Ortsbürgermeister, Küche, Ausschank und
1: Kino.
0: Kino. Es ist eigentlich alles mal von uns zu sehen. Ich fand das so interessant, weil ja das wirklich auch hochaktuell ist, nur dass es jetzt halt schon 5 Jahre wieder ins Land gegangen sind, ehe konkret hoffentlich was draus
1: Ja,
0: wird.
1: genau.
0: Es ist ja so, wir wollen ja aber alle was davon haben. Die vielen Sportgruppen, die drin sind, oder unsere Frauen haben auch gesagt, also Line Dance, Sportgruppe. Es ist ja, wir haben ja nichts weiter.
1: Hat man vorhin schon angesprochen.
0: Ja,
1: Wir haben keine anderen Möglichkeiten mehr am Ort.
0: genauso
1: Die
0: ist
1: letzte
0: es.
1: Verbliebene. Und es wäre wirklich traurig, wenn wir die verlieren würden.
0: Ja.
2: Schließlich erschien auch Andreas Koch, Bürgermeister der Einheitsgemeinde Mansfeld, zum Vororttermin, um sich selbst ein Bild vom erbärmlichen Zustand des Gebäudes zu machen, das nun saniert werden soll.
3: Ich glaube, die wesentliche Voraussetzung war einfach, dass hier aus dem Ort, ob vom Ortschaftsrat oder auch von der Bevölkerung, immer für die Halle gekämpft wurde. Und wie gesagt, Ortschaftsrat hatte sich dazu bekannt, es gab hier diese Zukunftswerkstatt vor 5 Jahren. Und es wurde immer an dem Projekt weitergearbeitet. Wir haben es auch weitere Turnhallen angeguckt, die in derselben Bauform sind. Aber die Herausforderung ist eben immer, es ist eine freiwillige Aufgabe und es mangelt eben immer wieder am Geld. Und das waren eigentlich die großen Herausforderungen. Wir sind dran geblieben, wir haben mehrere Versuche unternommen, das hier umzusetzen. Und jetzt ist es uns gelungen, Fördermittel in einer guten Größenordnung hierfür zu akquirieren. Und jetzt kann es losgehen. Und das freut mich natürlich sehr, dass wir hier wirklich diesen Standort ja ausbauen, verbessern. Es wird ja aus einer Sporthalle auch eine Mehrzweckhalle, die dann auch für Kultur mit geöffnet werden kann. Auch das war ja immer der Wunsch hier aus Sivirot. Und ich glaube, das ist auch eine hervorragende Weiterentwicklung.
4: Und Sie haben ja schon gute Erfahrungen in Ihrem Ortszeitbus auch noch.
3: Ja, das ist richtig. Dort ist ja auch, sag ich mal, eine Halle, die auch, sag ich mal, sehr gut ist. Und natürlich haben wir dort auch jetzt Fördermittel, aber natürlich von anderen, für die Kita. Aber alles das ist wichtig, dass wir Stück für Stück unsere Infrastruktur in allen Ortsteilen weiterentwickeln. Denn wenn wir das nicht tun, ja, dann ist irgendwo auch keine Lebensqualität mehr irgendwo mehr da für die Einwohner.
2: Wie bereits erwähnt, wird wohl trotz des positiven Bescheides noch einige Zeit bis zur Sanierung der Turnhalle ins Land gehen. Das passende Schild für danach ist interessanterweise schon jetzt an der Turnhallentür zu finden.
1: Das war's für heute. Ich hoffe, es war interessant für Sie und Sie schalten auch das nächste Mal wieder ein, wenn das heißt Sport bei Punkt um.

0: Wie bereits 2020 musste auch in diesem Jahr der Eisleberwiesenmarkt Corona-bedingt abgesagt werden. Als kleiner Ersatz machte das sogenannte Oktoberspektakel für ein paar Wochen auf dem Wiesengelände in Eisleben Station. Neben zahlreichen Mitfahrgelegenheiten für die Kleinsten warben die Veranstalter unter anderem auch mit dem größten Looping und dem höchsten Kettenkarussell der Welt. Doch die Besucher konnten sich noch über eine weitere Attraktion freuen. Die Geschwister Weisheit kamen für ein paar Tage in die Lutherstadt. Die bekannten Hochseilartisten aus Gotha, die beileibe nicht zum ersten Mal im Mansfeldischen zu Gast waren, hatten die Motorrad-Hochstartanlage, die übrigens auch weltweit einmalig ist, gerade aufgebaut, als wir uns mit Peter Mario Weisheit, einem der beiden Brüder, die das Unternehmen führen, kurz vor der Generalprobe trafen.
1: Die Hochseiltruppe Geschwister Weisheit ist eine Artistenfamiliendynastie seit 1900. Im Jahr 1900 hat mein Urgroßvater begonnen mit Hochseilartistik und wir sind jetzt im 121. Jahr unterwegs und sind froh, dass wir in diesem Jahr trotz Corona Auftritte haben könnten. Und das letzte große Gastspiel ist jetzt in Eisleben auf diesem Oktoberspektakel Eisleben.
2: Ist Hochseilartist Beruf?
1: Hochseilartistik ist für Generationen ein Beruf, ist aber kein staatlich anerkannter Beruf. Staatlich anerkannt ist staatlich geprüfte Artistin, das ist meine Tochter Natalia. Mhm. Die war auf der Artistenschule in Berlin. Ansonsten haben wir alle zu unserer Hochseilartistenausbildung, die wir in der Familie erhalten, noch einen Beruf gelernt. Ich bin Elektriker, mein Bruder ist Autoschlosser, meine zwei Söhne sind Autoschlosser, Damenmaßschneider, Fremdensprachsekretärin. Wir haben alles, was wir brauchen. Wir haben ganz verschiedene Programme. Wir haben als einzige noch das klassische Hochseil unter freiem Himmel mit Fahrrädern, Einrädern, Pyramiden. Hier in Eisleben sind wir mit dem höchsten Artistenmast der Gegenwart, 62 Meter hoch und drei Motorräder. Wir starten aus 12 Meter Höhe über den Platz, über die Zuschauer, über die Rummelgeschäfte und fahren bis in 30 und 40 Meter Höhe mit drei Motorrädern und 10 Artisten. Die Seile sind 150 Meter weit gespannt, sie sind 15 mm dünn und das ist schon eine gewaltige Anlage, die wir hier errichtet haben.
2: Hatten Sie in Ihrem Leben schon irgendwann mal Höhenangst?
1: Höhenangst hatte ich nicht, dann wäre ich für den Beruf ungeeignet, aber Respekt und Herzklopfen vor jeder Vorstellung, das gehört irgendwie dazu. Konnte ich auch in den vielen, vielen Jahren, die ich das schon mache, nicht so richtig ablegen.
2: Ich meinte jetzt eigentlich nicht auf dem Seil, sondern wenn Sie mal in Bergen klettert sind oder so.
1: Nö, kenne ich eigentlich nicht. Nee. Kann mich ja festhalten, ich bin ja irgendwo.
2: Jetzt geht die Sonne auf, da haben wir schöne Beleuchtung, wunderbar.
1: Jawohl.
2: Toi, toi, toi. Oder haben Sie einen anderen Spruch,
1: bevor es losgeht? Ja, Hals- und Beinbruch, aber das Bein genügt.
0: Neben den Frauen und Kindern der beiden Brüder, Peter Mario und André, sind sogar auch die jüngsten Sprosse der Familie Weisheit, Charlie, Lenny und Philipp Elias Bernschow mit von der Partie.
2: So, jetzt haben wir ja die Enkel. Könnt ihr euch auch vorstellen, später mal auf dem Seil rumzutanzen?
3: Ja. Also ich mache das schon mit meinem Opa und Charlie läuft schon alleine.
2: Nein.
3: Doch.
2: Echt?
3: Ja.
2: Du traust dich da schon hoch?
3: Ja.
2: Und wie hat das angefangen? Hast du als ganz kleiner Junge da schon in der Stube probiert, oder?
3: Also zuerst war ich auch beim Opa und dann habe ich es weitergelernt, bis ich es konnte. Bis ich allein auf dem Seil konnte.
2: Naja, der Opa ist natürlich der beste Lehrmeister diesbezüglich.
3: Ja ich habe das Durchkrabbeln immer mit Onkel Alexander gemacht und dann, wo Charlie alleine laufen konnte, habe ich das mit Opa Peter gemacht.
2: Also es geht weiter mit den Geschwistern Weisheit.
1: Jawohl, es geht weiter. Hip, hip!
3: Hurra!
0: Und dann ging es für die drei in einen der Wagen, auf denen übrigens Opa Rudi mit dem Balancestab zu sehen ist, um die noch anstehenden Schularbeiten zu erledigen. Für Peter Mario und alle anderen Hochseilartisten hieß es dagegen jetzt auf zur Generalprobe. Routiniert kletterten die Damen und Herren Weisheit dazu auf die 12 Meter hohe Motorrad-Hochstartanlage, um von dort auf dem Seil bis auf mehr als 30 Meter Höhe zu fahren.

0: Hier oben, wo auch der Wind ordentlich blies, fragten wir André Weisheit, welches Kunststück wohl das anspruchsvollste sei.
1: Das ist alles für jeden. Für jeden ist das anders anspruchsvoll. Und was den einen leicht fällt, fällt den anderen ganz schwer. Das kann man gar nicht so klar sagen. Das sind alles anspruchsvolle Sachen. Und das Anfangen, das ist zum Warmmachen, das ist schön, das macht Spaß. Aber es sind auch Sachen dabei, wo man wirklich sich konzentrieren muss. Im Handstand, hochfahren zum Beispiel.
2: Die nächste Generation hat sich ja schon fit gemacht.
1: Ja.
2: Die sind ja jetzt die alten Hasen. Wie lange kann man das machen?
1: Solange, ja, das ist verschieden, wie man sich wohlfühlt und wie das Publikum es auch sehen will. Das ist ja auch eine ästhetische Frage, ne? Irgendwann. Das Verfallsdatum rückt ja näher.
0: Wieder festen Boden unter den Füßen kamen die Brüder auf alte Zeiten zu sprechen. Dabei kamen sie am Mansfelder Land nicht vorbei.
2: Es wurde gerade gesagt, ihr wart auch viel im Mansfelder Land. Wo wart ihr denn da?
1: Bin ja fast aufgewachsen, Hettstedt, Sangerhausen, Riestedt, Eilsleben, Edersleben. Die ganzen Gegend haben wir bereist.
2: Weil ihr eben hier Vorstellungen gemacht habt.
1: Ja, weil die Leute uns hier gerne gehabt haben. Mhm. Ich bin ja groß geworden, ich bin ja in der Schule gewesen, in vielen Städten, es war einwandfrei, es hat von der Mentalität gut gepasst.
2: Hast du da noch irgendeine Erinnerung an die Schulzeit?
3: André, Riestedt hat auch, da hat jetzt eine Frau geschrieben, die ist im Heimatverein oder so, die will eine Ausstellung machen über die letzte Jahrfeier. Ich weiß nicht mal, ob das vor 25 oder 50 Jahren war. Und auch Bilder von Geschwister Weisheit, sie würde sich freuen, wenn dann zur Eröffnung im Mai einer von uns dort mit hinkäme. Habe ich geschrieben, könnten doch mal sich bemühen, ob sie nicht irgendwie ein paar Sponsoren finden. Wenn die ganze Truppe hinkäme, würden eine schöne Vorstellung mal machen.
1: Ja, schön.
3: Das wäre doch mal eine schöne Sache. Richtig, waren wir zweimal. Einmal zur Jahrhundertfeier und einmal 90 irgendwie. Dreimal sogar. Ja, ja, ja. Und jetzt fahren wir nur noch dran vorbei auf der Umgehungsstraße. Und ich gucke immer wehmütig hin, Mai Riestedt.
2: Sie haben ja eine schmerzhafte Erinnerung an Riestedt.
3: Ja, ich habe eine schmerzhafte Erinnerung an Riestedt. Ich war 14 oder so und musste da zum Zahnarzt. Ich weiß noch genau, wo der war, in der Kurve und hinterm Haus, die Treppe hoch. Das hat sich in mir irgendwie eingeprägt. Aber ich habe gelernt, dass es neue Bohrer gibt, in der Sowjetunion erfunden, die sind wassergekühlt. Da tut es nur halb so weh. Das habe ich da gelernt.
0: In ihrer Show auf den drei nebeneinander gespannten Stahlseilen präsentierten die Geschwister Weisheit an den drei folgenden Tagen wieder hochkarätige artistische Leistungen, die den Besuchern des Oktoberspektakels in Eisleben teilweise den Atem stocken ließen. Einer der Höhepunkte war dabei die Vorführung von Alexander Weisheit auf dem Hochmast, dem mit 62 Metern höchsten mobilen Artistenmast der Gegenwart, der zudem bis zu 5 Metern schwankte.
4: Bärenkopfstadt.

Der Freistadt. Und ein Gruß an sein Publikum. Und Sie dürfen ihn alle einmal lautstark zurückgrüßen. Und das alles noch einmal auf einem Bein.

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1: Obwohl die Shows der Geschwister Weisheit im wahrsten Sinne ohne Netz und doppelten Boden stattfinden, bleibt das Risiko für alle Beteiligten kalkulierbar und im Rahmen des Machbaren, betonte Peter Mario Weisheit abschließend.
2: Wir spielen natürlich nicht mit unserem Leben. Wir gehen ein kalkuliertes Risiko ein und gehen aber davon aus, dass nichts passiert. Sonst würden wir das nämlich nicht machen.

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Hallo und herzlich willkommen, liebe Zuschauerinnen und Zuschauer, bei Punkt um Ihrem regionalen Fernsehprogramm am heutigen 30. Juni, der letzte Tag des Monats. Tja, was ist zu vermelden? Wird vielen nicht gefallen. Die deutsche Mannschaft ist bei der Fußball-WM ausgeschieden und noch mehr vermutlich wird es treffen, dass der Tankrabatt nicht fortgesetzt wird im Juli. Ja, und auf regionaler Ebene, klar, sind wir dran am neuen Bürgermeister der Verbandsgemeinde Mansfelder Grundhelver, Herrn Wischkowski, um mit ihm ja aus erster Hand noch zu hören, wer sich diese Aufgabe vorstellt. Das hat bis jetzt aus Termingründen nicht geklappt. Wir bleiben natürlich dran. Zu den Meldungen. Die Entwicklung der Waldmühle in Sangerhausen geht in die nächste Phase. Im Rahmen des zweiten öffentlichen Workshops wurden die bisherigen Ergebnisse des Beteiligungsprozesses vorgestellt und gemeinsam mit interessierten Bürgerinnen und Bürgern diskutiert. Besonders erfreulich ist, dass sich bereits erste Bürgerinnen und Bürger bereit erklärt haben, die weitere Entwicklung der Waldmühle aktiv mitzugestalten und signalisierten ihre Bereitschaft, an der möglichen Gründung eines Waldmühlenvereins mitzuwirken. Die bisherigen Gespräche und Workshops haben gezeigt, dass großes Interesse an einer künftigen Nutzung des Areals besteht. Im Mittelpunkt stehen dabei insbesondere die Themen Kultur und Veranstaltungen, Bewegung und Sport, Natur und Erholung sowie touristische Angebote.

0: Die Idee eines gemeinsamen Vereines wurde im Rahmen des Beteiligungsprozesses entwickelt. Ein solcher Verein könnte die unterschiedlichen Themenbereiche unter einem gemeinsamen Dach zusammenführen und die weitere Entwicklung der Waldmühle begleiten. Eine Entscheidung über eine Vereinsgründung ist dabei noch nicht verbunden. Vielmehr soll nun gemeinsam geprüft werden, ob sich weitere engagierte Menschen finden, die bereit sind, Verantwortung zu übernehmen und den Prozess aktiv zu unterstützen. Die Stadt Sangerhausen wird die Entwicklung der Waldmühle weiterhin begleiten. Die Fläche bleibt Eigentum der Stadt. Die konkrete Ausgestaltung und mögliche Organisationsformen sollen gemeinsam mit den engagierten Bürgerinnen und Bürgern weiterentwickelt werden. Alle, die sich an der Zukunft der Waldmühle oder an der möglichen Vereinsgründung beteiligen möchten, sind herzlich eingeladen, sich bei der Stadtverwaltung Sangerhausen zu melden. Auch in diesem Jahr öffnet der Heimatverein Wolferode zum Tag des Bergmanns am 5. Juli in der Zeit von 14 bis 17 Uhr seine Türen. An diesem Tag die Ausstellung mit Sonderexponaten zum Thema Mansfelder Schlacke, Zeugnis von Bergbau, Hüttenwesen und handwerklicher Tradition in unserer Heimat erweitert. Neben der Einsichtnahme in historische Aufzeichnungen und Unterlagen lohnt sich auch ein Blick in den Ausstellungsraum. Bei Kaffee und Kuchen und bei Gesprächen zur Geschichte rund um den Bergbau und Wolferode ist ein interessanter Nachmittag garantiert.
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1: Die Schülernachhilfe in Hettstedt, Markt 42 und Halle Torstraße 16 ist jetzt Teil der Zukunftswerkstatt Mitteldeutschland. Weitere Standorte nach gleichem Vorbild gibt es in Eisleben und Sangerhausen.
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Glück auf, hieß es am 27. Juni in Helbra. Denn traditionell wurde hier der Tag der Berg- und Hüttenleute gefeiert. In diesem Jahr war es ein sehr warmer Tag mit bis dato Rekordtemperaturen. Aus diesem Grund wurde der Umzug vorverlegt. Punkt um 9 Uhr startete die Formation aus Bergleuten in ihren Trachten zum Schmiedschacht. Musikalisch unterstützt durch das Jugendblasorchester der Kreismusikschule Mansfeld-Südharz.

0: Auf dem Festgelände angekommen, gab es für die sichtlich geschaffenen Teilnehmer erst einmal eine verdiente kühle Erfrischung.
1: Die Hitze verträgt nicht jeder gleich und wir haben alles Mögliche gemacht mit Verschattung. Getränke sind frisch gekühlt und wir hoffen, dass alle sozusagen diesen Bergmannstag doch gut in Erinnerung haben, auch wenn die Hitze ein bisschen stresst. Ne? Eis ist auch da, haben wir jetzt gestern noch kurzfristig besorgt und dann auf ein gutes Gelingen und wie gesagt, erstmal kurz ein Hitzetrunk und dann geht's weiter.
0: Nach der kurzen Eröffnung durch Harald Henke vom Förderverein Schmiedschacht stimmte das Jugendblasorchester der Kreismusikschule Karl Christian Akte das traditionelle Steigerlied Glück auf an.

Neben Ständen mit traditionellen Bergmannsutensilien lockte auch eine Rundfahrt mit dem Haldenexpress entlang über das historische Gelände der ehemaligen August-Bebel-Hütte.

0: Die Agentur für Arbeit Sachsen-Anhalt Süd hat die Arbeitsmarktzahlen für die Region Mansfeld-Südharz bereitgestellt. Im Juni waren 6.237 Frauen und Männer von Arbeitslosigkeit betroffen. Damit ist die Zahl der Arbeitslosen um 11 Personen zum Vormonat gesunken. Im Vergleich zum Vorjahr sind gegenwärtig 92 Personen weniger arbeitslos gemeldet. Die Arbeitslosenquote, bezogen auf alle zivilen Erwerbspersonen, bleibt bei 10%. In der Region Sangerhausen ging die Arbeitslosigkeit um 0,1% auf jetzt 9,4% zurück. Eisleben vermeldet einen Zuwachs um 0,2% auf 10,4%. Und im Gegenzug ging es im Bereich Hettstedt um 0,2% zurück auf aktuell 10,3% Arbeitslosigkeit.
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2: Am 26. Juli um 17 Uhr beginnt ein Orgelkonzert mit Kirchenmusikdirektor Thomas Ennenbach in der Marktkirche St. Andreas in der Lutherstadt Eisleben. Thema Giganten des Barocks, Bach und Händel sowie Verehrer. Der Eintritt kostet 10 Euro im Vorverkauf. Schüler bis 18 Jahre brauchen nichts bezahlen.
0: Zum Tag des offenen Denkmals lädt der Schmidtschacht Helbra am 13. September von 9.30 Uhr bis 16.30 Uhr ein.
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3: Der DAX notierte am Dienstagvormittag bei 24.768,39 Punkten, der TecDAX bei 3.874,19 Zählern und der Euro war ein US-Dollar 13,98 wert.
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3: In der Nacht zum Mittwoch ist es stark bewölkt mit teils schauartig verstärktem Regen. Zudem zeigen sich eingelagerte Gewitter, lokal mit unwetterartigen Starkregen möglich. Die Temperaturen gehen auf 17 bis 14 Grad zurück, der Wind weht schwach aus unterschiedlichen Richtungen. Der Mittwoch wird zunächst überwiegend stark bewölkt, gebietsweise fällt Regen, teils auch als Gewitter. Später gibt es vermehrt Auflockerungen. Die Höchstwerte erreichen 23 bis 25 Grad, der Wind weht schwach bis mäßig aus Nordwest. In der Nacht zum Donnerstag ist es wolkig bis gering bewölkt und weitgehend niederschlagsfrei. Die Tiefstwerte sinken auf 14 bis 10 Grad, der Wind weht schwach aus Nordwest bis West. Der Donnerstag wird zunächst heiter, später wolkig und ab und zu setzt auch etwas Regen ein. Die Temperaturen steigen auf 23 bis 27 Grad an, der Wind weht zunehmend mäßig aus West. In der Nacht zum Freitag ist es wechselnd bewölkt, zeitweise fällt Regen. Die Luft kühlt auf 15 bis 13 Grad ab, der Wind weht mäßig aus West. Der Freitag wird wechselnd bewölkt, vereinzelt fein Schauer. Die Maximalwerte erreichen 19 bis 23 Grad, der Wind weht mäßig aus West bis Nordwest.
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3: Um 11 Uhr waren es 24 Grad, die Luftfeuchtigkeit betrug 59% und der Luftdruck 1021 Hektopascal.
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0: Hallo und herzlich willkommen, liebe Sportfreunde, zu Sport bei Punktum. Endlich ist Gelegenheit, unseren Beitrag über das Leichtathletik-Freiluftfinale der Grundschulen zu zeigen.
1: Positiv ausgedrückt, bei für Leichtathletik nicht ganz so schlechtem Wetter, fand am 16. Juni die Freiluftmeisterschaft in der Leichtathletik der Grundschulen Mansfeld-Südharz auf der Otto-Helm-Kampfbahn in Eisleben statt. Wie in den vergangenen Jahren wollten sich wieder Grundschülerinnen und Schüler in diesem Jahr aus 13 Grundschulen in einem Mannschaftswettkampf bestehend aus Staffellauf, Weitsprung, Schlagball, Weitwurf, Sprint und 800 Meter Lauf messen. In gewohnter Weise waren es wieder Thorsten Lehmann von der Grundschule Mansfeld und Thorsten Reinsch von der Grundschule Südwest-Sangerhausen, die die organisatorischen Fäden in den Händen hielten. Herr Lehmann begrüßte dann die Wettkämpfer.
2: So, ihr Lieben, letzter sportlicher Höhepunkt in diesem Schuljahr im Landkreis der Grund- oder für die Grundschulen ist unser Freiluftwettkampf. Ihr seht heute, der Wettergott spielt mit, ganz anders als beim Crosslauf, wer mit von euch dabei war. So, wir freuen uns auf spannende Wettkämpfe, auf gute Ergebnisse. Die meisten von euch, denke ich mal, wissen schon, wie das Ganze abläuft. Ansonsten habt ihr eure Betreuer dabei. Es ist ein Mannschaftswettkampf, kein Einzelwettkampf, obwohl wir auch am Ende den sportlichsten Jungen, das sportlichste Mädchen danach auswerten. Aber der Teamgeist, Mannschaftswettbewerb steht im Vordergrund. Okay? Außerdem werden wir am Ende auch die drei schnellsten Staffeln mit einer Urkunde prämieren. Also, auch beim Staffellauf geht es schon um die ersten Urkunden. Einen ersten Sieger können wir, glaube ich, jetzt schon feiern. Und zwar bitte ich mal die Grundschüler der Novalis-Schule nach vorn. Die Starter der Novalis-Schule. Stellt euch mal hier auf. Guckt mal dort den anderen. Fällt euch da was auf? Wem fällt da was auf? Melden. Ah, nee. Das sind nur vier. So, und das kam nämlich heute Morgen ganz plötzlich. Und wir waren kurz davor, die Fahne einzuholen, zu sagen, ach nee, zu viert, das lohnt nicht. Da haben wir eh keine Chance. Und da scheiden wir aus und ist alles ganz blöd. Aber die vier haben gesagt, nee, genau anders. Die haben also Teamgeist gewiesen und gesagt, nein, wir stellen es auch zu viert diesen Wettkampf und kommen trotzdem. Und ich finde, das ist schon mal ein riesen Beifall von euch her.
1: Dann gab es noch ein paar organisatorische Hinweise und dann konnte es eigentlich losgehen. Als erster Punkt stand der Staffellauf auf dem Plan. Aufgrund der Tatsache, dass in diesem Jahr 13 Grundschulen gemeldet hatten, gab es vier Staffelläufe. Einmal mit vier teilnehmenden Schulen und dreimal mit drei. Die Strecke ging über 4x50 Meter, davon zwei Etappen von Jungs und zwei von Mädchen absolviert. Alles gut organisiert von den Helfern und Helferinnen der Grundschulen und natürlich auch des Kreissportbundes Mansfeld-Südharz. Jede Mannschaft besteht normalerweise aus 6 Schülern, 3 männlich, 3 weiblich. Wir haben es ja gerade gehört, dass die Novalis Grundschule da ein kleines Handicap hatte, aber sich umso mehr einsetzte. Die 5 besten Sportler jeder Mannschaft gemessen nach der Punktzahl entsprechend den absolvierten Disziplinen, kamen in die Mannschaftswertung. Weitere Laufdisziplinen waren, wie erwähnt, der 50-Meter-Sprint im Hochstart und der abschließende 800-Meter-Lauf. Weitere Disziplinen, Weitsprung und Schlagball-Weitwurf. Überall brachten sich die Starterinnen und Starter nach ihren Fähigkeiten ein und hofften auf ein gutes Ergebnis für ihre Mannschaft. Am Ende hat diesen Freiluftwettkampf die Thomas-Münzer-Schule Eisleben gewonnen auf Platz 2, die Grundschule Südwest aus Sangerhausen und der dritte Platz für die Grundschule Großleiningen. Das sportlichste Mädchen war Paula Banisch von der Grundschule Torgarten aus Eisleben mit 1.351 Punkten und beste Jungen waren Simon Kupfer-Zwingelberg von der Grundschule Großleiningen und Erik Witting ebenfalls von dieser Schule mit jeweils 1581 Punkten. Staffelsieger war die Grundschule Südwest aus Sangerhausen mit 32,84 Sekunden.

0: in diesem Jahr sich den Sieg sichern. Platz 2 ging nach Wiehe und Bronze nach Wimmelburg. Die Mannschaften aus Rietstedt landeten auf Platz 4 und 7. In Osterburg fanden am Wochenende die deutschen Mannschaftsmeisterschaften der Jugend 19, na klar auch im Tischtennis, statt. Mit dabei das Team der U19, der Alemannia aus Rietstedt. Lucy Dutkiewicz, Lina Spitzer und die Geschwister Caroline und Tanja Müller machten sich auf den Weg um die Medaillen. Nach engen Begegnungen und am Ende drei knappen Niederlagen im Entscheidungssatz belegte das Team am Ende Platz 6. In Stendal stand am Samstag das TTVSA Junior Turnierfinale auf dem Programm. Für das Finale qualifizierten sich gleich 5 Rietstädter. Veronika Kamprad konnte nach einer schweißtreibenden Wettkampf den Sieg verbuchen und auf Platz 3 folgte Luna Rieschel. Das starke Rietstädter Ergebnis rundeten Lefke Berger mit Platz 4 und Hanna Raber mit Platz 6 ab. Bruno Götze als einer der jüngsten Teilnehmer musste einiges an Lehrgeld zahlen und landete am Ende auf Platz 16. Sportförderung ist immens wichtig, damit Vereine ihre wichtige Funktion im gesellschaftlichen Miteinander erfüllen können. Vor ein paar Tagen konnte sich der SV Eintracht Greifswald über eine größere Zuwendung freuen. Im Rahmen der Sportförderung des Landkreises Mansfeld-Südharz profitieren auch in diesem Jahr wieder mehrere Sportvereine von einer finanziellen Unterstützung. Den größten Einzelbetrag erhält dabei der SV Eintracht Greifswald für den Neubau des Sportlerheims. Am 26. Juni übergab Landrat André Schröder den entsprechenden Fördermittelbescheid an den Präsidenten des SV Eintracht Greifswald, Detlef Schade.
1: Ich habe die besondere Freude, hier in Greifswald zu sein und einen Zuwendungsbescheid zu übergeben. Das ist Teil der Sportförderung, die wir aus dem Kreishaushalt direkt an die Vereine geben. Ungefähr 30.000 Euro sind das in diesem Jahr. Es war schon mal mehr, aber die Personalzuschüsse an den KSB, Jugend trainiert für Olympia und vor allen Dingen die Betriebskosten für die Turnhallen nehmen natürlich auch einen großen Bereich ein und einen Zuwachs. In der Sportförderung können wir uns leider genehmigungsrechtlich für den Haushalt nicht mehr erlauben. Aber wir verstetigen die Sportförderung und wir haben auch mit der Sparkasse, stehen wir im Kontakt, das ist das Sponsoring der Sparkasse, was ja jedes Jahr erhöht wird. Das haben Sie ja schon angekündigt, dass auch der Sport davon stärker profitiert. Ja, und vor dem Hintergrund freue ich mich, dass wir haben das heute öffentlich gemacht, welche Vereine die Mittel bekommen. Es sind 11 in diesem Jahr. Aber der mit Abstand größte Betrag, 10.000 Euro, bekommt Greifswald und freue mich, dass ich das hier übergeben kann. Es geht um den Neubau des Sportlerheims an der Sportanlage. Man sieht, dass man das Beste aus der Situation macht, aber man sieht auch, dass man es noch verbessern kann. Und deswegen ist das gut angelegtes Geld. Es ist eine Anteilsfinanzierung. Die tatsächlichen Kosten sind natürlich wesentlich höher. Ich wünsche viel Erfolg dabei, die Anteilsfinanzierung auch erfolgreich einzuwerben, umzusetzen, dann auch ohne bösen Überraschungen das ganze Ding umzusetzen und zu bauen. Ich finde das richtig gut und freue mich, bei welchem Wetter auch immer, auf viele, viele Sportbegeisterte, die es danach nutzen. Freue mich ganz besonders, Herr Schade, dass ich es Ihnen überreichen darf. Und ja, allzeit sportfrei. Und bestellen Sie wirklich ganz liebe Grüße an die Vereinsmitglieder. Ja? Und ich wünsche alles Gute. Ja? Übergebe die Förderung. Bitte schön.
2: Vielen Dank.
1: Danke mich auch beim Regionalmanagement, dass Sie da sind heute, ja, gekommen sind.
2: Ja, Herr Landrat, vielen Dank. Wir sind natürlich überaus glücklich, diesen Bescheid bekommen zu haben. Wir haben über anderthalb Jahre zusammen mit meinen nunmehr guten Freunden vom Liedermanagement gut zusammengearbeitet, um dieses Ziel, was wir heute hier bestätigen können, zu erreichen. Dafür danke ich euch nochmal ganz, ganz
1: Ja,
2: herzlich
1: danke schön.
2: für die Hilfe, die ihr uns als Verein zukommen lassen habt. Und ich danke natürlich, Herr Landrat, Ihnen als Vertreter des Kreises sehr herzlich für die Vergabe an unseren Verein, diesen Zuschuss auszugeben. Und ich weiß, es ist Bedarf in allen Ecken. Und desto mehr sind wir stolz, dass wir hier mit 10.000 Euro bedacht wurden. Viele Grüße an
1: Ja.
2: alle, die damit

0: zu tun hatten, die uns diesen Zuwendungsbescheid ermöglicht haben. Und ich wünsche Ihnen wahrscheinlich auch alles, alles erdenklich gut.
1: Dankeschön.
2: Als nächstes die Resultate der Platzbandkegler.
3: Die Platzbandkegler hatten am vergangenen Wochenende ihren 6. Spieltag in der Landesliga, unterlag dabei Ziegelrode 2, Kreisfeld 1. Die Partien Annarode 1 gegen Ziegelrode 1 und Zibigerode 2 gegen Annarode 2 wurden wegen der Hitze abgesagt und Bendorf 1 unterlag knapp Zibigerode 1. In der jetzt etwas schiefen Tabelle Zibigerode 1 vor Annarode 1, beide noch mit makellosem Punktekonto. Dann Ziegelrode 1, Bendorf 1, Kreisfeld 1, Ziegelrode 2 und Annarode 2 und Zibigerode 2 noch ohne Punktgewinn. In der Kreisliga Staffel A, dort unterlag Bendorf 3, Hergesdorf-Alsdorf 2 und die andere Partie, Annarode 3 gegen Zibigerode 3, wurde wegen Hitze abgesagt. Spielfrei hatte Helbra. In der Tabelle Hergesdorf-Alsdorf 2 vor Bendorf 3, Annarode 3, Helbra 1 und Zibigerode 3. Und schließlich die Staffel B, auch hier eine Absage der Partie Eintracht-Kreisfeld gegen den TSV Bendorf 2. Gespielt haben Hergesdorf-Alsdorf 1 gegen Ziegelrode 3, 357 zu 317 Holz. In der Tabelle Hergesdorf-Alsdorf 1 vor Bendorf 2, Kreisfeld 2 und Ziegelrode 3.
2: Die Sanierung der Turnhalle in Siebigerode ist schon lange Ziel der dortigen Aktiven. Endlich geht's los.
4: Die Turnhalle Siebigerode, die 1983 als Millionenobjekt für die ortsansässige Polytechnische Oberschule gebaut wurde, ist schon lange nicht mehr für den Schulsport da. Nach Schließung der Schule im Jahr 2005 treffen sich hier Ballsportler, Tischtennisspieler und Linedancerinnen, um nur einige zu nennen, zum regelmäßigen Training. Seit vielen Jahren wird im Stadtrat der Einheitsgemeinde Mansfeld, zu der Siebigerode gehört, über die Zukunft des maroden Gebäudes diskutiert. Diese Bilder zum Beispiel stammen aus dem Jahr 2020. Besonders stark für den Erhalt der Turnhalle machte sich schon damals Ortsbürgermeister Reimer Feuerberg. So war er auch dabei, als man sich nun, 6 Jahre später, an der Turnhalle traf, um eine frohe Botschaft zu verkünden.
5: Jetzt haben wir die frohe Botschaft. Wir haben den Bewilligungsbescheid von der Investitionsbank erhalten, dass wir nun mit dem Umbau unserer Sporthalle zur Mehrzweckhalle beginnen können. Wir haben gekämpft, mittlerweile 6 Jahre. Vom Beginn, den ersten Kontakten, die wir geknüpft hatten, bis zum Bewilligungsbescheid. Mit den Vorbereitungen, die noch nötig sind, denke ich mal, kommen wir auch noch ins 7. Jahr. Müssen ja noch die Leistungsverzeichnisse erstellt werden. Die Ausschreibung muss gemacht werden durch die Verwaltung. Da müssen Aufträge vergeben werden. Und wahrscheinlich Anfang des kommenden Jahres, Februar, März, könnten wir anfangen mit Bauen.
6: Und wenn das dann mal realisiert ist, was stellen Sie sich vor, was könnte hier so ablaufen?
5: Ja, es soll ja im Prinzip ein kulturelles, sportliches und soziales Zentrum vom Ort
6: werden. Ähnlich wie in Großonner.
5: Ähnlich wie in Großonner, ja. Dass eben das der Treffpunkt für die Einwohner der Ortschaft, auch der umliegenden Orte wird. Ja, weil andere Möglichkeiten haben wir nicht mehr in Siebigerode.
4: Auch Claudia Becker, sportlich aktive Ursiebigeröderin, beschäftigt sich schon lange mit dem Thema Turnhalle.
7: Und zwar hatten wir hier mal eine Zukunftswerkstatt, wo dann genau analysiert werden sollte, was wollen wir denn in Siebigerode? Und unter anderem ging es da schon um die Turnhalle. Also wir sind schon viele Jahre dabei, zu sagen, es muss was passieren und es wäre ja super, wenn es so wäre. Und da waren auch Vorschläge, wo ich jetzt... Ja. Auch erstaunt war, was eigentlich dann auch so werden soll, ne? Was wir alles so machen könnten. Feierlichkeiten, Tanzveranstaltungen, Ausstellungen, Kindergeburtstage, Sitzungsraum, Büro, Ortsbürgermeister, Küche, Ausschank und
6: Kino.
7: Es ist eigentlich alles mal von uns zu sagen. Ich fand das so interessant, weil ja das wirklich auch hochaktuell ist, nur dass es jetzt halt schon 5 Jahre wieder ins Land gegangen sind, konkret hoffentlich was draus wird. Genau. Es ist ja so, wir wollen ja aber alle was davon haben. die vielen Sportgruppen, die drin sind. Oder unsere Frauen haben auch gesagt, also Line Dance, Sportgruppe. Ja. Es ist ja, wir haben ja nichts weiter.
5: Hat man vorhin schon angesprochen.
7: Ja.
5: Wir haben keine anderen Möglichkeiten mehr am Ort.
7: Genau so ist es.
5: Die letzte Verbliebene. Und es wäre wirklich traurig, wenn wir die verlieren würden.
7: Ja.
4: Schließlich erschien auch Andreas Koch, Bürgermeister der Einheitsgemeinde Mansfeld, zum Vororttermin, um sich selbst ein Bild vom erbärmlichen Zustand des Gebäudes zu machen, das nun saniert werden soll.
1: Ich glaube, die wesentliche Voraussetzung war einfach, dass hier aus dem Ort, ob vom Ortschaftsrat oder auch von der Bevölkerung, immer für die Halle gekämpft wurde. Und wie gesagt, Ortschaftsrat hatte sich dazu bekannt, es gab hier diese Zukunftswerkstatt vor 5 Jahren. Und es wurde immer an dem Projekt weitergearbeitet. Wir haben es auch weitere Turnhallen angeguckt, die in derselben Bauform sind. Aber die Herausforderung ist eben immer, es ist eine freiwillige Aufgabe und es mangelt eben immer wieder am Geld. Und das waren eigentlich die großen Herausforderungen. Wir sind dran geblieben, wir haben mehrere Versuche unternommen, das hier umzusetzen. Und jetzt ist es uns gelungen, Fördermittel in einer guten Größenordnung hierfür zu akquirieren. Und jetzt kann es losgehen. Und das freut mich natürlich sehr, dass wir hier wirklich diesen Standort ja ausbauen, verbessern. Es wird ja aus einer Sporthalle auch eine Mehrzweckhalle, die dann auch für Kultur mit geöffnet werden kann. Auch das war ja immer der Wunsch hier aus Siebigerode. Und ich glaube, das ist auch eine hervorragende Weiterentwicklung.
6: Und Sie haben ja schon gute Erfahrungen in Ihrem Ortsteil Großonna.
1: Ja, das ist richtig. Dort ist ja auch, eine Halle, die auch, sehr gut ist. Und natürlich haben wir dort auch jetzt Fördermittel, aber natürlich von anderen, vielleicht für die Kita. Aber alles das ist wichtig, dass wir Stück für Stück unsere Infrastruktur in allen Ortsteilen weiterentwickeln. Denn wenn wir das nicht tun, ja, dann ist irgendwo auch keine Lebensqualität mehr irgendwo mehr da für die Einwohner.
4: Wie bereits erwähnt, wird wohl trotz des positiven Bescheides noch einige Zeit bis zur Sanierung der Turnhalle ins Land gehen. Das passende Schild für danach ist interessanterweise schon jetzt an der Turnhallentür zu finden.
2: Das war's für heute. Ich hoffe, es war interessant für Sie. Und Sie schalten auch das nächste Mal wieder ein, wenn es heißt Sportbär.um.

0: Wie bereits 2020 musste auch in diesem Jahr der Eisleberwiesenmarkt Corona-bedingt abgesagt werden. Als kleiner Ersatz machte das sogenannte Oktoberspektakel für ein paar Wochen auf dem Wiesengelände in Eisleben Station. Neben zahlreichen Mitfahrgelegenheiten für die Kleinsten warben die Veranstalter unter anderem auch mit dem größten Looping und dem höchsten Kettenkarussell der Welt. Doch die Besucher konnten sich noch über eine weitere Attraktion freuen. Die Geschwister Weisheit kamen für ein paar Tage in die Lutherstadt. Die bekannten Hochseilartisten aus Gotha, die beileibe nicht zum ersten Mal im Mansfeldischen zu Gast waren, hatten die Motorrad-Hochstartanlage, die übrigens auch weltweit einmalig ist, gerade aufgebaut, als wir uns mit Peter Mario Weisheit, einem der beiden Brüder, die das Unternehmen führen, kurz vor der Generalprobe trafen.
1: Die Hochseiltruppe Geschwister Weisheit ist eine Artistenfamiliendynastie seit 1900. Im Jahr 1900 hat mein Urgroßvater begonnen mit Hochseilartistik und wir sind jetzt im 121. Jahr unterwegs und sind froh, dass wir in diesem Jahr trotz Corona Auftritte haben könnten. Und das letzte große Gastspiel ist jetzt in Eisleben auf diesem Oktoberspektakel Eisleben.
2: Ist Hochseilartist Beruf?
1: Hochseilartistik ist für Generationen ein Beruf, ist aber kein staatlich anerkannter Beruf. Staatlich anerkannt ist staatlich geprüfte Artistin, das ist meine Tochter Natalia. Mhm. Die war auf der Artistenschule in Berlin. Ansonsten haben wir alle zu unserer Hochseilartistenausbildung, die wir in der Familie erhalten, noch einen Beruf gelernt. Ich bin Elektriker, mein Bruder ist Autoschlosser, meine zwei Söhne sind Autoschlosser, Damenmaßschneider, Fremdenspaßsekretärin. Wir haben alles, was wir brauchen. Wir haben ganz verschiedene Programme. Wir haben als einzige noch das klassische Hochseil unter freiem Himmel mit Fahrrädern, Einrädern, Pyramiden. Hier in Eisleben sind wir mit dem höchsten Artistenmast der Gegenwart, 62 Meter hoch und drei Motorräder. Wir starten aus 12 Meter Höhe über den Platz, über die Zuschauer, über die Rummelgeschäfte und fahren bis in 30 und 40 Meter Höhe mit drei Motorrädern und 10 Artisten. Die Seile sind 150 Meter weit gespannt, sie sind 15 Millimeter dünn und das ist schon eine gewaltige Anlage, die wir hier errichtet haben.
2: Hatten Sie in Ihrem Leben schon irgendwann mal Höhenangst?
1: Höhenangst hatte ich nicht, dann wäre ich für den Beruf ungeeignet, aber Respekt und Herzklopfen vor jeder Vorstellung, das gehört irgendwie dazu. Konnte ich auch in den vielen, vielen Jahren, die ich das schon mache, nicht so richtig ablegen.
2: Ich meinte jetzt eigentlich nicht auf dem Seil, sondern wenn Sie mal in Bergen klettert sind oder so.
1: Nö, kenne ich eigentlich nicht. Kann mich ja festhalten, ich bin ja irgendwo.
2: Jetzt geht die Sonne auf, da haben wir schöne Beleuchtung, wunderbar.
1: Jawohl.
2: Toi, toi, toi. Oder haben Sie einen anderen Spruch,
1: bevor es losgeht? Ja, Hals- und Beinbruch, aber das Bein genügt.
0: Neben den Frauen und Kindern der beiden Brüder, Peter Mario und André, sind sogar auch die jüngsten Sprosse der Familie Weisheit, Charlie, Lenny und Philipp Elias Bernschow mit von der Partie.
2: So, jetzt haben wir ja die Enkel. Könnt ihr euch auch vorstellen, später mal auf dem Seil rumzutanzen?
3: Ja. Also ich mache das schon mit meinem Opa und Charlie läuft schon alleine.
2: Nein.
3: Doch.
2: Echt?
3: Ja.
2: Du traust dich da schon hoch?
3: Ja.
2: Und wie hat das angefangen? Hast du als ganz kleiner Junge da schon in der Stube probiert, oder?
3: Also zuerst war ich auch beim Opa und dann habe ich es weitergelernt, bis ich es konnte. Bis ich allein auf dem Seil konnte.
2: Naja, der Opa ist natürlich der beste Lehrmeister diesbezüglich.
3: Ja, ich habe das Durchkrabbeln immer mit Onkel Alexander gemacht und dann, wo Charlie alleine laufen konnte, habe ich das mit Opa Peter gemacht.
2: Also es geht weiter mit den Geschwistern Weisheit.
1: Jawohl, es geht weiter. Hip, hip.
4: Hurra!
0: Und dann ging es für die drei in einen der Wagen, auf denen übrigens Opa Rudi mit dem Balancestab zu sehen ist, um die noch anstehenden Schularbeiten zu erledigen. Für Peter Mario und alle anderen Hochseilartisten hieß es dagegen jetzt auf zur Generalprobe. Routiniert kletterten die Damen und Herren Weisheit dazu auf die 12 Meter hohe Motorrad-Hochstartanlage, um von dort auf dem Seil bis auf mehr als 30 Meter Höhe zu fahren.

0: Hier oben, wo auch der Wind ordentlich blies, fragten wir André Weisheit, welches Kunststück wohl das anspruchsvollste sei.
1: Das ist alles für jeden. Für jeden ist das anders anspruchsvoll. Und was den einen leicht fällt, fällt den anderen ganz schwer. Das kann man gar nicht so klar sagen. Das sind alles anspruchsvolle Sachen. Und das Anfangen, das ist zum Warmmachen, das ist schön, das macht Spaß. Aber es sind auch Sachen dabei, wo man wirklich sich konzentrieren muss. Im Handstand, hochfahren zum Beispiel.
2: Wahnsinn. Die nächste Generation hat sich ja schon fit gemacht. Ja. Die sind ja jetzt die alten Hasen. Wie lange kann man das machen?
1: Lange, ja, das ist verschieden, wie man sich wohlfühlt und wie das Publikum es auch sehen will. Das ist ja eine ästhetische Frage, ne? Irgendwann. Das Verfallsdatum rückt ja näher.
0: Wieder festen Boden unter den Füßen kamen die Brüder auf alte Zeiten zu sprechen. Dabei kamen sie am Mansfelder Land nicht vorbei.
2: Es wurde gerade gesagt, ihr wart auch hier im Mansfelder Land. Wo wart ihr denn da?
1: Bin ja fast aufgewachsen, Hettstedt, Sangerhausen, Riestedt, Eilsleben, Edersleben. Die ganzen Gegenden haben wir bereist.
2: Weil ihr eben hier Vorstellungen gemacht habt.
1: Ja, weil die Leute uns hier gerne gehabt haben. Mhm. Ich bin ja groß geworden, ich bin ja in der Schule gewesen in vielen Städten. In vielen Städten, es war einmal frei, es hat von der Mentalität gut gepasst.
2: Hast du da noch irgendeine Erinnerung an die Schulzeit?
3: Na, André. Riestedt hat auch, da hat jetzt eine Frau geschrieben, die ist im Heimatverein oder so, die will eine Ausstellung machen über die letzte Jahrfeier. Ich weiß nicht mal, ob das vor 25 oder 50 Jahren war. Und auch Bilder von Geschwister Weisheit, ich würde sich freuen, wenn dann zur Eröffnung im Mai einer von unserer Truppe mit hinkäme. Habe ich geschrieben, könnten doch mal sich bemühen, ob sie nicht irgendwie ein paar Sponsoren finden. Wenn die ganze Truppe hinkäme, würden eine schöne Vorstellung mal machen.
1: Ja, schön.
3: Das wäre doch mal eine schöne Sache. Riestedt waren wir zweimal. Einmal zur Jahrhundertfeier und einmal 90 irgendwie. Dreimal sogar. Ja. Und jetzt fahren wir nur noch dran vorbei auf der Umgehungsstraße. Und ich gucke immer wehmütig hin, Mai Riestedt.
2: Sie haben ja eine schmerzhafte Erinnerung an Riestedt.
3: Ja, ich habe eine schmerzhafte Erinnerung an Riestedt. Ich war 14 oder so und musste da zum Zahnarzt. Ich weiß noch genau, wo der war, in der Kurve und hinterm Haus, die Treppe hoch. Das hat sich in mir irgendwie eingeprägt. Aber ich habe gelernt, dass es neue Bohrer gibt, in der Sowjetunion erfunden, die sind wassergekühlt. Da tut es nur halb so weh. Das habe ich da gelernt.
0: In ihrer Show auf den drei nebeneinander gespannten Stahlseilen präsentierten die Geschwister Weisheit an den drei folgenden Tagen wieder hochkarätige artistische Leistungen, die den Besuchern des Oktoberspektakels in Eisleben teilweise den Atem stocken ließen. Einer der Höhepunkte war dabei die Vorführung von Alexander Weisheit auf dem Hochmast, dem mit 62 Metern höchsten mobilen Artistenmast der Gegenwart, der zudem bis zu 5 Metern schwankte.
4: Der Kopfstand.

Der Freistadt. Und ein Gruß an sein Publikum. Und Sie dürfen ihn alle einmal lautstark zurückgrüßen. Und das alles noch einmal auf einem Bein.

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1: Obwohl die Shows der Geschwister Weisheit im wahrsten Sinne ohne Netz und doppelten Boden stattfinden, bleibt das Risiko für alle Beteiligten kalkulierbar und im Rahmen des Machbaren, betonte Peter Mario Weisheit abschließend.
2: Wir spielen natürlich nicht mit unserem Leben. Wir gehen ein kalkuliertes Risiko ein und gehen aber davon aus, dass nichts passiert. Sonst würden wir das nämlich nicht machen.

Hallo und herzlich willkommen, liebe Zuschauerinnen und Zuschauer bei Punkt um Ihrem regionalen Fernsehprogramm am heutigen 30. Juni, der letzte Tag des Monats. Tja, was ist zu vermelden? Wird vielen nicht gefallen. Die deutsche Mannschaft ist bei der Fußball-WM ausgeschieden und noch mehr vermutlich wird es treffen, dass der Tankrabatt nicht fortgesetzt wird im Juli. Ja, und auf regionaler Ebene, klar, sind wir dran am neuen Bürgermeister der Verbandsgemeinde Mansfelder Grundhelber, Herrn Wischkowski, um mit ihm ja aus erster Hand noch zu hören, wer sich diese Aufgabe vorstellt. Das hat bis jetzt aus Termingründen nicht geklappt. Wir bleiben natürlich dran. Zu den Meldungen. Die Entwicklung der Waldmühle in Sangerhausen geht in die nächste Phase. Im Rahmen des zweiten öffentlichen Workshops wurden die bisherigen Ergebnisse des Beteiligungsprozesses vorgestellt und gemeinsam mit interessierten Bürgerinnen und Bürgern diskutiert. Besonders erfreulich ist, dass sich bereits erste Bürgerinnen und Bürger bereit erklärt haben, die weitere Entwicklung der Waldmühle aktiv mitzugestalten und signalisierten ihre Bereitschaft, an der möglichen Gründung eines Waldmühlenvereins mitzuwirken. Die bisherigen Gespräche und Workshops haben gezeigt, dass großes Interesse an einer künftigen Nutzung des Areals besteht. Im Mittelpunkt stehen dabei insbesondere die Themen Kultur und Veranstaltungen, Bewegung und Sport, Natur und Erholung sowie touristische Angebote. Die Idee eines gemeinsamen Vereines wurde im Rahmen des Beteiligungsprozesses entwickelt. Ein solcher Verein könnte die unterschiedlichen Themenbereiche unter einem gemeinsamen Dach zusammenführen und die weitere Entwicklung der Waldmühle begleiten. Eine Entscheidung über eine Vereinsgründung ist dabei noch nicht verbunden. Vielmehr soll nun gemeinsam geprüft werden, ob sich weitere engagierte Menschen finden, die bereit sind, Verantwortung zu übernehmen und den Prozess aktiv zu unterstützen. Die Stadt Sangerhausen wird die Entwicklung der Waldmühle weiterhin begleiten. Die Fläche bleibt Eigentum der Stadt. Die konkrete Ausgestaltung und mögliche Organisationsformen sollen gemeinsam mit den engagierten Bürgerinnen und Bürgern weiterentwickelt werden. Alle, die sich an der Zukunft der Waldmühle oder einer der möglichen Vereinsgründungen beteiligen möchten, sind herzlich eingeladen, sich bei der Stadtverwaltung Sangerhausen zu melden. Auch in diesem Jahr öffnet der Heimatverein Wolferode zum Tag des Bergmanns am 5. Juli

0: In der Zeit von 14 bis 17 Uhr seine Türen. An diesem Tag die Ausstellung mit Sonderexponaten zum Thema Mansfelder Schlacke, Zeugnis von Bergbau, Hüttenwesen und handwerklicher Tradition in unserer Heimat erweitert. Neben der Einsichtnahme in historische Aufzeichnungen und Unterlagen lohnt sich auch ein Blick in den Ausstellungsraum. Bei Kaffee und Kuchen und bei Gesprächen zur Geschichte rund um den Bergbau und Wolferode ist ein interessanter Nachmittag garantiert.
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1: Die Schülernachhilfe in Hettstedt, Markt 42 und Halle Torstraße 16 ist jetzt Teil der Zukunftswerkstatt Mitteldeutschland. Weitere Standorte nach gleichem Vorbild gibt es in Eisleben und Sangerhausen.
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Glück auf, hieß es am 27. Juni in Helbra. Denn traditionell wurde hier der Tag der Berg- und Hüttenleute gefeiert. In diesem Jahr war es ein sehr warmer Tag mit bis dato Rekordtemperaturen. Aus diesem Grund wurde der Umzug vorverlegt. Punkt um 9 Uhr startete die Formation aus Bergleuten in ihren Trachten zum Schmiedschacht. Musikalisch unterstützt durch das Jugendblasorchester der Kreismusikschule Mansfeld-Südharz.

0: Auf dem Festgelände angekommen.
1: Getränke sind frisch gekühlt und wir hoffen, dass alle sozusagen diesen Bergmannstag doch gut in Erinnerung haben, auch wenn die Hitze ein bisschen stresst. Ne? Eis ist auch da, haben wir jetzt gestern noch kurzfristig besorgt und dann auch ein gutes Gelingen. Und wie gesagt, erstmal kurz einen Hitzetrunk und dann geht's weiter.
0: Nach der kurzen Eröffnung durch Harald Henke vom Förderverein Schmiedschacht stimmte das Jugendblasorchester der Kreismusikschule Karl Christian Akte das traditionelle Steigerlied Glück auf an.

Neben Ständen mit traditionellen Bergmannsutensilien lockte auch eine Rundfahrt mit dem Haldenexpress entlang über das historische Gelände der ehemaligen August-Bebel-Hütte.

0: Die Agentur für Arbeit Sachsen-Anhalt Süd hat die Arbeitsmarktzahlen für die Region Mansfeld-Südharz bereitgestellt. Im Juni waren 6.237 Frauen und Männer von Arbeitslosigkeit betroffen. Damit ist die Zahl der Arbeitslosen um 11 Personen zum Vormonat gesunken. Im Vergleich zum Vorjahr sind gegenwärtig 92 Personen weniger arbeitslos gemeldet. Die Arbeitslosenquote bezogen auf alle zivilen Erwerbspersonen bleibt bei 10%. In der Region Sangerhausen ging die Arbeitslosigkeit um 0,1% auf jetzt 9,4% zurück. Eisleben vermeldet einen Zuwachs um 0,2% auf 10,4%. Und im Gegenzug ging es im Bereich Hettstedt um 0,2% zurück auf aktuell 10,3% Arbeitslosigkeit.
1: 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Am 26. Juli um 17 Uhr beginnt ein Orgelkonzert mit Kirchenmusikdirektor Thomas Ennenbach in der Marktkirche St. Andreas in der Lutherstadt Eisleben. Thema Giganten des Barocks, Bach und Händel sowie Verehrer. Der Eintritt kostet 10 Euro im Vorverkauf. Schüler bis 18 Jahre brauchen nichts bezahlen.
0: Zum Tag des offenen Denkmals lädt der Schmidtschacht Helbra am 13. September von 9.30 Uhr bis 16.30 Uhr ein.
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2: Der DAX notierte am Dienstagvormittag bei 24.768,39 Punkten, der TecDAX bei 3.874,19 Zählern und der Euro war 1 US-Dollar 13,98 wert.

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1: In der Nacht zum Mittwoch ist es stark bewölkt mit teils schauartig verstärktem Regen. Zudem zeigen sich eingelagerte Gewitter, lokal mit unwetterartigen Starkregen möglich. Die Temperaturen gehen auf 17 bis 14 Grad zurück, der Wind wird schwach aus unterschiedlichen Richtungen. Der Mittwoch wird zunächst überwiegend stark bewölkt, gebietsweise fällt Regen, teils auch als Gewitter. Später gibt es vermehrt Auflockerung. Die Höchstwerte erreichen 23 bis 25 Grad, der Wind weht schwach bis mäßig aus Nordwest. In der Nacht zum Donnerstag ist es wolkig bis gering bewölkt und weitgehend niederschlagsfrei. Die Tiefstwerte sinken auf 14 bis 10 Grad, der Wind weht schwach aus Nordwest bis West. Der Donnerstag wird zunächst heiter, später wolkig und ab und zu setzt auch etwas Regen ein. Die Temperaturen steigen auf 23 bis 27 Grad an, der Wind weht zunehmend mäßig aus West. In der Nacht zum Freitag ist es wechselnd bewölkt, zeitweise fällt Regen. Die Luft kühlt auf 15 bis 13 Grad ab, der Wind weht mäßig aus West. Der Freitag wird wechselnd bewölkt, vereinzelt fein Schauer. Die Maximalwerte erreichen 19 bis 23 Grad, der Wind weht mäßig aus West bis Nordwest.
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1: Um 11 Uhr waren es 24 Grad, die Luftfeuchtigkeit betrug 59% und der Luftdruck 1021 Hektopascal.
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1: Im Anschluss sehen Sie Sport bei Punktum, am Mittwoch Querfurt Spezial sowie die 2000er im Auge der Punktum-Kamera und am Donnerstag zu Gast Johannes Zülicke von der Heimvolkshochschule Alte Rode.
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0: Hallo und herzlich willkommen, liebe Sportfreunde, zu Sport bei Punktum. Endlich ist Gelegenheit, unseren Beitrag über das Leichtathletik-Freiluftfinale der Grundschulen zu zeigen.
1: Positiv ausgedrückt, bei für Leichtathletik nicht ganz so schlechtem Wetter, fand am 16. Juni die Freiluftmeisterschaft in der Leichtathletik der Grundschulen Mansfeld-Südharz auf der Otto-Helm-Kampfbahn in Eisleben statt. Wie in den vergangenen Jahren wollten sich wieder Grundschülerinnen und Schüler in diesem Jahr aus 13 Grundschulen in einem Mannschaftswettkampf bestehend aus Staffellauf, Weitsprung, Schlagball, Weitwurf, Sprint und 800 Meter Lauf messen. In gewohnter Weise waren es wieder Thorsten Lehmann von der Grundschule Mansfeld und Thorsten Reinsch von der Grundschule Südwestsangerhausen, die organisatorischen Fäden in den Händen hielten. Herr Lehmann begrüßte dann die Wettkämpfer.
2: So, ihr Lieben, letzter sportlicher Höhepunkt in diesem Schuljahr im Landkreis der Grund- oder für die Grundschulen ist unser Freiluftwettkampf. Ihr seht heute, der Wettergott spielt mit, ganz anders als beim Crosslauf, wer mit von euch dabei war. So, wir freuen uns auf spannende Wettkämpfe, auf gute Ergebnisse. Die meisten von euch, denke ich mal, wissen schon, wie das Ganze abläuft. Ansonsten habt ihr eure Betreuer dabei. Es ist ein Mannschaftswettkampf, kein Einzelwettkampf, obwohl wir auch am Ende den sportlichsten Jungen, das sportlichste Mädchen danach auswerten. Aber der Teamgeist, Mannschaftswettbewerb steht im Vordergrund. Okay? Außerdem werden wir am Ende auch die drei schnellsten Staffeln mit einer Urkunde prämieren. Also auch im Staffellauf geht es schon um die ersten Urkunden. Einen ersten Sieger können wir, glaube ich, jetzt schon feiern. Und zwar bitte ich mal die Grundschüler der Novalis-Schule nach vorn. Die Starter der Novalis-Schule. Stellt euch mal hier auf. Guckt mal dort den anderen. Fällt euch da was auf? Wem fällt da was auf? Melden. Ah, nee. Das sind nur vier. Und das kam nämlich heute Morgen ganz plötzlich. Und wir waren kurz davor, die Fahne einzuholen, zu sagen, ach nee, zu viert, das lohnt nicht, da haben wir eh keine Chance und da scheiden wir aus und ist alles ganz blöd. Aber die vier haben gesagt, nee, genau anders, die haben also Teamgeist gewiesen und gesagt, nein, wir stellen es auch zu viert diesen Wettkampf und kommen trotzdem. Und ich finde, das ist schon mal ein riesen Beifall von euch her.
1: Dann gab es noch ein paar organisatorische Hinweise und dann konnte es eigentlich losgehen. Als erster Punkt stand der Staffellauf auf dem Plan. Aufgrund der Tatsache, dass in diesem Jahr 13 Grundschulen gemeldet hatten, gab es vier Staffelläufe. Einmal mit vier teilnehmenden Schulen und dreimal mit drei. Die Strecke ging über 4x50 Meter, davon zwei Etappen von Jungs und zwei von Mädchen absolviert. Alles gut organisiert von den Helfern und Helferinnen der Grundschulen und natürlich auch des Kreissportbundes Mansfeld-Südharz. Jede Mannschaft besteht normalerweise aus 6 Schülern, 3 männlich, 3 weiblich. Wir haben es ja gerade gehört, dass die Novalis Grundschule da ein kleines Handicap hatte, aber sich umso mehr einsetzte. Die 5 besten Sportler jeder Mannschaft, gemessen nach der Punktzahl entsprechend den absolvierten Disziplinen, kamen in die Mannschaftswertung. Weitere Laufdisziplinen waren, wie erwähnt, der 50-Meter-Sprint im Hochstart und der abschließende 800-Meter-Lauf. Weitere Disziplinen, Weitsprung und Schlagball-Weitwurf. Überall brachten sich die Starterinnen und Starter nach ihren Fähigkeiten ein und hofften auf ein gutes Ergebnis für ihre Mannschaft. Am Ende hat diesen Freiluftwettkampf die Thomas-Münzer-Schule Eisleben gewonnen auf Platz 2, die Grundschule Südwest aus Sangerhausen und der dritte Platz für die Grundschule Großleiningen. Das sportlichste Mädchen war Paula Banisch von der Grundschule Torgarten aus Eisleben mit 1.351 Punkten und beste Jungen waren Simon Kupfer-Zwingelberg von der Grundschule Großleiningen und Erik Witting ebenfalls von dieser Schule mit jeweils 1581 Punkten. Staffelsieger war die Grundschule Südwest aus Sangerhausen mit 32,84 Sekunden. vor Groß-Leiningen 32,93 Sekunden und auf dem dritten Platz die Grundschule Mansfeld mit 32,97 Sekunden. Insgesamt waren 76 Starter vertreten und dieser Tag war ein würdiger Abschluss des Schuljahres 25/26.
0: Bei hochsommerlichen Temperaturen fand in Riestedt die 40. Auflage des Südharz-Wanderpokals im Tischtennis statt. Im Herrenfeld A ab Landesliga duellierten sich die Mannschaften aus Schönebeck, Dahlewitz, Ilsenburg, Eisdorf, Nordhausen, Bernburg und Riestedt. Union Schönebeck sicherte sich den Sieg vor Bernburg und Eisdorf. Die Gastgeber beendeten das Turnier auf Platz 5. Im Herren B-Feld folgten die Mannschaften aus Edersleben, Wiehe, Dahlewitz, Wimmelburg, Saubach und Nordhausen der Einladung nach Riestedt. Die Alemannia stellte zwei Teams und ließ auch den Nachwuchs ran. Der Pokalverteidiger aus Dahlewitz konnte auch in diesem Jahr sich den Sieg sichern. Platz 2 ging nach Wiehe und Bronze nach Wimmelburg. Die Mannschaften aus

0: Luna Rieschel. Das starke Rieschstädter-Ergebnis rundeten Lefke Berger mit Platz 4 und Hannah Raber mit Platz 6 ab. Zahlen und landete am Ende auf Platz 16. Sportförderung ist immens wichtig, damit Vereine ihre wichtige Funktion im gesellschaftlichen Miteinander erfüllen können. Vor ein paar Tagen konnte sich der SV Eintracht Greifsfeld über eine größere Zuwendung freuen. Im Rahmen der Sportförderung des Landkreises Mansfeld-Südharz profitieren auch in diesem Jahr wieder mehrere Sportvereine von einer finanziellen Unterstützung. Den größten Einzelbetrag erhält dabei der SV Eintracht Greifsfeld für den Neubau des Sportlerheims. Am 26. Juni übergab Landrat André Schröder den entsprechenden Fördermittelbescheid an den Präsidenten des SV Eintracht Greifsfeld, Detlef Schade.
1: Ich habe die besondere Freude, hier in Greifsfeld zu sein und einen Zuwendungsbescheid zu übergeben. Das ist Teil der Sportförderung, die wir aus dem Kreishaushalt direkt an die Vereine geben. Ungefähr 30.000 Euro sind das in diesem Jahr. Es war schon mal mehr, aber die Personalzuschüsse an den KSB, Jugend trainiert für Olympia und vor allen Dingen die Betriebskosten für die Turnhallen nehmen natürlich auch einen großen Bereich ein und einen Zuwachs. In der Sportförderung können wir uns leider genehmigungsrechtlich für den Haushalt nicht mehr erlauben. Aber wir verstetigen die Sportförderung und wir haben auch mit der Sparkasse, da stehen wir im Kontakt, das ist das Sponsoring der Sparkasse, was ja jedes Jahr erhöht wird, das haben Sie ja schon angekündigt, dass auch der Sport davon stärker profitiert. Ja, und vor dem Hintergrund freue ich mich, dass wir haben das heute öffentlich gemacht, welche Vereine die Mittel bekommen, es sind 11 in diesem Jahr, aber der mit Abstand größte Betrag, 10.000 Euro, bekommt Greifsfeld und freue mich, dass ich das hier übergeben kann. Es geht um den Neubau des Sportlerheims an der Sportanlage. Man sieht, dass man das Beste aus der Situation macht, aber man sieht auch, dass man es noch verbessern kann. Und deswegen ist das gut angelegtes Geld. Es ist eine Anteilsfinanzierung. Die tatsächlichen Kosten sind natürlich wesentlich höher. Ich wünsche viel Erfolg dabei, die Anteilsfinanzierung auch erfolgreich einzuwerben, umzusetzen, dann auch ohne bösen Überraschungen das ganze Ding umzusetzen und zu bauen. Ich finde das richtig gut und freue mich, bei welchem Wetter auch immer, auf viele, viele Sportbegeisterte, die es danach nutzen. Freue mich ganz besonders, Herr Schade, dass ich es Ihnen überreichen darf. Und ja, allzeit sportfrei. Und bestellen Sie wirklich ganz liebe Grüße an die Vereinsmitglieder. Ja? Und ich wünsche alles Gute. Ja? Übergebe die Förderung. Bitte schön.
2: Vielen Dank.
1: Ich danke mich auch beim Regionalmanagement, dass Sie da sind heute, ja, gekommen sind.
2: Ja, Herr Landrat, vielen Dank. Wir sind natürlich überall glücklich, diesen Bescheid bekommen zu haben. Wir haben über anderthalb Jahre zusammen mit meinen nunmehr guten Freunden vom Kreises sehr herzlich für die Vergabe an unseren Verein diesen Zuschuss auszugeben. Und ich weiß, es ist Bedarf in allen Ecken und desto mehr sind wir stolz, dass wir hier mit 10.000 Euro bedacht wurden. Viele Grüße an alle, die damit zu tun hatten, die uns diesen Zuwendungsbescheid ermöglicht haben. Und ich wünsche Ihnen persönlich auch alles, alles erdenklich gut.
1: Dankeschön.
0: Als nächstes die Resultate der Platzbandkegler.
3: Die Platzbandkegler hatten am vergangenen Wochenende ihren 6. Spieltag in der Landesliga, unterlag dabei Ziegelrode 2, Greifsfeld 1. Die Partien Annarode 1 gegen Ziegelrode 1 und Siebigerode 2 gegen Annarode 2 wurden wegen der Hitze abgesagt und Bendorf 1 unterlag knapp Siebigerode 1. In der jetzt etwas schiefen Tabelle Siebigerode 1 vor Annarode 1, beide noch mit makellosem Punktekonto. Dann Ziegelrode 1, Bendorf 1, Greifsfeld 1, Ziegelrode 2 und Annarode 2 und Siebigerode 2 noch ohne Punktgewinn. In der Kreisliga Staffel A, dort unterlag Bendorf 3, Hergisdorf-Alsdorf 2 und die andere Partie, Annarode 3 gegen Siebigerode 3, wurde wegen Hitze abgesagt. Spielfrei hatte Helbra. In der Tabelle Hergisdorf-Alsdorf 2 vor Bendorf 3, Annarode 3.

0: Helbra 1 und Siebelrode 3. Und schließlich die Staffel B. Auch hier eine Absage der Partie Eintracht Greifsfeld gegen den TSV Benndorf 2. Gespielt haben Hergersdorf Alsdorf 1 gegen Ziegelrode 3, 357 zu 317 Holz. In der Tabelle Hergersdorf Alsdorf 1 vor Benndorf 2, Greifsfeld 2 und Ziegelrode 3. Die Sanierung der Turnhalle in Siebigerode ist schon lange Ziel der dortigen Aktiven. Endlich geht's los.
1: Die Turnhalle Siebigerode, die 1983 als Millionenobjekt für die ortsansässige Polytechnische Oberschule gebaut wurde, ist schon lange nicht mehr für den Schulsport da. Nach Schließung der Schule im Jahr 2005 treffen sich hier Ballsportler, Tischtennisspieler und Linedancerinnen, um nur einige zu nennen, zum regelmäßigen Training. Seit vielen Jahren wird im Stadtrat der Einheitsgemeinde Mansfeld, zu der Siebigerode gehört, über die Zukunft des maroden Gebäudes diskutiert. Diese Bilder zum Beispiel stammen aus dem Jahr 2020. Besonders stark für den Erhalt der Turnhalle machte sich schon damals Ortsbürgermeister Reimer Feuerberg. So war er auch dabei, als man sich nun, 6 Jahre später, an der Turnhalle traf, um eine frohe Botschaft zu verkünden.
2: Jetzt haben wir die frohe Botschaft. Wir haben den Bewilligungsbescheid von der Investitionsbank erhalten, dass wir nun mit dem Umbau unserer Sporthalle zur Mehrzweckhalle beginnen können. Wir haben gekämpft, mittlerweile 6 Jahre. Vom Beginn, den ersten Kontakten, die wir geknüpft hatten, bis zum Bewilligungsbescheid. Mit den Vorbereitungen, die noch nötig sind, denke ich mal, kommen wir auch noch im 7. Jahr. Müssen ja noch die Leistungsverzeichnisse erstellt werden. Die Ausschreibung muss gemacht werden durch die Verwaltung. Da müssen Aufträge vergeben werden. Und wahrscheinlich Anfang des kommenden Jahres, Februar, März, könnten wir anfangen mit bauen.
3: Und wenn das dann mal realisiert ist, was stellen Sie sich vor, was könnte hier so ablaufen?
2: Ja, es soll ja im Prinzip ein kulturelles, sportliches und soziales Zentrum für den Ort
3: werden. Ähnlich wie in Großonner.
2: Ähnlich wie in Großonner, ja. Dass eben das der Treffpunkt für die Einwohner der Ortschaft, auch der umliegenden Orte wird. Ja, weil andere Möglichkeiten haben wir nicht mehr in Siebigerode.
1: Auch Claudia Becker, sportlich aktive Ursiebigeröderin, beschäftigt sich schon lange mit dem Thema Turnhalle.
4: Und zwar hatten wir hier mal eine Zukunftswerkstatt, wo dann genau analysiert werden sollte, was wollen wir denn in Siebigerode? Und unter anderem ging es da schon um die Turnhalle. Also wir sind schon viele Jahre dabei, zu sagen, es muss was passieren und es wäre ja super, wenn es so wäre. Und da waren auch Vorschläge, wo ich jetzt... Ja. Auch erstaunt war, was eigentlich dann auch so werden soll, ne? Was wir alles so machen könnten. Feierlichkeiten, Tanzveranstaltungen, Ausstellungen, Kindergeburtstage, Sitzungsraum, Büro, Ortsbürgermeister, Küche, Ausschank und
3: Kino.
4: Es ist eigentlich alles mal von uns zu sagen. Ich fand das so interessant, weil ja das wirklich auch hochaktuell ist, nur dass es jetzt halt schon 5 Jahre wieder ins Land gegangen sind, eh konkret hoffentlich was draus wird.
3: Genau.
4: Es ist ja so, wir wollen ja aber alle was davon haben. Die vielen Sportgruppen, die drin sind, oder unsere Frauen haben auch gesagt, also Line Dance, Sportgruppe. Ja. Es ist ja, wir haben ja nichts weiter.
2: Hat man vorhin schon angesprochen.
4: Ja.
2: Wir haben keine anderen Möglichkeiten mehr am Ort.
4: Genau so ist es.
2: Die letzte Verbliebene. Und es wäre wirklich traurig, wenn wir die verlieren würden.
4: Ja.
1: Schließlich erschien auch Andreas Koch, Bürgermeister der Einheitsgemeinde Mansfeld, zum Vororttermin, um sich selbst ein Bild vom erbärmlichen Zustand des Gebäudes zu machen, das nun saniert werden soll.
5: Ich glaube, die wesentliche Voraussetzung war einfach, dass hier aus dem Ort, ob vom Ortschaftsrat oder auch von der Bevölkerung, immer für die Halle gekämpft wurde. Und wie gesagt, Ortschaftsrat hatte sich dazu bekannt, es gab hier diese Zukunftswerkstatt vor 5 Jahren und es wurde immer an dem Projekt weitergearbeitet. Wir haben es auch weitere Turnhallen angeguckt, die in derselben Bauform sind. Aber die Herausforderung ist eben immer, es ist eine freiwillige Aufgabe und es mangelt eben immer wieder am Geld. Und das waren eigentlich die großen Herausforderungen. Wir sind dran geblieben, wir haben mehrere Versuche unternommen, das hier umzusetzen. Und jetzt ist es uns gelungen, Fördermittel in einer guten Größenordnung hierfür zu akquirieren. Und jetzt kann es losgehen. Und das freut mich natürlich sehr, dass wir hier wirklich diesen Standort ausbauen, verbessern. Es wird ja auch

0: noch Sporthalle, auch eine Mehrzweckhalle, die dann auch für Kultur mit geöffnet werden kann. Auch das war ja immer der Wunsch hier aus Siewierode. Und ich glaube, das ist auch eine hervorragende Weiterentwicklung.
1: Und Sie haben ja schon gute Erfahrungen in Ihrem Ortsteil Groß Onnach.
0: Ja, das ist richtig. Dort ist ja auch, sag ich mal, eine Halle, die auch, sag ich mal, sehr gut ist. Und natürlich haben wir dort auch jetzt Fördermittel, aber natürlich von anderen, zum Beispiel für die Kita. Aber alles das ist wichtig, dass wir Stück für Stück unsere Infrastruktur in allen Ortsteilen weiterentwickeln. Denn wenn wir das nicht tun, ja, dann ist irgendwo auch keine Lebensqualität mehr irgendwo mehr da für die Einwohner.
2: Wie bereits erwähnt, wird wohl trotz des positiven Bescheides noch einige Zeit bis zur Sanierung der Turnhalle ins Land gehen. Das passende Schild für danach ist interessanterweise schon jetzt an der Turnhallentür zu finden.
3: Das war's für heute. Ich hoffe, es war interessant für Sie. Und Sie schalten auch das nächste Mal wieder ein, wenn es heißt Sportbär.um.

0: Wie bereits 2020 musste auch in diesem Jahr der Eisleberwiesenmarkt Corona-bedingt abgesagt werden. Als kleiner Ersatz machte das sogenannte Oktoberspektakel für ein paar Wochen auf dem Wiesengelände in Eisleben Station. Neben zahlreichen Mitfahrgelegenheiten für die Kleinsten warben die Veranstalter unter anderem auch mit dem größten Looping und dem höchsten Kettenkarussell der Welt. Doch die Besucher konnten sich noch über eine weitere Attraktion freuen. Die Geschwister Weisheit kamen für ein paar Tage in die Lutherstadt. Die bekannten Hochseilartisten aus Gotha, die beileibe nicht zum ersten Mal im Mansfeldischen zu Gast waren, hatten die Motorrad-Hochstartanlage, die übrigens auch weltweit einmalig ist, gerade aufgebaut, als wir uns mit Peter Mario Weisheit, einem der beiden Brüder, die das Unternehmen führen, kurz vor der Generalprobe trafen.
1: Die Hochseiltruppe Geschwister Weisheit ist eine Artistenfamiliendynastie seit 1900. Im Jahr 1900 hat mein Urgroßvater begonnen mit Hochseilartistik und wir sind jetzt im 121. Jahr unterwegs und sind froh, dass wir in diesem Jahr trotz Corona Auftritte haben könnten. Und das letzte große Gastspiel ist jetzt in Eisleben auf diesem Oktoberspektakel Eisleben.
2: Ist Hochseilartist ein Beruf?
1: Hochseilartistik ist für Generationen ein Beruf, ist aber kein staatlich anerkannter Beruf. Staatlich anerkannt ist staatlich geprüfte Artistin, das ist meine Tochter Natalia. Die war auf der Artistenschule in Berlin. Ansonsten haben wir alle zu unserer Hochseilartistenausbildung, die wir in der Familie erhalten, noch einen Beruf gelernt. Ich bin Elektriker, mein Bruder ist Autoschlosser, meine zwei Söhne sind Autoschlosser, Damenmaßschneider, Fremdensprachsekretärin. Wir haben alles, was wir brauchen. Wir haben ganz verschiedene Programme. Wir haben als einzige noch das klassische Hochseil unter freiem Himmel mit Fahrrädern, Einrädern, Pyramiden. Hier in Eisleben sind wir mit dem höchsten Artistenmast der Gegenwart, 62 Meter hoch und drei Motorräder. Wir starten aus 12 Meter Höhe über den Platz, über die Zuschauer, über die Rummelgeschäfte und fahren bis in 30 und 40 Meter Höhe mit drei Motorrädern und 10 Artisten. Die Seile sind 150 Meter weit gespannt, sie sind 15 mm dünn und das ist schon eine gewaltige Anlage, die wir hier errichtet haben.
2: Hatten Sie in Ihrem Leben schon irgendwann mal Höhenangst?
1: Höhenangst hatte ich nicht, dann wäre ich für den Beruf ungeeignet, aber Respekt und Herzklopfen vor jeder Vorstellung, das gehört irgendwie dazu. Konnte ich auch in den vielen, vielen Jahren, die ich das schon mache, nicht so richtig ablegen.
2: Ich meinte jetzt eigentlich nicht auf dem Seil, sondern wenn Sie mal in Bergen klettert sind oder so.
1: Nö, kenne ich eigentlich nicht. Nee. Kann mich ja festhalten, ich bin ja irgendwo.
2: Jetzt geht die Sonne auf, da haben wir schöne Beleuchtung, wunderbar.
1: Jawohl.
2: Toi, toi, toi. Oder haben Sie einen anderen Spruch,
1: bevor es losgeht? Ja, Hals- und Beinbruch, aber das Bein genügt.
0: Neben den Frauen und Kindern der beiden Brüder, Peter Mario und André, sind sogar auch die jüngsten Sprosse der Familie Weisheit, Charlie, Lenny und Philipp Elias Bernschau, mit von der Partie.
2: So, jetzt haben wir ja die Enkel. Könnt ihr euch auch vorstellen, später mal auf dem Seil rumzutanzen?
3: Ja. Also ich mache das schon mit meinem Opa und Charlie läuft schon alleine.
2: Nein.
3: Doch.
2: Echt?
3: Ja.
2: Du traust dich da schon hoch?
3: Ja.
2: Und wie hat das angefangen? Hast du als ganz kleiner Junge da schon in der Stube probiert, oder?
3: Also zuerst war ich auch beim Opa und dann habe ich es weitergelernt, bis ich es konnte. Bis ich allein auf dem Seil konnte.
2: Naja, der Opa ist natürlich der beste Lehrmeister diesbezüglich.
3: Ja ich habe das Durchkrabbeln immer mit Onkel Alexander gemacht und dann, wo Charlie alleine laufen konnte, habe ich das mit Opa Peter gemacht.
2: Also es geht weiter mit den Geschwistern Weisheit.
1: Jawohl, es geht weiter. Hip, hip!
3: Hurra!
0: Und dann ging es für die drei in einen der Wagen, auf denen übrigens Opa Rudi mit dem Balancestab zu sehen ist, um die noch anstehenden Schularbeiten zu erledigen. Für Peter Mario und alle anderen Hochseilartisten hieß es dagegen jetzt auf zur Generalprobe. Routiniert kletterten die Damen und Herren Weisheit dazu auf die 12 Meter hohe Motorrad-Hochstartanlage, um von dort auf dem Seil bis auf mehr als 30 Meter Höhe zu fahren.

0: Hier oben, wo auch der Wind ordentlich blies, fragten wir André Weisheit, welches Kunststück wohl das anspruchsvollste sei.
1: Das ist alles für jeden. Für jeden ist das anders anspruchsvoll. Und was dem einen leicht fällt, fällt dem anderen ganz schwer. Das kann man gar nicht so klar sagen. Das sind alles anspruchsvolle Sachen. Und das Anfangen, das ist zum Warmmachen, das ist schön, das macht Spaß. Aber es sind auch Sachen dabei, wo man wirklich sich konzentrieren muss. Im Handstand hochfahren zum Beispiel.
2: Die nächste Generation hat sich ja schon fit gemacht.
1: Ja.
2: Die sind ja jetzt die alten Hasen. Wie lange kann man das machen?
1: Solange, ja, das ist verschieden, wie man sich wohlfühlt und wie das Publikum es auch sehen will. Das ist ja auch eine ästhetische Frage, ne? Irgendwann. Das Verfallsdatum rückt ja näher.
0: Wieder festen Boden unter den Füßen kamen die Brüder auf alte Zeiten zu sprechen. Dabei kamen sie am Mansfelder Land nicht vorbei.
2: Es wurde gerade gesagt, ihr wart auch viel im Mansfelder Land. Wo wart ihr denn da?
1: Ich bin ja fast aufgewachsen, Hettstedt, Sangerhausen, Riestedt, Eilsleben, Edersleben. Die ganzen Gegend haben wir überreist.
2: Weil ihr eben hier Vorstellungen gemacht habt.
1: Ja, weil die Leute uns hier gerne gehabt haben. Ich bin ja groß geworden, ich bin ja in der Schule gewesen, in vielen Städten. In vielen Städten, es war einwandfrei, es hat von der Mentalität gut gepasst.
2: Hast du da noch irgendeine Erinnerung an die Schulzeit?
3: Na, André. Riestedt hat auch, da hat jetzt eine Frau geschrieben, die ist im Heimatverein oder so, die will eine Ausstellung machen über die letzte Jahrfeier. Ich weiß nicht mal, ob das vor 25 oder 50 Jahren war. Und auch Bilder von Geschwister Weisheit, sie würde sich freuen, wenn dann zur Eröffnung im Mai einer von unserer Truppe mit hinkäme. Habe ich geschrieben, könnten doch mal sich bemühen, ob sie nicht irgendwie ein paar Sponsoren finden. Wenn die ganze Truppe hinkäme, würden eine schöne Vorstellung mal machen.
1: Ja, schön.
3: Das wäre doch mal eine schöne Sache. Richtig, waren wir zweimal. Einmal zur Jahrhundertfeier und einmal 90 irgendwie. Dreimal sogar. Ja. Und jetzt fahren wir nur noch dran vorbei auf der Umgehungsstraße. Und ich gucke immer wehmütig hin, Mai Riestedt.
2: Sie haben ja eine schmerzhafte Erinnerung an Riestedt.
3: Ja, ich habe eine schmerzhafte Erinnerung an Riestedt. Ich war 14 oder so und musste da zum Zahnarzt. Ich weiß noch genau, wo der war, in der Kurve und hinterm Haus, die Treppe hoch. Das hat sich in mir irgendwie eingeprägt. Aber ich habe gelernt, dass es neue Bohrer gibt in der Sowjetunion erfunden. Die sind wassergekühlt, da tut es nur noch halb so weh. Das habe ich da gelernt.
0: In ihrer Show auf den drei nebeneinander gespannten Stahlseilen präsentierten die Geschwister Weisheit an den drei folgenden Tagen wieder hochkarätige artistische Leistungen, die den Besuchern des Oktoberspektakels in Eisleben teilweise den Atem stocken ließen. Einer der Höhepunkte war dabei die Vorführung von Alexander Weisheit auf dem Hochmast, dem mit 62 Metern höchsten mobilen Artistenmast der Gegenwart, der zudem bis zu 5 Metern schwankte.
4: Bärenkopfstadt.

Der Freistaat. Und ein Gruß an sein Publikum. Und Sie dürfen ihn alle einmal lautstark zurückgrüßen. Und das alles noch einmal auf einem Bein.

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1: Obwohl die Shows der Geschwister Weisheit im wahrsten Sinne ohne Netz und doppelten Boden stattfinden, bleibt das Risiko für alle Beteiligten kalkulierbar und im Rahmen des Machbaren, betonte Peter Mario Weisheit abschließend.
2: Wir spielen natürlich nicht mit unserem Leben. Wir gehen ein kalkuliertes Risiko ein und gehen aber davon aus, dass nichts passiert. Sonst würden wir das nämlich nicht machen.

0: Hallo und herzlich willkommen, liebe Zuschauerinnen und Zuschauer, bei Punkt um Ihrem regionalen Fernsehprogramm am heutigen 30. Juni, der letzte Tag des Monats. Tja, was ist zu vermelden? Wird vielen nicht gefallen. Die deutsche Mannschaft ist bei der Fußball-WM ausgeschieden und noch mehr vermutlich wird es treffen, dass der Tankrabatt nicht fortgesetzt wird im Juli. Ja, und auf regionaler Ebene, klar, sind wir dran am neuen Bürgermeister der Verbandsgemeinde Mansfelder Grundhelver, Herrn Wischkowski, um mit ihm ja aus erster Hand noch zu hören, wer sich diese Aufgabe vorstellt. Das hat bis jetzt aus Termingründen nicht geklappt. Wir bleiben natürlich dran. Zu den Meldungen. Die Entwicklung der Waldmühle in Sangerhausen geht in die nächste Phase. Im Rahmen des zweiten öffentlichen Workshops wurden die bisherigen Ergebnisse des Beteiligungsprozesses vorgestellt und gemeinsam mit interessierten Bürgerinnen und Bürgern diskutiert. Besonders erfreulich ist, dass sich bereits erste Bürgerinnen und Bürger bereit erklärt haben, die weitere Entwicklung der Waldmühle aktiv mitzugestalten und signalisierten ihre Bereitschaft, an der möglichen Gründung eines Waldmühlenvereins mitzuwirken. Die bisherigen Gespräche und Workshops haben gezeigt, dass großes Interesse an einer künftigen Nutzung des Areals besteht. Im Mittelpunkt stehen dabei insbesondere die Themen Kultur und Veranstaltungen, Bewegung und Sport, Natur und Erholung sowie touristische Angebote. Die Idee eines gemeinsamen Vereines wurde im Rahmen des Beteiligungsprozesses entwickelt. Ein solcher Verein könnte die unterschiedlichen Themenbereiche unter einem gemeinsamen Dach zusammenführen und die weitere Entwicklung der Waldmühle begleiten. Eine Entscheidung über eine Vereinsgründung ist dabei noch nicht verbunden. Vielmehr soll nun gemeinsam geprüft werden, ob sich weitere engagierte Menschen finden, die bereit sind, Verantwortung zu übernehmen und den Prozess aktiv zu unterstützen. Die Stadt Sangerhausen wird die Entwicklung der Waldmühle weiterhin begleiten. Die Fläche bleibt Eigentum der Stadt. Die konkrete Ausgestaltung und mögliche Organisationsformen sollen gemeinsam mit den engagierten Bürgerinnen und Bürgern weiterentwickelt werden. Alle, die sich an der Zukunft der Waldmühle oder an der möglichen Vereinsgründung beteiligen möchten, sind herzlich eingeladen, sich bei der Stadtverwaltung Sangerhausen zu melden. Auch in diesem Jahr öffnet der Heimatverein Wolferode zum Tag des Bergmanns am 5. Juli in der Zeit von 14 bis 17 Uhr seine Türen. An diesem Tag die Ausstellung mit Sonderexponaten zum Thema Mansfelder Schlacke, Zeugnis von Bergbau, Hüttenwesen und handwerklicher Tradition in unserer Heimat erweitert. Neben der Einsichtnahme in historische Aufzeichnungen und Unterlagen lohnt sich auch ein Blick in den Ausstellungsraum. Bei Kaffee und Kuchen und bei Gesprächen zur Geschichte rund um den Bergbau und Wolferode ist ein interessanter Nachmittag garantiert.
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11: Wir können alles, was kommt. Das Handwerk.
0: Die Schülernachhilfe in Hettstedt, Markt 42 und Halle Torstraße 16 ist jetzt Teil der Zukunftswerkstatt Mitteldeutschland. Weitere Standorte nach gleichem Vorbild gibt es

0: in Eisleben und Sangerhausen.
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Glück auf, hieß es am 27. Juni in Helbra. Denn traditionell wurde hier der Tag der Berg- und Hüttenleute gefeiert. In diesem Jahr war es ein sehr warmer Tag mit bis dato Rekordtemperaturen. Aus diesem Grund wurde der Umzug vorverlegt. Punkt um 9 Uhr startete die Formation aus Bergleuten in ihren Trachten zum Schmiedschacht. Musikalisch unterstützt durch das Jugendblasorchester der Kreismusikschule Mansfeld-Südharz.

0: Auf dem Festgelände angekommen, gab es für die sichtlich geschaffenen Teilnehmer erst einmal eine verdiente kühle Erfrischung.
1: Die Hitze verträgt nicht jeder gleich und wir haben alles Mögliche gemacht mit Verschattung. Getränke sind frisch gekühlt und wir hoffen, dass alle sozusagen diesen Bergmannstag doch gut in Erinnerung haben, auch wenn die Hitze ein bisschen stresst. Ne? Eis ist auch da, haben wir jetzt gestern noch kurzfristig besorgt und dann auf ein gutes Gelingen und wie gesagt, erstmal kurz einen Hitzetrunk und dann geht's weiter.
0: Nach der kurzen Eröffnung durch Harald Henke vom Förderverein Schmiedschacht stimmte das Jugendblasorchester der Kreismusikschule Karl Christian Akte das traditionelle Steigerlied Glück auf an.

Neben Ständen mit traditionellen Bergmannsutensilien lockte auch eine Rundfahrt mit dem Haldenexpress entlang über das historische Gelände der ehemaligen August-Bebel-Hütte.

0: Die Agentur für Arbeit Sachsen-Anhalt Süd hat die Arbeitsmarktzahlen für die Region Mansfeld-Südharz bereitgestellt. Im Juni waren 6.237 Frauen und Männer von Arbeitslosigkeit betroffen. Damit ist die Zahl der Arbeitslosen um 11 Personen zum Vormonat gesunken. Im Vergleich zum Vorjahr sind gegenwärtig 92 Personen weniger arbeitslos gemeldet. Die Arbeitslosenquote, bezogen auf alle zivilen Erwerbspersonen, bleibt bei 10%. In der Region Sangerhausen ging die Arbeitslosigkeit um 0,1% auf jetzt 9,4% zurück. Eisleben vermeldet einen Zuwachs um 0,2% auf 10,4%. Und im Gegenzug ging es im Bereich Hettstedt um 0,2% zurück auf aktuell 10,3% Arbeitslosigkeit.
1: 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Am 26. Juli um 17 Uhr beginnt ein Orgelkonzert mit Kirchenmusikdirektor Thomas Ennenbach in der Marktkirche St. Andreas in der Lutherstadt Eisleben. Thema Giganten des Barocks, Bach und Händel sowie Verehrer. Der Eintritt kostet 10 Euro im Vorverkauf. Schüler bis 18 Jahre brauchen nichts bezahlen.
0: Zum Tag des offenen Denkmals lädt der Schmidtschacht Helbra am 13. September von 9.30 Uhr bis 16.30 Uhr ein.
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2: Der DAX notierte am Dienstagvormittag bei 24.768,39 Punkten, der TecDAX bei 3.874,19 Zählern und der Euro war US$13,98 wert.
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2: In der Nacht zum Mittwoch ist es stark bewölkt mit teils schauartig verstärktem Regen. Zudem zeigen sich eingelagerte Gewitter, lokal mit unwetterartigen Starkregen möglich. Die Temperaturen gehen auf 17 bis 14 Grad zurück, der Wind wird schwach aus unterschiedlichen Richtungen. Der Mittwoch wird zunächst überwiegend stark bewölkt, gebietsweise fällt Regen, teils auch als Gewitter. Später gibt es vermehrt Auflockerung. Die Höchstwerte erreichen 23 bis 25 Grad, der Wind weht schwach bis mäßig aus Nordwest. In der Nacht zum Donnerstag ist es wolkig bis gering bewölkt und weitgehend niederschlagsfrei. Die Tiefstwerte sinken auf 14 bis 10 Grad, der Wind weht schwach aus Nordwest bis West. Der Donnerstag wird zunächst heiter, später wolkig und ab und zu setzt auch etwas Regen ein. Die Temperaturen steigen auf 23 bis 27 Grad an, der Wind weht zunehmend mäßig aus West.

0: In der Nacht zum Freitag ist es wechselnd bewölkt, zeitweise fällt Regen. Die Luft kühlt auf 15 bis 13 Grad ab, der Wind weht mäßig aus dem West. Der Freitag wird wechselnd bewölkt, vereinzelt fallen Schauer. Die Maximalwerte erreichen 19 bis 23 Grad, der Wind weht mäßig aus West bis Nordwest.
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0: Um 11 Uhr waren es 24 Grad, die Luftfeuchtigkeit betrug 59% und der Luftdruck 1021 Hektopascal.
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0: Im Anschluss sehen Sie Sport bei Punktum, am Mittwoch Querfurt Spezial sowie die 2000er im Auge der Punktum-Kamera und am Donnerstag zu Gast Johannes Zülicke von der Heimvolkshochschule Alte Rode.
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0: Hallo und herzlich willkommen, liebe Sportfreunde, zu Sport bei Punktum. Endlich ist Gelegenheit, unseren Beitrag über das Leichtathletik-Freiluftfinale der Grundschulen zu zeigen.
1: Positiv ausgedrückt, bei für Leichtathletik nicht ganz so schlechtem Wetter, fand am 16. Juni die Freiluftmeisterschaft in der Leichtathletik der Grundschulen Mansfeld-Südharz auf der Otto-Helm-Kampfbahn in Eisleben statt. Wie in den vergangenen Jahren wollten sich wieder Grundschülerinnen und Schüler in diesem Jahr aus 13 Grundschulen in einem Mannschaftswettkampf bestehend aus Staffellauf, Weitsprung, Schlagball, Weitwurf, Sprint und 800 Meter Lauf messen. In gewohnter Weise waren es wieder Thorsten Lehmann von der Grundschule Mansfeld und Thorsten Reinsch von der Grundschule Südwestsangerhausen, die organisatorischen Fäden in den Händen hielten. Herr Lehmann begrüßte dann die Wettkämpfer.
2: So, ihr Lieben, letzter sportlicher Höhepunkt in diesem Schuljahr im Landkreis der Grund- oder für die Grundschulen ist unser Freiluftwettkampf. Ihr seht heute, der Wettergott spielt mit, ganz anders als beim Crosslauf, wer mit von euch dabei war. So, wir freuen uns auf spannende Wettkämpfe, auf gute Ergebnisse. Die meisten von euch, denke ich mal, wissen schon, wie das Ganze abläuft. Ansonsten habt ihr eure Betreuer dabei. Es ist ein Mannschaftswettkampf, kein Einzelwettkampf, obwohl wir auch am Ende den sportlichsten Jungen, das sportlichste Mädchen danach auswerten. Aber der Teamgeist, Mannschaftswettbewerb steht im Vordergrund. Okay? Außerdem werden wir am Ende auch die drei schnellsten Staffeln mit einer Urkunde prämieren. Also auch beim Staffellauf geht es schon um die ersten Urkunden. Einen ersten Sieger können wir, glaube ich, jetzt schon feiern. Und zwar bitte ich mal die Grundschüler der Novalis-Schule nach vorne, die Starter der Novalis-Schule. Stellt euch mal hier auf. Guckt mal dort, den anderen. Fällt euch da was auf?

0: Wem fällt da was auf? Melden. Anni. Es sind nur vier. Und das kam nämlich heute Morgen ganz plötzlich. Und wir waren kurz davor, die Fahne einzuholen, zu sagen, ach nee, zu viert, das lohnt nicht. Da haben wir eh keine Chance. Und da scheiden wir aus und ist alles ganz blöd. Aber die vier haben gesagt, nee, genau anders. Die haben also Teamgeist gewiesen und gesagt, nein, wir stellen es auch zu viert diesen Wettkampf und kommen trotzdem. Und ich finde, das ist schon mal ein Riesenbeifall von euch her.
1: Dann gab es noch ein paar organisatorische Hinweise und dann konnte es eigentlich losgehen. Als erster Punkt stand der Staffellauf auf dem Plan. Aufgrund der Tatsache, dass in diesem Jahr 13 Grundschulen gemeldet hatten, gab es 4 Staffelläufe. Einmal mit 4 teilnehmenden Schulen und dreimal mit 3. Die Strecke ging über 4x50 Meter, davon 2 Etappen von Jungs und 2 von Mädchen absolviert. Alles gut organisiert von den Helfern und Helferinnen der Grundschulen und natürlich auch des Kreissportbundes Mansfeld-Südharz. Jede Mannschaft besteht normalerweise aus 6 Schülern, 3 männlich, 3 weiblich. Wir haben es ja gerade gehört, dass die Novalis Grundschule da ein kleines Handicap hatte, aber sich umso mehr einsetzte. Die 5 besten Sportler jeder Mannschaft, gemessen nach der Punktzahl entsprechend den absolvierten Disziplinen, kamen in die Mannschaftswertung. Weitere Laufdisziplinen waren, wie erwähnt, der 50-Meter-Sprint im Hochstart und der abschließende 800-Meter-Lauf. Weitere Disziplinen, Weitsprung und Schlagball-Weitwurf. Überall brachten sich die Starterinnen und Starter nach ihren Fähigkeiten ein und hofften auf ein gutes Ergebnis für ihre Mannschaft. Am Ende hat diesen Freiluftwettkampf die Thomas-Münzer-Schule Eisleben gewonnen auf Platz 2, die Grundschule Südwest aus Sangerhausen und der 3. Platz für die Grundschule Großleinungen. Das sportlichste Mädchen war Paula Banisch von der Grundschule Torgarten aus Eisleben mit 1.351 Punkten und beste Jungen waren Simon Kupfer-Zwingelberg von der Grundschule Großleinungen und Erik Witting ebenfalls von dieser Schule mit jeweils 1.581 Punkten. Staffelsieger war die Grundschule Südwest aus Sangerhausen mit 32,84 Sekunden, vor Großleinungen 32,93 Sekunden und auf dem 3. Platz die Grundschule Mansfeld mit 32,97 Sekunden. Insgesamt waren 76 Starter vertreten und dieser Tag war ein würdiger Abschluss des Schuljahres 25/26. Bei hochsommerlichen Temperaturen fand in Riestedt die 40. Auflage des Südharz-Wanderpokals im Tischtennis statt. Im Herrenfeld A ab Landesliga duellierten sich die Mannschaften aus Schönebeck, Dahlewitz, Ilsenburg, Eisdorf, Nordhausen, Bernburg und Riestedt. Union Schönebeck sicherte sich den Sieg vor Bernburg und Eisdorf. Die Gastgeber beendeten das Turnier auf Platz 5. Im Herren B-Feld folgten die Mannschaften aus Edersleben, Wiehe, Dahlewitz, Wimmelburg, Saubach und Nordhausen der Einladung nach Riestedt. Die Alemannia stellte 2 Teams und ließ auch den Nachwuchs ran. Der Pokalverteidiger aus Dahlewitz konnte auch in diesem Jahr sich den Sieg sichern. Platz 2 ging nach Wiehe und Bronze nach Wimmelburg. Die Mannschaften aus Riestedt landeten auf Platz 4 und 7. In Osterburg fanden am Wochenende die deutschen Mannschaftsmeisterschaften der Jugend 19, na klar auch im Tischtennis, statt. Mit dabei das Team der U19, der Alemannia aus Riestedt, Lucy Dutkiewicz, Lina Spitzer und die Geschwister Caroline und Tanja Müller machten sich auf den Weg um die Medaillen. Nach engen Begegnungen und am Ende 3 knappen Niederlagen im Entscheidungssatz belegte das Team am Ende Platz 6. In Stendal stand

0: an den Präsidenten des SV Eintracht Greifsfeld, Detlef Schade.
1: Ich habe die besondere Freude, hier in Greifsfeld zu sein und einen Zuwendungsbescheid zu übergeben. Das ist Teil der Sportförderung, die wir aus dem Kreishaushalt direkt an die Vereine geben. Ungefähr 30.000 Euro sind das in diesem Jahr. Es war schon mal mehr, aber die Personalzuschüsse an den KSB, Jugend trainiert für Olympia, und vor allen Dingen die Betriebskosten für die Turnhallen nehmen natürlich auch einen großen Bereich ein. Und einen Zuwachs in der Sportförderung können wir uns leider genehmigungsrechtlich für den Haushalt nicht mehr erlauben. Aber wir verstetigen die Sportförderung. Und wir haben auch mit der Sparkasse, stehen wir in Kontakt, dass das Sponsoring der Sparkasse, was ja jedes Jahr erhöht wird, das haben Sie ja schon angekündigt, dass auch der Sport davon stärker profitiert. Ja, und vor dem Hintergrund freue ich mich, dass wir haben das heute öffentlich gemacht, welche Vereine die Mittel bekommen. Es sind 11 in diesem Jahr, aber der mit Abstand größte Betrag, 10.000 Euro, bekommt Greifsfeld, und freue mich, dass ich das hier übergeben kann. Es geht um den Neubau des Sportlerheims an der Sportanlage. Man sieht, dass man das Beste aus der Situation macht, aber man sieht auch, dass man es noch verbessern kann. Und deswegen ist das gut angelegtes Geld. Es ist eine Anteilsfinanzierung. Die tatsächlichen Kosten sind natürlich wesentlich höher. Ich wünsche viel Erfolg dabei, die Anteilsfinanzierung auch erfolgreich einzuwerben, umzusetzen, dann auch ohne bösen Überraschungen das ganze Ding umzusetzen und zu bauen. Ich finde das richtig gut und freue mich, bei welchem Wetter auch immer, auf viele, viele Sportbegeisterte, die es danach nutzen. Ich freue mich ganz besonders, Herr Schade, dass ich es Ihnen überreichen darf. Und ja, allzeit sportfrei. Und bestellen Sie wirklich ganz liebe Grüße an die Vereinsmitglieder. Ja? Und ich wünsche alles Gute. Ja? Übergebe die Förderung. Bitte schön.
2: Vielen Dank.
1: Ich bedanke mich auch beim Regionalmanagement, dass Sie da sind heute. Gekommen sind.
2: Ja, Herr Landrat, vielen Dank. Wir sind natürlich überaus glücklich, diesen Bescheid bekommen zu haben. Wir haben über anderthalb Jahre zusammen mit meinen nunmehr guten Freunden vom Liedermanagement gut zusammengearbeitet, um dieses Ziel, was wir heute hier bestätigen können, zu erreichen. Dafür danke ich euch nochmal ganz, ganz herzlich für die Hilfe, die ihr uns als Verein zukommen lassen habt. Und ich danke natürlich, Herr Landrat, Ihnen als Vertreter des Kreises sehr herzlich für die Vergabe an unseren Verein, diesen Zuschuss auszugeben. Und ich weiß, es ist Bedarf in allen Ecken, und desto mehr sind wir stolz, dass wir hier mit 10.000 Euro bedacht wurden. Viele Grüße an alle, die damit zu tun hatten, die uns diesen Zuwendungsbescheid ermöglicht haben. Und ich wünsche Ihnen persönlich auch alles, alles erdenklich Gute.
1: Dankeschön.
0: Als nächstes die Resultate der Platzbandkegler. Die Platzbandkegler hatten am vergangenen Wochenende ihren 6. Spieltag in der Landesliga, unterlag dabei Ziegelrode 2, Greifsfeld 1. Die Partien Annarode 1 gegen Ziegelrode 1 und Siebigerode 2 gegen Annarode 2 wurden wegen der Hitze abgesagt, und Bendorf 1 unterlag knapp Siebigerode 1. In der jetzt etwas schiefen Tabelle Siebigerode 1 vor Annarode 1, beide noch mit makellosem Punktekonto. Dann Ziegelrode 1, Bendorf 1, Greifsfeld 1, Ziegelrode 2 und Annarode 2 und Siebigerode 2 noch ohne Punktgewinn. In der Kreisliga Staffel A, dort unterlag Bendorf 3, Hergesdorf-Alsdorf 2, und die andere Partie, Annarode 3 gegen Siebigerode 3, wurde wegen Hitze abgesagt. Spielfrei hatte Helbra. In der Tabelle Hergesdorf-Alsdorf 2 vor Bendorf 3, Annarode 3, Helbra 1 und Siebigerode 3. Und schließlich die Staffel B, auch hier eine Absage der Partie Eintracht Greifsfeld gegen den TSV Bendorf 2. Gespielt haben Hergesdorf-Alsdorf 1 gegen Ziegelrode 3, 357 zu 317 Holz. In der Tabelle Hergesdorf-Alsdorf 1 vor Bendorf 2, Greifsfeld 2 und Ziegelrode 3. Die Sanierung der Turnhalle in Siebigerode ist schon lange Ziel der dortigen Aktiven.

0: Endlich geht's los.
1: Die Turnhalle Siebigerode, die 1983 als Millionenobjekt für die ortsansässige Polytechnische Oberschule gebaut wurde, ist schon lange nicht mehr für den Schulsport da. Nach Schließung der Schule im Jahr 2005 treffen sich hier Ballsportler, Tischtennisspieler und Linedancerinnen, um nur einige zu nennen, zum regelmäßigen Training. Seit vielen Jahren wird im Stadtrat der Einheitsgemeinde Mansfeld, zu der Siebigerode gehört, über die Zukunft des maroden Gebäudes diskutiert. Diese Bilder zum Beispiel stammen aus dem Jahr 2020. Besonders stark für den Erhalt der Turnhalle machte sich schon damals Ortsbürgermeister Reimer Feuerberg. So war er auch dabei, als man sich nun, 6 Jahre später, an der Turnhalle traf, um eine frohe Botschaft zu verkünden.
2: Jetzt haben wir die frohe Botschaft. Wir haben den Bewilligungsbescheid von der Investitionsbank erhalten, dass wir nun mit dem Umbau unserer Sporthalle zur Mehrzweckhalle beginnen können. Wir haben gekämpft, mittlerweile 6 Jahre vom Beginn, den ersten Kontakten, die wir geknüpft hatten, bis zum Bewilligungsbescheid. Mit den Vorbereitungen, die noch nötig sind, denke ich mal, kommen wir auch noch ins 7. Jahr, müssen ja noch die Leistungsverzeichnisse erstellt werden, die Ausschreibung muss gemacht werden durch die Verwaltung, da müssen Aufträge vergeben werden und wahrscheinlich Anfang des kommenden Jahres, Februar, März, könnten wir anfangen mit bauen.
3: Und wenn das dann mal realisiert ist, was stellen Sie sich vor, was könnte hier so ablaufen?
2: Ja, es soll ja im Prinzip ein kulturelles, sportliches und soziales Zentrum für den Ort
3: werden. Ähnlich wie in Großonner.
2: Ähnlich wie in Großonner, ja, dass eben das der Treffpunkt für die Einwohner der Ortschaft, auch der umliegenden Orte wird. Ja, weil andere Möglichkeiten haben wir nicht mehr in Siebigerode.
1: Auch Claudia Becker, sportlich aktive Ur-Siebigeröderin, beschäftigt sich schon lange mit dem Thema Turnhalle.
4: Und zwar hatten wir hier mal eine Zukunftswerkstatt, wo dann genau analysiert werden sollte, was wollen wir denn in Siebigerode? Und unter anderem ging es da schon um die Turnhalle. Also wir sind schon viele Jahre dabei, zu sagen, es muss was passieren und es wäre ja super, wenn es so wäre. Und da waren auch Vorschläge, wo ich jetzt auch erstaunt war, was eigentlich dann auch so werden soll, ne? Was wir alles so machen könnten, Feierlichkeiten, Tanzveranstaltungen, Ausstellungen, Kindergeburtstage, Sitzungsraum, Büro, Ortsbürgermeister, Küche, Ausschank
3: und Kino.
4: Kino, es ist eigentlich alles mal von uns zu sagen. Ich fand das so interessant, weil ja das wirklich auch hochaktuell ist, nur dass es jetzt halt schon 5 Jahre wieder ins Land gegangen sind, konkret hoffentlich was draus wird.
3: Genau. Es ist ja so, wir wollen ja aber alle was davon haben.
4: Die vielen Sportgruppen, die drin sind, oder unsere Frauen haben auch gesagt, also Line-Dance, Sportgruppe. Ja. Es ist ja, wir haben ja nichts weiter.
2: Haben wir vorhin schon angesprochen.
4: Ja.
2: Wir haben keine anderen Möglichkeiten mehr am Ort.
4: Genau so ist es.
2: Die letzte Verbliebene. Und es wäre wirklich traurig, wenn wir die verlieren würden.
4: Ja.
1: Schließlich erschien auch Andreas Koch, Bürgermeister der Einheitsgemeinde Mansfeld, zum Vororttermin, um sich selbst ein Bild vom erbärmlichen Zustand des Gebäudes zu machen, das nun saniert werden soll.
5: Ich glaube, die wesentliche Voraussetzung war einfach, dass hier aus dem Ort, ob vom Ortschaftsrat oder auch von der Bevölkerung, immer für die Halle gekämpft wurde. Und wie gesagt, Ortschaftsrat hatte sich dazu bekannt, es gab hier diese Zukunftswerkstatt vor 5 Jahren. Und es wurde immer an dem Projekt weitergearbeitet. Wir haben es auch weitere Turnhallen angeguckt, die in derselben Bauform sind. Aber die Herausforderung ist eben immer, es ist eine freiwillige Aufgabe und es mangelt eben immer wieder am Geld. Und das waren eigentlich die großen Herausforderungen. Wir sind dran geblieben, wir haben mehrere Versuche unternommen, das hier umzusetzen. Und jetzt ist es uns gelungen, Fördermittel in einer guten Größenordnung hierfür zu akquirieren. Und jetzt kann es losgehen. Und das freut mich natürlich sehr, dass wir hier wirklich diesen Standort ausbauen, verbessern. Es wird ja aus einer Sporthalle auch eine Mehrzweckhalle, die dann auch für Kultur mit geöffnet werden kann. Auch das war ja immer der Wunsch hier aus Siebigerode. Und ich glaube, das ist auch eine hervorragende Weiterentwicklung.
3: Und Sie haben ja schon gute Erfahrungen in Ihrem Ortsteil Großonner.
5: Ja, das ist richtig. Dort ist ja auch, sag ich mal, eine Halle, die auch, sag ich mal, sehr gut ist. Und natürlich haben wir dort auch jetzt Fördermittel, aber natürlich von anderen, zum Beispiel für die Kita. Aber alles das ist wichtig, dass wir Stück für Stück unsere Infrastruktur in allen Ortsteilen weiterentwickeln. Denn wenn wir das nicht tun, ja, dann ist irgendwo auch keine Lebensqualität mehr irgendwo mehr da für die Einwohner.
1: Wie bereits erwähnt, wird wohl trotz des positiven Bescheides noch einige Zeit bis zur Sanierung der Turnhalle ins Land gehen. Das passende Schild für danach ist interessanterweise schon jetzt an der Turnhallentür zu finden.
0: Das war's für heute. Ich hoffe, es war interessant für Sie. Und Sie schalten auch das nächste Mal wieder ein, wenn es heißt Sportbär.um.

0: Wie bereits 2020 musste auch in diesem Jahr der Eisleber Wiesenmarkt Corona-bedingt abgesagt werden. Als kleiner Ersatz machte das sogenannte Oktoberspektakel für ein paar Wochen auf dem Wiesengelände in Eisleben Station. Neben zahlreichen Mitfahrgelegenheiten für die Kleinsten warben die Veranstalter unter anderem auch mit dem größten Looping und dem höchsten Kettenkarussell der Welt. Doch die Besucher konnten sich noch über eine weitere Attraktion freuen. Die Geschwister Weisheit kamen für ein paar Tage in die Lutherstadt. Die bekannten Hochseilartisten aus Gotha, die beileibe nicht zum ersten Mal im Mansfeldischen zu Gast waren, hatten die Motorrad-Hochstartanlage, die übrigens auch weltweit einmalig ist, gerade aufgebaut, als wir uns mit Peter Mario Weisheit, einem der beiden Brüder, die das Unternehmen führen, kurz vor der Generalprobe trafen.
1: Die Hochseiltruppe Geschwister Weisheit ist eine Artistenfamiliendynastie seit 1900. Im Jahr 1900 hat mein Urgroßvater begonnen mit Hochseilartistik und wir sind jetzt im 121. Jahr unterwegs und sind froh, dass wir in diesem Jahr trotz Corona Auftritte haben könnten. Und das letzte große Gastspiel ist jetzt in Eisleben auf diesem Oktoberspektakel Eisleben.
2: Ist Hochseilartist Beruf?
1: Hochseilartistik ist für Generationen ein Beruf, ist aber kein staatlich anerkannter Beruf. Staatlich anerkannt ist staatlich geprüfte Artistin, das ist meine Tochter Natalia. Die war auf der Artistenschule in Berlin. Ansonsten haben wir alle zu unserer Hochseilartistenausbildung, die wir in der Familie erhalten, noch einen Beruf gelernt. Ich bin Elektriker, mein Bruder ist Autoschlosser, meine zwei Söhne sind Autoschlosser, Damenmaßschneider, Fremdensprachsekretärin. Wir haben alles, was wir brauchen. Wir haben ganz verschiedene Programme. Wir haben als einzige noch das klassische Hochseil unter freiem Himmel mit Fahrrädern, Einrädern, Pyramiden. Hier in Eisleben sind wir mit dem höchsten Artistenmast der Gegenwart, 62 Meter hoch und drei Motorräder. Wir starten aus 12 Meter Höhe über den Platz, über die Zuschauer, über die Rummelgeschäfte und fahren bis in 30 und 40 Meter Höhe mit drei Motorrädern und 10 Artisten. Die Seile sind 150 Meter weit gespannt, sie sind 15 mm dünn und das ist schon eine gewaltige Anlage, die wir hier errichtet haben.
2: Hatten Sie in Ihrem Leben schon irgendwann mal Höhenangst?
1: Höhenangst hatte ich nicht, dann wäre ich für den Beruf ungeeignet, aber Respekt und Herzklopfen vor jeder Vorstellung, das gehört irgendwie dazu. Konnte ich auch in den vielen, vielen Jahren, die ich das schon mache, nicht so richtig ablegen.
2: Ich meinte jetzt eigentlich nicht auf dem Seil, sondern wenn Sie mal in Bergen klettert sind oder so.
1: Nö, kenne ich eigentlich nicht. Nee. Ich kann mich ja festhalten, ich bin ja irgendwo.
2: Jetzt geht die Sonne auf, da haben wir schöne Beleuchtung, wunderbar.
1: Jawohl.
2: Toi, toi, toi. Oder haben Sie einen anderen Spruch?
1: Bevor es ja, losgeht? Hals- und Beinbruch, aber das Bein genügt.
0: Neben den Frauen und Kindern der beiden Brüder, Peter Mario und André, sind sogar auch die jüngsten Sprosse der Familie Weisheit, Charlie, Lenny und Philipp Elias Bernschau mit von der Partie.
2: So, jetzt haben wir ja die Enkel. Könnt ihr euch auch vorstellen, später mal auf dem Seil rumzutanzen?
3: Ja. Also ich mache das schon mit meinem Opa und Charlie läuft schon alleine.
2: Nein.
3: Doch.
2: Echt?
3: Ja.
2: Du traust dich da schon hoch?
3: Ja.
2: Und wie hat das angefangen? Hast du als ganz kleiner Junge da schon in der Stube probiert, oder?
3: Also zuerst war ich auch beim Opa und dann habe ich es weitergelernt, bis ich es konnte. Bis ich allein auf dem Seil konnte.
2: Naja, der Opa ist natürlich der beste Lehrmeister diesbezüglich.
3: Ja, ich habe das Durchkrabbeln immer mit Onkel Alexander gemacht und dann, wo Charlie alleine laufen konnte, habe ich das mit Opa Peter gemacht.
2: Also es geht weiter mit den Geschwistern Weisheit.
1: Jawohl, es geht weiter. Hip, hip!
3: Hurra!
0: Und dann ging es für die drei in einen der Wagen, auf denen übrigens Opa Rudi mit dem Balancestab zu sehen ist, um die noch anstehenden Schularbeiten zu erledigen. Für Peter Mario und alle anderen Hochseilartisten hieß es dagegen jetzt auf zur Generalprobe. Routiniert kletterten die Damen und Herren Weisheit dazu auf die 12 Meter hohe Motorrad-Hochstartanlage, um von dort auf dem Seil bis auf mehr als 30 Meter Höhe zu fahren.
2: Ja, stimmt.

0: Hier oben, wo auch der Wind ordentlich blies, fragten wir André Weisheit, welches Kunststück wohl das anspruchsvollste sei.
1: Das ist alles für jeden. Für jeden ist das anders anspruchsvoll. Und was den einen leicht fällt, fällt den anderen ganz schwer. Das kann man gar nicht so klar sagen. Das sind alles anspruchsvolle Sachen. Und das Anfangen, das ist zum Warmmachen, das ist schön, das macht Spaß. Aber es sind auch Sachen dabei, wo man wirklich sich konzentrieren muss. Im Handstand hochfahren zum Beispiel.
2: Die nächste Generation hat sich ja schon fit gemacht.
1: Ja.
2: Die sind ja jetzt die alten Hasen. Wie lange kann man das machen?
1: Solange, ja, das ist verschieden, wie man sich wohlfühlt und wie das Publikum es auch sehen will. Das ist ja eine ästhetische Frage, ne? Irgendwann. Das Verfallsdatum rückt ja näher.
0: Wieder festen Boden unter den Füßen kamen die Brüder auf alte Zeiten zu sprechen. Dabei kamen sie am Mansfelder Land nicht vorbei.
2: Es wurde gerade gesagt, ihr wart auch viel im Mansfelder Land. Wo wart ihr denn da?
1: Ich bin ja fast aufgewachsen, Hettstedt, Sangerhausen, Riestedt, Eilsleben, Edersleben. Die ganzen Gegend haben wir überreist.
2: Weil ihr eben hier Vorstellungen gemacht habt.
1: Ja, weil die Leute uns hier gerne gehabt haben. Ich bin ja groß geworden, ich bin ja in der Schule gewesen, in vielen Städten, es war einwandfrei, es hat von der Mentalität gut gepasst.
2: Hast du da noch irgendeine Erinnerung an die Schulzeit?
3: Na, André. Riestedt hat auch, da hat jetzt eine Frau geschrieben, die ist im Heimatverein oder so, die will eine Ausstellung machen über die letzte Jahrfeier. Ich weiß nicht mal, ob das vor 25 oder 50 Jahren war. Und auch Bilder von Geschwister Weisheit, sie würde sich freuen, wenn dann zur Eröffnung im Mai einer von unserer Truppe mit hinkäme. Habe ich geschrieben, könnten doch mal sich bemühen, ob sie nicht irgendwie ein paar Sponsoren finden. Wenn die ganze Truppe hinkäme, würden eine schöne Vorstellung mal machen.
1: Ja, schön.
3: Das wäre doch mal eine schöne Sache. Richtig, waren wir zweimal. Einmal zur Jahrhundertfeier und einmal 90 irgendwie. Dreimal sogar. Ja. Und jetzt fahren wir nur noch dran vorbei auf der Umgehungsstraße. Und ich gucke immer wehmütig hin, Mai Riestedt.
2: Sie haben ja eine schmerzhafte Erinnerung an Riestedt.
3: Ja, ich habe eine schmerzhafte Erinnerung an Riestedt. Ich war 14 oder so und musste da zum Zahnarzt. Ich weiß noch genau, wo der war, in der Kurve und hinterm Haus, die Treppe hoch. Das hat sich in mir irgendwie eingeprägt. Aber ich habe gelernt, dass es neue Bohrer gibt in der Sowjetunion erfunden, die sind wassergekühlt. Da tut es nur noch halb so weh. Das habe ich da gelernt.
0: In ihrer Show auf den drei nebeneinander gespannten Stahlseilen präsentierten die Geschwister Weisheit an den drei folgenden Tagen wieder hochkarätige artistische Leistungen, die den Besuchern des Oktoberspektakels in Eisleben teilweise den Atem stocken ließen. Einer der Höhepunkte war dabei die Vorführung von Alexander Weisheit auf dem Hochmast, dem mit 62 Metern höchsten mobilen Artistenmast der Gegenwart, der zudem bis zu 5 Metern schwankte.
4: Bärenkopfstadt.

Der Freistaat. Und ein Gruß an sein Publikum. Und Sie dürfen ihn alle einmal lautstark zurückgrüßen. 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
1: Obwohl die Shows der Geschwister Weisheit im wahrsten Sinne ohne Netz und doppelten Boden stattfinden, bleibt das Risiko für alle Beteiligten kalkulierbar und im Rahmen des Machbaren, betonte Peter Mario Weisheit abschließend.
2: Wir spielen natürlich nicht mit unserem Leben. Wir gehen ein kalkuliertes Risiko ein und gehen aber davon aus, dass nichts passiert. Sonst würden wir das nämlich nicht machen.
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0: Hallo und herzlich willkommen, liebe Zuschauerinnen und Zuschauer, bei Punkt um Ihrem regionalen Fernsehprogramm am heutigen 30. Juni, der letzte Tag des Monats. Tja, was ist zu vermelden? Wird vielen nicht gefallen. Die deutsche Mannschaft ist bei der Fußball-WM ausgeschieden und noch mehr vermute ich, wird es treffen, dass der Tankrabatt nicht fortgesetzt wird im Juli. Ja, und auf regionaler Ebene, klar, sind wir dran am neuen Bürgermeister der Verbandsgemeinde Mansfelder Grundhelver, Herrn Wischkowski, um mit ihm ja aus erster Hand noch zu hören, wer sich diese Aufgabe vorstellt. Das hat bis jetzt aus Termingründen nicht geklappt. Wir bleiben natürlich dran. Zu den Meldungen. Die Entwicklung der Waldmühle in Sangerhausen geht in die nächste Phase. Im Rahmen des zweiten öffentlichen Workshops wurden die bisherigen Ergebnisse des Beteiligungsprozesses vorgestellt und gemeinsam mit interessierten Bürgerinnen und Bürgern diskutiert. Besonders erfreulich ist, dass sich bereits erste Bürgerinnen und Bürger bereit erklärt haben, die weitere Entwicklung der Waldmühle aktiv mitzugestalten und signalisierten ihre Bereitschaft, an der möglichen Gründung eines Waldmühlenvereins mitzuwirken. Die bisherigen Gespräche und Workshops haben gezeigt, dass großes Interesse an einer künftigen Nutzung des Areals besteht. Im Mittelpunkt stehen dabei insbesondere die Themen Kultur und Veranstaltungen, Bewegung und Sport, Natur und Erholung sowie touristische Angebote. Die Idee eines gemeinsamen Vereines wurde im Rahmen des Beteiligungsprozesses entwickelt. Ein solcher Verein könnte die unterschiedlichen Themenbereiche unter einem gemeinsamen Dach zusammenführen und die weitere Entwicklung der Waldmühle begleiten. Eine Entscheidung über eine Vereinsgründung ist dabei noch nicht verbunden. Vielmehr soll nun gemeinsam geprüft werden, ob sich weitere engagierte Menschen finden, die bereit sind, Verantwortung zu übernehmen und den Prozess aktiv zu unterstützen. Die Stadt Sangerhausen wird die Entwicklung der Waldmühle weiterhin begleiten. Die Fläche bleibt Eigentum der Stadt. Die konkrete Ausgestaltung und mögliche Organisationsformen sollen gemeinsam mit den engagierten Bürgerinnen und Bürgern weiterentwickelt werden. Alle, die sich an der Zukunft der Waldmühle oder einer der möglichen Vereinsgründungen beteiligen möchten, sind herzlich eingeladen, sich bei der Stadtverwaltung Sangerhausen zu melden. Auch in diesem Jahr öffnet der Heimatverein Wolferode zum Tag des Bergmanns am 5. Juli in der Zeit von 14 bis 17 Uhr seine Türen. An diesem Tag die Ausstellung mit Sonderexponaten zum Thema Mansfelder Schlacke, Zeugnis von Bergbau, Hüttenwesen und handwerklicher Tradition in unserer Heimat erweitert. Neben der Einsichtnahme in historische Aufzeichnungen und Unterlagen lohnt sich auch ein Blick in den Ausstellungsraum. Bei Kaffee und Kuchen und bei Gesprächen zur Geschichte rund um den Bergbau und Wolferode ist ein interessanter Nachmittag garantiert.
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0: Die Schülernachhilfe in Hettstedt, Markt 42 und Halle Torstraße 16 ist jetzt Teil der Zukunftswerkstatt Mitteldeutschland. Weitere Standorte nach gleichem Vorbild gibt es in Eisleben und Sangerhausen.
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Glück auf, hieß es am 27. Juni in Helbra. Denn traditionell wurde hier der Tag der Berg- und Hüttenleute gefeiert. In diesem Jahr war es ein sehr warmer Tag mit bis dato Rekordtemperaturen. Aus diesem Grund wurde der Umzug vorverlegt. Punkt um 9 Uhr startete die Formation aus Bergleuten in ihren Trachten zum Schmiedschacht. Musikalisch unterstützt durch das Jugendblasorchester der Kreismusikschule Mansfeld-Südharz.

0: Auf dem Festgelände angekommen, gab es für die sichtlich geschaffenen Teilnehmer erst einmal eine verdiente kühle Erfrischung.
1: Die Hitze verträgt nicht jeder gleich und wir haben alles Mögliche gemacht mit Verschattung. Getränke sind frisch gekühlt und wir hoffen, dass alle sozusagen diesen Bergmannstag doch gut in Erinnerung haben, auch wenn die Hitze ein bisschen stresst. Ne? Eis ist auch da, haben wir jetzt gestern noch kurzfristig besorgt und dann auch ein gutes Gelingen und wie gesagt, erstmal kurz ein Hitzetrunk und dann geht's weiter.
0: Nach der kurzen Eröffnung durch Harald Henke vom Förderverein Schmiedschacht stimmte das Jugendblasorchester der Kreismusikschule Karl Christian Akte das traditionelle Steigerlied Glück auf an.

Neben Ständen mit traditionellen Bergmannsutensilien lockte auch eine Rundfahrt mit dem Haldenexpress entlang über das historische Gelände der ehemaligen August-Bebel-Hütte.

0: Die Agentur für Arbeit Sachsen-Anhalt Süd hat die Arbeitsmarktzahlen für die Region Mansfeld-Südharz bereitgestellt. Im Juni waren 6.237 Frauen und Männer von Arbeitslosigkeit betroffen. Damit ist die Zahl der Arbeitslosen um 11 Personen zum Vormonat gesunken. Im Vergleich zum Vorjahr sind gegenwärtig 92 Personen weniger arbeitslos gemeldet. Die Arbeitslosenquote, bezogen auf alle zivilen Erwerbspersonen, bleibt bei 10%. In der Region Sangerhausen ging die Arbeitslosigkeit um 0,1% auf jetzt 9,4% zurück. Eisleben vermeldet einen Zuwachs um 0,2% auf 10,4%. Und im Gegenzug ging es im Bereich Hettstedt um 0,2% zurück auf aktuell 10,3% Arbeitslosigkeit.
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2: Am 26. Juli um 17 Uhr beginnt ein Orgelkonzert mit Kirchenmusikdirektor Thomas Ennenbach in der Marktkirche St. Andreas in der Lutherstadt Eisleben. Thema Giganten des Barocks, Bach und Händel sowie Verehrer. Der Eintritt kostet 10 Euro im Vorverkauf. Schüler bis 18 Jahre brauchen nichts bezahlen.
0: Zum Tag des offenen Denkmals lädt der Schmidtschacht Helbra am 13. September von 9.30 Uhr bis 16.30 Uhr ein.
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3: Der DAX notierte am Dienstagvormittag bei 24.768,39 Punkten. Der TecDAX bei 3.874,19 Zählern. Und der Euro war ein US-Dollar 13,98 wert.
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3: In der Nacht zum Mittwoch ist es stark bewölkt mit teils schauartig verstärktem Regen. Zudem zeigen sich eingelagerte Gewitter, lokal mit unwetterartigen Starkregen möglich. Die Temperaturen gehen auf 17 bis 14 Grad zurück, der Wind wird schwach aus unterschiedlichen Richtungen. Der Mittwoch wird zunächst überwiegend stark bewölkt, gebietsweise fällt Regen, teils auch als Gewitter. Später gibt es vermehrt Auflockerung. Die Höchstwerte erreichen 23 bis 25 Grad, der Wind wird schwach bis mäßig aus Nordwest. In der Nacht zum Donnerstag ist es wolkig bis gering bewölkt und weitgehend niederschlagsfrei. Die Tiefstwerte sinken auf 14 bis 10 Grad, der Wind weht schwach aus Nordwest bis West. Der Donnerstag wird zunächst heiter, später wolkig und ab und zu setzt auch etwas Regen ein. Die Temperaturen steigen auf 23 bis 27 Grad an, der Wind weht zunehmend mäßig aus West. In der Nacht zum Freitag ist es wechselnd bewölkt, zeitweise fällt Regen. Die Luft kühlt auf 15 bis 13 Grad ab, der Wind weht mäßig aus West. Der Freitag wird wechselnd bewölkt, vereinzelt fein Schauer. Die Maximalwerte erreichen 19 bis 23 Grad, der Wind weht mäßig aus West bis Nordwest.
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3: Um 11 Uhr waren es 24 Grad, die Luftfeuchtigkeit betrug 59% und der Luftdruck 1021 Hektopascal.
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3: Im Anschluss sehen Sie Sport bei Punktum, am Mittwoch Querfurt Spezial sowie die 2000er im Auge der Punktum-Kamera und am Donnerstag zu Gast Johannes Zülicke von der Heimvolkshochschule Alte Rode.
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0: Hallo und herzlich willkommen, liebe Sportfreunde, zu Sport bei Punktum. Endlich ist Gelegenheit, unseren Beitrag über das Leichtathletik-Freiluftfinale der Grundschulen zu zeigen.
1: Positiv ausgedrückt, bei für Leichtathletik nicht ganz so schlechtem Wetter, fand am 16. Juni die Freiluftmeisterschaft in der Leichtathletik der Grundschulen Mansfeld-Südharz auf der Otto-Helm-Kampfbahn in Eisleben statt. Wie in den vergangenen Jahren wollten sich wieder Grundschülerinnen und Schüler in diesem Jahr aus 13 Grundschulen in einem Mannschaftswettkampf bestehend aus Staffellauf, Weitsprung, Schlagball, Weitwurf, Sprint und 800 Meter Lauf messen. In gewohnter Weise waren es wieder Thorsten Lehmann von der Grundschule Mansfeld und Thorsten Reinsch von der Grundschule Südwest-Sangerhausen, die organisatorischen Fäden in den Händen hielten. Herr Lehmann begrüßte dann die Wettkämpfer.
2: So, ihr Lieben, letzter sportlicher Höhepunkt in diesem Schuljahr im Landkreis der Grund- oder für die Grundschulen ist unser Freiluftwettkampf. Ihr seht heute, der Wettergott spielt mit, ganz anders als beim Crosslauf, wer mit von euch dabei war. So, wir freuen uns auf spannende Wettkämpfe, auf gute Ergebnisse. Die meisten von euch, denke ich mal, wissen schon, wie das Ganze abläuft. Ansonsten habt ihr eure Betreuer dabei. Es ist ein Mannschaftswettkampf, kein Einzelwettkampf, obwohl wir auch am Ende den sportlichsten Jungen, das sportlichste Mädchen danach auswerten. Aber der Teamgeist, Mannschaftswettbewerb steht im Vordergrund. Okay? Außerdem werden wir am Ende auch die drei schnellsten Staffeln mit einer Urkunde prämieren. Also, auch beim Staffellauf geht es schon um die ersten Urkunden. Einen ersten Sieger können wir, glaube ich, jetzt schon feiern. Und zwar bitte ich mal die Grundschüler der Novalis-Schule nach vorn. Die Starter der Novalis-Schule. Stellt euch mal hier auf. Guckt mal dort, den anderen. Fällt euch da was auf? Wem fällt da was auf? Melden. Ah, nee. Das sind nur vier. Und das kam nämlich heute Morgen ganz plötzlich. Und wir waren kurz davor, die Fahne einzuholen, zu sagen, ach nee, zu viert, das lohnt nicht, da haben wir eh keine Chance und da scheiden wir aus und ist alles ganz blöd. Aber die vier haben gesagt, nee, genau anders, die haben also Teamgeist gewiesen und gesagt, nein, wir stellen es auch zu viert diesen Wettkampf und kommen trotzdem. Und ich finde, das ist schon mal ein riesen Beifall von euch her. Applaus

Dann gab es noch ein paar organisatorische Hinweise und dann konnte es eigentlich losgehen. Als erster Punkt stand der Staffellauf auf dem Plan. Aufgrund der Tatsache, dass in diesem Jahr 13 Grundschulen gemeldet hatten, gab es 4 Staffelläufe. Einmal mit 4 teilnehmenden Schulen und dreimal mit 3. Die Strecke ging über 4x50 Meter, davon 2 Etappen von Jungs und 2 von Mädchen absolviert. Alles gut organisiert von den Helfern und Helferinnen der Grundschulen und natürlich auch des Kreissportbundes Mansfeld-Südharz. Jede Mannschaft besteht normalerweise aus 6 Schülern, 3 männlich, 3 weiblich. Wir haben es ja gerade gehört, dass die Novalis Grundschule da ein kleines Handicap hatte, aber sich umso mehr einsetzte. Die 5 besten Sportler jeder Mannschaft, gemessen nach der Punktzahl entsprechend den absolvierten Disziplinen, kamen in die Mannschaftswertung. Weitere Laufdisziplinen waren, wie erwähnt, der 50-Meter-Sprint im Hochstart und der abschließende 800-Meter-Lauf. Weitere Disziplinen: Weitsprung und Schlagball-Weitwurf. Überall brachten sich die Starterinnen und Starter nach ihren Fähigkeiten ein und hofften auf ein gutes Ergebnis für ihre Mannschaft. Am Ende hat diesen Freiluftwettkampf die Thomas-Münzer-Schule Eisleben gewonnen auf Platz 2, die Grundschule Südwest aus Sangerhausen und der dritte Platz für die Grundschule Großleiningen. Das sportlichste Mädchen war Paula Banisch von der Grundschule Torgarten aus Eisleben mit 1.351 Punkten und beste Jungen waren Simon Kupfer-Zwingelberg von der Grundschule Großleiningen und Erik Witting ebenfalls von dieser Schule mit jeweils 1.581 Punkten. Staffelsieger war die Grundschule Südwest aus Sangerhausen mit 32,84 Sekunden, vor Großleiningen 32,93 Sekunden und auf dem dritten Platz die Grundschule Mansfeld mit 32,97 Sekunden. Insgesamt waren 76 Starter vertreten und dieser Tag war ein würdiger Abschluss des Schuljahres 25/26. Bei hochsommerlichen Temperaturen fand in Rastatt die 40. Auflage des Südharz-Wanderpokals im Tischtennis statt. Im Herrenfeld A ab Landesliga duellierten sich die Mannschaften aus Schönebeck, Dahlewitz, Ilsenburg, Eisdorf, Nordhausen, Bernburg und Rastatt. Union Schöneberg sicherte sich den Sieg vor Bernburg und Eisdorf. Die Gastgeber beendeten das Turnier auf Platz 5. Im Herren B-Feld folgten die Mannschaften aus Edersleben, Wiehe, Dahlewitz, Wimmelburg, Saubach und Nordhausen der Einladung nach Rastatt. Die Alemannia stellte 2 Teams und ließ auch den Nachwuchs ran. Der Pokalverteidiger aus Dahlewitz konnte auch in diesem Jahr sich den Sieg sichern. Platz 2 ging nach Wiehe und Bronze nach Wimmelburg. Die Mannschaften aus Rastatt landeten auf Platz 4 und 7. In Osterburg fanden am Wochenende die deutschen Mannschaftsmeisterschaften der Jugend 19, na klar auch im Tischtennis statt. Mit dabei das Team der U19 der Alemannia aus Rastatt. Lucy Dutkiewicz, Lina Spitzer und die Geschwister Caroline und Tanja Müller machten sich auf den Weg um die Medaillen. Nach engen Begegnungen und am Ende 3 knappen Niederlagen im Entscheidungssatz belegte das Team am Ende Platz 6. In Stendal stand am Samstag das TTVSA Junior Turnierfinale auf dem Programm. Für das Finale qualifizierten sich gleich 5 Rastätter. Veronika Kamprad konnte nach einer schweißtreibenden Wettkampf den Sieg verbuchen und auf Platz 3 folgte Luna Rieschel. Das starke Rastätter Ergebnis rundeten Lefke Berger mit Platz 4 und Hanna Raber mit Platz 6 ab. Bruno Götze als einer der jüngsten Teilnehmer musste einiges an Lehrgeld zahlen und landete am Ende auf Platz 16. Sportförderung ist immens wichtig, damit Vereine ihre wichtige Funktion im gesellschaftlichen Miteinander erfüllen können. Vor ein paar Tagen konnte sich der SV Eintracht Greifswald über eine größere Zuwendung freuen. Im Rahmen der Sportförderung des Landkreises Mansfeld-Südharz profitieren auch in diesem Jahr wieder mehrere Sportvereine von einer finanziellen Unterstützung. Den größten Einzelbetrag erhält dabei der SV Eintracht Greifswald für den Neubau des Sportlerheims. Am 26. Juni übergab Landrat André Schröder den entsprechenden Fördermittelbescheid,

0: die Mittel bekommen. Es sind 11 in diesem Jahr. Aber der mit Abstand größte Betrag, 10.000 Euro, bekommt Kreisfeld und freue mich, dass ich das hier übergeben kann. Es geht um den Neubau des Sportlerheims an der Sportanlage. Man sieht, dass man das Beste aus der Situation macht, aber man sieht auch, dass man es noch verbessern kann. Und deswegen ist das gut angelegtes Geld. Es ist eine Anteilsfinanzierung. Die tatsächlichen Kosten sind natürlich wesentlich höher. Ich wünsche viel Erfolg dabei, die Anteilsfinanzierung auch erfolgreich einzuwerben, umzusetzen, dann auch ohne bösen Überraschungen das ganze Ding umzusetzen und zu bauen. Ich finde das richtig gut und freue mich, bei welchem Wetter auch immer, auf viele, viele Sportbegeisterte, die es danach nutzen. Ich freue mich ganz besonders, Herr Schade, dass ich es Ihnen überreichen darf. Und ja, allzeit sportfrei. Und bestellen Sie wirklich ganz liebe Grüße an die Vereinsmitglieder. Ja? Und ich wünsche alles Gute. Ja? Übergebe die Förderung. Bitteschön.
1: Vielen Dank.
0: Ich bedanke mich auch beim Regionalmanagement, dass Sie da sind heute, ja, gekommen sind.
1: Ja, Herr Landrat, vielen Dank. Wir sind natürlich überall glücklich, diese Bescheid bekommen zu haben. Wir haben über anderthalb Jahre zusammen mit meinen nunmehr guten Freunden vom Liedermanagement gut zusammengearbeitet, um dieses Ziel, was wir heute hier bestätigen können, zu erreichen. Dafür danke ich euch nochmal ganz herzlich für die Hilfe, die ihr uns als Verein zukommen lassen habt. Und ich danke natürlich, Herr Landrat, Ihnen als Vertreter des Kreises sehr herzlich für die Vergabe an unseren Verein, diesen Zuschuss auszugeben. Und ich weiß, es ist Bedarf in allen Ecken, und desto mehr sind wir stolz, dass wir hier mit 10.000 Euro bedacht wurden. Viele Grüße an alle, die damit zu tun hatten, die uns diesen Zuwendungsbescheid ermöglicht haben. Und ich wünsche Ihnen persönlich auch alles erdenklich gut.
0: Dankeschön.
2: Als nächstes die Resultate der Platzbandkegler.
3: Die Platzbandkegler hatten am vergangenen Wochenende ihren 6. Spieltag in der Landesliga, unterlag dabei Ziegelrode 2, Kreisfeld 1. Die Partien Annarode 1 gegen Ziegelrode 1 und Siebigerode 2 gegen Annarode 2 wurden wegen der Hitze abgesagt, und Bendorf 1 unterlag knapp Siebigerode 1. In der jetzt etwas schiefen Tabelle Siebigerode 1 vor Annarode 1, beide noch mit makellosem Punktekonto. Dann Ziegelrode 1, Bendorf 1, Kreisfeld 1, Ziegelrode 2 und Annarode 2 und Siebigerode 2 noch ohne Punktgewinn. In der Kreisliga Staffel A, dort unterlag Bendorf 3, Hergisdorf-Alsdorf 2. Und die andere Partie, Annarode 3 gegen Siebigerode 3, wurde wegen Hitze abgesagt. Spielfrei hatte Helbra. In der Tabelle Hergisdorf-Alsdorf 2 vor Bendorf 3, Annarode 3, Helbra 1 und Siebigerode 3. Und schließlich die Staffel B, auch hier eine Absage der Partie Eintracht-Kreisfeld gegen den TSV Bendorf 2. Gespielt haben Hergisdorf-Alsdorf 1 gegen Ziegelrode 3, 357 zu 317 Holz. In der Tabelle Hergisdorf-Alsdorf 1 vor Bendorf 2, Kreisfeld 2 und Ziegelrode 3.
2: Die Sanierung der Turnhalle in Siebigerode ist schon lange Ziel der dortigen Aktiven. Endlich geht's los.
4: Die Turnhalle Siebigerode, die 1983 als Millionenobjekt für die ortsansässige Polytechnische Oberschule gebaut wurde, ist schon lange nicht mehr für den Schulsport da. Nach Schließung der Schule im Jahr 2005 treffen sich hier Ballsportler, Tischtennisspieler und Linedancerinnen, um nur einige zu nennen, zum regelmäßigen Training. Seit vielen Jahren wird im Stadtrat der Einheitsgemeinde Mansfeld, zu der Siebigerode gehört, über die Zukunft des maroden Gebäudes diskutiert. Diese Bilder zum Beispiel stammen aus dem Jahr 2020. Besonders stark für den Erhalt der Turnhalle machte sich schon damals Ortsbürgermeister Reimer Feuerberg. So war er auch dabei, als man sich nun, 6 Jahre später, an der Turnhalle traf, um eine frohe Botschaft zu verkünden.
5: Jetzt haben wir die frohe Botschaft. Wir haben

0: den Bewilligungsbescheid von der Investitionsbank erhalten, dass wir nun mit dem Umbau unserer Sporthalle zur Mehrzweckhalle beginnen können. Wir haben gekämpft, mittlerweile 6 Jahre vom Beginn, den ersten Kontakten, die wir geknüpft hatten, bis zum Bewilligungsbescheid. Mit den Vorbereitungen, die noch nötig sind, denke ich mal, kommen wir auch noch ins 7. Jahr. Müssen ja noch die Leistungsverzeichnisse erstellt werden, die Ausschreibung muss gemacht werden durch die Verwaltung, da müssen Aufträge vergeben werden und wahrscheinlich Anfang des kommenden Jahres, Februar, März, könnten wir anfangen mit bauen.
1: Und wenn das dann mal realisiert ist, was stellen Sie sich vor? Was könnte hier so ablaufen?
0: Ja, es soll ja im Prinzip ein kulturelles, sportliches und soziales Zentrum vom Ort
1: Ähnlich wie in
0: werden.
1: Großonna.
0: Ähnlich wie in Großonna, ja, dass eben das der Treffpunkt für die Einwohner der Ortschaft, auch der umliegenden Orte wird. Ja, weil andere Möglichkeiten haben wir nicht mehr in Siebigerode.
2: Auch Claudia Becker, sportlich aktive Ursiebigeröderin, beschäftigt sich schon lange mit dem Thema Turnhalle.
3: Und zwar hatten wir hier mal eine Zukunftswerkstatt, wo dann genau analysiert werden sollte, was wollen wir denn in Siebigerode? Und unter anderem ging es da schon um die Turnhalle. Also wir sind schon viele Jahre dabei, zu sagen, es muss was passieren und es wäre ja super, wenn es so wäre. Und da waren auch Vorschläge, wo ich jetzt auch erstaunt war, was eigentlich dann auch so werden soll, ne? Was wir alles so machen könnten, Feierlichkeiten, Tanzveranstaltungen, Ausstellungen, Kindergeburtstage, Sitzungsraum, Büro,
0: Stimmt, klasse.
3: Ortsbürgermeister, Küche, Ausschank und
1: Kino.
3: Kino. Es ist eigentlich alles mal von uns zu sehen. Ich fand das so interessant, weil ja das wirklich auch hochaktuell ist, nur dass es jetzt halt schon 5 Jahre wieder ins Land gegangen sind, ehe konkret hoffentlich was draus
0: Haben.
3: wird.
0: Genau.
3: Es ist ja so, wir wollen ja aber alle was davon haben. Die vielen Sportgruppen, die drin sind, oder unsere Frauen haben auch gesagt, also Line Dance, Sportgruppe. Es ist ja, wir haben ja nichts weiter.
0: Hat man vorhin schon angesprochen.
3: Ja,
0: Wir haben keine anderen Möglichkeiten mehr am Ort.
3: genau so
0: Die
3: ist
0: letzten
3: es.
0: Verbliebene. Und es wäre wirklich traurig, wenn wir die verlieren würden.
3: Ja.
2: Schließlich erschien auch Andreas Koch, Bürgermeister der Einheitsgemeinde Mansfeld, zum Vororttermin, um sich selbst ein Bild vom erbärmlichen Zustand des Gebäudes zu machen, das nun saniert werden soll.
4: Ich glaube, die wesentliche Voraussetzung war einfach, dass hier aus dem Ort, ob vom Ortschaftsrat oder auch von der Bevölkerung, immer für die Halle gekämpft wurde. Und wie gesagt, Ortschaftsrat hatte sich dazu bekannt. Es gab hier diese Zukunftswerkstatt vor 5 Jahren. Und es wurde immer an dem Projekt weitergearbeitet. Wir haben es auch weitere Turnhallen angeguckt, die in derselben Bauform sind. Aber die Herausforderung ist eben immer, es ist eine freiwillige Aufgabe und es mangelt eben immer wieder am Geld. Und das waren eigentlich die großen Herausforderungen. Wir sind dran geblieben, wir haben mehrere Versuche unternommen, das hier umzusetzen. Und jetzt ist es uns gelungen, Fördermittel in einer guten Größenordnung hierfür zu akquirieren. Und jetzt kann es losgehen. Und das freut mich natürlich sehr, dass wir hier wirklich diesen Standort ja ausbauen, verbessern. Es wird ja aus einer Sporthalle auch eine Mehrzweckhalle, die dann auch für Kultur mit geöffnet werden kann. Auch das war ja immer der Wunsch hier aus Siebigerode. Und ich glaube, das ist auch eine hervorragende Weiterentwicklung.
1: Und Sie haben ja schon gute Erfahrungen in Ihrem Ortsteil Großonna.
4: Ja, das ist richtig. Dort ist ja auch, sag ich mal, eine Halle, die auch, sag ich mal, sehr gut ist. Und natürlich haben wir dort auch jetzt Fördermittel, aber natürlich von anderen, zum Beispiel für die Kita. Aber alles das ist wichtig, dass wir Stück für Stück unsere Infrastruktur in allen Ortsteilen weiterentwickeln. Denn wenn wir das nicht tun, ja, dann ist irgendwo auch keine Lebensqualität mehr irgendwo mehr da für die Einwohner.
2: Wie bereits erwähnt, wird wohl trotz des positiven Bescheides noch einige Zeit bis zur Sanierung der Turnhalle ins Land gehen. Das passende Schild für danach ist interessanterweise schon jetzt an der Turnhallentür zu finden.
5: Das war's für heute. Ich hoffe, es war interessant für Sie und Sie schalten auch das nächste Mal wieder ein, wenn es heißt Sport bei Punkt um.

0: Wie bereits 2020 musste auch in diesem Jahr der Eisleberwiesenmarkt Corona-bedingt abgesagt werden. Als kleiner Ersatz machte das sogenannte Oktoberspektakel für ein paar Wochen auf dem Wiesengelände in Eisleben Station. Neben zahlreichen Mitfahrgelegenheiten für die Kleinsten warben die Veranstalter unter anderem auch mit dem größten Looping und dem höchsten Kettenkarussell der Welt. Doch die Besucher konnten sich noch über eine weitere Attraktion freuen. Die Geschwister Weisheit kamen für ein paar Tage in die Lutherstadt. Die bekannten Hochseilartisten aus Gotha, die beileibe nicht zum ersten Mal im Mansfeldischen zu Gast waren, hatten die Motorrad-Hochstartanlage, die übrigens auch weltweit einmalig ist, gerade aufgebaut, als wir uns mit Peter Mario Weisheit, einem der beiden Brüder, die das Unternehmen führen, kurz vor der Generalprobe trafen.
1: Die Hochseiltruppe Geschwister Weisheit ist eine Artistenfamiliendynastie seit 1900. Im Jahr 1900 hat mein Urgroßvater begonnen mit Hochseilartistik und wir sind jetzt im 121. Jahr unterwegs und sind froh, dass wir in diesem Jahr trotz Corona Auftritte haben könnten. Und das letzte große Gastspiel ist jetzt in Eisleben auf diesem Oktoberspektakel Eisleben.
2: Ist Hochseilartist ein Beruf?
1: Hochseilartistik ist für Generationen ein Beruf, ist aber kein staatlich anerkannter Beruf. Staatlich anerkannt ist staatlich geprüfte Artistin, das ist meine Tochter Natalia. Mhm. Die war auf der Artistenschule in Berlin. Ansonsten haben wir alle zu unserer Hochseilartistenausbildung, die wir in der Familie erhalten, noch einen Beruf gelernt. Ich bin Elektriker, mein Bruder ist Autoschlosser, meine zwei Söhne sind Autoschlosser, Damenmaßschneider, Fremdenspaßsekretärin. Wir haben alles, was wir brauchen. Wir haben ganz verschiedene Programme. Wir haben als einzige noch das klassische Hochseil unter freiem Himmel mit Fahrrädern, Einrädern, Pyramiden. Hier in Eisleben sind wir mit dem höchsten Artistenmast der Gegenwart, 62 Meter hoch und drei Motorräder. Wir starten aus 12 Meter Höhe über den Platz, über die Zuschauer, über die Rummelgeschäfte und fahren bis in 30 und 40 Meter Höhe mit drei Motorrädern und 10 Artisten. Die Seile sind 150 Meter weit gespannt, sie sind 15 mm dünn und das ist schon eine gewaltige Anlage, die wir hier errichtet haben.
2: Hatten Sie in Ihrem Leben schon irgendwann mal Höhenangst?
1: Höhenangst hatte ich nicht, dann wäre ich für den Beruf ungeeignet, aber Respekt und Herzklopfen vor jeder Vorstellung, das gehört irgendwie dazu. Konnte ich auch in den vielen, vielen Jahren, die ich das schon mache, nicht so richtig ablegen.
2: Ich meinte jetzt eigentlich nicht auf dem Seil, sondern wenn Sie mal in Bergen klettert sind oder so.
1: Nö, kenne ich eigentlich nicht. Kann mich ja festhalten, ich bin ja irgendwo.
2: Jetzt geht die Sonne auf, da haben wir schöne Beleuchtung, wunderbar.
1: Jawohl.
2: Toi, toi, toi. Oder haben Sie einen anderen Spruch?
1: Bevor es ja, Hals und Beinbruch, aber das Bein genügt.
0: Neben den Frauen und Kindern der beiden Brüder, Peter Mario und André, sind sogar auch die jüngsten Sprosse der Familie Weisheit, Charlie, Lenny und Philipp Elias Bernschow mit von der Partie.
2: So, jetzt haben wir ja die Enkel. Könnt ihr euch auch vorstellen, später mal auf dem Seil rumzutanzen?
3: Ja. Also ich mache das schon mit meinem Opa und Charlie läuft schon alleine.
2: Nein.
3: Doch.
2: Echt?
3: Ja.
2: Du traust dich da schon hoch?
3: Ja.
2: Und wie hat das angefangen? Hast du als ganz kleiner Junge da schon in der Stube probiert, oder?
3: Also zuerst war ich auch beim Opa und dann habe ich es weitergelernt, bis ich es konnte. Bis ich allein auf dem Seil konnte.
2: Naja, der Opa ist natürlich der beste Lehrmeister diesbezüglich.
3: Ja, ich habe das Durchkrabbeln immer mit Onkel Alexander gemacht und dann, wo Charlie alleine laufen konnte, habe ich das mit Opa Peter gemacht.
2: Also es geht weiter mit den Geschwistern Weisheit.
1: Jawohl, es geht weiter. Hip, hip!
4: Hurra!
0: Und dann ging es für die drei in einen der Wagen, auf denen übrigens Opa Rudi mit dem Balancestab zu sehen ist, um die noch anstehenden Schularbeiten zu erledigen. Für Peter Mario und alle anderen Hochseilartisten hieß es dagegen jetzt auf zur Generalprobe. Routiniert kletterten die Damen und Herren Weisheit dazu auf die 12 Meter hohe Motorrad-Hochstartanlage, um von dort auf dem Seil bis auf mehr als 30 Meter Höhe zu fahren.
5: Ja, stimmt.

0: Hier oben, wo auch der Wind ordentlich blies, fragten wir André Weisheit, welches Kunststück wohl das anspruchsvollste sei.
1: Das ist alles für jeden. Für jeden ist das anders anspruchsvoll. Und was den einen leicht fällt, fällt den anderen ganz schwer. Das kann man gar nicht so klar sagen. Das sind alles anspruchsvolle Sachen. Und das Anfangen, das ist zum Warmmachen, das ist schön, das macht Spaß. Aber es sind auch Sachen dabei, wo man wirklich sich konzentrieren muss. Im Handstand hochfahren zum Beispiel.
2: Die nächste Generation hat sich ja schon fit gemacht.
1: Ja.
2: Die sind ja jetzt die alten Hasen. Wie lange kann man das machen?
1: Solange, ja, das ist verschieden, wie man sich wohlfühlt und wie das Publikum es auch sehen will. Das ist ja auch eine ästhetische Frage, ne? Irgendwann. Das Verfallsdatum rückt ja näher.
0: Wieder festen Boden unter den Füßen kamen die Brüder auf alte Zeiten zu sprechen. Dabei kamen sie am Mansfelder Land nicht vorbei.
2: Es wurde gerade gesagt, ihr wart auch viel im Mansfelder Land. Wo wart ihr denn da?
1: Ich bin ja fast aufgewachsen, Hettstedt, Sangerhausen, Riestedt, Eisleben, Edersleben. Die ganzen Gegend haben wir überreist.
2: Weil ihr eben hier Vorstellungen gemacht habt.
1: Ja, weil die Leute uns hier gerne gehabt haben. Ich bin ja groß geworden, ich bin ja in der Schule gewesen, in vielen Städten, es war einmal frei, es hat von der Mentalität gut gepasst.
2: Hast du da noch irgendeine Erinnerung an die Schulzeit?
3: André, Riestedt hat auch, da hat es eine Frau geschrieben, die ist im Heimatverein oder so, die will eine Ausstellung machen über die letzte Jahrfeier. Ich weiß nicht mal, ob das vor 25 oder 50 Jahren war. Und auch Bilder von Geschwister Weisheit, sie würde sich freuen, wenn dann zur Eröffnung im Mai einer von unserer Truppe mit hinkäme. Hat sie geschrieben, könnten doch mal sich bemühen, ob sie nicht irgendwie ein paar Sponsoren finden. Wenn die ganze Truppe hinkäme, würden eine schöne Vorstellung mal machen.
1: Ja, schön.
3: Das wäre doch mal eine schöne Sache. Richtig, waren wir zweimal. Einmal zur Jahrhundertfeier und einmal 90 irgendwie. Dreimal sogar. Ja. Und jetzt fahren wir nur noch dran vorbei auf der Umgehungsstraße. Und ich gucke immer wehmütig hin, Mai Riestedt.
2: Sie haben ja eine schmerzhafte Erinnerung an Riestedt.
3: Ja, ich habe eine schmerzhafte Erinnerung an Riestedt. Ich war 14 oder so und musste da zum Zahnarzt. Ich weiß noch genau, wo der war, in der Kurve und hinterm Haus, die Treppe hoch. Das hat sich mir irgendwie eingeprägt. Aber ich habe gelernt, dass es neue Bohrer gibt in der Sowjetunion erfunden, die sind wassergekühlt, da tut es nur noch halb so weh. Das habe ich da gelernt.
0: In ihrer Show auf den drei nebeneinander gespannten Stahlseilen präsentierten die Geschwister Weisheit an den drei folgenden Tagen wieder hochkarätige artistische Leistungen, die den Besuchern des Oktoberspektakels in Eisleben teilweise den Atem stocken ließen. Einer der Höhepunkte war dabei die Vorführung von Alexander Weisheit auf dem Hochmast, dem mit 62 Metern höchsten mobilen Artistenmast der Gegenwart, der zudem bis zu 5 Metern schwankte.
4: Der Kopfstand.

Der Freistaat. Und ein Gruß an sein Publikum. Und Sie dürfen ihn alle einmal lautstark zurückgrüßen. Und das alles noch einmal auf einem Bein.

0: die lebende Fahne wie ein Wimpel zwischen Himmel und Erde.
1: Obwohl die Shows der Geschwister Weisheit im wahrsten Sinne ohne Netz und doppelten Boden stattfinden, bleibt das Risiko für alle Beteiligten kalkulierbar und im Rahmen des Machbaren, betonte Peter Mario Weisheit abschließend.
2: Wir spielen natürlich nicht mit unserem Leben. Wir gehen ein kalkuliertes Risiko ein und gehen aber davon aus, dass nichts passiert. Sonst würden wir das nämlich nicht machen.
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